Schweiz und gilt als das instabile Herzstück der Sahelzone. In dem riesigen Land ohne Meereszugang versuchen dschihadistische Gruppen zunehmend, die Kontrolle über strategisch wichtige Gebiete im Landesinnern zu übernehmen. Parallel dazu rücken im Norden Tuareg-Rebellen vor. Die Fluggesellschaft Swiss weitet ihr Sparprogramm auf das Bodenpersonal aus. Wie Swiss-Chef Jens Fehlinger in der NZZ am Sonntag erklärte, sollen in der Verwaltung rund 10% der Stellen abgebaut werden. Entlassungen seien keine geplant, die Airline setze ausschließlich auf freiwillige Abgänge und finanzielle Anreize. Wer beispielsweise unbezahlte Ferien bezieht, erhält 20% des eingesparten Basissalärs. Beim Kabinenpersonal verlassen bereits rund 140 Mitarbeitende das Unternehmen gegen eine Prämie. Fehlinger hat sich auch zur aktuellen Kerosinkrise geäußert. Trotz dieser soll der Sommerflugplan stabil bleiben. Um Flugstreichungen zu vermeiden, prüft die Swiss im Notfall Tankstops auf Langstreckenflügen. Als mögliches Drehkreuz für solche Zwischenlandungen nannte Fehlinger Wien auf Flügen nach Asien. Zum Sport, zum Fußball. In der Super League spielten Luzern und Servette Genf 3:3 unentschieden. Winterthur gewann gegen Lausanne 2:1. Und der FC Zürich schlug die Grasshoppers ebenfalls 2:1. Damit ist klar, der FC Zürich hat den Ligaerhalt geschafft. Das Wetter heute Sonntag. Es ist wechselnd bewölkt mit sonnigen Phasen. Tagsüber gibt es aus Westen Schauer und Gewitter. Das bei 20 Grad. Im Süden ist es oft nass bei 17 Grad. Das waren die Nachrichten von Radio SRF. Verantwortlich ist heute Nacht Patrick Seiler.

Nachrichten von SRF um 3 Uhr mit Patrick Seiler. In den nächsten Stunden erreicht das Kreuzfahrtschiff Hondius die Kanarischen Inseln. Das ist jenes Schiff, auf dem es mehrere Fälle von Hantavirus-Erkrankungen gegeben hat. Vor der geplanten Evakuierung ist WHO-Chef Tedros Adhanom Ghebreyesus persönlich auf Teneriffa eingetroffen, um die besorgte Bevölkerung zu beruhigen. Er betonte, der Hantavirus-Ausbruch sei kein zweites Covid, das Risiko für die Öffentlichkeit bleibe gering. An Bord befindet sich auch ein Schweizer Besatzungsmitglied. BAG-Direktorin Ann Levy sagte in der SRF Samstagsrundschau, dass der Mann keine Symptome zeige, aber als Hochrisikokontakt gelte. Die Weltgesundheitsorganisation stuft alle Personen an Bord als solche ein und empfiehlt eine aktive Überwachung von 42 Tagen. Während 17 US-Bürger zur Quarantäne nach Nebraska geflogen werden, koordiniert die WHO nun das weitere Vorgehen für die restliche Besatzung und die Passagiere. In Syrien hat Übergangspräsident Ahmed al-Sharaa die Regierung umgebaut, zum ersten Mal seit dem Sturz von Langzeitmachthaber Bashar al-Assad vor rund anderthalb Jahren. Per Dekret besetzte al-Sharaa zentrale Posten neu, darunter die Ministerien für Information und Landwirtschaft. Besonders beachtet wird die Absetzung seines Bruders als Generalsekretär des Präsidialamtes. Sharaa war zuvor wegen Vetternwirtschaft kritisiert worden. Auch in strategisch wichtigen Provinzen wurden die Gouverneure ausgetauscht. Hintergrund des Umbaus sind die schwere Wirtschaftskrise und wachsende Proteste gegen die Regierungsführung in Damaskus. Der Fall um Herzchirurg Francesco Maisano am Universitätsspital Zürich gilt als einer der grössten Medizinskandale der Schweiz. Ein aktueller Bericht zeigt eine Übersterblichkeit von bis zu 74 Patienten während Maisanos Leitung. In der Sonntagszeitung rehabilitiert die heutige Spitaldirektorin Monika Jenike den Whistleblower

0: André Plass. Jenike, die seit 3 Jahren im Amt ist, dankte ihm ausdrücklich für seinen Einsatz, gebühre ihm Respekt. Eine Wiedergutmachung für den damals entlassenen Chirurgen soll nun in die Aufarbeitung einfließen. Zur juristischen Klärung wurde zudem Strafanzeige gegen Unbekannte eingereicht. Jenike wies Vorwürfe zurück, wonach das Spital ehemalige Verantwortliche schützen wolle. Eine Anzeige gegen Unbekannt biete die beste Basis für eine lückenlose Aufklärung. Es sei nun Sache der Staatsanwaltschaft, die strafrechtliche Relevanz im Einzelfall zu prüfen. Das Wetter heute Sonntag, es ist wechselnd bewölkt mit sonnigen Phasen. Tagsüber gibt es aus Westen Schauer und Gewitter, das bei 20 Grad. Im Süden ist es oft nass, bei 17 Grad. Das waren Nachrichten von Radio SRF, verantwortlich Patrick Seiler.
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Die Nachrichten von SRF um 4 Uhr mit Patrick Seiler. Guten Morgen. In wenigen Stunden erreicht das niederländische Kreuzfahrtschiff Hondius den Hafen von Teneriffa. Damit endet eine lange Reise, die von einem tödlichen Ausbruch des Hantavirus überschattet wurde. 3 Personen sind verstorben, 6 weitere infiziert. Die rund 150 Menschen an Bord werden nach ihrer Ankunft unter extremen Sicherheitsvorkehrungen evakuiert. In versiegelten Fahrzeugen gelangen sie über einen abgesperrten Korridor direkt zum Flughafen und werden in ihre Heimatländer ausgeflogen. Der Chef der Weltgesundheitsorganisation WHO, Tedros Ghebreyesus, beruhigte vor Ort die besorgte lokale Bevölkerung. Das Risiko für die Menschen vor Ort sei gering, es handle sich nicht um ein neues Covid. An Bord des Schiffes befindet sich auch ein Schweizer Besatzungsmitglied, das laut dem Schweizer Bundesamt für Gesundheit bisher symptomfrei ist. Schweizer Forscher untersuchen derweil das Erbgut des Virus, um die genauen Ansteckungswege zu klären. In Syrien hat Übergangspräsident Ahmed al-Sharaa die Regierung umgebaut, zum ersten Mal seit dem Sturz von Langzeitmachthaber Bashar al-Assad vor rund 1,5 Jahren. Per Dekret besetzte al-Sharaa zentrale Posten neu, darunter die Ministerien für Information und Landwirtschaft. Besonders beachtet wird die Absetzung seines Bruders als Generalsekretär des Präsidialamtes. Sharaa war zuvor wegen Vetternwirtschaft kritisiert worden. Auch in strategisch wichtigen Provinzen wurden die Gouverneure ausgetauscht. Hintergrund des Umbaus sind die schwere Wirtschaftskrise und wachsende Proteste gegen die Regierungsführung in Damaskus. Im Medizinskandal um den ehemaligen Chef der Herzklinik am Zürcher Universitätsspital äußert sich die aktuelle Direktorin Monika Jenike zu jenem Mann, der die Affäre mit ins Rollen gebracht hatte. In der Sonntagszeitung rehabilitiert Jenike den Whistleblower André Plass und dankt ihm für seinen Einsatz. Der ehemalige leitende Chirurg hatte die Missstände unter seinem damaligen Chef Francesco Maisano öffentlich gemacht. Er war daraufhin entlassen und diskreditiert worden. Jenike, die seit 3 Jahren im Amt ist, betont nun Plass Gebühre für seinen Mut Respekt. Laut einem Untersuchungsbericht von letzter Woche kam es unter Maisanos Leitung zu einer Übersterblichkeit von bis zu 74 Patientinnen und Patienten. Die Frage einer Wiedergutmachung für Plass soll nun in die weitere Aufarbeitung der Ergebnisse einfließen. Das Wetter heute Sonntag, es ist wechselnd bewölkt mit sonnigen Phasen. Tagsüber gibt es aus Westen Schauer und Gewitter, das bei 20 Grad. Im Süden ist es oft nass bei 17 Grad.

0: Die Nachrichten von SRF um 5 Uhr mit Patrick Seiler. Guten Morgen. In dieser Sendung sprechen wir über jene Menschen, die in den nächsten Stunden mit dem Schiff MV Hondios in Teneriffa ankommen und wegen des Hantavirus ganz von der Umwelt abgeschirmt werden. Über die Direktorin des Zürcher Universitätsspitals, die sich zu jenem Mann äußert, der mitgeholfen hat, die Missstände an der Herzklinik aufzudecken. Und über die Swiss, die ihr Sparprogramm nun auch auf das Bodenpersonal ausweitet und sich für die Flüge in den nächsten Wochen zuversichtlich zeigt. Und natürlich sprechen wir über das Wetter, wechselnd bewölkt mit sonnigen Phasen, aus Westen Schauer und Gewitter und im Süden dort ist es oft nass. In den nächsten Stunden erreicht das niederländische Kreuzfahrtschiff Hondios den Hafen von Teneriffa. Damit endet eine lange Reise, die von einem tödlichen Ausbruch des Hantavirus überschattet wurde. 3 Personen sind verstorben, 6 weitere infiziert. Die Menschen an Bord werden nach ihrer Ankunft unter extremen Sicherheitsvorkehrungen evakuiert. ARD Spanien-Korrespondentin Julia Macher sagt, was passiert, nachdem das Schiff vor Anker gegangen ist.
1: Die MV Hondios legt nicht direkt am Kai an, sondern ankert im Hafenbecken von Granadilla im Südosten Teneriffas. Und von dort werden die 86 Passagiere und ein Teil der Crew nach einer gründlichen Untersuchung dann in Beibooten an Land gebracht, in Gruppen von maximal 5 Personen. Am Hafen werden sie dann in speziell ausgestatteten Militärfahrzeugen zum 10 Minuten entfernten Flughafen gefahren, wo bereits von den jeweiligen Herkunftsländern gecharterte Flugzeuge und Militärmaschinen bereitstehen. Während der gesamten Transportzeit werde es zu keinem Zeitpunkt zu Kontakt mit der Inselbevölkerung kommen. Das hat die spanische Regierung gestern mehrfach betont.
0: Julia Macher, der Chef der Weltgesundheitsorganisation WHO, Tedros Ghebreyesus, beruhigte vor Ort die besorgte lokale Bevölkerung. Das Risiko für die Menschen vor Ort sei gering, es handle sich nicht um ein neues Covid. An Bord des Schiffes befindet sich auch ein Schweizer Besatzungsmitglied, das laut dem Schweizer Bundesamt für Gesundheit bisher symptomfrei ist. In Syrien hat Übergangspräsident Ahmed al-Sharaa die Regierung umgebaut, zum ersten Mal seit dem Sturz von Langzeitmachthaber Bashar al-Assad vor rund 1,5 Jahren. Per Dekret besetzte al-Sharaa zentrale Posten neu, darunter die Ministerien für Information und Landwirtschaft. Besonders beachtet wird die Absetzung seines Bruders als Generalsekretär des Präsidialamtes. Sharaa war zuvor wegen Vetternwirtschaft kritisiert worden. Hintergrund des Umbaus sind die schwere Wirtschaftskrise und wachsende Proteste gegen die Regierungsführung in Damaskus. Im westafrikanischen Mali ist es erneut zu einer Reihe von Angriffen gekommen. Dabei sind im Zentrum des Landes seit Mittwoch mindestens 70 Menschen getötet worden. Lokale Vertreter erheben schwere Vorwürfe gegen die Armee. Einheiten vor Ort sollen trotz mehrfacher Hilferufe nicht eingegriffen haben. Die humanitäre Lage vor Ort gilt als katastrophal. Zahlreiche Menschen werden nach den jüngsten Überfällen noch vermisst. In Mali versuchen dschihadistische Gruppen zunehmend, die Kontrolle über strategisch wichtige Gebiete im Landesinnern zu übernehmen.

Parallel dazu rücken im Norden Tuareg-Rebellen vor. Im Medizinskandal um den ehemaligen Chef der Herzklinik am Zürcher Universitätsspital äußert sich die aktuelle Direktorin Monika Jenike zu jenem Mann, der die Affäre mit ins Rollen gebracht hatte. In der Sonntagszeitung rehabilitiert Jenike den Whistleblower André Blass und dankt ihm für seinen Einsatz. Der ehemalige leitende Chirurg hatte die Missstände unter seinem ehemaligen Chef Francesco Maisana öffentlich gemacht. Er war daraufhin entlassen und diskreditiert worden. Jenike, die seit 3 Jahren im Amt ist, betont nun, Blass gebühre für seinen Mut Respekt. Laut einem Untersuchungsbericht von letzter Woche kam es unter Maisanos Leitung zu einer Übersterblichkeit von bis zu 74 Patientinnen und Patienten. Die Frage einer Wiedergutmachung für Plus soll nun in die weitere Aufarbeitung der Ergebnisse einfließen. Die Fluggesellschaft Swiss weitet ihr Sparprogramm auf das Bodenpersonal aus. Wie Swiss-Chef Jens Fehlinger in der NZZ am Sonntag erklärte, sollen in der Verwaltung rund 10% der Stellen abgebaut werden. Entlassungen seien keine geplant. Die Airline setze ausschließlich auf freiwillige Abgänge und finanzielle Anreize. Wer beispielsweise unbezahlte Ferien bezieht, erhält 20% des eingesparten Basissalärs. Beim Kabinenpersonal verlassen bereits rund 140 Mitarbeitende das Unternehmen gegen eine Prämie. Fehlinger hat sich auch zur aktuellen Kerosinkrise geäußert. Trotz dieser soll der Sommerflugplan stabil bleiben. Um Flugstreichungen zu verhindern, prüft die Swiss im Notfall Tankstops auf Langstreckenflügen. Als mögliches Drehkreuz für solche Zwischenlandungen nannte Fehlinger Wien auf Flügen nach Asien. Und noch zum Sportfußball. In der Super League spielten Luzern und Servette Genf 3:3 unentschieden. Winterthur gewann gegen Lausanne 2:1 und der FC Zürich schlug die Grasshoppers ebenfalls 2:1. Damit ist klar, der FC Zürich hat den Ligaerhalt geschafft. Die Wetterprognose für den heutigen Muttertag, den 10. Mai. Im Norden scheint zunächst noch teils die Sonne, vor allem in der Ostschweiz. Sonst ziehen aus Westen dichte Wolken auf. Gebietsweise gibt es Schauer und Gewitter mit starken Böen. Dazu ist es rund 20 Grad warm. Im Süden ist es bewölkt und es regnet häufig bei 17 Grad. Das waren die Nachrichten von Radio SRF. Verantwortlich war heute Nacht Patrick Seiler.

0: Die Nachrichten von SRF um 5:30 Uhr mit Patrick Seiler. In den nächsten Stunden erreicht das niederländische Kreuzfahrtschiff Hondius den Hafen von Teneriffa. Damit endet eine lange Reise, die von einem tödlichen Ausbruch des Hantavirus überschattet wurde. 3 Personen sind verstorben, 6 weitere infiziert. Die Menschen an Bord werden nach ihrer Ankunft unter extremen Sicherheitsvorkehrungen evakuiert. AD-Spanien-Korrespondentin Julia Macher sagt, was passiert, nachdem das Schiff vor Anker gegangen ist.
1: Die MV Hondius legt nicht direkt am Kai an, sondern ankert im Hafenbecken von Granadilla im Südosten Teneriffas. Und von dort werden die 86 Passagiere und ein Teil der Crew nach einer gründlichen Untersuchung dann in Beibooten an Land gebracht, in Gruppen von maximal 5 Personen. Am Hafen werden sie dann in speziell ausgestatteten Militärfahrzeugen zum 10 Minuten entfernten Flughafen gefahren, wo bereits von den jeweiligen Herkunftsländern gecharterte Flugzeuge und Militärmaschinen bereitstehen. Während der gesamten Transportzeit werde es zu keinem Zeitpunkt zu Kontakt mit der Inselbevölkerung kommen. Das hat die spanische Regierung gestern mehrfach betont.
0: Julia Macher, der Chef der Weltgesundheitsorganisation WHO, Tedros Ghebreyesus, beruhigte vor Ort die besorgte lokale Bevölkerung. Das Risiko für die Menschen vor Ort sei gering, es handle sich nicht um ein neues Covid. An Bord des Schiffes befindet sich auch ein Schweizer Besatzungsmitglied, das laut dem Schweizer Bundesamt für Gesundheit bisher symptomfrei ist. Im Medizinskandal am Zürcher Universitätsspital rehabilitiert Direktorin Monika Jänicke den Whistleblower André Plass. In der Sonntagszeitung dankt sie dem ehemaligen Chirurgen, der die Missstände unter seinem Chef Francesco Maisano öffentlich gemacht hatte und daraufhin entlassen worden war. Jänicke betont, Plass gebühre für seinen Mut Respekt. Eine Wiedergutmachung soll nun in die Aufarbeitung einfließen. Ein Bericht belegte letzte Woche eine Übersterblichkeit von bis zu 74 Patienten. Die Fluggesellschaft Swiss weitet ihr Sparprogramm auf das Bodenpersonal aus. In der NZZ am Sonntag kündigte Chef Jens Fehlinger an, in der Verwaltung 10% der Stellen abzubauen. Entlassungen seien keine geplant, man setze auf freiwillige Abgänge und finanzielle Anreize. Beim Kabinenpersonal verlassen bereits 140 Mitarbeitende das Unternehmen. Trotz der aktuellen Kerosinkrise soll der Sommerflugplan stabil bleiben. Um Streichungen zu verhindern, prüft die Swiss im Notfall Tankstopps auf Langstreckenflügen nach Asien, etwa am Drehkreuz Wien. Und noch Sport mit Fußball. In der Super League spielten Luzern und Servette Genf 3:3 unentschieden. Winterthur gewann gegen Lausanne 2:1 und der FC Zürich schlug die Grasshoppers ebenfalls 2:1. Damit ist klar, der FC Zürich hat den Ligaerhalt geschafft. Das Wetter für heute, den 10. Mai, für heute Sonntag, den 10. Mai. Es wird wechselnd bewölkt mit sonnigen Phasen. Aus Westen ziehen dann Schauer und Gewitter auf. Die Temperatur 20 Grad. Im Süden ist es oft nass bei 17 Grad. Das waren die Nachrichten von Radio SRF. Verantwortlich Patrick Seiler.

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1: Heute Morgen mit dem Simon Eschle, der sagt, dass es anders wäre als gestern. Ich kann sich das fast nicht vorstellen, nach diesem wunderbaren Sommertag gestern, dass jetzt heute irgendetwas anders sein sollte.
2: Es ändert doch recht. Gestern sonnig und warm. Jetzt heute haben wir mal deutlich mehr Wolken rum. Gerade am Vormittag kann aber teilweise die Sonne sich noch zeigen. Speziell so ein bisschen Aargau, Richtung Bodensee, Ostschweiz, Teile von Graubünden. Da ist ein bisschen länger sonnig. Sonst sind doch die Wolken auf. Es bleibt nicht nur bei diesen Wolken. Der Sinn, da regnet es jetzt schon teilweise. Später dann auch in der Romandie. Und heute Nachmittag und Abend da kann es allgemein von Westen Regengüsse oder auch Gewitter geben. Gerade wenn so ein Gewitter durchzieht, dann kann es sich durchaus auch mal kräftig winden. Längere Zeit trocken ist in den Alpen, zum Beispiel Wallis oder drei Teile von Graubünden. Dort bläst nämlich auch noch der Föhn. Dann heute Abend, da lockert die Wolken dann auch von Westen doch wieder langsam auf, die Störung zieht ein bisschen ab und die Sonne kann sich dort mal ein bisschen zeigen. Die Temperaturen im Vergleich zu gestern ein bisschen zurück, es wird kühler. So am Genfersee sind wir bei rund 17 Grad, Bodensee bei 21 Grad, dazu geht noch ein schwacher Südwestwind.
1: Und was heisst jetzt das für die nächste Woche? Also wird es jetzt eher sommerlich und sonniges Wetter oder geht es mehr in diese Richtung?
2: Es geht mehr in die Richtung wie heute, also wird kühler und auch bewölkter. Am Morgen wieder viele Wolken rum, die Sonne zeigt sich noch kurz, dazu immer wieder nass und einmal das Gewitter. Wird auch kühler, die Schneefallgrenze sinkt dann morgen Abend so auf rund 1500 Meter, auf der Dienstag sogar noch ein bisschen tiefer runter, Temperaturen dazu bei rund 15 Grad. Und wenn man jetzt morgen draußen ist, dann spürt man den Wind. Südwestwind, der ist nämlich kräftig unterwegs, es auf den Monat so ordentlich. Dann Dienstag, da stabilisiert sich das Wetter im Laufe des Tages, Mittwoch auch. Dann wird es schon wieder wechselhafter. Die ganze Woche kühl und eben dann auch immer mal wieder nass, auch gerade an Ufer.
1: Der Simon Eschli.
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0: Die Nachrichten von SRF um 6 mit Patrick Walter. Hantavirus auf Kreuzfahrtschiff. Nach wochenlanger Quarantäne auf See sollen die Passagierinnen und Passagiere heute an Land gehen. Missstände am Zürcher Unispital. Die aktuelle Spitaldirektorin rehabilitiert den Whistleblower, welcher die Sache ins Rollen gebracht hatte. Das Wetter wechselt bewölkt mit sonnigen Phasen. Aus Westen gibt es Schauer und Gewitter bei 20 Grad und im Süden oft nass bei 17 Grad. Das niederländische Kreuzfahrtschiff Hondius soll in Kürze den Hafen von Teneriffa erreichen. An Bord ist vor über einem Monat das Hantavirus ausgebrochen. 3 Personen sind verstorben und insgesamt 6 weitere infiziert. Die Menschen an Bord werden nach ihrer Ankunft auf der spanischen Insel unter extremen Sicherheitsvorkehrungen evakuiert. ARD-Spanien-Korrespondentin Julia Macher sagt, was passiert, nachdem das Schiff vor Anker gegangen ist.
1: Die MV Hondius legt nicht direkt am Kai an, sondern ankert im Hafenbecken von Granadilla im Südosten Teneriffas. Und von dort werden die 86 Passagiere und ein Teil der Crew nach einer gründlichen Untersuchung dann in Beibooten an Land gebracht, in Gruppen von maximal 5 Personen. Am Hafen werden sie dann in speziell ausgestatteten Militärfahrzeugen zum 10 Minuten entfernten Flughafen gefahren, wo bereits von den jeweiligen Herkunftsländern gecharterte Flugzeuge und Militärmaschinen bereitstehen. Während der gesamten Transportzeit werde es zu keinem Zeitpunkt zu Kontakt mit der Inselbevölkerung kommen. Das hat die spanische Regierung gestern mehrfach betont.
0: Der Chef der Weltgesundheitsorganisation WHO, Tedros Ghebreyesus, beruhigte vor Ort die besorgte lokale Bevölkerung. Das Risiko für die Menschen vor Ort sei gering. Es handle sich nicht um ein neues Covid. Im Medizinskandal um den ehemaligen Chef der Herzklinik am Zürcher Universitätsspital äußert sich die aktuelle Direktorin zum Whistleblower, der die Affäre vor 6 Jahren ins Rollen gebracht hatte. In der Sonntagszeitung rehabilitiert Direktorin Monika Jennecke den Whistleblower André Plass und dankt ihm für seinen Einsatz. Der ehemalige leitende Chirurg hatte die Missstände öffentlich gemacht. Plass war daraufhin entlassen und diskreditiert worden. Jennecke, die seit 3 Jahren im Amt ist, betont nun, ihm gebühre für seinen Mut Respekt. Auch eine mögliche Wiedergutmachung soll abgeklärt werden. Laut einem Untersuchungsbericht von letzter Woche gab es unter dem ehemaligen Chef der Herzklinik diverse Verfehlungen und 70 Patientinnen und Patienten seien gestorben, obwohl dies vermeidbar gewesen wäre. Die Fluggesellschaft Swiss weitet ihr Sparprogramm auf das Bodenpersonal aus. Wie Swiss-Chef Jens Fehlinger in der NZZ am Sonntag erklärte, sollen in der Verwaltung rund 10% der Stellen abgebaut werden. Entlassungen seien keine geplant, die Airline setze ausschließlich auf freiwillige Abgänge und finanzielle Anreize. Wer beispielsweise unbezahlte Ferien bezieht, erhält dennoch einen Teil seines Lohns. Beim Kabinenpersonal verlassen bereits rund 140 Mitarbeitende das Unternehmen gegen eine Prämie. Fehlinger hat sich auch zur aktuellen Kerosinkrise geäußert. Trotz dieser soll der Sommerflugplan stabil bleiben. Um Flugstreichungen zu verhindern, prüft die Swiss im Notfall Tankstopps auf Langstreckenflügen. Als mögliches Drehkreuz für solche Zwischenlandungen nannte Fehlinger Wien auf Flügen nach Asien. Denn dort sei die Versorgung mit Kerosin aufgrund der Logistik einfacher. Nochmal ins Ausland mit 2 Kurzmeldungen. In Syrien hat Übergangspräsident Ahmed al-Sharaa die Regierung umgebracht.

0: Gebaut zum ersten Mal seit dem Sturz von Langzeitmachthaber Bashar al-Assad vor rund anderthalb Jahren. Unter anderem hat Ahmed al-Sharaa seinen eigenen Bruder als Generalsekretär des Präsidialamtes abgesetzt, nach Kritik wegen Vetternwirtschaft. Hintergrund des Umbaus sind die schwere Wirtschaftskrise in Syrien und wachsende Proteste gegen die Regierungsführung. Im westafrikanischen Mali ist es erneut zu einer Reihe von Angriffen gekommen. Dabei sind im Zentrum des Landes seit Mittwoch mindestens 70 Menschen getötet worden. Lokale Vertreter erheben schwere Vorwürfe gegen die Armee. Diese soll trotz Hilferufen nicht eingegriffen haben. In Mali versuchen dschihadistische Gruppen zunehmend, die Kontrolle über strategisch wichtige Gebiete im Landesinneren zu übernehmen. Zum Fußball. In der Super League hat der FC Zürich den Ligaerhalt definitiv geschafft und Winterthur den direkten Abstieg mindestens vorerst verhindert. Der FCZ gewinnt das Zürcher Derby gegen die Grasshoppers mit 2:1. Winterthur besiegt Lausanne ebenfalls 2:1. Damit liegt Winterthur 2 Spiele vor Schluss, 4 Punkte hinter den Grasshoppers. Am Dienstag kommt es zum Direktduell. Im dritten Samstagsspiel trennten sich Luzern und Servette Genf 3:3. Das Wetter. Heute ist es wechselnd bewölkt. Besonders in der Ostschweiz gibt es längere sonnige Abschnitte. Aus Westen kommen Regengüsse und Gewitter auf. Es gibt 20 Grad und auffrischenden Südwestwind. Im Süden ist es bewölkt und nass bei 17 Grad. Das waren Nachrichten von Radio SRF. Verantwortlich war Dominik Brandt.
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2: Einen guten Sonntag, einen guten Muttertag und einfach gut aufstehen mit den Pet Shop Boys.

0: Whatever it takes, der Milo, den ihr hier gehört habt auf SRF 1, Viertel ab 6. Guten Morgen an diesem Sonntag. Nürnberg ist der Name von einer Stadt, ja klar. Ist im Frankenland in Deutschland. Und Nürnberg, die Stadt, steht aber auch untrennbar mit dem Nazi-Terror zu Deutschland in Verbindung. Das ganz einfach, weil die Parteitage von der NSDAP dort stattgefunden haben. Dort sind ja die Rassengesetze verabschiedet worden. Und es war ja dort, wo der legendäre Prozess gegen Nazi-Führer bei Kriegsende stattgefunden hat, gegen die noch gelebt haben. Ja, geschichtsträchtig also. Und jetzt wieder mit eben dem Namen im Kino zu sehen. Nürnberg. Es ist ja nicht das erste Mal, wo die Nürnberger Prozesse ins Kino kommen. Wir erinnern uns vielleicht 1961. Vielleicht habt ihr den Film auch später auch mal gesehen. Das Urteil von Nürnberg hat man gerne ja auch näher in der Schule gezeigt. Ist rausgekommen mit dem unvergesslichen Maximilian Schell, der sogar einen Oscar hat bekommen für die beste Hauptrolle. Die Monika Buser, meine Kollegin, hat der SRF-Filmredakteur Enni Reins gefragt, ist Nürnberg der neue Film? Jetzt einfach so ein kleines Remake von dem, was wir schon kennen.
1: Nein, eigentlich haben die Filme sehr wenig miteinander zu tun. Dieser alte Klassiker mit Spencer Tracy, da geht es nämlich nicht um den Nürnberger Prozess, den Hauptprozess, wo die Nazi-Führung angeklagt wurde. Das ist jetzt Thema des Neuen, sondern es war einer dieser Nachfolgeprozesse, wo halt die Juristen des NS-Regimes angeklagt worden sind.
2: Also von dem her, sieht man etwas Neues oder etwas, was noch nie da gewesen ist?
1: Das kann man so sagen. Wir werden ja sehen, hier eine kleine Geschichte, die aber auch wahr ist, auf wahren Tatsachen beruht, nämlich, dass ein Militärpsychologe beauftragt wird, die Angeklagten auf ihre Verhandlungsfähigkeit zu überprüfen und gleichzeitig Informationen für die Anklage zu sammeln. Und dieser Militärpsychologe, der ist die Hauptfigur und im Zentrum des Films steht dann irgendwie seine Gespräche mit Hermann Göring. Wir erinnern uns alle, Reichsmarschall, eine der mächtigsten Personen im Dritten Reich.
2: Ja, und du hast gesagt, Hermann Göring wird gespielt vom Russell Crowe. Findest du, der macht seinen Job gut?
1: Nein, er macht es gut. Also er ist ja nicht mehr so rank und schlank wie früher beim Gladiator oder als Robin Hood. Und deshalb passt er natürlich in diese korpulente Rolle des Hermann Göring. Und er ist hier irgendwie so unheimlich. Er ist eitel, er raucht ständig Zigarre. Aber auf der anderen Seite ist es halt auch nicht so ein eindimensionaler Schurke, sondern er ist auch humorvoll. Und man findet ihn manchmal sogar so ein bisschen sympathisch. Weil, wie gesagt, es ist hier so ein Kampf zwischen zwei Egos. Psychologe gegen Nazi-Größe. Jeder versucht, den anderen irgendwie auszutricksen. Und das macht er wirklich groß. Einziges Manko in der Originalfassung: versucht Russell Crowe Deutsch zu sprechen. Und das ist wirklich ganz, ganz schrecklich. Man möchte da immer nur schreien: Untertitel!
2: Da ist auch Luft nach oben, würde ich sagen. Aber eben, der Film Nürnberg ab heute in vielen Kinos im ganzen Land zu sehen. Und Enno Reins, lohnt sich der Film zu schauen?
1: Also man kann wirklich sich diesen Film angucken. Das ist Star-Kino, es ist Hollywood-Kino. Rami Malek gegen Russell Crowe, ein tolles Schauspielduell. Es ist jetzt aber halt keine Dokumentation über den Nürnberger Prozess. Natürlich wird das Thema mit Ernsthaftigkeit behandelt und auch das Thema Judenverfolgung, Holocaust und all das kommt natürlich vor. Aber wie gesagt, es ist jetzt kein beinharter historischer Stoff, sondern eben Star-Kino.
0: Nürnberg, also auch das Wochenende in vielen Kinos zu sehen. Und ein besonderer Tipp noch, man kann die ganzen Nürnberger Prozesse im Original sehen, und zwar beim Fernsehsender Arte. Dort findet man die zweiteilige Dokumentation, die Nürnberger Prozesse, in der Videothek auf arte.tv, gratis und franco. Harte Kosten.

0: Genesis und Invisible Touch.
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0: Von 6.29 Uhr. Es liegen zurzeit keine Meldungen vor. Ich wünsche euch weiterhin eine sichere Fahrt. Bei uns gibt es das Nachrichtenupdate auf die halbe heute Morgen mit dem Patrick Walter.
2: Das Kreuzfahrtschiff Hondius, auf dem das Hunter-Virus ausgebrochen ist, erreicht heute Morgen die spanische Insel Teneriffa. Die Passagierinnen und Passagiere sollen unter strengen Sicherheitsvorkehrungen an Land gehen und dann in ihre Heimatländer gebracht werden. Im Zusammenhang mit dem Ausbruch sind 3 Menschen gestorben. Im Medizinskandal am Zürcher Universitätsspital rehabilitiert die aktuelle Direktorin Monika Jennecke den Whistleblower André Plass. In der Sonntagszeitung dankt sie dem ehemaligen Chirurgen. Er hatte die Missstände unter dem damaligen Leiter der Herzklinik öffentlich gemacht und war daraufhin entlassen worden. Die Fluggesellschaft Swiss weitet ihr Sparprogramm auf das Personal am Boden aus. Wie Swiss-Chef Jens Fehlinger in der NZZ am Sonntag erklärte, sollen in der Verwaltung rund 10% der Stellen abgebaut werden. Entlassungen seien keine geplant, die Airline setze ausschließlich auf freiwillige Abgänge und finanzielle Anreize.
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0: Guten Morgen. Mit der Lighthouse Family.

0: Guten Morgen.
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0: In der Bibel gibt's weise Worte oder besser weisheitliche Worte, und zwar im Buch Jesus Sirach. Da sind mehr Gesetze gesammelt für einen sozialen Umgang untereinander. Annette Wunsch liest daraus.
2: Kind, entziehe einem Armen nicht die Lebensgrundlage und weise notleidende Augen nicht ab. Eine hungernde Seele, betrübe sie nicht und entzürne nicht einen Mann in seiner Verzweiflung. Errege ein erzürntes Herz nicht noch mehr und halte die Gabe für einen Bittenden nicht zurück. Einem Flehenden, der bedrängt wird, verweigere dich nicht und wende dein Angesicht nicht ab von einem Armen. Von einem Bittenden wende dein Auge nicht ab und gib ihm keine Gelegenheit, dich zu verfluchen. Denn verflucht er dich in der Bitterkeit seiner Seele, wird seine Bitte erhört werden von dem, der ihn gemacht hat. Mach, dass man dich schätzt in der Gemeinde, und vor einem Großen neige dein Haupt. Leihe dem Armen dein Ohr und antworte ihm friedfertig in Sanftmut. Reiße den ungerecht Behandelten aus der Hand des Übeltäters und sei nicht kleinmütig, wenn du richtest. Sei den Weisen wie ein Vater und sei anstelle des Mannes für ihre Mutter da, und du wirst wie ein Sohn des Höchsten sein, und er wird dich lieben mehr als deine Mutter. Wer die Weisheit liebt, liebt das Leben. Die Weisheit hat ihre Söhne erhöht und nimmt sich derer an, die sie suchen. Wer sie liebt, liebt das Leben. Und die frühmorgens zu ihr gehen, werden mit Freude erfüllt werden. Wer sie festhält, wird Anerkennung finden, und wo dieser eintritt, da segnet der Herr.
0: Soweit Annette Wunsch mit Vers aus dem Buch namens Jesus Sirach, Kapitel 4. Jesus Sirach findet sich normalerweise nicht in evangelisch-reformierten Bibelübersetzungen. Das Übersetzungsteam von der Zürcher Bibel hat die Schrift aber trotzdem neu übersetzt, und zwar im TVZ-Verlag nach veröffentlicht.
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0: Das ist so ein schönes Duett, Bradley Cooper und Lady Gaga und Shallow.
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0: Ja, wer um diese Zeit wach ist, hat vielleicht auch schon mitbekommen von einer Stunde, wo es so wunderschön rot war an vielen Stellen in der Schweiz am Himmel. Ein wunderbares Morgenrot, das es gegeben hat, Simon Eschli. Aber ich habe irgendwann mal gelernt, wenn es das gäbe, dann sei dann der Rest vom Tag vielleicht nicht im Ganzen so schick.
2: Morgenrot, schlecht Wetter droht, ist ein Sprichwort. Heute, da stimmt es tatsächlich. Das Morgenrot haben wir an vielen Orten vor der Deutschschweiz gehabt. Gerade im Tessin, Westschweiz, da ist schon bewölkt gewesen. Aber gerade die Deutschschweiz, auch von Neuenburgensee über Thunersee, Vierwaldstättensee, Richtung Bodensee, haben wir den schönen Sonnenaufgang gehabt. Jetzt im Laufe des Tages, da werden dann die Wolken eben zahlreicher. Und die Wolken, die haben dann eben auch ein bisschen Regen oder Gewitter im Gepäck. Also schlecht Wetter droht, das stimmt dann zumindest teilweise. Im Tessin da jetzt schon mal nass, der Romandie auch. Dann Nachmittag und Abend gibt es allgemein von Westen her mal Regengüsse oder auch ein Gewitter. Dazwischen aber eine längere Zeit trocken. Und wenn so ein Gewitter durchzieht, dann kann es sich durchaus auch mal kräftig winden. Wo es ein bisschen länger trocken ist, Wallis oder Teile von Graubünden, dort ist nämlich auch noch Föhnung. Und dann am Abend da lockern die Wolken von Westen her dann wieder auf. Dort kann man dann vielleicht sogar auch einen Sonnenuntergang, einen schönen, beobachten. Dazu unterschiedliche Temperaturen, rund 17 Grad am Genfersee. Am Bodensee da sind wir bei 21 Grad.
0: Und wie geht's die nächste Woche weiter?
2: Jetzt gerade mal morgen ist es mit dem Morgenrot vielleicht ein bisschen schwieriger. Da haben wir doch immer Wolken rum. Die Sonne zeigt sich noch kurz. Dazu am Morgen dann immer mal wieder Regengüsse oder auch Gewitter. Dazu kommt eine kühlere Luft zu uns. Die Schneefallgrenze sinkt dann morgen Abend auf so rund 1500 Meter, auf der Dienstag noch ein bisschen weiter runter. Für die Temperaturen bedeutet das morgen 15 Grad. Die 15 Grad fühlen sich dann aber deutlich kühler an. Es geht nämlich dann noch ein kräftiger Südwestwind. Dann am Dienstag da wird es im Laufe des Tages freundlicher, Mittwoch auch noch. Dann abend und Donnerstag wieder wechselhaft und kühl. Also das perfekte Uferwetter haben wir wahrscheinlich an vielen Orten nicht.
0: Nein, klingt nicht so.
2: Nicht ganz, nein.
0: Ja, gut, wenigstens ausschlafen.
2: Das ist ja auch gut.
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0: Von 6.59 Uhr. Es liegen zurzeit keine Meldungen über Störungen vor. Ich wünsche allen unterwegs weiterhin eine sichere Fahrt. Und wenn etwas wäre, unsere Staumeldernummer ist 0800 888 123.
2: Die Nachrichten von SRF um 7 mit Patrick Walter. Das Kreuzfahrtschiff, auf dem das Hunter-Virus ausgebrochen ist, erreicht Teneriffa. Dort sollen Passagiere und Crew evakuiert werden. Whistleblower André Plass hatte den Medizinskandal am Zürcher Unispital ins Rollen gebracht. Erstmals dankt ihm nun die Spitalleitung und zollt ihm Respekt. Das Wetter wechselnd bewölkt mit sonnigen Phasen. Aus Westen gibt es Schauer und Gewitter bei 20 Grad und im Süden oft nass bei 17 Grad. Das niederländische Kreuzfahrtschiff Hondius hat die Insel Teneriffa erreicht. An Bord ist vor über einem Monat das Hunter-Virus ausgebrochen. 3 Personen sind verstorben und insgesamt 6 weitere infiziert. Der Chef der Weltgesundheitsorganisation WHO, Tedros Ghebreyesus, beruhigte vor Ort auf der spanischen Insel die besorgte lokale Bevölkerung. Das Risiko für die Menschen dort sei gering. Es handle sich nicht um ein neues Covid.
3: This disease is not COVID, and we have said it many times as WHO. The other issue I'd like to say, which I also indicated in my message to the people of Tenerife, is the risk to the population, to the local population, is low.
2: Das Schiff legt nicht am Kai an, sondern ankert im Hafenbecken. Die Menschen an Bord werden dann unter extremen Sicherheitsvorkehrungen evakuiert. Sie sollen in kleinen Gruppen an Land und dann zum Flughafen gebracht werden. Von dort sollen sie in ihre Heimatländer geflogen werden. Während des gesamten Transportes sollen Crew und Passagiere keinen Kontakt zur Inselbevölkerung haben. Im Medizinskandal am Zürcher Universitätsspital USZ äußert sich die aktuelle Direktorin zum Whistleblower. Der ehemalige Chirurg André Plass hatte die Missstände Ende 2019 zuerst intern angeprangert, später wurde die Affäre öffentlich. Dominik Brandt.
4: Ich bedanke mich beim Whistleblower. Diese Worte kommen von USZ-Direktorin Monika Jänicke. Ihr habe auf die Missstände aufmerksam gemacht und das Thema immer wieder aufgebracht. Dafür gebühre ihm Respekt. Die Frage, ob es für den Whistleblower eine Art Genugtuung und Anerkennung gibt, werde nun in die Aufarbeitung des Falls mit einbezogen, so Spitaldirektorin Jänicke. Sie war zum Zeitpunkt der Missstände noch nicht im Amt. André Plass war leitender Arzt am Zürcher Universitätsspital. Ende 2019 meldete er die Missstände an der Klinik für Herzchirurgie und wurde danach entlassen. Anfang dieser Woche, mehr als 6 Jahre später, bestätigte ein Untersuchungsbericht viele Vorwürfe des Whistleblowers. Die Rede ist von mangelnder Führungskompetenz des Chefs der Herzklinik, von Interessenskonflikten, von ungenügender Aufsicht durch die Spitaldirektion. Mit direkten Folgen für die Patientinnen und Patienten. Von 2016 bis 2019 sind rund 70 Personen mehr gestorben, als es statistisch zu erwarten gewesen wäre. André Plass äußerte sich diese Woche im Tagesanzeiger zum Bericht. Er hoffe nun auf eine Rehabilitierung durch die Spitalleitung. Es wäre wichtig, so Plass, dass das Spital seine Reputation wiederherstelle.
2: Dominik Brandt. Die Fluggesellschaft Swiss weitet ihr Sparprogramm auf das Personal am Boden aus. Wie Swiss-Chef Jens Fehlinger in der NZZ am Sonntag erklärte, sollen in der Verwaltung rund 10% der Stellen abgebaut werden. Entlassungen seien keine geplant. Die Airline setze ausschließlich auf freiwillige Abgänge und finanzielle Anreize. Wer beispielsweise unbezahlte Ferien bezieht, erhält trotzdem einen Fünftel seines Lohns. Beim Kabinenpersonal verlassen bereits rund 140 Mitarbeitende das Unternehmen gegen eine Prämie. Fehlinger hat sich auch zur aktuellen Kerosinkrise geäußert. Trotz dieser soll der Sommerflugplan stabil bleiben. Um Flugstreichungen zu verhindern, prüft die Swiss im Notfall Tankstopps auf Langstreckenflügen. Als mögliches Drehkreuz für solche Zwischenlandungen nannte Fehlinger Wien auf Flügen nach Asien. Denn dort sei die Versorgung mit Kerosin aufgrund der Logistik einfacher.

0: Nochmal ins Ausland mit zwei Kurzmeldungen. In Syrien hat Übergangspräsident Ahmed al-Sharaa die Regierung umgebaut. Zum ersten Mal seit dem Sturz von Langzeitmachthaber Bashar al-Assad vor rund anderthalb Jahren. Unter anderem hat Ahmed al-Sharaa seinen eigenen Bruder als Generalsekretär des Präsidialamtes abgesetzt, nach Kritik wegen Vetternwirtschaft. Hintergrund des Umbaus sind die schwere Wirtschaftskrise in Syrien und wachsende Proteste gegen die Regierungsführung. Im westafrikanischen Mali ist es erneut zu einer Reihe von Angriffen gekommen. Dabei sind im Zentrum des Landes seit Mittwoch mindestens 70 Menschen getötet worden. Lokale Vertreter erheben schwere Vorwürfe gegen die Armee. Diese soll trotz Hilferufen nicht eingegriffen haben. In Mali versuchen dschihadistische Gruppen zunehmend, die Kontrolle über strategisch wichtige Gebiete im Landesinneren zu übernehmen. Zum Fußball. In der Super League hat der FC Zürich den Ligaerhalt definitiv geschafft und Winterthur den direkten Abstieg mindestens vorerst verhindert. Der FCZ gewinnt das Zürcher Derby gegen die Grasshoppers 2:1. Winterthur besiegt Lausanne ebenfalls 2:1. Damit liegt Winterthur 2 Spiele vor Schluss, 4 Punkte hinter den Grasshoppers. Am Dienstag kommt es zum Direktduell. Im dritten Samstagspiel trennten sich Luzern und Servette Genf 3:3. Soweit die Meldungen. Das Wetter. Heute ist es wechselnd bewölkt. Besonders in der Ostschweiz gibt es längere sonnige Abschnitte. Aus Westen kommen Regengüsse und Gewitter auf. Es gibt 20 Grad und auffrischenden Südwestwind. Im Süden, da ist es bewölkt und nass bei 17 Grad. Das waren Nachrichten von Radio SRF. Verantwortlich war Dominik Brandt.
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2: Ja, mit SRF 1 gibt es immer mal wieder etwas zu erleben. Etwas, das Spass macht, etwas, das man zusammen machen kann.
3: Ja, ich bin Ivan und die Show war mega vom DJ Bobo. Ich habe mich sehr gefreut und einen amüsanten Abend gehabt. Danke vielmals.
2: Zum Beispiel als Ehrengast das DJ Bobo Konzert. Das hat es gestern Abend gegeben. Wie es war, gehört ihr in den nächsten 10 Minuten. Ich wünsche euch gutes Aufstehen am Muttertag mit Musik von Eddie Grant, «Do You Feel My Love?»

0: Guten Morgen, 12 Minuten nach der 7. Ja, also ich glaube, er ist der Schweizer Künstler, der am heimlichsten erfolgreich ist, wenn ich das so darf sagen. Ja, wenn es sonst eine Schweizer Künstler schafft, ein Hallenstadionkonzert zu geben, oder, dann wird das Ereignis aber medial grossartig abgefeiert. Dann heisst es, Wahnsinn, was die und so weiter, oder? Also jetzt nicht um die Leistung von anderen Künstlerinnen oder Künstlern zu schmälern, aber der DJ Bobo hat das Hallenstadion in Zürich schon zigmal ausverkauft. Gestern Abend zum Sage und Schreiben 21. Mal. Wer hat das sonst geschafft? 21 Mal das Hallenstadion. The Great Adventure heisst die neue Show von DJ Bobo.
1: Guten Abend, Schweiz!
0: Zwei Stunden lang hat DJ Bobo einen Hit nach dem anderen gespielt. Mit einem riesen Bühnenspektakel, 33 Tänzerinnen und Tänzer, Akrobatik und natürlich mit dem Superknaller, gerade am Anfang, Somebody Dance With Me.
1: Vor mehr als 30 Jahren hat es plötzlich auf der Tanzfläche und im Radio das Piano gegeben.
0: Das Piano kennen wir und mit dem Tanzen 10 Ehrengäste von SRF 1 hoch oben in der Hallenstadion Loge.
2: Also ich bin der Andi, ich durfte heute an diesem Spektakel teilnehmen. Also es ist einfach immer wieder erstaunlich, was er Konzert für Konzert, Tour für Tour auf die Bühne zaubert. Also wirklich sensationell.
3: Ja, ich bin Ivan und die Show war mega vom DJ Bobo. Ich habe mich sehr gefreut und einen amüsanten Abend gehabt. Danke vielmals.
4: Mein Name ist Priska und also es war gigantisch. So etwas habe ich wirklich noch nie gesehen und erlebt. Und als erstes Mal in dem Hallenstadion, ja.
5: Ich bin Ruth und ich durfte dank dem Mayo mitkommen. Also ich muss ganz ehrlich sagen, also der ganze Tag war super. Zwei, drei Songs, die ich ab und zu daheim zum Putzen brauche, so gehe ich mich mit.
0: Ein besonderer Leckerbissen hat ihre Gäste schon vor dem Konzert gehabt. Sie haben nämlich ganz exklusiv den Soundcheck miterlebt mit dem DJ Bob. Also René Baumann sogar noch die Hand geschüttelt. Wow. Wie war es, das Meet and Greet?
6: Es war mega super. Ich habe mich mega gefreut, dass ich so nahe für den DJ Bobo gesehen habe. Es war cool, einmalig. Und ich habe mega Freude, dass ich an diesem Wettbewerb gewonnen habe. Es war wirklich einmalig, ja.
7: Total beeindruckend. Und ja, die ganze Show und ja, wie er da auftritt, im Trainer, ganz natürlich. Und den, den wir persönlich gesehen haben, so ein unscheinbares persönlich. Und auf der Bühne so ein Wahnsinnsstar.
0: Mit Freedom als Zugabe hat DJ Bobo das Publikum in die Samstagnacht begleitet. Gestern ein Abend, wo der SRF 1 Ehrengast im Tanzbein und auch im Herz bleibt.
1: Merci vielmals. Unglaublich. Wow.
0: Ja, und das so schön war nochmal. Das Piano. In voller Länge. Das ist der DJ Bobo. Guten Morgen.

Ja, yeah, gestern Abend ist er zum Sage und Schreiben 21. Mal im Hallenstadion Zürich zu Gast gewesen, darum nochmal eingespielt und ein paar SRF 1 hören ganz exklusiv ihre Loge mit dabei. Auch noch der DJ Bobo getroffen vor dem Konzert, der hat ihn angehört auf SRF 1 mit «Somebody Dance With Me». SRF-Verkehrsinfo von 7.20 Uhr, A2 Chiasso Richtung Gotthard zwischen dem Colina-Doro-Tunnel und Lugano-Nord. Verkehrsbehinderung wegen Aquaplaning-Gefahr. Also es schüttet zum Teil schon heftig, passiert auf unterwegs.

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1: Die A2 Giasso Richtung Gotha zwischen dem Collina Doro Tunnel und Lugano Nord. Verkehrsbehinderung, dies wegen Aquaplan in Gefahr. Ich wünsche allen unterwegs weiterhin eine sichere Fahrt. Bei uns gibt es Kurznachrichten auf die 7:30 heute Morgen mit dem Patrick Walter.
2: Das Kreuzfahrtschiff Hondius, auf dem das Hunter-Virus ausgebrochen ist, hat die spanische Insel Teneriffa erreicht. Die Passagierinnen und Passagiere sollen unter strengen Sicherheitsvorkehrungen an Land gehen und dann in ihre Heimatländer gebracht werden. Im Zusammenhang mit dem Ausbruch sind 3 Menschen gestorben. Im Medizinskandal am Zürcher Universitätsspital rehabilitiert die aktuelle Direktorin Monika Jennicke den Whistleblower André Plass. In der Sonntagszeitung dankt sie dem ehemaligen Chirurgen. Er hatte die Missstände unter dem damaligen Leiter der Herzklinik öffentlich gemacht und war daraufhin entlassen worden. Die Fluggesellschaft Swiss weitet ihr Sparprogramm auf das Personal am Boden aus. Wie Swiss-Chef Jens Fehlinger in der NZZ am Sonntag erklärte, sollen in der Verwaltung rund 10% der Stellen abgebaut werden. Entlassungen seien keine geplant, die Airline setze ausschließlich auf freiwillige Abgänge und finanzielle Anreize.
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1: Gestern Morgen hat der Urs Rechsteiner aus Herter im Kanton Thurgau Multitasking auf ein neues Level gebracht. Der ist einerseits angestanden, weil er Tickets für seine Kollegen und für sich hat wollen organisieren für ein Cup-Finale. Er ist ein riesen FC St. Gallen-Fan. Und gleichzeitig hat er währenddem, dass er in dieser Kolonne ist gestanden, auch noch Morgenstunde hat Gold im Mund gemacht. Und zwar, also wirklich super. Erste Runde, Chapeau, einfach durch. Gezogen, ohne irgendwie kurz anzustehen oder so. Also sehr souverän. Ich bin gespannt, in welcher Situation, dass wir den Urs heute Morgen antreffen, was er jetzt wieder vorhat. Er spielt auf jeden Fall seine zweite Runde heute Morgen mit dem Stichwort Probe, wo wir von gestern nachher noch mitnehmen. Was auch immer dir sonst gemacht. Käbeln hoffentlich. Das Gipfeli essen. Und dazu morgen schon da Gold im Mund spielen. Wenn ihr Lust habt. Auf die 20 vor.

0: Guten Morgen. Gute Woche gehabt.
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0: Also, Urs Rechsteiner, seine Woche, die ist gestern an diesem Samstag mit einem doppelten Erfolgserlebnis zu Ende gegangen. Zuerst hat er bei Morgenstund hat Gold im Mund geputzt. In der ersten Runde. Hat er schon mal seine 200 Franken auf sicher an Reisen gut scheinen. Aber nicht nur das. Er hat auch noch gleichzeitig versucht, Tickets zu organisieren für ein Cup-Finale vom FC St. Gallen. Und da muss man natürlich ein bisschen taktisch vorgehen. Du bist stundenlang angestanden. Für das im 10, wenn der Schalter aufgeht, genau vorne dran stehst und für dich und deine Kollegen kannst du Tickets organisieren. Jetzt mal guten Morgen, Urs.
2: Guten Morgen miteinander, guten Morgen, Elina.
0: Urs, hast du jetzt die Tickets bekommen gestern?
2: Jawohl, um 5 vor 10 ist es losgegangen und um 5 vor 10 hatte ich 8 Billette. Jetzt kannst du nicht losgehen.
0: Wow. Hey, super erfüllt. Jetzt bin ich natürlich gespannt.
2: Wollen wir das Ding.
0: Ja, jetzt tun wir einfach noch Daumen drücken, dass dir das gut kommt. Urs, was hast denn du jetzt heute auf dem Plan?
2: Heute darf ich mit der Mami und meiner Freundin auf den Bodensee ein Schiffli fahren, Mittagessen. Und bis am Montag sollte noch schön Wetter sein. Hoffentlich gibt es einen guten Tag. Nämlich für mich, Mami, habe ich gestern dürfen bringen.
0: Das ist ja, also, das ist ja mega. Urs, also das gibt Sonderpunkte für... Also jetzt gibt... Oder jetzt hast du mich natürlich voll verwünscht, ich als Mami, oder? Das ist kannst du durchmarschieren bei Morgenstund, wir gar nicht mehr testen. Nein, das machen wir natürlich trotzdem, aber ganz
2: bis
0: schön.
2: Morgen. Schönen Tag.
0: Urs, wir tun trotzdem durchtesten, auch nur spasseshalber. Ich hoffe, du bist so weit vorbereitet. Die Probe ist von gestern nachher noch im Spiel.
2: Gut, bin gespannt.
0: Und die hat er sonst, wenn dir jetzt die Probe nicht so gefällt, noch das Stichwort sparen.
2: Ich nehme die Probe.
0: Veronika Fusaro, die hat am Freitag zum zweiten Mal auf der grossen ESC-Bühne zu Wien ihren Auftritt proben gehabt mit ihrem Song Alice. Der ESC, also der Eurovision Song Contest, der geht in den nächsten Tagen los. Nämlich wann?
2: Ich meine, am Donnerstag.
0: Dann hat sie ihren Auftritt, ja.
2: Dann geht der Mittwoch los.
0: Ja, ja. Nein, er geht am Dienstag los. Dienstag 12.
2: Dienstag
0: sogar? Ja.
2: Ja, ja. Oh. Ich habe alles aufgeschrieben, nur da nicht. Ja, ja, ja, ja.
0: Dienstag 12. Mai, am Abend um 9 Uhr geht er los. Und dauert dann bis am Samstag 16. Mai.
2: Ja,
0: genau.
2: Ja.
0: Und, aber richtig ist es schon. Veronika Fusaro hat ihren Auftritt im Dienstag.
2: Ja, alles aufgeschrieben.
0: Es gibt
2: ja,
0: den ersten und den zweiten Halbfinale. Und dann gibt es noch den Finale, genau. Und sie ist auch im zweiten Halbfinale. Ja. Schade. Aber hey, du kannst immer noch 250 Franken holen. Also von dem her jetzt, nein, sogar noch mehr. 300 Franken kannst du noch holen, wenn du jetzt noch richtig Gas gibst. Sparen.
2: Ich bin mal gespannt, was kommt. Sparen.
0: Oder Parade.
2: Dafür beide sind keine Ahnung, aber Parade.
0: Russland hat gestern wieder mit einer Militärparade gefeiert. Also wie immer am 9. Mai, der Sieg über Nazi-Deutschland im Zweiten Weltkrieg. Jetzt, wie heisst der berühmte Platz zu Moskau vor dem Kreml, wo die Parade jeweils stattfindet?
2: Das ist der Rote Platz.
0: Ja, siehst du? Jetzt hättest du doch die Parade von Anfang an genommen. Hey, hey, hey.
2: Willst du mir einfach mal eine richtige Frage?
0: Wir machen weiter mit Sparen oder Erfolg. Sparen.
2: Erfolg.
0: Erfolg. Du nimmst Erfolg, gut. Zum 21. Mal ist der Künstler gestern im Zürcher Hallenstadion auftreten. Da gibt es keinen anderen Schweizer Musiker, der auch nur in die Nähe kommt von dieser Häufigkeit von Auftritt. Die Rede ist von welchem Schweizer Musiker?
2: DJ Bobo.
0: Siehst du jetzt?
2: Naja.
0: Kein Wunder hat er zum 21. Mal ausverkauft. Man kennt ihn einfach, man weiss es. Fantastisch. In Hamburg hat er übrigens die ganz grosse Barclays Arena hat er auch schon ausverkauft, hat dort bereits ein Zusatzkonzert und ist auch sonst in Deutschland in den grossen Stadien unterwegs. München und so weiter. Wahnsinn. Hat er Glück gebracht?
2: Wunderbar, perfekt. Kann ich morgen arbeiten gehen?
0: 300 Franken hast du geholt. Ja, das gut, das stimmt. Jetzt kannst du dich entspannen, gell?
2: Ja, sonst kann ich nicht entspannen. Das ist ja so etwas gewesen. Ja.
0: 300 Franken hast du geholt, also Chapeau.
2: Danke vielmals.
0: Ich wünsche dir und deiner Freundin und deiner Schwiegermutter in dem Sinn heute Nachmittag ganz einen schönen Muttertag auf dem Bodensee.
2: Danke vielmals, hat sehr Spass gemacht. Schönen Sonntag allen.
0: Merci. Ja, eigentlich hätte ich Bonuspunkte bekommen. Oder einfach eine Frage, die zwar nicht richtig ist, aber trotzdem erfüllt schon nur... Nein, sorry. Wie schön ist das? Zuerst Mutter und dann noch die Schwiegermutter ausführen. Wow! Das sind Megawatt. 100'000 Liebeslieder.

0: Guten Morgen mit SRF 1, mit guter Musik und natürlich mit unserem Spiel Morgenstund an Gold im Mund. Jetzt muss ich mal den Simon Eschle testen vorhin. Der ist nämlich gerade abgelenkt. Ich weiss es, du hast heute Morgen Morgenstund nicht gehört. Also ich kann dich noch schnell fragen. Wie sieht es aus? Der ESC Song Contest, der geht ja nächste Woche los, wenn?
1: Dass er nächste Woche losgeht, hätte ich gewusst. Das genaue Datum muss ich leider passen. Der Final wüsste ich.
0: Ah, der Final. Okay, wann ist der Final?
1: Der Final weiss ich tatsächlich, dass er am Samstag ist, aber auch nur, weil ich dann arbeite und kurz vor der Sendung kann.
0: Bravo, aber
1: den kann ich dann nachher
0: schauen. Ja, genau, genau. Geht im Dienstag los. Schau, kannst du dich trösten? Der Urs Rechsteiner, SRF1-Hörer aus Herder im Kanton Thurgau, hat das auch nicht gewusst.
1: Da sind wir schon zu zweit.
0: Das ist einfach eine knifflige Frage, ich weiss. Aber am Dienstag am Abend, ab 9 Uhr, läuft der Eurovision Song Contest in Wien im Donnerstag mit unserer Veronika Fusaro und ich suche jetzt eine Spielerin oder einen Spieler für morgen Stunde hat Gold im Mund für morgen Morgen, weil ja der Urs mit dieser Frage letztendlich ist ausgeschieden. 0848 440 222. Wenn ihr wollt mitspielen bei Morgenstund hat Gold im Mund um maximal 1000 Franken Reisegutscheine, 0848 440 222 anmelden könnt ihr euch jetzt.
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0: Ja gut, und während da Telefon leuchten, reden wir doch noch über das Wetter. Wie sieht es denn aktuell aus?
1: Da kenne ich mich ein bisschen besser aus als beim ESC. Im Moment sind die Wolken am Aufkommen, noch nicht ganz überall, gerade so vor der Zentralschweiz, also Vierwaldstättersee bis am Bodensee, da haben wir doch noch Sonnenschein, der Kanton Aargau teilen auch oder Graubünden. Dann im Laufe des Tages, da werden die Wolken dann aber überall mal mehr und es ist mal lange Zeit grau. Dazu teilweise nass, der Sinn, da regnet es jetzt schon, Raum Genf ebenfalls. Im Laufe des Tages, Nachmittag, Abend, da gibt es allgemein mal Regengüsse oder auch ein Gewitter. Und wenn so ein Gewitter durchzieht, dann kann es doch durchaus einmal kräftig winden. Längere Zeit trocken ist es heute in den Alpen, also dann Wallis am Tag durch oder auch Teile von Graubünden. Dort ist es nämlich noch ein bisschen föhnig. Durch den Tag, habe ich gesagt, haben wir viel Wolken. Im Westen lockert die sich dann am Abend auf. Dort kann es noch mal kurz ein bisschen Sonne geben. Dazu rund 17 Grad am Genfersee, 21 Grad am Bodensee. Der Südwestwind, der ist schwach.
0: Und wie sieht es dir aus, wenn wir auf die neue Woche schauen?
1: Es geht so ein bisschen wechselhaft weiter, immer mal wieder Tiefdruckgebiete um, also am Morgen viele Wolken, die Sonne zeigt sich noch kurz, dann auch immer wieder nass und auch etwa mal ein Gewitter am Morgen. Dazu kommt eine kühlere Luft zu uns. Also die Schneefallgrenze, die sinkt dann morgen Abend auf so rund 1500 Meter, auf der Dienstag auch noch ein bisschen weiter runter. Dazu haben wir morgen 15 Grad. Die 15 Grad, die fühlen sich dann deutlich kühl an, kühler als jetzt schon, weil der Südwestwind, der ist nämlich noch kräftig unterwegs, luftet also ordentlich. Dann im Laufe des Dienstags stabilisiert sich das Wetter, Mittwoch auch noch. Und dann nehmen wir dann schon die neuen Tiefdruckgebiete fast schon pünktlich auf Ufer die Fahrt auf und bringen dann wieder viele Wolken und etwa die Regen.
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0: Unterwegs an diesem Sonntag, es ist Muttertag heute, mit dem Sting in den Ohren, If I Ever Lose My Faith in You. Das ist SRF 1 am Wochenende. Und wenn ihr im Moment unterwegs seid.
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0: Die Übersicht von 7.59 Uhr. Aquaplaning im Tessin ist

0: Hand gehen. Auf dem Schiff ist das Hunter-Virus ausgebrochen. Die Klinikleitung des Zürcher Universitätsspitals dankt dem Whistleblower André Plass. Er hatte auf die Missstände an der Herzklinik aufmerksam gemacht. Das Wetter wechselnd bewölkt mit sonnigen Phasen. Aus Westen gibt es Schauer und Gewitter bei 20 Grad und im Süden oft nass bei 17 Grad. Das niederländische Kreuzfahrtschiff Hondius hat die Insel Teneriffa erreicht. An Bord ist vor über einem Monat das Hunter-Virus ausgebrochen. 3 Personen sind verstorben und insgesamt 6 weitere infiziert. Der Chef der Weltgesundheitsorganisation WHO, Tedros Ghebreyesus, beruhigte vor Ort auf der spanischen Insel die besorgte lokale Bevölkerung. Das Risiko für die Menschen dort sei gering. Es handle sich nicht um ein neues Covid.
1: This disease is not COVID, and we have said it many times as WHO. The other issue I'd like to say, which I also indicated in my message to the people of Tenerife, is the risk to the population, to the local population is low.
0: Das Schiff legt nicht am Kai an, sondern ankert im Hafenbecken. Die Menschen an Bord werden dann unter strengen Sicherheitsvorkehrungen evakuiert. Sie sollen in kleinen Gruppen an Land und dann zum Flughafen gebracht werden. Von dort sollen sie in ihre Heimatländer geflogen werden. Während des gesamten Transportes sollen Crew und Passagiere keinen Kontakt zur Inselbevölkerung haben. Im Medizinskandal am Zürcher Universitätsspital USZ äußert sich die aktuelle Direktorin zum Whistleblower. Der ehemalige Chirurg André Plass hatte die Missstände Ende 2019 zuerst intern angeprangert, später wurde die Affäre öffentlich. Dominik Brandt.
2: Ich bedanke mich beim Whistleblower. Diese Worte kommen von USZ-Direktorin Monika Jänicke. Er habe auf die Missstände öffentlich aufmerksam gemacht und das Thema immer wieder aufgebracht. Dafür gebühre ihm Respekt, so Jänicke in einem Interview mit der Sonntagszeitung. Die Frage, ob es für den Whistleblower eine Art Genugtuung und Anerkennung gibt, werde nun in die Aufarbeitung des Falls mit einbezogen. Spitaldirektorin Jänicke war zum Zeitpunkt der Verfehlungen am USZ noch nicht im Amt. André Plass war leitender Arzt am Zürcher Universitätsspital. Ende 2019 meldete er die Missstände an der Klinik für Herzchirurgie und wurde danach entlassen. Anfang dieser Woche, mehr als 6 Jahre später, bestätigte ein Untersuchungsbericht viele Vorwürfe des Whistleblowers. Die Rede ist von mangelnder Führungskompetenz des Chefs der Herzklinik, von Interessenskonflikten, von ungenügender Aufsicht durch die Spitaldirektion. Mit direkten Folgen für die Patientinnen und Patienten. Von 2016 bis 2019 sind rund 70 Personen mehr gestorben, als es statistisch zu erwarten gewesen wäre. André Plass äußerte sich diese Woche im Tagesanzeiger zum Bericht. Er hoffe nun auf eine Rehabilitierung durch die Spitalleitung. Es wäre wichtig, so Plass, dass das Spital seine Reputation wiederherstelle.
0: Dominik Brandt hat berichtet. Die Fluggesellschaft Swiss weitet ihr Sparprogramm auf das Personal am Boden aus. Wie Swiss-Chef Jens Fehlinger in der NZZ am Sonntag erklärte, sollen in der Verwaltung rund 10% der Stellen abgebaut werden. Entlassungen seien keine geplant, die Airline setze ausschließlich auf freiwillige Abgänge und finanzielle Anreize. Beim Kabinenpersonal verlassen rund 140 Mitarbeitende das Unternehmen gegen eine Prämie. Fehlinger hat sich auch zur aktuellen Kerosinkrise geäußert. Trotz dieser soll der Sommerflugplan stabil bleiben. Um Flugstreichungen zu verhindern, prüft die Swiss im Notfall Tankstops auf Langstreckenflügen. Nochmal ins Ausland mit 2 Kurzmeldungen. In Syrien hat Übergangspräsident Ahmed al-Sharaa die Regierung umgebaut. Zum ersten Mal seit dem Sturz von Langzeitmachthaber Bashar al-Assad vor rund 1,5 Jahren. Unter anderem hat Ahmed al-Sharaa seinen eigenen Bruder als Generalsekretär des Präsidialamtes abgesetzt, nach Kritik wegen Vetternwirtschaft. Hintergrund des Umbaus sind die schwere Wirtschaftskrise in Syrien und wachsende Proteste gegen die Regierungsführung. Im westafrikanischen Mali ist es erneut zu einer Reihe von Angriffen gekommen. Dabei sind im Zentrum des Landes seit Mittwoch mindestens 70 Menschen getötet worden.

0: Alle Vertreter erheben schwere Vorwürfe gegen die Armee. Diese soll trotz Hilferufen nicht angegriffen haben. In Mali versuchen dschihadistische Gruppen zunehmend, die Kontrolle über strategisch wichtige Gebiete im Landesinneren zu übernehmen. Zum Fußball. In der Super League hat der FC Zürich den Ligaerhalt definitiv geschafft und Winterthur den direkten Abstieg mindestens vorerst verhindert. Der FCZ gewinnt das Zürcher Derby gegen die Grasshoppers 2:1 und Winterthur besiegt Lausanne ebenfalls 2:1. Damit liegt Winterthur 2 Spiele vor Schluss, 4 Punkte hinter den Grasshoppers. Am Dienstag kommt es zum Direktduell. Im dritten Samstagspiel trennten sich Luzern und Servette Genf 3:3. Soweit die Meldungen. Das Wetter? Heute ist es wechselnd bewölkt. Besonders in der Ostschweiz gibt es längere sonnige Abschnitte. Aus Westen kommen Regengüsse und Gewitter auf und es gibt 20 Grad mit auffrischendem Südwestwind. Im Süden ist es bewölkt und nass bei 17 Grad. Das waren Nachrichten von Radio SRF, verantwortlich Dominik Brandt.
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2: Lass ich dir gern. Dann hätte ich noch ein paar Tipps in der nächsten halben Stunde. Guten Sonntag wünsche ich.

0: 13 Minuten an der Nacht, dann ist es guten Morgen. Und wenn ihr mal wieder Lesestoff suche. Diese Woche in der Literatursendung ist es um Bücher gegangen, die diesen Monat auf der besten Liste stehen. Also um Bücher, die eine Fachjury für euch als die besten vom Monat ausgewählt hat, die man unbedingt lesen sollte. Eins von diesen Büchern ist Novelle, und zwar vom Österreicher Robert Menasse. «Die Lebensentscheidung» heisst es. Der Literaturredakteur Simon Leutand erzählt da, um was es geht.
1: Es ist ein Buch von einem, der merkt, dass er sein Leben verpasst hat, eigentlich. Es ist ein EU-Beamter, einer, der für die Europäische Kommission arbeitet. Der ist Ende 50 und entscheidet sich, mein Leben ist, obwohl ich mich sehr für das interessiert habe, sehr für das eingesetzt habe, eigentlich ein bisschen verschwendet gewesen. Ich gehe jetzt in Frühpension und will noch ein richtiges Leben leben. Dummerweise kommt er dann sehr kurz darauf ab, eine tödliche Krebsdiagnose über. Es ist also nicht mehr so viel mit Leben leben. Und das wirft ihn zurück auf eine ganz enge und auch schwierige Beziehungsgeschichte mit seiner Mutter, weil die ist auch krank und beide sagen einander nicht, dass sie kurz vor dem Tod stehen und belauern sich so. Also es ist eine sehr interessante Anlage, um eine Beziehungsgeschichte zu beschreiben.
0: Sagt Simon Leuthold und weiter, der Robert Menasse hat die richtige Dosis für diese Beziehungsgeschichte gefunden.
1: Ich finde, das Buch hat genau die richtige Länge, um das zu erzählen, was es erzählt. Es geht einerseits, das ist beim Robert Menasse nicht weiter erstaunlich, um die Europäische Union, um auch die Frustrationen, die mit dem riesigen Bürokratieapparat einhergehen. Und gleichzeitig eben ist es die Familiengeschichte, ist es das Gefühl von, ich habe mein Leben verpasst und ich will um jeden Preis verhindern, dass ich vor meiner Mutter stirbe, weil das wäre das Allerschlimmste für sie. Das sind die ganz grossen Fragen, was darum geht. Und ich finde, das ist genau auf einem guten Raum gut kondensiert und sehr schön beschrieben, wie der Robert Menasse das macht.
0: Die Lebensentscheidung vom Robert Menasse ist im Surkamp Verlag erschienen. Ist aber nicht das einzige Buch, das auf dieser vielfältigen und international gefärbten Bestenliste steht und das sich lohnt zu lesen. Die nächste Leseempfehlung da in ein paar Minuten.

0: Sonntag ist für mich der Tag, wo ich gerne mal irgendwo im Fauteuil sitze und lese. Und entsprechende Tipps, wenn ihr auch zu denen gehört, die das gerne machen, von unserer Literaturredaktion. Der zweite Tipp heute Morgen, der deutsche Autor Markus Orts, der setzt sich in seinem Roman «Die Enthusiasten» mit einer sehr aktuellen Frage auseinander, sagt Michael Luisier aus unserer SRF-Literaturredaktion, der das Buch in der Literatursendung «Die Woche» vorgestellt hat.
1: Was passiert, wenn KI plötzlich in der Lage wäre, bessere Kunstwerke zu produzieren als die menschliche Fantasie, bezogen auf Bücher, bezogen auf Bilder oder auf irgendwelche Kunst? Im Zentrum steht eine bierverrückte Familie und dort gibt es einen Sohn und der ist ein Fan von Lawrence Stern. Das ist ein Autor aus dem 18. Jahrhundert, der ein riesen Werk geschrieben hat, Leben und Ansichten von Tristram Shandy, Gentleman. Und das ist ein neunbändiges Werk, zu vergleichen mit Don Quixote oder anderen Sachen, die ausufernd sind und extrem sind. Und dort taucht jetzt ein 10. Band auf. Und für den 10. Band können sie bekommen, würde alles machen. Und dann stellt sich heraus, dass das ein KI-Band ist. Und dann geht es um Diskussion KI versus menschliche Fantasie.
0: Der Michael Luisier ist total begeistert von diesem Buch, für nicht zu sagen enthusiastisch, entsprechend dem Buchtitel. Also nein, er ist voll und ganz begeistert.
1: Das Buch hat so ein Tempo, so eine Wucht, so einen Humor. Und ich habe das Gefühl, das, was der Erzähler erzählt, das passiert viel schneller, als es überhaupt passieren kann in Realität. Das heisst, du bist ständig gefordert. Das ist ein Buch für Leute, die wirklich sich nicht gerne langweilen. Außerdem ist es humorvoll. Man lacht ständig. Und dann geht es aber trotzdem immer um eine Sache, die extrem wichtig ist.
0: «Die Enthusiasten» von Markus Orts. Das Buch ist bei Galliani Berlin rausgekommen. Und wenn ihr die ganze Literatursendung nachhören wollt, dort wird noch ausführlich diskutiert. Die finde ich unter srf.ch/audio. Einfach beim Stichwort Literaturclub und dann noch Bestenliste. Und dann habt ihr die Sendung.

Rhododendron, Pfingstrosen und Dahlien. 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

0: Paolo Conte. SRF 1, Muttertag, ich wünsche euch einen guten Morgen. 20 Minuten, das ist es 9.
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0: Es geht um weise Worte, oder besser weisheitliche Worte. Die gibt's im Buch Jesus Sirach. Drin sind Merksätze gesammelt für einen sozialen Umgang miteinander. Die Annette Wunsch liest daraus.
2: Kind, entziehe einem Armen nicht die Lebensgrundlage und weise notleidende Augen nicht ab. Eine hungernde Seele, betrübe sie nicht und entzürne nicht einen Mann in seiner Verzweiflung. Errege ein erzürntes Herz nicht noch mehr und halte die Gabe für einen Bittenden nicht zurück. Einem Flehenden, der bedrängt wird, verweigere dich nicht und wende dein Angesicht nicht ab von einem Armen. Von einem Bittenden wende dein Auge nicht ab und gib ihm keine Gelegenheit, dich zu verfluchen. Denn verflucht er dich in der Bitterkeit seiner Seele, wird seine Bitte erhört werden von dem, der ihn gemacht hat. Mach, dass man dich schätzt in der Gemeinde, und vor einem Großen neige dein Haupt. Leihe dem Armen dein Ohr und antworte ihm friedfertig in Sanftmut. Reiße den ungerecht Behandelten aus der Hand des Übeltäters und sei nicht kleinmütig, wenn du richtest. Sei den Weisen wie ein Vater und sei anstelle des Mannes für ihre Mutter da, und du wirst wie ein Sohn des Höchsten sein, und er wird dich lieben mehr als deine Mutter. Wer die Weisheit liebt, liebt das Leben. Die Weisheit hat ihre Söhne erhöht und nimmt sich derer an, die sie suchen. Wer sie liebt, liebt das Leben. Und die frühmorgens zu ihr gehen, werden mit Freude erfüllt werden. Wer sie festhält, wird Anerkennung finden. Und wo dieser eintritt, da segnet der Herr.
0: Das ist Annette Wunsch mit Vers aus dem Buch namens Jesus Sirach, Kapitel 4. Jesus Sirach findet sich normalerweise nicht in evangelisch-reformierten Bibelübersetzungen. Das Übersetzungsteam von der Zürcher Bibel hat die Schrift aber trotzdem neu übersetzt und im TVZ-Verlag herausgebracht.
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0: Together. Glücklich zusammen, Turtles. SRF Verkehrsinfo von 8.50 Uhr. Die A1 Zürich Richtung Bern zwischen Meggenwil und Lenzburg. Gefahr durch Gegenstände auf der Fahrbahn. Es ist die freie Fahrt aktuell. Ich wünsche euch eine gute.
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0: Das Wetter heute Morgen mit dem Simon Eschli. Guten Tag.
2: Guten Morgen miteinander.
0: Du sagst, die Schweiz ist heute zweiteilt. Inwiefern?
2: Aktuell Punkt der Wolke, wenn man auf Satellitenbild schaut, die Hälfte gut bewölkt, die andere Hälfte hast du doch noch den blauen Himmel und die Sonne. Und man kann so eine fast eine scharfe Linie schon machen. Die geht so von der Nordwestschweiz rum Basel über Zentralschweiz, Luzern, dann weiter Gotthardregion Richtung Engadin. Alles südwestlich davon, also Richtung Tessin, Genf, ist plus minus zu. Und sonst haben wir eben noch die Sonne rum. Und so geht es dann eigentlich heute auch noch gerade weiter in diesem Stil. Die Wolken werden zahlreicher, gerade in der Ostschweiz oder am Bodensee. Da hast du jetzt noch ein bisschen länger die Sonne, die du draussen kannst geniessen. Die vielen Wolken, die bringen auch Regen. Jetzt regnet es teilweise im Tessin, im Wallis ein bisschen oder auch in der Romandie. Nachmittagabend kann es allgemein ein paar Regengüsse oder auch Gewitter geben. Und wenn so eine Gewitterzelle durchzieht, kann es durchaus einmal kräftig winden. Wo es dann am Tag längere Zeit trocken ist, ist in den Alpen, also gerade so Wallis oder auch Teile von Graubünden. Dort ist es nämlich noch ein bisschen föhnig. Dazu 17 bis 21 Grad, ein bisschen wärmer noch im Rheintal, wo der eben föhn noch ein bisschen ist. Sonst allgemein nur ein schwacher Wind.
0: Es gibt ja ganz viele Leute, vor allem Landwirte, die sehr froh sind, wenn es wieder ein bisschen regnen in den nächsten Tagen. Wie sieht es da aus?
2: Das geht mal in ähnlichem Stil weiter. Also morgen wechselhaft, viele Wolken, nur wenig Sonne und eben dann doch auch immer mal wieder nasses Ziehen, ein Gewitter durch. Und dann kann es natürlich sein, wenn so eine Gewitterzelle vielleicht mehrmals durchzieht, dann bekommst du ein bisschen mehr Wasser ab. In gewissen Regionen dann ein bisschen trockniger, ist immer ein bisschen bei diesen Wetterphasen. Aber grundsätzlich kommt dann mal ein bisschen etwas. Sogar Schnee wird dann einmal ein Thema, weil kältere Luft kommt. Die Schneefallgrenze sinkt dann morgen Abend auf rund 1500 Meter, auf der Dienstag dann lokal einmal gegen 1000 Meter. Es kann also auch noch Flocken bis weiter runtergehen. Und mit dieser kühleren Luft, auch morgen schon kühler, rund 15 Grad morgen Nachmittag dazu, geht noch ein kräftiger Südwestwind. Es luftet morgen dann ordentlich.
0: Okay, gut. Also, das heisst, auf die Auffahrt her haben wir jetzt nicht das Wetter, wo man draussen sitzen kann im Liegestuhl.
2: Nicht das prachtes Wetter. Es wird zwar Dienstag, Mittwoch schon mal ein bisschen besser. Jetzt stabilisiert sich's. Gibt dann aber auch wieder Bodenfrost. Also für alle Landwirte gerade der Mittwoch verbreitet Bodenfrost. Dann auf Ufer nehmen dann Tiefdruckgebiet quasi wieder Fahrt auf. Also dann mehr Wolken und auch immer mal wieder nass.
0: Der Simon Eschli.
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0: leid, dass jetzt da Stefan Eicher rein muss grätschen. Aber Folgendes noch vor den Nachrichten.
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0: Von 8.59 Uhr auf der A1 Zürich Richtung Bern zwischen Meggenwil und Lenzburg aktuell Gefahr durch Gegenstände auf der Fahrbahn. Wünsche allen unterwegs weiterhin sichere Fahrt.

Die Nachrichten von SRF um 9 mit Patrick Walter. Guten Morgen. Nun ist es in Teneriffa angekommen, das Kreuzfahrtschiff, auf dem das Hantavirus ausgebrochen ist. Crew

0: weitere infiziert. Der Chef der Weltgesundheitsorganisation WHO, Tedros Ghebreyesus, beruhigte vor Ort auf der spanischen Insel die besorgte lokale Bevölkerung. Das Risiko für die Menschen dort sei gering. Es handle sich nicht um ein neues Covid.
1: This disease is not COVID, and we have said it many times as WHO. The other issue I'd like to say, which I also indicated in my message to the people of Tenerife, is the risk to the population, to the local population is low.
0: Das Schiff legt nicht am Kai an, sondern ankert im Hafenbecken. Die gut 140 Menschen an Bord werden dann unter strengen Sicherheitsvorkehrungen evakuiert. Sie sollen in kleinen Gruppen an Land und dann zum Flughafen gebracht werden. Von dort sollen sie in ihre Heimatländer geflogen werden. Während des gesamten Transportes sollen Crew und Passagiere keinen Kontakt zur Inselbevölkerung haben. Im Medizinskandal am Zürcher Universitätsspital USZ äußert sich die aktuelle Direktorin zum Whistleblower. Der ehemalige Chirurg André Plass hatte die Missstände Ende 2019 zuerst intern angeprangert, später wurde die Affäre öffentlich. Dominik Brandt.
2: Ich bedanke mich beim Whistleblower. Diese Worte kommen von USZ-Direktorin Monika Jänicke. Er habe auf die Missstände öffentlich aufmerksam gemacht und das Thema immer wieder aufgebracht. Dafür gebühre ihm Respekt, so Jänicke in einem Interview mit der Sonntagszeitung. Die Frage, ob es für den Whistleblower eine Art Genugtuung und Anerkennung gibt, werde nun in die Aufarbeitung des Falls mit einbezogen. Spitaldirektorin Jänicke war zum Zeitpunkt der Verfehlungen am USZ noch nicht im Amt. André Plass war leitender Arzt am Zürcher Universitätsspital. Ende 2019 meldete er die Missstände an der Klinik für Herzchirurgie und wurde danach entlassen. Anfang dieser Woche, mehr als 6 Jahre später, bestätigte ein Untersuchungsbericht viele Vorwürfe des Whistleblowers. Die Rede ist von mangelnder Führungskompetenz des Chefs der Herzklinik, von Interessenskonflikten, von ungenügender Aufsicht durch die Spitaldirektion. Mit direkten Folgen für die Patientinnen und Patienten. Von 2016 bis 2019 sind rund 70 Personen mehr gestorben, als es statistisch zu erwarten gewesen wäre. André Plass selbst hatte kürzlich im Tagesanzeiger gesagt, er hoffe, dass die Spitalleitung seinen Ruf wiederherstelle.
0: Dominik Brandhacker berichtet. Die Fluggesellschaft Swiss weitet ihr Sparprogramm auf das Personal am Boden aus. Wie Swiss-Chef Jens Fehling in der NZZ am Sonntag erklärte, sollen in der Verwaltung rund 10% der Stellen abgebaut werden. Entlassungen seien keine geplant, die Airline setze ausschließlich auf freiwillige Abgänge und finanzielle Anreize. Beim Kabinenpersonal verlassen rund 140 Mitarbeitende das Unternehmen gegen eine Prämie. Fehling hat sich auch zur aktuellen Kerosinkrise geäußert. Trotz dieser soll der Sommerflugplan stabil bleiben. Um Flugstreichungen zu verhindern, prüft die Swiss im Notfall Tankstopps auf Langstreckenflügen. Nochmal ins Ausland mit 2 Kurzmeldungen. In Syrien hat Übergangspräsident Ahmed al-Sharaa die Regierung umgebaut, zum ersten Mal seit dem Sturz von Langzeitmachthaber Bashar al-Assad vor rund 1,5 Jahren. Unter anderem hat Ahmed al-Sharaa seinen eigenen Bruder als Generalsekretär des Präsidialamtes abgesetzt, nach Kritik wegen Vetternwirtschaft. Hintergrund des Umbaus sind die schwere Wirtschaftskrise in Syrien und wachsende Proteste gegen die Regierungsführung. Im westafrikanischen Mali ist es erneut zu einer Reihe von Angriffen gekommen. Dabei sind im Zentrum des Landes seit Mittwoch mindestens 70 Menschen getötet worden. Lokale Vertreter erheben schwere Vorwürfe gegen die Armee. Diese soll trotz Hilferufen nicht angegriffen haben. In Mali versuchen dschihadistische Gruppen zunehmend, die Kontrolle über strategisch wichtige Gebiete im Landesinneren zu übernehmen. Zum Fußball. In der Super League hat der FC Zürich den Ligaerhalt definitiv geschafft und Winterthur den direkten Abstieg mindestens vorerst verhindert. Der FCZ gewinnt das Zürcher Derby gegen die Grasshoppers 2:1. Winterthur besiegt Lausanne ebenfalls 2:1. Damit liegt Winterthur 2 Spiele vor Schluss, 4 Punkte hinter den Grasshoppers. Am Dienstag kommt es zum Direktduell. Im dritten Samstagspiel trennten sich Luzern und Servette Genf 3:3.

0: Das Wetter? Heute ist es wechselnd bewölkt. Besonders in der Ostschweiz gibt es längere sonnige Abschnitte. Aus Westen kommen Regengüsse und Gewitter auf. Es gibt 20 Grad und auffrischenden Südwestwind. Im Süden ist es bewölkt und nass bei 17 Grad. Das waren Nachrichten von Radio SRF. Verantwortlich war Dominik Brandt.
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2: Ich wünsche euch einen guten Morgen. Eisheilig ist ein Begriff. Die wären jetzt wieder, hat mir Simon Eschle vorher gesagt, was es mit diesen Eisheiligen auf sich hat, ob die in der heutigen Zeit überhaupt noch Bedeutung haben. Die gehören jetzt bei uns in etwa 10 Minuten. Nach Musik von Joe Dassin und jetzt gerade der Kim Wilde, Love Blonde.

0: Joe Dassin, im Viertel ab 9 Uhr. Euch wünsche ich ganz einen guten Sonntag und einen schönen Muttertag allerseits.
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0: Was so ansteht, sind die Einseiligen. Und die sind offenbar für viele Gärtnerinnen und Landwirte enorm wichtig, Simon Eschle.
3: Das ist eine Bauernregel, die steht jetzt an. Die Einseiligen fangen morgen an. Am 11. Mai hören dann am 15. Mai auf mit der kalten Sophie. Und die Bauernregel besagt eben, an diesen Tagen hast du jetzt noch mehr Frost, häufig Frost. Und dann nach der kalten Sophie eigentlich kaum mehr. Und ab dann sollten die Pflanzen sicher sein. Jetzt, wie sieht das da sehr aus? Am Dienstag, da haben wir effektiv stellenweise Bodenfrost. Am Mittwoch sogar verbreitet Bodenfrost. Da muss man sich dann noch ein bisschen um die Pflanzen kümmern. Und dann ab Mittwoch werden die Nächte tatsächlich dann ein bisschen wärmer. Bodenfrost kein grosses Thema mehr.
0: Also, das Jahr würde die Bauernregel passen, muss man sagen.
3: Sie würde das Jahr passen, ja.
0: würde passen. Aber ich sehe schon, so ein bisschen Vorbehalt in deinem Blick. Wie zuverlässig ist das im Allgemeinen?
3: Ein bisschen Vorbehalt. Nicht sehr zuverlässig. Und für das gibt es zwei Gründe. Und der erste Grund ist mal schlicht das Datum. Wir sagen eben immer, bei uns der 11. bis 15. Mai.
0: Ja.
3: Das datiert aber noch auf den julianischen Kalender.
0: Oh.
3: Und wir haben vor rund 500 Jahren haben wir auf den gregorianischen Kalender gewechselt. Das heisst, wir müssen die Daten hinterher schieben. Und eigentlich wären die Einseiligen zwischen 19. und 23. Mai, die kämen also erst.
0: Also, aber es ist nie jemand in meinen Sinn gekommen, das anzupassen.
3: Man hat das aus irgendeinem Grund nicht angepasst und es bleibt in den Köpfen drin. Und eigentlich ist es einfach etwa 10 Tage verkehrt.
0: Okay, ja.
3: Aber die gute Nachricht ist, es spielt aber gar keine grosse Rolle, welches Datum du nimmst. Man hat den Bodenfrost untersucht von den letzten 60 Jahren und das Fazit ist, an den Einseiligen, egal ob jetzt diese Tage oder dann erst in der Runde einer Woche, es gibt nicht häufiger Frost. Das heisst, allgemein gilt eh, du kannst bis Ende Mai Bodenfrost haben, von dem sind die Pflanzen nach den Einseiligen nicht zwingend sicher. Durch das kann man sagen, die Regel die funktioniert eben gar nicht.
0: Also von dem hätte man es eben auch nicht müssen schieben, siehst
3: du? Eigentlich nicht, nein, genau. Man kann es auch lassen, wie sehen, keine Rolle spielt.
0: Vielleicht ist das also einfach so eine Erinnerung.
3: Ja, dass man vielleicht noch ein bisschen dran denkt, dass Pflanzen noch nicht ganz sicher sind.
0: Genau. Wie sieht es denn eigentlich mit der einseiligen Zukunft aus, was denkst du?
3: Ja, sie werden noch unwichtiger. Nämlich durch den Klimawandel wird es wärmer, heisst auch, wir haben weniger Bodenfrost. Aber weniger Bodenfrost heisst nicht kein Bodenfrost. Also es kann auch mit dem Klimawandel immer mal noch im Mai kalte Nacht geben. Von dem her, Pflanzen die sind sowieso nicht ganz sicher. Man muss immer ein bisschen parat sein, um die dann nötigenfalls noch schützen.
0: Häscheln und Päscheln, hat meine Mutter immer gesagt.
3: Genau, damit sie schön auf den Sommer parat sind.
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0: 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Und in dem Sinne, schönen Muttertag von einer, die ebenfalls Mutter ist. Erst wieder geworden. Die Eliane, Schweizer Sängerin, die der Tag gehört hat. Am Sonntag, heute ist es der 10. Mai, kurz nach der halben 10, wenn ihr gerade unterwegs seid. Im Moment nie einen Stall gemeldet.
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0: Zurzeit läuft im Fernsehen, also auf SRF 1, die Sendung Charlene Challenge, geht noch bis Mitte Mai. Dort stellen sich 6 Schweizer Persönlichkeiten einer intensiven Erfahrung. Im Charlene Tempel lernen sie nämlich, was Disziplin, Achtsamkeit und innere Stärke bedeutet. Und sie wollen herausfinden, ob sie das Zeug zu einem Charlene-Mönch hätten. Was es mit dem Begriff Charlene und dem popkulturellen Hype drumherum auf sich hat. Das erklärt nach Igor Basic jetzt im Stichwort Religion.
2: Das ist die Anfangsmusik von der US-amerikanischen Serie Kung Fu aus den 1970er Jahren mit dem David Carradine als Shaolin-Mönch in der Hauptrolle. Diese Serie hat die chinesischen Mönche mit ihren typischen Glatzen das erste Mal im Westen bekannt gemacht. Daraufhin sind unzählige chinesische Kung-Fu-Filme auch auf Englisch synchronisiert worden. So zum Beispiel der Film Shaolin and Wu-Tang aus dem Jahr 1983.
3: I have given it much thought. It seems disaster must come. At best only postponed. Shaolin Kung-Fu. To survive must now be taught to more young men. We must expand, get more pupils, so that the knowledge will spread.
2: Bekannt wurde ist genau der Filmausschnitt dann Ende 1990er Jahre, wo die US-Hip-Hop-Gruppe Wu-Tang Clan in eines von ihren Lieder integriert hat. Überhaupt haben die 9 Rapper von New York maßgeblich dazu beigetragen, Shaolin Kung Fu mit vielen Zitaten auch in der damaligen Jugend- und Popkultur bekannter zu machen. Und dank dem Kinofilm von Jackie Chan und dem Jet Li hat die Kampfkunst dann in den Nullerjahren einen regelrechten Hype erlebt. Mittlerweile kann man auf der ganzen Welt, auch in der Schweiz, Shaolin Kung Fu in Schulen lernen. Dabei geht es um eine Verbindung von besonderen Kampftechniken und dem Zen-Buddhismus. Das Ziel ist Selbstdisziplin und innere Ruhe. Und wichtig ist auch, Shaolin Kung Fu ist Selbstverteidigung, vor allem aber auch eine Lebensphilosophie. Die geht auf einen alten buddhistischen Mönchsorden zurück, der Shaolin geheissen hat und im 5. Jahrhundert in einem alten Kloster im heutigen China in der Provinz Henan gegründet worden ist. Das Kloster gilt übrigens auch als Ursprung vom Chan-Buddhismus, einem Vorläufer vom Zen-Buddhismus. Der Name von dem Ursprungskloster lautet Shaolin Si und setzt sich aus 3 Wörtern zusammen: Shao für Jung, Lin für Wald und Si für Tempel. Der Name Shaolin kann also auch übersetzt werden als Tempel im jungen Wald. Die Glatze der Shaolin-Mönche ist wie bei allen buddhistischen Mönchen ein Zeichen von einem Verzicht auf weltliche Sachen wie Eitelkeit oder materiellen Besitz. Gleichzeitig ist die Pflege von einer Glatze in einem Kloster viel einfacher und man kann sich voll und ganz den geistigen und körperlichen Übungen im Shaolin-Kung-Fu widmen. Ja, und in der langen Zeit von der wechselnden chinesischen Dynastien ist das Ursprungskloster dann immer wieder zerstört und von neuem aufgebaut worden. Die chinesischen Herrscher haben Shaolin-Mönche über Jahrhunderte entsprechend unterschiedlich wahrgenommen. Mal hat man sie verehrt, mal hat man sie als Bedrohung angeschaut. Bestes Beispiel dafür ist, wo die Kommunisten während der Kulturrevolution 1966 die Shaolin-Mönche verfolgt und vertrieben haben. Auch der Ursprungstempel vom Shaolin-Orden ist dabei zerstört und erst in den 1980er Jahren wieder aufgebaut worden. Damals hat die kommunistische chinesische Regierung das Praktizieren vom Buddhismus wieder mehr und mehr erlaubt und so haben auch die Shaolin-Mönche wieder ihren Platz in der chinesischen Gesellschaft bekommen. Seit 1996 ist der Ursprungs-Shaolin-Tempel zusammen mit ganz vielen anderen umliegenden Gebäuden ein Teil vom UNESCO-Weltkulturerbe und ein beliebtes Ausflugsziel für Touristen und Einheimische. Und mittlerweile gibt es auch an anderen Orten in China und in anderen Ländern offizielle Shaolin-Tempel, in Südostasien, in Japan, Südkorea, aber auch in Europa und in der Schweiz, im luzernischen Kriens.
0: Das So viel also zum Begriff Shaolin vom Igor Basic. Die Sendung Shaolin Challenge auf SRF1 läuft noch bis Mitte Mai im Fernsehen. Dann ist das grosse Finale, wo all die Teilnehmenden ihre mentale und ihren körperlichen Fortschritt präsentieren.
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0: richtig cooler 80er-Pop. Ryan Paris, Dolce Vita. Ach, heute Morgen. Dann ist uns jetzt zum Arbeiten ganz einen wunderschönen Sonnenaufgang erlebt. Mit einem so einem richtigen knalligen Morgenrot. Aber ich bin offenbar nicht die Einzige mit einem besonderen Morgenerlebnis. Michel Schönbächler.
1: Tatsächlich, einen wunderschönen Morgen hatte ich heute. Ich bin nämlich hier früh auf Romanshorn gekommen und war am See. Mit dieser wunderbaren Stimmung, Sonnenaufgang, die Vögel, die pfiffen haben. Ich denke, es ist schon ein schöner Fleck Schweiz, wo wir hier sind. Und so einen Morgen, wenn man ihn erlebt beim Aufstehen, ich finde, das hat immer so einen Zauber. Und ich kann mir vorstellen, Björn Graf Bernadotte auf einer Insel Mainau zu verwachen, am Morgen, das muss schon etwas Wunderschönes sein. Wie haben Sie den heutigen Morgen erlebt?
2: Also es gibt deutlich schlechtere Plätze, an denen man aufwachen kann. Das war eins, was sicher ist. Also heute Morgen war natürlich fantastisch, weil wir hatten einen tollen Sonnenaufgang. Und das Fenster, aus dem ich als allererstes gucke, das guckt auf die Kirche gegenüber. Und das ist natürlich einfach wunderbar, da aufzuwachen und die Bodenseelandschaft genießen zu können. Mhm. Und es ist einfach ein Erlebnis jeden Morgen.
1: Ist es einem bewusst, dass man da in einem Schloss aufwacht? Oder ist das nach 50 Jahren einfach auch normal?
2: Das kommt immer ein bisschen drauf an. Wenn man da aufgewachsen ist, ist das einfach irgendwie zu Hause. Aber irgendwann wird einem natürlich schon bewusst, dass so die durchschnittliche Deckenhöhe von fast 5 Metern und die, ja, das müssen sie alles heizen, und die Deckenhöhe von 5 Metern und so eine Wandstärke von über 1,20 Meter oder über 1,50 Meter, dass das nicht jedes Haus hat, in dem man wohnen kann. Mhm. Und dann realisiert man natürlich schon, dass man vielleicht in einem Haus wohnt, das nicht so, wo nicht so jeder wohnt.
1: Mhm. Und wenn man rausschaut, hat man eben hunderte, tausende von Blumen und Bäumen, die man jeden Morgen sieht. Isabella Schmid, wenn du rausschaust, dann siehst du das Tram und die Hartbrot.
3: Ja, ihr habt nicht wissen, wenn ich heute aufgewacht bin.
1: Doch,
3: ich
1: natürlich.
3: Auf der Hinterseite eine Baustelle, die ganze Straße ist offen. Auf der anderen Seite habe ich Tram und am Morgen um 4:30 kommt noch der Getreidesilo, wo mit einem riesen Zug, Güterzug, der noch genau vor der Tür wartet und dann macht sie aber man ist wenigstens wach am Morgen. Also von dem her, ja.
1: Es ist eine wunderbare Vorstellung. Du hast 2 Daheime, Zürich, Köln. Was ist der grösste Unterschied?
3: Oh, von was redest du? Von der Wohnung? Also in Köln habe ich Vogelzwitscher, fast ein bisschen ähnlich, nicht ganz. Okay. 2 Bäume habe ich vor der Tür. Und das sind ganz andere Städte, es sind andere Menschen, es sind 2 andere Länder. Mhm. Aber das mag ich schon auch gerne.
1: Wo fühlst du dich daheim?
3: Dort, wo ich gerade bin. Ja. Ja, ich glaube so. Aber natürlich bin ich verwurzelt mit der Schweiz und so ein bisschen ins Alter heimzukommen, jetzt in die Schweiz, ist schon schön, ja.
1: Sehr schön. Wir werden eintauchen ins Leben von euch beiden, in das, was euch ausmacht, in eure Werte, in eure Vorstellungen. Ich freue mich sehr auf die nächste Stunde mit der Schauspielerin Isabella Schmid und mit dem Geschäftsführer von der Insel Mainau GmbH, der Björn Graf Bernadotte.

0: Vorarlberg mit seinem Sonderzug nach Pankow. Das ist SRF 1 am Muttertag. Ich wünsche euch ganz eine schöne Nacht zusammen da mit der Sendung persönlich.
1: Die Nachrichten von SRF um 10 mit Patrick Watt. Das niederländische Kreuzfahrtschiff, auf dem das Hantavirus ausgebrochen ist, liegt nun vor der spanischen Insel Teneriffa vor Anker. Die Hondius ist heute Morgen dort angekommen und bald sollen die Passagierinnen und Passagiere sowie ein Teil der Crew an Land gebracht werden. Per Flugzeug sollen sie dann in ihre Herkunftsländer reisen. All dies soll unter strengen Sicherheitsvorkehrungen passieren. An Bord befinden sich gut 140 Personen. Der Chef der Weltgesundheitsorganisation WHO, Tedros Ghebreyesus, beruhigte vor Ort die besorgte lokale Bevölkerung. Das Risiko für die Menschen auf Teneriffa sei gering. Es handle sich nicht um ein neues Covid. Im Zusammenhang mit dem Hantavirus-Ausbruch sind

Vergütung rund 10% der Stellen abgebaut werden. Entlassungen seien keine geplant. Stattdessen will die Airline auf freiwillige Abgänge und finanzielle Anreize setzen. Dann in den Nahen Osten. Vor der Küste von Katar ist offenbar ein Frachtschiff angegriffen worden. Laut der zuständigen britischen Behörde ist der Frachter von einem unbekannten Geschoss getroffen worden. An Bord sei ein kleines Feuer ausgebrochen, es sei aber gelöscht worden und niemand sei verletzt worden. Obwohl im Irankrieg zurzeit eine Waffenruhe gilt, ist es im Persischen Golf zuletzt immer wieder zu Angriffen auf Frachtschiffe gekommen. Der Iran blockiert die wichtige Schifffahrtsroute durch die Straße von Hormuz, während die USA verhindern, dass Schiffe iranische Häfen anlaufen können. Zum Wetter. Heute ist es wechselnd bewölkt mit sonnigen Phasen. Aus Westen gibt's Schauer und Gewitter bei 20 Grad. Im Süden wird's oft nass mit 17 Grad. Das waren Nachrichten von Radio SRF, verantwortlich Dominik Brandt.

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1: Sonntag ist es und wir dürfen hier in einem voll gefüllten Kino Roxy in Romanshorn sein. Guten Morgen, schön sind ihr da, wo auch immer, eben gerade direkt hier bei uns vor Ort oder irgendwo am Radio oder vielleicht hört ihr unsere Sendung auch als Podcast. Ich darf heute Morgen zwei Gäste begrüßen, eine Schauspielerin und einen Graf. Und es freut mich sehr, dass ihr beide heute Zeit gefunden habt. Guten Morgen, Isabella Schmid und Björn Graf Bernadotte. Björn Wilhelm Graf Bernadotte auf Wisborg, das ist die ganze Bezeichnung. Und Graf Björn, ich muss sagen, ich war am Anfang überfordert. Als ich sie kennenlernen durfte, habe ich ihre Assistentin gefragt, wie spricht man sie eigentlich korrekt an? Ich habe mit viel Respekt für Historie und Tradition ganz ehrlich nicht gewusst, wie man einen Graf anspricht. Können Sie das nachvollziehen?
2: Ja, das kann ich absolut nachvollziehen. Dass da die Leute erstmal fragen, wie mache ich das und wie ist das richtig? Und das ist ja auch vollkommen in Ordnung.
1: Was ist Ihnen am liebsten oder am wöhlsten?
2: Also ich habe mich so sehr daran gewöhnt, Graf Björn oder Graf Bernadotte zu sein. Das ist für mich Alltag, deswegen das passt für mich einwandfrei.
1: Sehr schön. Isabella Schmid, hast du schon mal eine Gräfin gespielt? Etwas Aristokratisches?
3: Nein, bis jetzt nicht. Aber ich hatte einmal eine Serie gehabt, das hat Lena Liebe meines Lebens geheissen, wo in einer Grafschaft gespielt hat. Aber dort hat es nur zur Polizistin gelandet. Also, ja, ist auch schön gewesen. Aber die Gräfin hat dann jemand anders gespielt, ja.
1: Gefängnis-Insassin, bist du lang gewesen?
3: Bin ich auch noch gewesen, ja. Also, aber wenigstens das ist ein Aufstieg von einer Insassin zur Polizistin. Das ist schon mal nicht schlecht.
1: Absolut. Als Schauspielerin nimmt man natürlich ganz, ganz viele Rollen ein. Und, Graf Björn, ich weiss, Sie sind auch schon Schauspieler gewesen. Was haben Sie für eine Rolle gemacht?
2: Das ist ein großes Wort, Schauspieler. aber die Minor bietet sich natürlich unheimlich gut an als Kulisse. Und wir hatten einmal einen Tatort und einmal hat die WAPO Bodensee bei uns auf der Minor gedreht. Und dann haben die gefragt, ob ich eine kleine Gastrolle spielen möchte. Und dann habe ich gesagt, selbstverständlich möchte ich eine kleine Gastrolle spielen.
1: Was hätten Sie gespielt?
2: Ich habe mich selber gespielt.
1: Ein Graf von der Insel Minor.
2: Mehr haben die mir nicht zugetraut. Deswegen haben die gesagt, spielen Sie sich mal selber. Das glauben wir, dass Sie das hinkriegen. Und ich glaube, unser Gartendirektor wurde ermordet. Und da habe ich...
1: Also der Gärtner
2: aber
1: ist nicht
2: von mir.
1: Ja. Also Gärtner ist einmal nicht der Mörder, sondern ist selber umgebracht genau. worden. Können Sie noch den Text auswendig, den Sie dort müssen, spielen müssen?
2: Die Mutter der Protagonistin, der Polizistin, hat bei uns, glaube ich, ein Orchideenseminar gewonnen. Und dann kam eben die Polizistin und hat gesagt, dass unser Gärtner ermordet wurde. Und ich so, musste sagen, ermordet? Echt?
1: Das war's.
2: Wie gesagt, mehr haben die mir nicht zugetraut. Deswegen haben wir gedacht, halten wir es mal simpel.

0: Bella, ich nehme an, begeistert von der Schauspielkunst von Graf Björn, oder?
1: Ja, also für die drei Sätze, oder zwei sind es jetzt. Echt? Ja, einfach. Ja. Ist gut gewesen. Wirklich grossartig. Mimik auch, und es ist wirklich sehr echt übergekommen.
0: Ist jetzt natürlich hier am Radio ein bisschen schwierig, aber ich kann bestätigen, das hat wunderbar funktioniert. Isabella, so Texte, die man lernt, das ist dein tägliche Business. Du hast schon in vielen Serien mitgespielt, ganz viel Theater- und Bühnenproduktionen gehabt. So Texte, die man lernt, gibt es so etwas, was sich einfach einbrennt, so, wo du jetzt einfach aus dem Nichts raus gar Schritt zitieren kannst?
1: Ich hasse Domestiken, ich hasse dieses niederwertige, gemeine Volk. Das ist ein Stück, wo ich mit 20 gespielt habe. Die Zofen von Jean Genet. Also, es ist erstaunlich. Also, erstens mal, ich hasse Text lernen und ich glaube, ich kenne keinen Schauspieler, der liebt, Text zu lernen. Aber das Erstaunliche ist, der Text bleibt. Und wenn ich jetzt von irgendeinem Stück zwei Sätze höre, antworte ich. Und das ist, also, es ist so in einem Liner, oder plötzlich kommt einer, sagt irgendjemand irgendeinen Satz und dann kommt mir der Text von dem Stück in Sinn. Also es ist unfassbar, wenn man das irgendwie speichert.
0: Irgendwo ist das abgespeichert. Ich habe im Vorgespräch, Isabella, bei dir dürfen vorbeikommen. Du bist in Zürich daheim und in Köln. Du hast zwei Orte. Wir haben uns in Zürich getroffen und ich bin in deiner Wohnung. Da hängen viele Bilder. Es hat viel Holz, schön, also alte Möbel zum Teil. Sehr, sehr akkurat eingerichtet und da ist mir ein Möbel dort, wo die Kaffeemaschine draufsteht. Das Möbel ist mir aufgefallen, das hast du mir gezeigt. Das habe ich nicht gewusst, das kommt aus einer Serie raus. Oder woher hast du das?
1: Genau, das kommt eben von der Serie vom Schloss, wo wir gespielt haben. Und dort ist dann einfach, wenn die Serie aufhört, dann kann man quasi das Interieur verkaufen quasi.
0: Also die Schauspieler?
1: Die Schauspieler zuerst. Und nachher wird es dann noch weiter weggehen. Und ja, und das habe ich einfach mega schön gefunden. Ich liebe so alte Truhe. Und das hat dann auch unterdurch noch in der Schublade nochmal eine Schublade. Also es ist faszinierend. Und die steht jetzt in meiner Küche und meine Kaffeemaschine steht drauf. Aber muss sagen, es ist eine edle Kaffeemaschine. Und darum hat sie es wert, dort zu stehen. Ja, genau.
0: Mhm. Habt ihr euch auch schon gestritten um irgendwelche Sachen von einer Serie, wo man darf erstatten
1: im Moment? Ja, tatsächlich, wirklich. Also, es hat auch dort noch einen Kronleuchter gegeben. Mhm. Und der ist wirklich riesig gewesen. Und ich hatte in Köln eine Wohnung gehabt, die einen wahnsinnig grossen Dachstuhl hat. Und die hat genau dort hineingepasst. Und dann habe ich das online ersteigern. Und einer hat immer mitboten. Und irgendwie habe ich gefunden, ich bin überhaupt nicht eine Büterin. Und dann irgendwann habe ich es dann gehabt. Und am nächsten Morgen komme ich ans Set. Wir haben immer noch gedreht. Und dann kommt der Produzent und sagt, ja, das ist ärgerlich. Ich wollte schon unbedingt diesen Kronleuchter haben, aber hab den einfach nicht gekriegt. Und ich so, ups, das war ich. Und er so, oh nee, das hätte ich noch weiter geboten. Und das ist ein schönes Gefühl gewesen, am Produzenten den Kronleuchter wegzukaufen. Das ist... Ist ein schönes Gefühl gewesen.
0: Unbedingt. Kronleuchter, Graf Björn, Sie haben es gesagt, unsere Zimmer sind 5 Meter hoch im Schloss. Sie sind im Schloss auf der Insel Mainau aufgewachsen und gross geworden. In diesem Schloss hat es 100 Zimmer ungefähr. Kennen Sie jede Ecke?
2: Ja, kenne ich.
0: Was ist die schönste Ecke?
2: Das kommt, glaube ich, immer ein bisschen drauf an, was für eine Jahreszeit ist. Was für eine Uhrzeit am Tag, ist es morgens oder abends und auch wie ich so ein bisschen drauf bin, aber wir haben natürlich schon einfach ganz tolle Räume, gerade alles, was nach Osten hingeht, für die Morgensonne ist natürlich einfach ganz fantastisch, sich da hinzustellen, den Sonnenaufgang zu genießen und mit Sicherheit Kernstück ist unser weißer Saal, ja, der hat dann so eine Deckenhöhe von fast 11 Metern. Da hängt auch ein Kronleuchter drin. Den habe ich nicht ersteigert. Nee. Der hing da schon. Und das ist schon ein ganz besonderer Raum.
0: Ich habe gelesen, oder wir haben uns auch darüber unterhalten, der weiße Saal, ich nehme jetzt den gerade auf. Dort drinnen haben ja viele Konzerte stattgefunden, es haben viele Empfänge stattgefunden. Ihr als Kind habt dann auch immer dürfen teilnehmen an diesen Empfängen. Jetzt stelle ich mir so vor, es waren 5 Kinder gewesen, von ihrem Vater mit ihrer Mutter zusammen. Das ist eine grosse Familie, kleine Kinder, die an diesen Empfängen teilnehmen darf. Was sind das für Momente gewesen für sie?
2: Also wir durften daran teilnehmen, ist eine schöne Formulierung, wir mussten daran teilnehmen. Ich glaube, wenn man Kind ist, wenn man so 5, 6, 7 ist und man nimmt bei einer Preisverleihung teil oder bei einem Empfang, wo man 1,5 Stunden stillsitzen muss, ist das als 7-Jähriger nicht ganz so toll. Mhm. Da versteht man ja auch noch nicht, was für einen Stellenwert das hat, um was es da geht, was die Gäste sind. Und das war für uns, glaube ich, eher immer ein Pflichtprogramm, als dass wir es wirklich toll fanden. Jetzt waren wir ja auch 5 Kinder, ja, wir saßen dann meistens nebeneinander. Es war keine so sonderlich gute Idee, weil irgendeinem ist immer was Blödes eingefallen. Und das war für uns, glaube ich, als Kinder nicht ganz so spannend. Aber es hat dazugehört und dann war das einfach so.
0: Hat eigentlich das Schlossgespenst, also hat es auf der Insel Mainau im Schloss, habe ich mir jetzt gerade überlegt, hat es das?
2: Selbstverständlich haben wir ein Schlossgespenst, ja, okay. Ganz klar. Da steht auch, auf unserem Speicher steht so ein alter Überseekoffer. Ja, und da wohnt das Schlossgespenst drin.
0: Mit Namen?
2: Luitpold.
0: Der Luitpold.
2: Ja.
0: Der hat damit die Streiche gespielt.
2: Selbstverständlich, wenn irgendwas verschwunden ist, wenn irgendwas kaputt gegangen ist, wenn irgendwas passiert ist, war, wenn es im Zweifelsfall war, es das Schlossgespenst.
1: Ich glaube, der macht ab und zu einen Ausflug an einen Weissplatz. Dort kommt auch immer alles weg. Also von dem her ist er vielleicht ab und zu in Zürich, wenn er nicht bei euch ist. Okay.
0: Kann durchaus sein, Isabella Schmidt, du bist mit 3 älteren Brüdern aufgewachsen.
1: Nein. Einen älter, 2 jünger. Das ist nicht so schlimm.
0: Ja, genau. Ja. 3 Brüder sind es gewesen. Du als Mädchen, wer hat dort damals so ein bisschen die Streiche gespielt, wenn es nicht das Schlossgespenst war?
1: Boah, die Streiche. Ja, also ich war sicher ein bisschen freche gewesen, glaube ich. Also das würde ich schon sagen. Aber so grosse Streiche kann ich mich gar nicht erinnern. Wir sind, glaube ich, mega lieb und wahnsinnig gut erzogen gewesen. Das Problem ist, meine Eltern sind ja, da. Ich muss wahnsinnig aufpassen, was ich sage.
0: Ich habe jetzt gerade in die erste Reihe geschaut. Deine Eltern sind da. Kurzes Kopfnicken. Ja, alle sehr lieb und anständig gewesen. Was sind so Familientraditionen gewesen, die ihr miteinander kreiert habt?
1: Also ich glaube, bei uns war Tradition das Essen gewesen. Also, dass man halt wirklich gemeinsam isst. Das heisst, am Abend und am Wochenende. Der Papi hat dann immer am Wochenende dann das Mami mal gesagt, jetzt koche ich. Wir hatten immer einen Küchendienst gehabt. Also immer 2 mussten in die Küche helfen, mitkochen. Und die anderen mussten Tisch decken und abräumen. Und dann, die Woche darauf, ist es gewechselt worden. Das ist bei 4 natürlich praktisch. Ja, also, das sind für mich und Spielnachmittag. Am Sonntag haben wir sehr, sehr viel so ein bisschen Monopoly und all die ganzen Sachen gespielt. Der Papi hat dann vielleicht manchmal noch Spielzeug repariert. Einfach alles, was kaputt ist, hat er wieder geflickt. Und ja, ich bin eine schlechte Verliererin, muss ich ehrlich sagen. Ich habe dann irgendwann, wenn ich wieder gemerkt habe, es geht abwärts, habe ich extra verloren. Es hat sich besser angefühlt als wirklich verlieren.
0: Wirklich verlieren.
1: Ja. Aber ja, das sind meine Erinnerungen schon, ja.
0: Das sind Einblick in der Sendung persönlich auf Radio SRF 1. Graf Björn, ich habe es gesagt, ihr seid auf der Insel Mainau aufgewachsen. Ihr Vater, der Lennart, war in der 2. Ehe verheiratet gewesen, mit einer deutlich jüngeren Frau, die viel unterwegs war. Der Papa, Jahrgang 1909, wenn ich mich richtig erinnere. Und sie haben Jahrgang 1975. Jetzt kann man selber ausrechnen. Wenn man in die Konstellation eintaucht, eben der Papa könnte altersmässig auch der Grossvater sein. Was habt ihr von ihm mitbekommen?
2: Also eine Sache, na 2 Sachen würde ich sagen, die ich hauptsächlich von unserem Vater mitbekommen habe, war immer neugierig zu bleiben, weil unser Vater war sein ganzes Leben lang neugierig. Ich glaube, das hat ihn auch so alt werden lassen. Er ist ja fast 96 Jahre alt geworden. Und sein Humor. Das war, glaube ich, auch ganz wichtig für unseren Vater, dass er immer versucht hat, auch die Krisen im Leben mit Humor zu nehmen. Und das waren, wenn ich jetzt 2 Dinge benennen müsste, die ich von unserem Vater mitgenommen habe.
0: Und er war auch der, wo man dich mit dem Schlitten auf der Insel Mainau umgekurvt ist?
2: Jein. Zu der Zeit gab es ja noch Schnee. Und er fand es eine gute Idee, sein Auto zu nehmen, an das Auto ein Seil zu binden, an das Ende des Seils einen Schlitten und dann seine Kinder mit dem Auto durch den Park zu ziehen. Und uns Kindern konnte es dann natürlich irgendwann nicht schnell genug gehen. Und ich erinnere mich, einen Winter, da haben wir das gemacht und unsere Mutter stand oben im Schloss, hat rausgeguckt mit unserem Kinderarzt. Und als wir dann rauskamen, gab es echt Ärger, weil dann hat unsere Mutter gesagt, du Lennart, ich habe dir 5 gesunde Kinder geboren und jetzt machst du sie kaputt.
0: Eine intensive, ja gefährliche Kindheit. Stichwort aufs Dach klettern. Ah, das hat's gegeben. Auf dem Schloss.
2: Ja, ich hatte mal, wie alt war ich da, so 13 oder sonst irgendwas, vielleicht war ich auch ein bisschen jünger, hatte mal die gute Idee. Ich wollte meiner Schwester einen Streich spielen, wollte sie erschrecken und habe gedacht, wenn ich von außen ans Fenster klopfe, erschreckt sie sich bestimmt. Und jetzt haben wir aber im Dachgeschoss gewohnt, im Schloss, ja, weiß nicht, das sind so 35 Meter, noch nicht ganz, aber so 25 Meter oder sonst irgendwas. Und ich habe gedacht, wenn ich jetzt bei mir rauskletter, übers Dach kletter und von außen an ihr Fenster klopfe, erschreckt sie sich bestimmt. Und das habe ich dann mal ausprobiert. Hat voll funktioniert, sie hat sich echt erschreckt. Aber als ich es ganz stolz erzählt habe bei meinen Eltern, kam nicht ganz so gut an.
0: Es ist alles gut gekommen, es hat alles gehabt. Wir sind froh, sind Sie gesund da, Grafian. Isabella Schmid, du hast zuerst ganz eine andere Ausbildung gemacht, nicht Schauspielerin. Du bist medizinische Praxisassistentin, aber das hilft dir auch im Job oder hat dir auch schon in gewissen Rollen geholfen?
1: Ja, also freiwillig habe ich es nicht gemacht. Ich bin mehr oder weniger gezwungen worden, von meinen Eltern noch einen anständigen Beruf zu erlernen. Dann habe ich zuerst Verkäuferin gewählt, weil es dauert ein Jahr, die Ausbildung. Und habe dann wirklich tatsächlich mal in so einem Laden irgendwie Kleberli von Preisschildli gemacht. Ich fand, komm, ein Jahr hebst du das durch. Die Begeisterung war von daheim nicht so gross gewesen. Und dann habe ich mich dann aber ja für Praxisassistentin entschieden. Auch ein bisschen auf den Blick, dass die Ausbildung nicht wahnsinnig lang geht, weil ich habe einfach gewusst, ich will in die Schauspielerei. Im Nachhinein bin ich sehr dankbar, weil Gott der Beruf, der so viel mit Menschen zu tun hat, und ich bin relativ jung quasi den Beruf gestartet, also mit 20, und habe halt dann manchmal Rollen gehabt, wo ich einfach mit dem Alter noch gar nicht habe können, das Ganze wissen, wieso reagiert so jemand. Und dann bin ich wirklich in meinem Kopf, in KT, von meinen Patienten, die wir gehabt haben, und habe dann gewusst, ah, der ist doch immer so gewesen, weil... Und es hat mich natürlich auch immer interessiert, wenn ein Mensch sehr ernst in die Praxis kommt. Und man ist ja als Praxisassistentin die erste Person, die einen Patienten Kontakt hat. Und ich bin sicher ein offener Mensch. Ich habe immer mit den Leuten geredet. Sie haben mir schnell auch ein bisschen hinter die Fassade blicken lassen. Und so habe ich immer so Karteikärtchen rausgenommen und gesagt, oh, weisst du was, die Frau so und so, von der könnte ich doch, übernehme ich doch die Ängste, die sie gehabt hat, oder die Sorgen, oder eben das, was sie ausgemacht hat.
0: Ja. In der Rolle drin. Spielt man eine Rolle als Schauspielerin, oder ist man eine Rolle?
1: Ja, also ich sage jetzt mal, Schauspielerei ist wirklich ein riesen Gebiet. Also jeder Schauspieler hat so seine eigene Technik. Ich kann nur von mir reden, das ist mir immer ganz wichtig. Ich kann nicht sagen, Schauspielerei ist das, was ich sage. Ja, für mich ist es nicht Schauspieler, sondern es ist Schausein. Also nicht spielen, sondern sein. Und da gibt's für mich einen Satz, wo auch die Hollywood-Schauspieler immer wieder benutzen. Und das ist wirklich so ein bisschen meine Bibel. Be in the moment. Mhm. Sei einfach im Moment, in dieser Situation. Hast natürlich einen Text, hast du einen auswendig lernen, Gang, der gesagt hat, wo du musst runter, wenn du drehst, ist die ganze Zeit Kamera und noch 1000 Leute und so. Also das müssen wir jetzt alles vergessen. Aber in dem Moment habe ich das Problem von dieser Figur. Und dann ist es nicht spielen. Aber ja, das ist so quasi die Herausforderung, finde ich. Und das macht wahnsinnig Spass. Und das übertrage ich auch aufs Leben. Ich bin ein wahnsinniger Im-Moment-Leber.
0: Im Moment drin. Du hast etwas Spannendes angetönt. Eben die Eltern, die gesagt haben, hey, zuerst etwas Rechts. Und nachher kannst du das mit der Bühne und Schauspielerei und so weiter. Man ist jung, man geht dort rein, man lernt das Business zu kennen. Ich kann mir es nur vorstellen. Wo du vielleicht die erste grosse Rolle gehabt hast auf der Bühne, sind deine Eltern auch im Publikum gewesen. Wie ist die Reaktion darauf? Also ich kann mir vorstellen, dass man ja grausam nervös, oder? Jetzt zeigt man endlich das, was man gelernt hat. Und die Rückmeldung der Eltern ist ja doch auch immer etwas Intensives.
1: Ja, weil sie haben mich immer unterstützt, das muss ich wirklich sagen. Also sie haben recht früh gemerkt, wo es bei mir ein bisschen hingeht. Und natürlich ist dann auch der Druck, und das ist eben gerade die Zofen von Jean Genet, wo ich wahnsinnig nervös gewesen bin, weil das hat nicht das klassische Bühnenbild gehabt, es ist ein modernes Theater gewesen mit viel Licht. Und dann so ein Licht strange, fast lesbische Beziehung zu der Schwester. Das ist ein Drei-Frauen-Stück. Und ich habe wirklich in der Probe immer gedacht, leck mir, wenn meine Eltern das sehen, oh mein Gott, die rennen davon und furchtbar. Und diese kleine Anekdote habe ich in Erinnerung. Man muss immer sagen, Erinnerung ist nicht immer 100% alles präsent. Aber ich weiss, dass ich dann aus der Premiere rausgekommen bin und ich irgendwie das Mami und den Papi nicht mehr gesehen habe. Und sie haben mir gesagt, ich glaube, weil das Mami irgendwie sich nicht so wohl gefühlt hat. Und ich habe gemeint, es hat ihnen nicht gefallen. Und das ist der schlimmste Moment gewesen. Ich habe gedacht, jetzt ist es vorbei. Jetzt kannst du gerade aufhören. Und dann bin ich recht spät heim. Und auf dem Bett war ein Brief vom Papi. Und er hat dann geschrieben, er hätte mich nicht als Tochter gesehen. Und er glaube, ich sage Schauspielerin. Oh Gott, es kommt gerade Pipi über. Ich sage, also jetzt sehe er, also sehe er, dass ich diesen Beruf machen kann. Und das war für mich natürlich der Ritterschlag. Also von dem her habe ich gesagt, ach. Und lustigerweise, dann bin ich wirklich frei gewesen. Dann habe ich wirklich gefunden, okay, jetzt haben sie es auch verstehen können. Ich glaube, es ist auch für Angehörige recht schwierig. Man sieht natürlich immer irgendwie die Tochter im Fernsehen oder im Interview. Und die Tochter beurteilen. Und dort hat er einfach mich nicht mehr gesehen. Und das ist das schönste Kompliment, das ich, glaube, als Schauspieler bekommen habe.
0: Graf Björn, das ist eben keine Rolle, das ist ein Titel, den man hat. Wenn man Graf ist, ich schaue schnell, wir müssen schnell aufdröseln, die ganze Herkunft. Ich habe es versucht, probiere es kurz zusammenzufassen. Ihr Grossvater ist der Bruder vom Grossvater vom jetzigen schwedischen König.
2: Ja.
0: Das ist korrekt. Man kommt auf die Welt und man ist Graf. Ist man Graf? Spielt man die Rolle oder ist man die Rolle? Das ist eigentlich die gleiche Frage.
2: Ich glaube, das kommt immer ein bisschen darauf an, was man damit verbindet. Zunächst einmal ist man als Kind einfach nur Kind und darf aufwachsen. Jetzt hatte ich das Glück, eben auf der Mainau aufwachsen zu dürfen. Und dann glaube ich, was viel wichtiger ist, und das haben unsere Eltern uns auch ziemlich früh beigebracht, dass wenn man auf der Mainau aufwächst und wenn man so ein Erbe antreten darf, dass es hauptsächlich auch mit viel Verantwortung zu tun hat und einfach auch mit ganz großen Chancen, dass man Dinge bewegen kann, die andere Leute vielleicht nicht bewegen können, dass man Dinge entwickeln kann, die andere vielleicht nicht entwickeln können. Und das war mal das eine. Und das andere ist, und das finde ich immer noch ganz spannend, wenn ich dann Geschichtsbücher lese, ja, wo es um die Französische Revolution geht oder um Russland oder ähnliches. Und wenn man dann die Namen sieht und denkt so, mit denen bist du echt verwandt. Ja? Mhm. Das ist für mich selber immer noch beeindruckend. Mhm. Und ist man Graf, spielt man Graf, das ist, ich glaube, man ist die Person, die man ist. Und dazu gehört einfach der Name und dazu gehört vielleicht manchmal auch eine gesellschaftliche Rolle, die man dann einnimmt.
0: Mhm. Es ist noch spannend, Sie haben mir im Vorgespräch gesagt, es ist mir schon klar, ich bin ja nur in dieser Sendung, weil ich Graf bin.
2: Ja, ist auch okay.
0: Ich habe dann aber auch ergänzt und bin für die Sendung persönlich natürlich eingestanden. Also es gibt tatsächlich Menschen, die man vielleicht nach dem Vorgespräch auslässt, weil sie nicht spannend sind. Sie sind heute da.
2: Wow, ich freue mich natürlich.
0: Graf Björn, eben, Insel Mainau, das ist eine Insel, wo man natürlich alle mit Blumen, mit Natur verbindet. Sie ist 45 Hektar gross, vielleicht zum Einschätzen, etwa so gross wie die Altstadt von Bern oder etwas über 60 Fußballfelder. Es hat Tausende von Blumen, alte Bäume dort, 170-jährige Bäume, Schmetterlingspavillon und ganz, ganz viele Touristen.
2: Gott sei Dank.
0: Aus dieser Perspektive natürlich schon. Jetzt, wenn man aber dort wohnt, gibt es irgendeinen Ort, wo Sie sein können, wo Sie ganz allein sind?
2: Ja, wir haben tatsächlich, Gott sei Dank, die ein oder andere Rückzugsmöglichkeit, wo wir uns auch mal für ein paar Minuten zurückziehen können. Und das ist einfach ganz schön, weil ich liebe die Insel wirklich, auch wenn sie stark besucht ist, weil es ist wunderbar, Menschen auf der Insel zu haben, denen es dann gefällt, die das genießen, die die Insel genießen, weil wir haben immerhin 70 Gärtnerinnen und Gärtner, die dafür sorgen, dass die Insel schön ist, also soll sie auch angeguckt werden und genossen werden. Und trotzdem ist es schön, Orte zu haben, wo man sich zurückziehen kann und wo man mal für sich sein kann und mal ein paar Minuten Auszeit nehmen.
0: Was ist Ihre Lieblingsblume?
2: Oh, schwierige Frage, weil ich finde viele Blumen schön. Orchideen finde ich sehr beeindruckend.
0: Mhm. Isabella Schmid, Blumen. Belli, bei dir daheim jetzt viele Blumen, ich weiss es.
1: Einfach nicht auf dem Kistchen, meinem Gartenkistchen, weil dort, wenn ich dann wieder 14 Tage zu Köln bin, es hat keine Chance. Also im Frühling liebe ich einfach Tulpen. Und jetzt kommt das wirklich, ich finde das noch lustig, ich habe mal überlegt, als ich gekommen bin, warum liebe ich Tulpen. Ich liebe sie natürlich in der freien Natur sehr, aber wenn ich sie dann halt in der Vase habe, jede Tulpe hat ein Eigenleben. Und das liebe ich. Also, dass jeder wird einen eigenen Charakter, der eine geht links, die andere rechts. Und das finde ich so einen Tulpenstrauß einfach so schön, wie es so lebendig ist. Und dann habe ich wahnsinnig gerne Pfingstrosen. Mhm. Ich liebe Pfingstrosen.
0: Aber die blühen jetzt wieder?
1: Ja, jetzt ist gerade Pfingstrosenzeit. Und ja, aber am Schluss, ganz ehrlich, ich liebe Blumen, weil sie geben Farbe, sie duftet, nicht alle, es gibt auch, habe ich gemerkt, auch stinkige Blumen. Aber... Es ist einfach, es erhält, finde ich, immer ein bisschen Ziel. Also ohne Blumen kann ich daheim nicht sein.
0: Ja. Neben den Blumen jetzt bei dir daheim, habe ich gesehen, ein Pokal, den du gewonnen hast. Und zwar hast du mal einen Wettbewerb im Lip-Sync gewonnen. Also das heisst, du hast auf der Bühne dürfen einen Song performen, ohne zu singen. Was ist das gewesen?
1: Ja, eben der Lip-Sync, das war so eine Show vom Schweizer Fernsehen. Und ich bin dort recht naiv rein. Also ich, klar, jetzt ist es ein Pokal, den ich als Schauspielerin finde, ja gut. Ja, ist jetzt nicht meine Leistung wahnsinnig, aber es ist einfach, man muss dann zu einem Lied quasi singen. Und ich bin ein Mensch, ich habe gelernt, dass ich, wenn ich mich zu fest vorbereite, bin ich auch zu fest nervös. Und habe mich null vorbereitet und habe gemeint, das sei so eine kleine Sendung, wo man dann so in einem Studio ein bisschen Lipsynchron macht und dass das eine riesen Halle ist mit über 1000 Zuschauern und, also ich bin völlig überfordert gewesen mit Tänzern. Und allem, und dort bin ich dann schon ein bisschen überfordert gewesen. Ja.
0: Du hast, glaube ich, Schlager gemacht, gell?
1: Ja, wir mussten Schlager machen. Ich glaube, man muss sogar. Ich weiß es nicht. Also ja, ich habe Schlager gemacht, genau.
0: Wie wichtig sind Auszeichnungen im Berufsumfeld als Schauspielerin?
1: Also ich glaube, als Kind, wenn man dann wirklich so will, Schauspielerin werden, ist das schon ein Traum, dass man irgendwann da oben steht und alle sagen, das ist jetzt für deine Leistung. Aber je älter man wird, denke ich, also ich sage jetzt mal so, es ist ein Respekt, der eine Branche gegenüber bringt. Also jetzt nicht unbedingt Zuschauer, weil Zuschauer erlebe ich im Theater. Die erlebe ich, wenn ich eben einen Film wieder draussen habe und die Leute kommen von der Straße und sagen, hey, ich habe sie gesehen, es hat mir gefallen. Das ist eigentlich meine Bestätigung. Ich sage immer, das ist das Geld und die Luft für mich. Aber von der Branche eine Bestätigung bekommen, dass man eine Leistung, also dass die Leistung gezeigt wird und anerkannt wird, das ist sicher etwas Schönes. Aber es geht auch ohne.
0: Wenn wir an die Anfänge gehen von deiner Schauspielkarriere, du hast mir mitgegeben, man spielt dann Rollen, man kommt an Attribute über als Schauspielerin. Marilyn Monroe ist so etwas, was bei dir gefallen ist. Wie schwierig ist es, sich dann auch zu lösen, ich sage jetzt mal von einem Bild und als Mensch, als Schauspielerin dann auch wirklich zu etablieren?
1: Also für mich war es ein bisschen der Kampf in der Schweiz, als ich sehr jung gestartet bin und habe dann halt ein bisschen von der Boulevardpresse das Marilyn Monroe-Image bekommen. Und lustigerweise sind nicht unbedingt Zuschauer in den Film, aber wenn man dann irgendwie der Presse das Image überkommt, das bringt man einfach nicht weg. Und dann habe ich halt gefunden, also ich habe gekämpft lang, also gegen die sexy, ja, bla bla bla. Und habe dann irgendwann gemerkt, den Kampf verliere ich. Ich kann den nicht gewinnen. Und je mehr ich gegen das Image kämpfe, desto schwieriger wird es. Und dann habe ich es einfach bedient. Aber nicht in den Filmen. Und lustigerweise war es für mich ganz gut, dass ich dann auf Deutschland gegangen bin. Weil dort habe ich gar kein Image gehabt. Und dann bin ich eigentlich nur immer zurückgeholt worden. Und lustigerweise immer, wenn die Filme gekommen sind, wo ich dann wieder Blondine sexy war, hat die Schweiz immer darüber berichtet. Und wenn ich ernste Rollen hatte oder so, haben die Presse halt dann nicht darüber geschrieben. Aber für mich ist das Deutschland eigentlich dann gerade gut gewesen, weil dort habe ich bis heute spiele ich eigentlich alles, aber eigentlich selten Blondine. Und jetzt bin ich zum Glück zu alt, dass ich jetzt noch die junge, sexy Blondine muss spielen. Obwohl, ich muss sagen, es hat auch manchmal Spass gemacht. Also bei Hintergittern, ja. Dort bei dieser Serie, wo quasi mein Durchbruch war, das ist eine naive, quasi wirklich Marilyn Monroe-Rolle gewesen. Aber ich muss sagen, ich habe sie geliebt, weil auch naive Figuren sind wahnsinnig spannend und wunderschön zum Spielen. Also von dem her, ja.
0: Es war ja eine Zeit, in der du praktisch täglich im deutschen Fernsehen vorgekommen bist. Also, man hat dein Gesicht kennt, man hat dich als Mensch kennt. Auf der Strasse wahrscheinlich Situationen, die zum Teil dann auch schwierig sind, wenn es irgendwo duschelt. Und das ist doch die.
1: Ja, also, ich finde es immer ein bisschen schwierig, wenn wir Schauspieler sagen, wir finden es mühsam mit den Zuschauern. Weil ich am Schluss sind Zuschauer ja unser Brot. Und ich glaube, der Austausch ist wichtig. Es kann einfach innerlich manchmal ein bisschen nerven, wenn man einfach gerne mal eben in einem Hotdog-Stand anstehen will und nicht dauernd irgendwie hören. Und 7 Millionen Zuschauer pro Woche ist halt wahnsinnig viel. Und das ist wirklich dann halt vor allem die Jungen, die dann wirklich auch so ein bisschen hippie-mässig unterwegs sind. Für mich ist es nicht so schlimm gewesen, eher dann für meinen Partner damals. Mhm. Wenn man dann möchte einfach alleine mal irgendwie etwas machen, dann ist immer irgendetwas so ein bisschen ja, also es gibt eine Situation, aber das ist nicht die jetzt, sondern die von Lena Liebe meines Lebens. Die finde ich einfach wahnsinnig schön. Eben die Polizistin, die ich gespielt habe. Aha. Dann bin ich in Köln in einem Kaffee mit einer Schauspielkollegin und da kommt eine Kölner Frau zu mir und sagt, Entschuldigung, Frau Keller. Und mein Name ist Gabi Keller in dieser Rolle. Also, ich habe da eine Frage, ne? Also, ich habe da, mein Geldbeutel ist geklaut worden. Und so, ja. Und dann steht man so in der Situation, soll ich ihr jetzt sagen, hören Sie, ich bin Isabella Schmidt und spiele noch Gabi Keller. Und es war eine ganz herzige alte Dame gewesen. Und ich habe dann einfach wirklich ernsthaft dann gesagt, hören Sie, meine Kollegen kümmern sich drum, es wird alles gut. Und dann sagt sie, danke Frau Keller, da haben Sie mir jetzt richtig geholfen.
0: Ist damit gegangen.
1: Ja.
0: Kennen Sie das, Graf Björn, dass jemand kommt und sagt, Sie, also ich hätte gerne lieber noch ein bisschen mehr von der Rose?
2: Da gibt es verschiedenste Anekdoten. Ich hätte gerne mehr von den Rosen nicht, aber da gibt es eine nette Geschichte. Ging es bei uns auf der Meinung ums Beschwerdemanagement. Das ist für uns ganz wichtig, dass wir wissen, was unseren Gästen gefällt und was nicht. Und dann ging es darum, ob wir jede Beschwerde beantworten sollen oder nicht. Mhm. Und wir sind der Auffassung, wir sollen so viel wie möglich eigentlich jede Beschwerde beantworten. Und dann kam unser damaliger Geschäftsführer, das ist 25 Jahre her, und hat gesagt, wie beantworte ich denn eine Beschwerde, die Ende Februar kommt von einem Gast, der vor einer Woche auf der Mainau war und sich darüber beklagt hat, dass er keine Rosen gesehen hat. Und das sind dann so Momente, wo man sagt, ja, ist jetzt echt schwierig. Das verstehen wir, dass sie das ärgert, dass sie keine Rosen gesehen haben. Bloß Ende Februar ist einfach wirklich kompliziert. Da können wir Ihnen leider nicht helfen. Da müssen Sie bitte wiederkommen. Aber selbstverständlich gibt es immer mal wieder Leute, die einen ansprechen und die dann mit irgendwelchen spannenden Vorschlägen kommen. Sie müssen zum Beispiel Gemüse anbauen oder sonst irgendwas oder Ähnliches. Das ist dann immer ganz nett.
0: Mhm. Wäre ja vielleicht Gemüse, das Sie dann könntet als Koch verwenden, Graf Björn. Ich weiss, Sie kochen sehr gern. Was ist der Reiz? Also, oder anders gesagt, seid ihr in der Familie? Ihre Mutter hat ja mal ein Kochbuch geschrieben.
2: Ja, also nur weil unsere Mutter ein Kochbuch geschrieben hat, heißt es nicht, dass Kochen in der Familie liegt. Also unsere Mutter hat ein Kochbuch geschrieben, weil Kochen, glaube ich, nicht ihre große Leidenschaft war.
0: Drum den Titel.
2: Drum den Titel, Hilfe, ich muss kochen.
0: Mit dem Vorwort vom
2: Moment,
0: Vater.
2: Moment, der Gag kommt erst noch, weil das Vorwort von unserem Vater war, Hilfe, ich muss es essen. Und ich habe vorhin gesagt, eine der großen Eigenschaften, die unser Vater uns mitgegeben oder erzählt hat, war sein Humor. Und das war genau der Humor von unserem Vater.
0: Schön.
2: Und was finde ich so besonders toll beim Kochen? Das geht bei mir schon los, wenn ich genügend Zeit habe, wirklich in Ruhe einkaufen gehen zu können. Mhm. Ja, wenn ich dann wirklich mal am Samstagmorgen die Zeit habe, auf den Markt zu gehen und einzukaufen, mir wirklich die Zeit zu nehmen, die Produkte anzugucken, mir zu überlegen, was möchte ich denn kochen und dann in wirklich in aller Gemütsruhe einkaufen zu gehen. Das ist für mich schon der Start. Und dann Freunde einladen, Geschwister einladen, Familie einladen und aus lauter Einzelprodukten was Neues zu kreieren, was Neues zu gestalten, was man dann gemeinsam, also zu gemeinsam herstellt und dann gemeinsam isst, in der Küche zu stehen, schönes Glas Wein zu trinken, sich auszutauschen, einfach gemeinsam Zeit zu verbringen. Das ist das, was ich beim Kochen so unheimlich mag.
0: Klingt gut, oder?
1: Bin voll gleicher Meinung. Also für mich ist es ist auch eigentlich immer ein Privileg, dass wir eben auf den Markt gehen können und einfach sagen, okay, was gibt's Frisches und was können wir uns kaufen? Ich liebe Kochen auch über alles. Also absolut. Und für mich ist Kochen halt ein Daheim-Sein. Also ich bin 3 Jahre in Deutschland auf Tournee gewesen. Da ist man jeden Tag in einem anderen Hotel. Fahrt etwa 900 Kilometer, 600 Kilometer jeden Tag mit dem Bus. Und daheim sein und kochen können und das essen, was ich will und nicht immer ins Restaurant, nicht immer rausgehen, ist schon wahnsinnig schön. Und eben auch die Gerüche und eben sagen, okay, heute mache ich das, finde ich eine wahnsinnige Erholung. Ich habe dann zwar angefangen im Hotelzimmer kochen.
0: Ist das immer gut gekommen?
1: Du, ja, also gut, ich muss sagen, ich habe entweder Pesto selber gemacht, das kann man ja noch, das ist ja nicht so kompliziert, und dann habe ich Nudeln im Wasserkocher gekocht. Wenn Sie in Deutschland im Hotel sind und einen Wasserkocher haben, der nicht funktioniert, dann liegt es wieder dran, weil ich dort Nudeln drin gekocht habe. Man tut den Gabel rein, damit er nicht aufhört, oder, kochen. Er muss ja durchkochen, bis die Nudeln drin ist. Also eine Gabel rein, dann sollte man ein bisschen in der Nähe vom Badzimmer sein oder das Handtuch darunter, ein bisschen Salz drin. Und dann tut man halt nicht grosse Mengen und vor allem keine Spaghetti, also Nudeln, tut man einfach rein. Und dann die selber gemacht Pesto und ja, aber die Kollegen von der Schauspielkollegen sind immer zu mir ins Hotel gekommen und gesagt, was gibt's denn heute?
2: Finde ich spannend. Ja, aber ich habe vorhin gesagt, einkaufen, das ist ganz lustig, weil ich habe das ist vielleicht ein bisschen skurril, eine skurrile Leidenschaft, und zwar ich liebe Supermärkte. Und vor allem im Ausland.
0: Okay.
2: Ich finde es super spannend, im Ausland in den Supermarkt zu gehen und mich einfach umzugucken.
0: Was gibt's?
2: Welche neuen Produkte gibt es? Was gibt es? Wie sind die aufgebaut? Wie ist die Logik? Ja. Und gibt's irgendwas, was ich noch gar nie gesehen habe und so? Das finde ich einfach immer ganz spannend. Auch im Urlaub oder sowas im Ausland in den Supermarkt gehen finde ich super spannend.
0: Isabella, was ist deine skurrilste Eigenschaft?
1: Skurrilste Eigenschaft? was ist skurril? Also ich bin wirklich ein skurriler Mensch. Also schon vom Morgen bis am Abend. Also ja gut, die skurrilste Eigenschaft finde ich, jetzt habe ich schon gesagt, Wasserkochen.
0: Stimmt.
1: Ja, einfach, ja. Ich kann es gar nicht antworten.
0: Aber Supermarkt, mal reinschauen, kannst du nachempfinden.
1: Mega. Und ich bin zum Beispiel eine, ich kann nicht ins Hotel in den Ferien. Weil ich muss selber kochen. Weil ich liebe, in diesen Ländern in den Supermarkt zu gehen.
0: Voilà.
1: Produkte anzuschauen und dann einfach mal ausprobieren. Es kann auch in die Hose gehen. Aber ich muss immer etwas haben, das eine eigene Küche hat, damit ich dann das auch kochen und die Gerüche irgendwie neu kennenlernen.
0: Das ist Sendung persönlich auf Radio SRF 1 mit euch in die zwei Persönlichkeiten, die wir heute am Sonntagmorgen dürfen begrüssen und in die Leben, in die Phasen vom Leben, die man hat. Natürlich eben, jedes Leben hat Brüche, hat auch schwierige Momente. Und Isabella, ich möchte mit dir noch über den Moment reden, wo du deinen Partner verabschieden musst, der Urs, der jetzt ziemlich genau vor 2 Jahren verstorben ist, nach einer Krankheit. Du hast ihn begleitet durch die Zeit, durch eine intensive Zeit in einer so einer Beziehung. Wo sind vielleicht auch die Momente gewesen, die in dieser Phase schön gewesen sind oder wo man hätte Energie tanken können?
1: Also, wir haben das Glück gehabt, dass wir beide eben Momentleber sind und wir haben einfach die Momente gelebt. Und dort halt noch mehr, als man es vielleicht eben sonst im Alltag macht. Also ich glaube, das ist vor allem ein Privileg gewesen, wir sehr ähnlich sind. Ich glaube, es hilft, wenn Partner dann in solchen Momenten ähnlich sind oder ähnlich ticken, weil man einfach viel schneller einen Kontakt findet. Und wenn man im Moment lebt, dann gibt es einfach jeden Tag etwas zum Lachen. Es gibt jeden Tag irgendetwas, was schön ist. Und ich glaube, das haben wir uns immer bewahrt. Er hat auch sehr viel Kindliches gehabt. Also auch noch sehr Gewunderiges, Neugieriges, was Sie so schön gesagt haben. Und ich glaube, wenn man das bewahrt, egal was gerade für Stürme um einen herum sind, dann hat man es eigentlich gut. Und ja, und nachher ist es dann halt eher ein bisschen schwieriger, die Momente festzuheben. Also da muss man sich schon ein bisschen zwingen, wieder die positiven Momente zu sehen und im Moment positiv zu leben und in dem Moment nicht das Negative zu sehen. Und das ist ein Kampf, den ich recht schwierig finde, ja.
0: Das heisst, es gibt Situationen, wo du ihn einfach vermisst.
1: Ja.
0: Der Urs hat dir das Fotografieren mitgegeben. Und zwar mit so einer ganz alten Kamera.
1: Ja, wir sind, also er war ein Analog-Freak und hat analog fotografiert. Und er hat dann gefunden, ja, er will mir das beibringen und hat mir dann Olympic geschenkt, eine Analogkamera. Und ich habe dann gefunden, also die Perli, die immer alles gleich machen. Sie gehen zusammen joggen, sie gehen zusammen ins Yoga, sie machen immer alles zusammen. Das ist so das Goldfischli-Muster. Das bin ich eben gar nicht. Und dann habe ich gefunden, ja, man kann sich sie ja mal anschauen. Und ich bin sehr dankbar, ja. Er hat es mir beigebracht, er hat mir das gezeigt. Und ich versuche das jetzt wirklich weiterzumachen. Es ist natürlich noch ein bisschen schwierig, weil alleine jetzt mit der Kamera unterwegs zu sein, und das haben wir wirklich tatsächlich zusammen gemacht, Momente einzufangen. Aber das Schöne ist, das sind eben meine Highlights gerade im Moment, ist, dass ich dann halt Sachen sehe und ich konzentriere mich dann eben, sei es an Blumen oder auf Menschen. Ich fotografiere sehr gerne Menschen, also Streetfotografie. Aber es fehlt mir der Lehrer. Also er hat sich tausendmal darüber aufgeregt, wenn ich manchmal abgedruckt habe, wo das Licht definitiv falsch eingestellt ist. Aber das Gute ist, ich höre ihn wirklich immer noch. Also ich höre ihn, wenn er sagt, Isabella, und ich schaue ihm, ja, ist gut, ich schaue nochmal drauf, ja, okay, ja, hast recht. Ist zu hell, ist zu dunkel. Aber es ist schon ein bisschen eine Amputation, das jetzt allein weiterzuführen. Aber ich ziehe es durch und ich habe wahnsinnig Freude, ja.
0: Bis hin zu Ausstellungen, wo du auch schon deine Bilder hast dürfen zeigen. Also du bist unglaublich vielseitig unterwegs. Welche Welt hast du durch die Kamera, durch die Linse durch entdeckt?
1: Der stille Moment. Also ich bin eigentlich nicht so eine, also ich bin sehr extrovertiert, wenn es um meinen Job geht. Aber eigentlich bin ich eine recht ruhige Person. Und ich habe dort eigentlich völlig oben runtergekommen. Also ich habe mich wirklich auf irgendetwas konzentrieren, und das Gute ist bei der Analogfotografie, man drückt nicht einfach ab. Sondern es kostet ein bisschen, oder man muss es selber entwickeln, und das ist alles Arbeit. Und ich habe eine Rolleflex, eine ganz alte, da schaut man von oben ab, und die ist nachher quadratisch. Und, die ist auch noch spiegelverkehrt, und dann lässt man sich wirklich Zeit, und dann denke ich, doch, das ist ein gutes Bild, von den Augen her passt's. Und dann schaue ich ab und finde, da dafür jetzt, ein Bild verschiessen? Nein. Okay. Und dann geht man einfach weiter. Und so nicht, tut man sich ganz auf ganz andere Sachen konzentrieren. Und das ist, also ich finde, das ist für meine Therapie und Heilung, ja. Ja.
0: Meditativ. Graf Björn, Sie haben auch noch so ein Hobby, das meditativ ist, sage ich jetzt mal, auch sehr intensiv, wo man eben muss genau heranschauen muss. Das ist die Jagd. Was ist der Reiz an dem? Also, und ich meine das jetzt wirklich so, oder? Das ist ja auch nicht etwas, was einfach schnell passiert und dann wird ein Tier geschossen, sondern das ist etwas, wo man sich intensiv damit auseinandersetzt.
2: Was ist das Beeindruckende oder das Faszinierende bei der Jagd? Ich glaube, das Faszinierende hat angefangen, erstmal die Ausbildung als Jäger zu machen. Ich weiß nicht, wie es in der Schweiz ist, wie anspruchsvoll die Jagdausbildung in der Schweiz ist, aber in Deutschland ist sie sehr anspruchsvoll. Man sagt auch, das grüne Abitur, Sie müssen da also wirklich viel lernen, Sie müssen viel wissen. Und das war mal das Erste, was ich wirklich faszinierend finde. Und dann geht's hauptsächlich um Naturerlebnisse. Also es geht hauptsächlich darum, jetzt gerade bei uns kann man ja morgens auf die Jagd gehen im Mai und morgens draußen sitzen und in die Natur zu kommen, bevor die Vögel anfangen zu zwitschern. Und dann einfach draußen zu sitzen und den Sonnenaufgang zu bewundern. Und wenn dann die Vögel anfangen zu zwitschern und man denkt sich irgendwann, boah, ist das laut. Könnt ihr nicht ein bisschen leiser zwitschern? Und das ist echt so, wenn sie rausgehen und es ist wirklich laut, es ist wirklich echt still und die Vögel fangen an zu zwitschern, ist unheimlich beeindruckend. Und andersrum ist es genauso beeindruckend, wenn sie abends rausgehen und dann gehen sie raus, solange die Vögel noch zwitschern. Und irgendwann realisieren sie, dass die Natur anfängt, ihre Farben zu verlieren. Mhm. Weil am Anfang ist alles noch grün, in verschiedenen Farben, blau, weiß, die Wolken, je nachdem, sie sehen die Blumen. Und dann können sie einen ganz schleichenden Prozess beobachten und irgendwann realisieren sie, und jetzt sehe ich keine Farben mehr, sondern jetzt ist alles so ein einheitliches, zwar in unterschiedlichen Abstufungen, aber es ist eigentlich alles so ein bläuliches Grau. Und diese Momente, das ist eigentlich das, was für mich die Jagd ausmacht. Mhm. Und dazu gehört natürlich auch, ab und zu ein Tier zu erlegen. Und für mich ist auf der Jagd Fleisch machen einfach die wirklich nachhaltigste, biologischste, ökologischste Art und Weise, Fleisch zu produzieren. Anders geht es gar nicht. Und dieses Zusammenspiel dann auch zu jagen, das Tier zu verarbeiten, daraus was zu kochen, das mit Freunden zu essen, das ist ein Prozess, finde ich, jeder, der Fleisch isst, sollte den einmal mitgemacht haben, um zu wissen, wo kommt denn mein Würstchen her, was ich grille? Ja, wo kommt mein Steak her, was ich mir am Sonntag auf den Grill lege? Das wird alles produziert, das muss alles hergestellt werden. Da sind lauter Menschen dahinter, die haben jeden Tag, müssen die das tun. Und ich finde, das einmal mitgemacht zu haben, ist einfach sehr hilfreich, die Zusammenhänge zu verstehen und was das alles bedeutet.
0: Mhm. Und dann am Schluss landet es eben auf dem Teller, wie wir ja gehört haben, auf der Insel Mainau. Isabella, ich habe es gesagt, du bist ganz vielseitig unterwegs. Schauspielerin, du bist Regisseurin, Drehbuchautorin und du bildest auch junge Leute aus. In Zürich und in Köln, Schauspielschülerinnen. Was ist so das Wichtigste, was man angehenden Schauspielerinnen, Schauspieler mitgibt?
1: Ich glaube, an sich zu glauben. Es ist ganz wichtig, dass man an sich glaubt, nicht immer auf die anderen hört, wo sagen, wie schlecht man ist, aber auch ein dickes Fell für sich zu entwickeln und einfach eine unglaubliche Geduld und Energie. Und ich glaube, das ist das Hauptrezept und einfach das Lieben mit Haut und Haar. Und aber ich finde, Schauspielerei muss nicht unbedingt dann als Schauspieler enden, sondern die Jungen, ist viel Pädagogisches dabei. Eben sich mutiger werden, mit anderen Rollen plötzlich merken, hey, das kann ich auch ausprobieren und selbstbewusst werden. Und zwar jetzt nicht egoistisch, sondern einfach nur, dass man keine Angst hat vor dem Leben. Und ich glaube, die Jungen haben heute wahnsinnig Angst vor dem Leben. Und ich glaube, das ist so wichtig, dass sie merken, es gibt etwas, das Adrenalin ausschüttet. Und das kann spannend sein, auch für irgendeinen Beruf. Also das muss nicht Schauspielerin sein.
0: Wenn du zurückschaust, Isabella, 30 Jahre minus, was hättest du der 20-jährigen jungen Schauspielerin Isabella damals gesagt?
1: Also was ich jetzt ihr würde sagen. Du, entspann dich, hab nicht immer so einen Stress, kommt alles gut. Ja, ich glaube, als Jung hat man einfach immer Stress und Angst, also Existenzängst. Und da kann ich Isabella in Jung ein bisschen beruhigen. Das kommt gut.
0: Das kommt gut. Graf Björn, Sie sind auch Präsident von der Universitätsgesellschaft in Konstanz. Ihr habt auf der Insel Mainau auch immer wieder Projekte, auch soziale Projekte. Was ist dort wichtig, an der Gesellschaft zurückzugeben? Sie haben es gesagt, Sie sind in einer Rolle, wo Sie eben auch etwas zurückgeben können. Was ist Ihnen dort wichtig?
2: Also ganz kurz, wir haben ja auf der Mainau ein soziales Projekt, wo wir lernschwache Jugendliche ins Arbeitsleben integrieren können. Und als Sozialpädagoge, ich habe in der Schweiz Sozialpädagogik studiert, die Möglichkeit als Wirtschaftsunternehmen zu haben, so ein soziales Projekt zu unterstützen und dort den Jugendlichen eine Chance zu geben, ins Berufsleben einzusteigen, ja, und später eben nicht von der Stütze vom Staat abhängig zu sein, sondern eine Struktur zu kriegen, die sie zu Hause meistens nicht bekommen. Das finde ich ist einfach ein ganz großes Geschenk, dass man da seinen Beitrag leisten kann. Und sich da zu engagieren, macht viel Freude, macht viel Spaß. Und wenn ich was sagen müsste, wäre das das, zu sagen, da haben wir eine Chance, eine Möglichkeit, einfach auch was zurückzugeben, was wir geschenkt bekommen haben.
0: Wir sind in die Sendung eingestiegen mit dem Titel Graf. Zum Schluss die Frage, wenn Sie auf etwas müssen verzichten müssen, wäre es auf den Titel Graf oder auf das Aufwachen auf der Insel Mainau?
2: Auf was? Auf?
0: Aufwachen auf der Insel Mainau.
2: Das gehört für mich untrennbar zusammen. Aber Aufwachen auf der Mainau ist schon echt cool.
0: Das nehmen wir gerne so mit. Isabella Schmid, welche Rolle spielst du als nächstes?
1: Das muss ich ehrlich sagen, weiss ich gar nicht. Ich habe ein Stück zugesagt und es gibt noch kein Stück. Ist jetzt mal im Tunnel. Ja, ich weiss es nicht, was es ist. Es wird cool, nächstes Jahr im Casino-Theater.
0: Sehr gut. Schauspielerin, die wir auch als Menschen dürfen kennenlernen, eben so der Graf, schön sind ihr bei uns gewesen, in der Sendung persönlich. Graf Björn und Isabella Schmid.

Das war die Talksendung persönlich, live aus dem Kino Roxy in Romanshorn. Gäste von Michel Schönbächler waren Björn Graf Bernadotte, Geschäftsführer von der Lennart Bernadotte Stiftung, die Blumeninsel Mainau, sein Zuhause, und Isabella Schmid, Schauspielerin. Die Natascha Sigrist und die Lana Walker haben auch ein technisches betreut, so dass man die Sendung auch heute zu oben am 10 Uhr nochmal hören kann. Natürlich steht sie auch jederzeit online zur Verfügung. Nächsten Sonntag lädt Olivia Röllin ins Radiostudio Basel ein. Ihre Gäste dort, die Spitzenköchin Tania Granditz und der Roger Benoit, Formel 1 Experte und Journalist. 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

0: The Way You Do The Things You Do mit dem Michael Bolden-Witz. Zeit für die nächsten Nachrichten. Vorher habe ich noch eine gute Meldung für die, die unterwegs sind.
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0: Von 10.59 Uhr, es liegen zurzeit keine Meldungen über größere Störungen vor. Allen unterwegs, gute Fahrt.
2: Die Nachrichten von SRF um 11 mit Patrick Watter. Vor der Küste der spanischen Insel Teneriffa hat die Evakuierung des Kreuzfahrtschiffes Hondius begonnen. Auf dem niederländischen Schiff ist vor über einem Monat das Hunter-Virus ausgebrochen. Die Passagierinnen und Passagiere sowie ein Teil der Crew werden nun unter strengen Sicherheitsvorkehrungen an Land gebracht. Per Flugzeug werden sie dann weiter transportiert in ihre Herkunftsländer. Dabei soll jeglicher Kontakt zur Öffentlichkeit vermieden werden. An Bord des Kreuzfahrtschiffes befinden sich gut 140 Personen. Laut den Behörden zeigt keine davon Symptome einer Ansteckung mit dem Hunter-Virus. Im Zusammenhang mit dem Hunter-Virus-Ausbruch sind 3 Personen verstorben und es gibt 6 weitere bestätigte Infektionen. Weiter im Nahen Osten, vor der Küste von Katar, ist offenbar ein Frachtschiff angegriffen worden. Laut der zuständigen britischen Behörde ist der Frachter von einem unbekannten Geschoss getroffen worden. An Bord sei ein kleines Feuer ausgebrochen, es sei aber gelöscht worden und niemand sei verletzt worden. Obwohl im Irankrieg zurzeit eine Waffenruhe gilt, ist es im Persischen Golf zuletzt immer wieder zu Angriffen auf Frachtschiffe gekommen. Der Iran blockiert die wichtige Schifffahrtsroute durch die Straße von Hormus, während die USA verhindern, dass Schiffe iranische Häfen anlaufen können. Die Städte Zürich und Winterthur.

0: werden die Resultate um etwa 15 Uhr erwartet. Zum Wetter. Heute ist es wechselnd bewölkt mit sonnigen Phasen. Aus Westen gibt es Schauer und Gewitter bei 20 Grad. Im Süden wird es oft nass mit 17 Grad. Das waren Nachrichten von Radio SRF. Verantwortlich war Dominik Brandt.
1: 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Das Element Wasser spielt in dieser Stunde eine zentrale Rolle. Wasser ist für Simon Blaser mehr als nur ein Hobby. Es ist eine Art Lebenselixier. Sie schwimmt dort, wo andere umkehren. Im offenen Meer über Dutzende Kilometer, stundenlang, allein, mit sich selber. Open Water Swimming nennt sich ihre Disziplin und entdeckt hat sie die Sportart vor rund 18 Jahren in Australien. Dort lebt heute die Zürcherin zusammen mit ihrem Mann und ihren zwei Töchtern. Was ist das für ein Leben, das sie dort in der Nähe von der westaustralischen Stadt Perth lebt? Und was ist die Faszination von dem stundenlangen Schwimmen im Meer eben zum Beispiel, was sie schon mehrere Rekorde aufgestellt hat? In der Sendung «Die fünfte Schweiz» bekommen wir heute Einblick in den Alltag von der Freischwimmerin Simon Blaser. In ein paar Minuten hier auf dem Eis. Von mir, Dani Vorler, einen schönen Sonntag und einen schönen Muttertag allerseits.

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0: Ja, vorstellen kann ich euch heute hier in der Sendung die 5. Schweiz. Simon Blaser, geboren in Südafrika, aufgewachsen im Kanton Zürich, zu Pfaffhausen und seit rund 18 Jahren mit ihrer Familie daheim im Westen von Australien. Konkret in der kleinen Ortschaft Hamilton Hill bei Fremantle in der Nähe von der westaustralischen Stadt Perth. Und von dort ist sie uns jetzt live zugeschaltet. Hallo Simon Blaser.
3: Hallo, morgen.
0: Ihr habt bei euch in Australien auch Muttertag, Mother's Day. Alles Gute zum Muttertag, Simon. Wie bist du verwöhnt worden heute?
3: Danke vielmals. Ja, ich bin am Morgen aufgewacht und meine Tochter Lani, die hat mir einen Eiskaffee ans Bett gebracht und dann sind sie etwas Feines in der Bäckerei geholt und dann haben wir schön den Tag angefangen zusammen.
0: Sehr schön. Du lebst mit deinem Mann und zwei Töchtern seit, ich habe es vorhin gesagt, rund 18 Jahren. Down Under, wenn man so schön sagt, in Australien. Hast du auch etwas entdeckt, wo dein Leben komplett verändert hat? Open Water Swimming, also Schwimmen im offenen Wasser, stundenlang, Kilometer um Kilometer. Kannst du es schnell beschreiben, um was geht es da genau bei diesem Open Water Swimming?
3: Das ist es so, ja. Also ich war schon immer ein Wasserbaby gewesen, schon von ganz Anfang an. Wasser haben mich einfach immer angezogen. Und dann bin ich 2008 mit dem Dani sind wir da ausgewandert auf Australien und ich konnte nicht können glauben, ich bin ins Freibad gegangen und alle 8 Bahnen sind für Schwimmer angewiesen, Slow Medium, Fast Lanes und so bin ich halt einfach reingekumpelt und bin geschwommen und geschwommen. Und dann irgendwann sagt eine Kollegin, es gibt ein Rennen von Fremantle auf Rottnest Island. Rottnest Island ist etwa 20 Kilometer weg und da gibt es jedes Jahr gibt's ein Rennen. Und da habe ich gefunden, hey komm, machen wir doch. Und ich bin bekannt dafür, dass ich zuerst rede, bevor ich etwas sage oder bevor ich noch darüber nachdenke. Reingekumpelt, ja, machen wir. Und dann sind wir zu vierten auf das Rottnest Island geschwommen und das war mein Moment, wo ich im Meer war. Und ja, meine Leidenschaft entdeckt war und seitdem nie mehr zurückgeschaut und immer mehr und mehr und mehr gemacht und ja, meine Passion gefunden.
0: Kannst du ein bisschen konkreter noch sagen, was dir die Faszination ist von dem Schwimmen im Meer?
3: Also es ist wirklich so, man gleitet ins Wasser rein, du hörst nichts außer dein Schnaufen. Das Ganze, die Hektik vom ganzen Leben, alles geht einfach weg. Und bist nur du und das Wasser. Und du schwimmst stundenlang, du mit deinen Gedanken, du hörst nichts anderes. Und ab und zu gehe ich ins Wasser rein und mein Kopf ist recht voll. Und ah, was koche ich heute Abend und Honigwürste? Und dann da, da. Und all diese Probleme lösen sich im Wasser. Oder am Anfang bin ich ganz ruhig und ich gehe rein und dann kommst du eben so einen meditativen Status rein und da schwimmst du einfach und du weißt nicht mehr, ob jetzt, bin ich jetzt 20 Minuten geschwommen oder bin ich 2 Stunden geschwommen. Und es ist wirklich Meditation. Ja.
0: Man kann sich das ein bisschen vorstellen, wenn du von Meditation redest. Auf der anderen Seite kann ich mir jetzt ehrlich gesagt nicht vorstellen, dass man stundenlang schwimmen. Das ist ja verbunden mit wahrscheinlich einem wahnsinnigen Training, oder?
3: Mhm. Ja, das ist so. Also Schwimmfitness ist wirklich recht anders wie alles andere. Also ich kann nicht rennen für 2 Minuten, aber ich kann ewig schwimmen. Und am Anfang, klar, dann bin ich einfach reingekumpelt ins Schwimmbad und habe ein paar Längen gemacht. Und dann am Anfang sind es halt 5, dann wären es 10, 20, 30. Und dann habe ich eben halt da für das Rottnest-Schwimmen mich trainieren. Und dann habe ich das gemacht. Und ich habe gemeint, 5 Kilometer. Das sind 20 Kilometer, du kannst mit einem Team auf 4 Leute machen. Und dann durfte ich immer abwechseln. Also 5 Kilometer musste ich schwimmen. Dann habe ich für das trainiert und ich habe gemeint, ich werde auf dieser Insel ankommen, auf allen Vieren am Kriechen sein. Und es war nicht der Fall gewesen. Ich habe es so geliebt. Es war einfach der Hammer gewesen. Und ich wollte nur mehr zurückschwimmen. Und und dann eben habe ich das ein paar Mal gemacht. Und dann habe ich gedacht, ja gut, also wenn ich das jetzt kann, dann kann ich vielleicht das zweite machen. Kann ich vielleicht 10 Kilometer machen. Habe ich das gemacht. Und dann habe ich gedacht, ja gut, okay, probiere es halt alleine. Allein ist dann 20 Kilometer. Und dann habe ich dann das erste Mal gemacht in 2020. Mein Vater ist übergekommen von der Schweiz, ist auf dem Boot gewesen. Und das Gefühl, wenn du das geschafft hast, nach 8-9 Stunden Schwimmen im offenen Meer raus und du kommst an auf dieser Insel, es ist unbeschreiblich. Also bist halt natürlich stolz, aber bist erleichtert, hast es geschafft, bist müde und ja, also es ist wirklich.
0: Aber eine Strecke, Simon, wo du schon geschwommen bist, die übertrifft alles, was du jetzt beschrieben hast. Das war eine Strecke von 54 Kilometern in 16 Stunden und 13 Minuten. Wie ums Himmelsgottes Willen, wie ist das Menschen möglich? Also ich meine, wie isst man da? Wie überlebt man das?
3: also das ist all 30 Minuten. Normalerweise wirst du von einem begleitet von einem Kajaker. Der ist auf dem Kajak gerade neben dir, etwa 2 Meter weg. Und dann all 30 Minuten von dir oder sie oder er oder sagen, ja, jetzt ist Zeit, um etwas zu nehmen. Und dann hast du einen Electrolyte Carb Drink Mix, also wo er dir aber gibt, so einen Drink. Und dann tue ich abwechseln mit einer halben Banane. Dann gibt es doch so die Baby Fruchtpüree, so in den kleinen Pouches, also in den kleinen Säckchen. Das kannst du dann trinken und dann so ein Energy Gel, so ein Schlee.
0: Gut, das ist jetzt nicht gerade eine kulinarische Abwechslung, die hier angeboten wird, aber es geht ja wirklich ums Überleben. Nein. 16 Stunden und 13 genau, Minuten, 54 Kilometer geschwommen, Simon Blaser. Also, da muss man sich wirklich mal vorstellen. Und jetzt haben wir ein bisschen mitbekommen, dass du da begleitet wirst, logischerweise. Das ist natürlich auch für die Sicherheit. Also, wenn ich an Australien denke und an Schwimmen, dann kommen wir auch gerade heim sind. Nicht Angst.
3: Nein. Am Anfang sind wir da hingekommen und dann haben wir das natürlich auch nicht gewusst, wie viele Attacken da pro Jahr sind. Also durchschnittlich ist vielleicht 1 pro Jahr. Aber wenn man die Statistiken anschaut und man sieht, es ist wirklich eine irrationale Angst, die man hat. So viele Leute immer im Wasser, vor allem im Sommer. Wir sind nicht Nahrung von Haien. Die Haien, wenn wir das wären, würde ja jede Woche würde jemand gefressen werden. Also. und dann tust du halt, sind wir angekommen und wie im Zürichsee sind wir halt schön untergeschwommen im Meer und wieder zurück. Und irgendwann sagt der Einheimische, du, da in Australien schwimmen wir am Strand entlang, nicht rauf. Wir sagen, ja gut. Und dann ja, sind halt ein paar Attacken sind halt passiert. Und dann habe ich schon ein bisschen Schiss dann bekommen und dann ist halt einfach die Angst überwinden. Und eben die Irrationalität ist auch geschaut und finde, ja gut, das kleine Risiko gehe ich jetzt halt ein, weil das ist meine grosse Leidenschaft. Ich gehe fast jeden Tag ins Meer und ich will nicht ohne dem leben. Und ich meine, es ist ja bei allem so, irgendwelche Abenteuer, die man macht, hast du immer das kleine Risiko.
0: Und Sicherheit, die 100%ige, die gibt es gar nie. Und wir haben jetzt mitbekommen, was das für ein Aufwand ist, also auch wie das funktioniert, wenn man viele Stunden oder quasi ganze Tage oder fast noch Nacht dazu dort durchschwimmen, 54 Kilometer haben wir vorher gehört. Das heisst jeden Tag Training, oder?
3: Nein, ich habe also einen Ruhetag. Natürlich schwimme ich auch nicht so, wenn man ein Event hat, wo man weiss. So normalerweise, der Rotness Channel Swim, sagen wir, der ist jetzt im Februar. Also die meisten fangen dann im Oktober an trainieren. Und dann kommt es halt davon, wie viele Kilometer du wirst schwimmen. Und anhand von dem tut jede Woche tut einfach das Volumen ein bisschen mehr zunehmen, ein bisschen mehr zunehmen. Also man schaut, wie viele Kilometer pro Woche man schwimmt. Und dann am Anfang ist es vielleicht 15 und dann geht es rauf zu 18, 20 und so weiter. Und dann 4 Wochen vor dem Event, das ist dann der Peak, wo man am meisten trainiert. Und dann vor dem Event geht man dann wieder ein bisschen runter. Und so tut sich dann der Trainingsplan anpassen, je nachdem, ja, wie viele Kilometer man wird spielen.
0: Fast unglaublich, was Simon Blaser aus Australien uns hier heute Vormittag erzählt auf SRF 1. Sie führt auch einen eigenen Schwimmclub, wo sie Reisen zu verschiedenen Gewässern organisiert. Wie ist es überhaupt dazu gekommen, dass sie nach Australien ist ausgewandert und wie sieht ihr Familienleben aus? Das möchte ich noch ein bisschen genauer wissen in ein paar Minuten hier in der Sendung «Die fünfte Schweiz».

0: Howard Jones und New Song. Das ist natürlich nicht ein neuer Song, sondern eigentlich einer, der für Popmusikverhältnis uralt ist, aus den Teufen 80er Jahren, 1983 aufgenommen.
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0: Heute zugeschaut aus Australien, Simon Blaser, die Freischwimmerin, die zu Australien nicht nur das Element Wasser für sich entdeckt hat, sondern sich auch auf ein neues Leben eingelassen hat. Sie ist 47 und ursprünglich aus Pfaffhausen bei Zürich, hat lange Zeit in der Gastronomie und Hotellerie gearbeitet und ist dann mit ihrem Partner Dani in Westen von Australien gezogen. Heute haben sie zwei Töchter, ein renoviertes Haus und seit rund 18 Jahren ein Leben zwischen Alltag und Abenteuer, wie wir vorher beschrieben haben, bekommen. Simon, was hat euch seinerzeit nach Australien gezogen? Was war da der Plan gewesen?
3: Also Dani und ich sind im 2000 rund um Australien herumgereist. In einer alten Ambulanz und haben einfach den Hammer gefunden, haben uns verliebt in das Land und haben gefunden, ja, ich glaube, wir müssen wieder kommen und vielleicht sogar da leben.
0: In einer alten Ambulanz, tut jetzt gerade schnell ein bisschen Torenspitzwerte los. Wie muss man sich das vorstellen? Also ihr habt das eigentlich umgebaut, das Krankenauto in einen Wohnwagen, oder wie?
3: Genau, ja. Also der Dani ist Möbelschreiner und mein Cousin, der wohnt in Sydney und wir sind dann die besuchen und der hat die alte Ambulanz gehabt und hat gesagt, ja, könnt ihr haben für 1000 Aussie-Dollar. Und dann sind wir einen Monat da gewesen und haben alles schön ausgestattet und sind losgefahren.
0: Und es hat dann eben, wie du gesagt hast, so richtig der Irmu reingenommen, aber das ist schon mal das eine. Was hat euch denn bewogen, die Schweiz hinter euch zu lassen?
3: Also ich muss schon sagen, ich bin der Haupt-Drive gewesen, weil ich bin in Südafrika geboren und die Entwicklungsjahre tun dich doch recht prägen. Mhm. Und die Schweiz natürlich, super schönes Land und alles, aber ich habe mich nie 100% zu Hause gefühlt und eben das Meer hat mich halt gezogen. Und habe immer gedacht, ja, wieso nicht? Man muss ja nicht immer nur im gleichen Ort leben. Und habe dann Dani gesagt, ja, komm. Let's go.
0: Also du hast ihn nicht überredet, oder wie?
3: Ich glaube schon ein bisschen.
0: Schon ein bisschen, das klingt jetzt so, zwischen den Zielen. Ihr lebt jetzt in dem Hamilton Hill, einem kleinen Ort bei Fremantle, in der Nähe von der grossen Metropole Perth. Was ist das für ein Leben dort?
3: Also eben, ja, das ist eine Vorstadt, das ist etwa 10 Minuten vom Meer weg. Fremantle ist auch 10 Minuten weg und in Fremantle hast du alles. Also ein kleines, herziges Städtli mit allem, Restaurants und Bars und Kino, aber nicht halt so wie in einer Riesenstadt. Das hast du dann in Perth, wenn du es dann willst. Und es ist schön ruhig. Girls, die gehen da in die High School. Ja. Und
0: das Haus, schön, habe ich gesagt vorher, ist aus den 60er Jahren. Ich gehe jetzt mal davon aus, dass die Mann, der Dani, der Schreiner ist, da selber auch renoviert hat, oder?
3: Hat er, ja. Er hat ganz hart an dem Haus gearbeitet, weil wo wir da reingelaufen sind das erste Mal, sind wir fast hinten raus, wieder rausgerannt. Es war also sehr renovationsbedürftig gewesen. Und wir sind dann noch am anderen Ort gewesen und der Dani hat etwa 4-5 Monate da wirklich ein Bischof draus gemacht.
0: Arbeitet er denn immer noch als Schreiner?
3: Er ist selbstständig, ja. Also er war schon selbstständig in der Schweiz gewesen, hat eben einiges müssen aufgeben, wo wir dann da hingekommen sind. Und hat ein bisschen finanziell, haben wir ein bisschen runter müssen und beruflich. Wir haben ein Sponsorship-Visa bekommen, wo er angestellt war. Und da musst du halt einfach mitmachen und ja sagen und ein bisschen
0: unten durch. Ja, aber eben, es ist nicht so einfach, wenn man sich es manchmal vorstellt. Hat er am Anfang ein bisschen die rosa Brillen an?
3: Ja, sicher, ja. Und es war dann schon so gewesen. Also, der Dani hat dann alle halbe Jahr gesagt, hey, ich kann das nicht mitmachen, ich packe den Koffer und gehe zurück.
0: Es hat einiges zu reden gegeben unter euch auch, oder? Und dann habt ihr eine Familie noch gegründet, oder? Und du hast vor rund 5 Jahren dein eigenes Business aufgebaut. Das ist Swim Wild Escape, heisst deine Idee. Was bietest du jetzt da genau an und verbindest mit deiner Leidenschaft?
3: Also eben, ich wollte schon immer etwas Eigenes machen. Ich dachte, ja gut, mit Schwimmen, das muss verbunden sein mit dem, aber nicht genau gewusst. Und dann bin ich, eine Kollegin hat Yoga-Retreats angetroffen, wo ich dann mitgegangen bin. Ich kenne sie noch ein kleiner gewesen. Und dann habe ich gedacht, ja, also die macht die Yoga-Retreats, dann kann ich ja auch Swim-Retreats anbieten. Mhm. Und ich habe Tourismusfachschule habe ich gemacht gehabt. Und das war dann eine super Zeit gewesen. Im April habe ich dann die Firma gegründet. Und habe dann eine schöne Zeit gehabt bei uns über den Winter dann halt, um alles, Webseiten und Marketing und alles zu machen. Und dann im November 2021 bin ich dann mit einer Gruppe, sind wir da im Süden runter. Und wir machen einen Morgenschwumm bis zu 3 Kilometer lang. Und dann am Nachmittag dann nochmal, wer dann auch mag. Aber es ist wirklich, es geht darum, dass Leute einfach zusammenkommen, eine gute Zeit zusammen haben und dann ihre Leidenschaft können ausleben.
0: Und das kannst du von daheim aus machen? Also du, wenn du jetzt sagst, dann gehen wir in den Süden runter, das ist dann nachher eine Fahrt mit dem Auto einfach?
3: Ja, also ich kann jetzt mittlerweile 7 Locations anbieten. Also da können wir jetzt mit dem Auto 3 Stunden runterfahren. Aber nächstes Jahr mache ich zum ersten Mal meine International auf Nusa Lembongan. Das ist eine Insel neben Bali.
0: Okay.
3: Und da fliegen wir natürlich dann hin.
0: Ja. Ja gut, und 3 Stunden Autofahrt ist für australische Verhältnisse ja ein Katzensprung, gell?
3: Das ist nichts, ja.
0: Ja, wie sieht der australische Alltag von der Simone Blaser und ihrer Familie sonst noch aus? Und was sind ihre nächsten Projekte punkto Schwimmen? Das frage ich dann noch in ein paar Minuten. Zuerst jetzt aber mal einen Song, den uns Simone Blaser möchte vorstellen. Sag, was ist das für einen?
3: Ja, also ich glaube, Down Under, das bekannte Lied von Men at Work, das kann ich glaube Billy.
0: Das ist der da, ja, gell? Der meinst du?
3: Genau, der, ja.
0: Aber und du wünschst nicht den, ja?
3: Nein, eine junge australische Sängerin hat eine andere Version gemacht. Und wir haben die gesehen, die heisst Tones and I, am Pink-Konzert, mit meinen 2 Mädchen. Das war ihr erstes grosses Konzert gewesen. Und Tones and I ist da auftreten und seitdem tun wir das oft hören.
0: Tones and I, Down Under, also die Version von ihr, die ganz viel feiner tönt als das, was man von Man Network gewohnt ist. Dann hören wir jetzt an. Simone Blaser hat uns das gewünscht. Live aus Hamilton Hill in der Nähe von Fremantle, Australien, hier auf dem Eis.

0: Die australische Sängerin Tones and I mit ihrer Version von Down Under.
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0: Heute sind wir zu Australien gelandet, die Heimat seit gleich 18 Jahren von der Simone Blaser, die uns zugeschaut ist. Sie lebt mit ihrer Familie, wie wir gehört haben, in Hamilton Hill bei Fremantle. Das ist in der Nähe von Perth im Westen von Australien. In dieser Stunde haben wir unter anderem viel von ihrer Leidenschaft mitbekommen. Sie ist Freischwimmerin, betreibt das sogenannte Open Water Swimming. Das heisst, stundenlang zig Kilometer im offenen Wasser zu schwimmen, hauptsächlich im Meer. Aber Simon, du bist natürlich auch schon durch den Zürichsee geschwommen, 26 Kilometer. Gibt das gerade ein bisschen Heimweh, wenn du daran denkst?
3: Absolut, ja. Und das war einer meiner schönsten Schwimmen. An all diesen schönen Städten vorbei zu schwimmen und die Erinnerungen von der Jugend aufzukommen und dann schlussendlich in der Stadt Zürich anzukommen, wo meine Familie und Freunde gewartet haben. Ja, nein, das wird immer in meinem Herzen sein, der Schwimm.
0: Aber jetzt nach all diesen Jahren australische Gewässer, die etwas wärmer sind, wäre das jetzt wahrscheinlich zu kalt. Für dich, oder?
3: Nein, nein, also letztes Jahr habe ich da. Ja, also ich habe gerade letztes Jahr in Tasmanien habe ich einen 34 Kilometer Schwimm absolviert und da habe ich dann also das kalte Wasser müssen angewöhnen und akklimatisieren.
0: Also wie kalt?
3: 17, 18 Grad.
0: Oh ja, du, das ist allerdings, und das geht ja dann nachher mehrere Stunden, oder so?
3: Ja, 9 Stunden, ja.
0: Yes, Gott. Du, zurück in die Schweiz, noch ein Thema?
3: Nein, ja. Ich glaube nicht, nein. Die Schweiz ist wunderschön, schon. Ja. Aber wir haben jetzt die Wurzel angeschlagen, ja.
0: Ihr seid jetzt in welcher Jahr seit Herbst habt ihr jetzt? Was heisst das vom Wetter?
3: Mhm. Ja, die Sonne geht jetzt gerade unter. Also es ist immer noch schön, etwa 25 Grad jetzt heute gewesen. Langsam wird es ein bisschen kälter in der Nacht. Und dann im Winter geht es runter zu etwa 5, 10 Grad. Regnet dann ein bisschen mehr. Ja.
0: Also optimale Temperaturen im Moment auch zum Schwimmen. Du hast ja ein grosses Projekt vor dir. Eine riesige Herausforderung, ein Ultramarathon-Schwimmen über 47 Kilometer. Kannst du uns schnell sagen, wie, wo, was?
3: Das ist so, ja. Also nach meinen 16 Stunden habe ich gedacht, ja gut, kann ich vielleicht auch 24 Stunden schaffen. Und das wird das neue Projekt sein. Das ist um St. Helena Insel. Die ist 2000 Kilometer von Westafrika weg, mitten in den Atlantik. Und das ist dann März nächstes Jahr, ist das angesagt.
0: Also was heisst das mitten im Atlantik? Was sind das für Bedingungen, die dich dort erwarten?
3: Das Meer ist recht warm. Es wird zwischen 22 und 25 Grad sein. Aber schon wild, rau. Also das Meer wird, it's going to be a challenge. Also,
0: eine Herausforderung, natürlich, kann ich sagen. Eine riesige Herausforderung ist das. Ist das denn etwas, was du jetzt einfach aus purer Freude machst? Oder ist das jetzt auch ein bisschen Business? Also wenn man da irgendwie etwas, eine gute Zeit tut schwimmen, dass man dann da auch noch entsprechend entlohnt wird? Oder macht man das alles freiwillig?
3: Nein, das ist alles freiwillig. Da muss man alles auch selber aufkommen dafür. Also das ist ein riesen finanzielles Unternehmen. Und es geht darum, wie weit kann ich mich pushen? Was kann mein Körper aushalten? Schaffe ich das? Es geht wirklich darum zu schauen, das wird klappen.
0: Das Ganze findet nächsten Frühling statt. Das ist natürlich längstens jetzt ein Training, wo du da dazu angefangen hast. Was sagt eigentlich deine Familie da dazu?
3: Ja, die leiden dann ein bisschen drunter. Ja. Also, ich habe eigentlich das Glück, wenn ich arbeite. Ich arbeite hier im Fremantle. Schichtarbeit, also ich habe am Morgen früh von 5 bis 10 oder dann am Nachmittag von 3 bis 8 und dann habe ich schön den Zwischentag Tagstour, habe ich Zeit dann zum Schwimmen.
0: Also was für Schichtarbeit machst du da noch?
3: Im Freibad, also da im Fremantle rum, einfach in der Administration und an der Reception.
0: Ja. Aber in der Nähe jetzt Mini Wasser. Girl. Wo Simon ist, ist in der Nähe Wasser, gell? Das ist ja so.
3: Immer.
0: Ja, ich bewundere das. Also ich bin eher so ein der Flügeli-Typ. Bewundere das sehr, dass du da schwimmend solche gewaltige Leistungen kannst erbringen, Simon. Was habt ihr jetzt heute zu oben? Ihr habt jetzt, was haben wir für Zeit? Ihr habt jetzt den Ball 6, oder? Was habt ihr noch vor heute?
3: Ja, jetzt gehen wir mit Kollegen gut zur Nacht essen, über den Muttertag doch noch ein bisschen
0: feiern.
3: Und die Woche ausklingen lassen, bevor dann wieder der Montag wieder anfängt.
0: Also heute wird nicht mehr geschwommen?
3: Nein.
0: Gut. Simon Blaser aus Hamilton, Westaustralien, war heute zugeschaltet in der Sendung «Die fünfte Schweiz». Danke vielmals, Simon. Und liebe Grüße deiner Familie. Und toi, toi, toi für das wahnsinnige Vorhaben.
3: Danke vielmals. Ja, hat mich gefreut.
0: Gleichfalls. Einen schönen Abend nach Australien zu euch. Heute einen schönen Abschluss vom Muttertag. Ciao, salut. Ciao, ciao.
3: Ciao, danke,
1: ciao. 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
1: Die Übersicht von 11.59 Uhr auf der Nord-Süd-Achse ist der Gotthardtunnel Richtung Norden wegen eines Pannenfahrzeugs gesperrt.
2: Die Nachrichten von SRF um 12 mit Kevin Gahnes. Vor der Küste der spanischen Insel Teneriffa hat die Evakuierung des Kreuzfahrtschiffes Hondius begonnen. Auf dem niederländischen Schiff ist vor über einem Monat das Hantavirus ausgebrochen. Die Passagiere sowie ein Teil der Crew werden nun unter strengen Sicherheitsvorkehrungen an Land gebracht. Per Flugzeug werden sie dann weiter transportiert in ihre Herkunftsländer. Dabei soll jeglicher Kontakt zur Öffentlichkeit vermieden werden. An Bord des Kreuzfahrtschiffes befinden sich gut 140 Personen. Laut den Behörden zeigt keine davon Symptome einer Ansteckung mit dem Hantavirus. Im Zusammenhang mit dem Hantavirus-Ausbruch sind 3 Personen verstorben und es gibt 6 weitere bestätigte Infektionen. 2 Kurzmeldungen aus der Schweiz. Im Zürcher Unterland hat die Polizei einen mutmaßlichen Raser festgenommen. Der 28-jährige Schweizer ist am Samstagmorgen in Rohrbass mit seinem 480 PS starken Auto verunfallt. In einer Kurve hat er die Kontrolle über den Wagen verloren, ist auf die Gegenfahrbahn geraten und eine Böschung hinuntergestürzt. Der Fahrer ist unverletzt geblieben, die Staatsanwaltschaft ermittelt gegen ihn. Die Kantonspolizei Schwyz hat in Steinen 2 Männer verhaftet. Die Marokkaner sollen in der Nacht auf Samstag Gegenstände aus unverschlossenen Autos gestohlen haben. Die Polizei hat die beiden Männer dank Hinweisen aus der Bevölkerung beim Bahnhof festgenommen. Bei ihnen sind vermutlich gestohlene Sachen gefunden worden. Die Städte Zürich und Winterthur wählen heute einen neuen Stadtpräsidenten. In Zürich ist bereits klar, dass dieser Raphael Golta heißen wird. Der SP-Politiker scheiterte im ersten Wahlgang am absoluten Mehr, ist im zweiten Wahlgang nun aber der einzige Kandidat für die Nachfolge von Parteikollegin Corinne Mauch. Spannender ist die Ausgangslage in der Stadt Winterthur, wo ein Nachfolger für den abtretenden Mitte-Politiker

0: Tom Petty and the Heartbreakers Learning to Fly. Ich hoffe, ihr könnt den Muttertagssonntag richtig geniessen. Wir schauen an dieser Stelle noch einmal in die vergangene Woche. Was ist da so alles gelaufen in den verschiedenen Regionen von der Deutschschweiz? Das SRF 1 Blitzlichter am Sonntagmittag lässt das ein oder andere jeweils noch mal aufblitzen, wo in den Regionen zu reden gegeben hat. Zuerst jetzt ein Hund verlochen. Ein Ort, wo so übel ist, dass nicht einmal ein Hund dort wird leben. Das ist vielen Leuten aber offenbar gleich, wenn sie an einen Hund verlochen. Dann gehen es fest, wie das, was wir jetzt gerade lernen können in unserem ersten Blitzlicht.
1: Zum letzten Mal findet dieses Jahr die Burghofnacht statt. Ein Fest auf einem Bauernhof zu Aeschi an der Grenze zwischen Bern und Solothurn. Eine Party. Ein Trinkanlass, ein Hundsverlochete. Vor 28 Jahren gestartet, das Fest vom Volleyballverein, ist es gross geworden. Bis zu 7000 Leute sind gekommen. Das Bier sei eigentlich schon am 10 Uhr ausgegangen, schreibt die Berner Zeitung. Das mahnt einmal die Eigenjugend im Luzernbiet, wenn ich mich recht erinnere. Wie man sich von Hundsverlochete zu Hundsverlochete gehangelt hat, dass es überhaupt so viele Hunde gibt. Irgend in einem Dorf war immer etwas gewesen. Einer

0: ins Auto gefahren. Seine Kollegen haben den Hund verlochen bis am Morgen und dafür einen Kater ausgraben. Aber die heutige Jugend trinkt nicht mehr, sitzt daheim vor dem Handyscreen. Die wissen ja nicht einmal, wie man einen Hund verlochen, nach allen Regeln der Kunst. Und genau darum ist das Jahr die letzte Burghofnacht. Gut für die Hunde, schlecht für die Kater. Aus Bern, Samuel Buri.
1: Ein teurer Pulli oder eine hochwertige Bluse als Schnäppli kaufen. Das ist für die meisten sicher ein kleines Erfolgserlebnis. Ein Mann in Basel hat das Erfolgserlebnis aber nicht nur beim Ausverkauf oder in einem Second-Hand-Laden. Er hat sich etwas anderes überlegt. In einem Basler Warenhaus hat er ein paar günstige Kleider ausgesucht, die Etikette weggenommen und stattdessen bei teuren Markenkleidern wieder draufgeklebt. Das hat am Anfang auch funktioniert. Für eine Bluse, die 250 Franken gekostet hat, hat er nur 25 gezahlt. Also hat der Mann weitergemacht und ist dreister geworden. Er hat es mit mehreren Markenhosen und einem teuren Täschchen versucht. Das Mal hat die Verkäuferin den Schwindel aber bemerkt und der Mann hat eine Strafanzeige kassiert. Das Resultat, er muss fast 1'800 Franken zahlen. Für die Busse und für die Verfahrenskosten. Für das Geld hat er sich auch einfach die teuren Kleider können kaufen. Aus Basel, Martina Inni.
2: Ihn gibt's exklusiv am Bodensee. Und am Schweizer Ufer nur gerade im Kanton Thurgau. Der Strandrasen. Er wächst am Ufer im Kies. Zum Strandrasen gehören seltene Arten wie das Bodensee-Vergissmeinnicht und die Bodensee-Schmiele. Die Pflanzen brauchen die Abwechslung, mal trocken, mal nass. Sie haben es gern, wenn sie überschwemmt werden. Mehrere Monate können sie unter Wasser leben. Weil der Bodensee einer der wenigen grossen Seen ist, wo nicht künstlich reguliert wird, schwankt der Wasserstand stark. Das ist Grundvoraussetzung, dass es so Strandrasen überhaupt gibt. Der Lebensraum aber ist unter Druck und die einzigartigen Pflanzen darum gefördert. Aus dem Grund schaut der Thurgau besonders gut zu seinem Naturjuwel. In einer breit angelegten Kampagne wird die Bevölkerung sensibilisiert. Lager für zum Beispiel sind tabu und auch Bötli auf dem Strandrasen abstellen ein No-Go. Wir geben eine grosse Verantwortung, heisst es beim Kanton, und holt zu einem unerwarteten Vergleich aus. Was für Afrika die Elefanten sind, für den Thurgau der Strandrasen. In dem Sinn, aus der Ostschweiz, der Sascha Zürcher.
3: Motoren, die laut aufheulen und Auspuffers rausklopft. In dieser Welt fühlen sie sich daheim, die sogenannten Autoposer, die sich mit ihren auftunten PS-Boliden gerne auf Parkplätze und in Innenstädte treffen. Mehrheitsfähig ist diese Art von Freizeitbeschäftigung eher nicht. Vielen Leuten geht der Lärm auf die Nerven und es werden auch immer wieder Autoposer büßt wegen ihrem Krach. Aber zu Zug haben sie sich sicher gefühlt letztes Wochenende. Bei einem Tuning-Treffen sind 350 von diesen aufgemotzten Wegen zusammengekommen, mit Bewilligung von der Behörden, notabene. Was aber nicht geheissen hat, dass sich die Polizei nicht gleich für die Auto interessiert hat, wann gibt's das schon, 350 von diesen Kläpfen auf einmal. Und tatsächlich, etwa ein Dutzend Auto hat die Polizei dann gerade rausgenommen, weil die Abgasanlage oder das Steuerungssystem illegalerweise verändert worden ist. Ihre Besitzer haben jetzt alle eine Anzeige am Hals und müssen sich an Gedanken gewöhnen, dass das Tuning-Treffen zwar bewilligt war, aber das Tunen selber nicht unbedingt. Aus der Zentralschweiz, der Markus Föhn.
4: Der Mann hat mehr Huf als Hirn. Verkleidet in einem Rosskostüm ist er auf einer Weide umeinander tanzend, wo Ross friedlich am Grasen gewesen sind. Er hat Tier mit seinem Umgehample dermassen verschreckt, dass ein Ross über den Haar kommt und auf einer Strasse davon galoppiert ist. Dabei hat sich das Tier schwer verletzt. Warum der Mann mit einem Rosskostüm ist die Tiere verschrecken, ist bis heute unklar. Klar ist aber, für seinen Auftritt im Rosskostüm ist der Mann verurteilt worden wegen Tierquälerei. 2'500 Franken muss er zahlen. Mit dem Geld hätte er sich lieber ein paar Reitstunden gegönnt oder eine Therapie. Wer auf so Ideen kommt, hat seinen Verstand schon länger abgesattelt und im Stall vergessen. Aus Zürich, der Dominik Steiner.
5: Die Stadt Solothurn und Polen, die haben eine ziemlich enge Verbindung. Die hat mit dem polnischen Nationalheld Tadeusz Kosciuszko zu tun. Er hat 1792 in Polen gegen die Besetzung durch die Russen gekämpft und später auch noch im Unabhängigkeitskrieg in den USA. Einmal ist er 1815 auf Solothurn ins Exil gekommen und dort 2 Jahre später gestorben. Noch heute kommen immer wieder Leute aus Polen in die Stadt Solothurn, wo ihr Nationalheld seine letzten Jahre verbracht hat. Es gibt sogar ein Kosciuszko-Museum. Und weil jetzt der polnische Verfassungstag war, hat das Stadtpräsidium beschlossen, dass sie die polnische Flagge hisst. Die Flagge ist letzte Woche also dort gehangen, nur hat es niemand gemerkt. Die Solothurner Flagge ist rot-weiss, die polnische Flagge ist weiss-rot. Beide sind genau gleich gestreift und wer am Haus mit den zwei Solothurner und der einen polnischen Flagge vorbeigelaufen ist, hat wahrscheinlich nicht an Polen gedacht, sondern eher, dass eine von diesen drei Flaggen einfach verkehrt um ihn aufgehängt war. Aus Aarau, Alex Moser.
6: SRF Verkehrsinfo von 12.13 Uhr. Auf der Nord-Süd-Achse ist der Gotthardtunnel Richtung Norden wieder offen.

0: Love My Life, der Robbie Williams am 20:20.
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0: Der Wetterwechsel ist, glaube ich, von uns allen feststellbar. Heute Sonntag, Muttertag. Mauro Herrmann in der Wetterredaktion. Gibt es irgendwo schon Regen?
2: Im Norden hat es fast noch nie geregnet, nur ein bisschen Tröpfle zum Teil, aber jetzt so westlich von Genf, da formieren sich doch die ersten Regengüsse. Und im Tessin, da ist schon der ganze Morgen Wolken verhangen und regnerisch gewesen und da geht dort auch am Nachmittag so weiter. Vielleicht gibt es dann gegen den Abend dort mal ein trockenes Fenster. Ja, und im Norden, da kommen jetzt eben überall die dichten Wolken an und dann ziehen Regengüsse und Gewitter im Laufe vom Nachmittag und Abend von West nach Ost. Die entstehen einerseits über den Voralpen und zum anderen organisiert sich so eine kleine Regenlinie, die so zwischen 3 am Nachmittag und 8 vom zentralen Mittelland Richtung Bodensee zieht. In den Alpen bleibt es mit dem Föhn zum Teil aber auch einfach trocken. Allzu heftige Gewitter erwarte ich heute Nachmittag nicht, aber der Wind frischt definitiv auf und auch mit so einem durchschnittlichen Gewitter kann es dann doch auch mal starke Böen geben. Und nach dieser Regenzone, gegen den Abend, da lockert von Westen die Wolken dann wieder auf, also zum Teil gibt es da noch ein bisschen Sonnenschein. Temperaturen, die liegen zwischen Genf und Bern bei 18 Grad, in der Ostschweiz ist es wärmer mit 21 Grad, im Rinntal mit Föhn sogar noch mal 23 Grad.
0: Aber so richtig nass wird es nicht überall, oder?
2: Genau, also gerade in den Alpen, da kommt man zum Teil trocken durch den Tag.
0: Und morgen, Montag, wie sieht es denn aus?
2: Da wird das schwieriger, der Regenschutz braucht es wirklich überall. Also schon in der Nacht auf morgen und dann morgen Montag, da wird es wirklich überall nass. Der Regenschirm aber nicht das beste Mittel, weil morgen ist es doch auch windig. Es gibt einen mäßigen Westwind. Vor allem am Nachmittag und Abend gibt es dann sogar starke bis stürmische Böen. Aber eben eins nach dem anderen. Schon in der Nacht auf morgen ziehen von Westen neue Regengüsse und auch Gewitter auf. Und morgen Vormittag ist es dann mal verbreitet nass. Im Südtessin, da sind auch kräftige Gewitter möglich. Und dann im Laufe des Tages, da gibt es schon trockene Phasen, die Sonne kann mal vorher schauen, aber es bildet sich doch immer wieder Platzregen, teils aber auch mit Blitz und Donner. Und dann besonders am späteren Nachmittag und Abend, da kommt von Norden her eine Kaltfront näher, die zieht in der Nacht auf den Dienstag zu den Alpen hin, sodass es dann gerade nochmal verbreitet nass wird. Und dann ist es morgen auch kühler. Im Norden gibt es 16 Grad, im Süden sind es 18 Grad. Und zum Schluss müssen sich ein paar vielleicht gedanklich ein bisschen noch vorbereiten, dass ich über die Schneevergrenze rede. Die sinkt morgen Abend mal auf 1800 Meter und dann in der Nacht auf den Dienstag gibt es am Alpenanhang Schnee bis 1000 Meter. Auch die Jurahügel, die könnten da zuckert werden und eben dann wirklich kühlere Luft, die uns hier erreicht.
0: Was? Schnee bis 1000 Meter? Jetzt ist doch gerade gestern bei uns in Solothurn ist die Badi aufgegangen. Jetzt redet er von der Schneefallgrenze von 1000 Meter morgen. Uiuiui, was heisst denn das jetzt ab dem Dienstag?
2: Der Dienstag, der ist dann auch noch kühl, zum Teil auch noch ein bisschen windig. Wir haben dann nur noch so 13 Grad im Osten, wo wir noch länger Wolkenreste haben und so 16 Grad im westlichen Flachland. Der Dienstag ist dann aber wieder deutlich sonniger im Flachland und im Wallis, da wird es nach Wolkenresten recht sonnig. Und auch im Alpen-Nordhang und in Teilen von Graubünden, wo wir zuerst eben noch diese Schneeflocken und dicke Wolken haben, da gibt es dann am Nachmittag auch immer wie mehr sonnige Phasen. Und häufig sogar wolkenlos ist der Dienstag im Tessin, dort blasszügiger Nordwind bei 21 Grad. Und der Mittwoch, der ist dann so ein bisschen weder Fisch noch Vogel. Es ziehen viele Wolken durch, die sind mal ein bisschen dünner, lassen die Sonne auch durch, besonders dann am Abend. Dazu ist es aber immer noch windig, bei so 15, 16 Grad. An den meisten Orten ist der Mittwoch aber noch trocken.
0: Und dann steht schon wieder ein Viertag an auf Donnerstag. Da haben wir die Auffahrt für viele wieder ein verlängertes Wochenende. Da müssen wir jetzt noch schnell zwei, drei Sachen wissen drüber.
2: Ja, die verlängerten Auffahrtstage sind grundsätzlich eine durchzogene Sache und definitiv immer noch eine kühle Phase. Im Norden haben wir plus minus 14 Grad als Höchstwert. Im Süden etwa 17 Grad in diesen Tagen. Dazu ist der Donnerstag Auffahrt selber noch zum Teil sonnig, aber es gibt schon mal verbreitete Regengüsse. Und dann der Freitag, da ist ein häufig bewölkter und nasser Tag. Die Schneevergrenze immer noch um 1500 Meter, vielleicht auch noch ein bisschen tiefer unten. Und zum Teil zieht sich das nasse Wetter dann auch in Samstag. Also gerade in den zentralen und östlichen Bergen ist da wahrscheinlich noch mal ein ähnlicher Tag. Sonst der Samstag langsam freundlicher. Und dann am Sonntag, da könnte das Highlight sein, wenn zum Teil auch nur auf bescheidenem Niveau. Aber da ist es an den meisten Orten wieder trocken und länger sonnig. Im Tessin wahrscheinlich sogar häufig sonnig. Und es wird langsam wärmer.
0: Das ist eine durchzogene Angelegenheit. Mauro Herrmann von SRF Meteo. Vielen Dank. Und einen schönen Sonntag. Ja,
2: ciao.

0: Don Williams und Elise bringt uns noch kurz zum Verkehr.
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2: Vor dem Gotthardtunnel Richtung Norden 4 Kilometer Stau und rund 45 Minuten Wartezeit ab Quinto. Die Autobahneinfahrt in Nairolo ist gesperrt.
3: Die Nachrichten von SRF um 12:30 mit Kevin Gahannes. Das Kreuzfahrtschiff mit dem Hantavirus an Bord hat in Tenerife angelegt. Die rund 140 Personen gehen nun an Land. Und nach dem Skandal um die Missstände an der Zürcher Herzklinik dankt die Spitalleitung dem Mann, der die Sache aufgedeckt hat. Das Wetter aus Westen, Schauer und Gewitter, morgen dann gewitterhaft, windig und häufig nass. Vor der Küste der spanischen Insel Teneriffa läuft die Evakuierung des Kreuzfahrtschiffes Hondius. Auf dem niederländischen Schiff ist vor über einem Monat das Hantavirus ausgebrochen. Die Passagiere sowie ein Teil der Crew werden unter strengen Sicherheitsvorkehrungen an Land gebracht. Patrick Walter.
4: Rund 140 Personen aus 23 Ländern befinden sich an Bord der Hondius. Ein Crewmitglied kommt auch aus der Schweiz. In kleinen Gruppen und sortiert nach Nationalität werden sie per Boot an Land gebracht. Als erste waren spanische Staatsangehörige an der Reihe. Bilder zeigen, wie sie mit Schutzanzügen und Masken einen Hafen im Süden von Teneriffa erreichen. Von dort werden die Menschen dann zum Flughafen gebracht und in ihre jeweiligen Heimatländer weitertransportiert. Verschiedene Länder, zum Beispiel Deutschland, die USA oder Großbritannien, haben dafür Flugzeuge geschickt. Der letzte Flug soll dann morgen starten und Menschen aus Australien und Asien in ihre Heimat zurückbringen. Während der ganzen Reise soll jeglicher Kontakt zur Öffentlichkeit vermieden werden. Laut den spanischen Behörden zeigt keine der Personen auf der Hondius Symptome einer Ansteckung mit dem Hantavirus. Drei Gäste des Kreuzfahrtschiffes sind in den letzten Wochen an den Folgen des Hantavirus gestorben und es gibt 6 weitere bestätigte Infektionen. Eine davon wird in einem Spital in Zürich behandelt. Eine Übertragung des Hantavirus von Mensch zu Mensch ist laut der Weltgesundheitsorganisation selten.
3: Ich bedanke. In den Nahen Osten, vor der Küste von Katar, ist ein Frachtschiff angegriffen worden. Laut Angaben des britischen Militärs wurde der Frachter von einem unbekannten Geschoss getroffen. An Bord sei ein kleines Feuer ausgebrochen, es sei aber gelöscht und niemand sei verletzt. Das katarische Verteidigungsministerium bestätigt diese Angaben, wie die Agentur Reuters meldet. Obwohl im Irankrieg zurzeit eine Waffenruhe gilt, hat es im Persischen Golf zuletzt immer wieder Angriffe auf Frachtschiffe gegeben. Der Iran blockiert die wichtige Schifffahrtsroute durch die Straße von Hormuz, während die USA verhindern, dass Schiffe iranische Häfen anlaufen können. Im Medizinskandal am Zürcher Universitätsspital USZ äußert sich die aktuelle Direktorin zum Whistleblower. Der ehemalige Chirurg André Plass hatte die Missstände Ende 2019 zuerst intern angeprangert, später wurde die Affäre öffentlich. Dominik Brandt.
5: Ich bedanke mich beim Whistleblower. Diese Worte kommen von USZ-Direktorin Monika Jänicke. Er habe auf die Missstände öffentlich aufmerksam gemacht und das Thema immer wieder aufgebracht. Dafür gebühre ihm Respekt, so Jänicke in einem Interview mit der Sonntagszeitung. Die Frage, ob es für den Whistleblower eine Art Genugtuung und Anerkennung gibt, werde nun in die Aufarbeitung des Falls mit einbezogen. Spitaldirektorin Jänicke war zum Zeitpunkt der Verfehlungen am USZ noch nicht im Amt. André Plass war leitender Arzt am Zürcher Universitätsspital. Ende 2019 meldete er die Missstände an der Klinik für Herzchirurgie und wurde danach entlassen. Anfang dieser Woche, mehr als 6 Jahre später, bestätigte ein Untersuchungsbericht viele Vorwürfe des Whistleblowers. Die Rede ist von mangelnder Führungskompetenz des Chefs der Herzklinik, von Interessenskonflikten, von ungenügender Aufsicht durch die Spitaldirektion. Mit direkten Folgen für die Patientinnen und Patienten. Von 2016 bis 2019 sind rund 70 Personen mehr gestorben, als es statistisch zu erwarten gewesen wäre. André Plass selbst hatte kürzlich im Tagesanzeiger gesagt, er hoffe, dass die Spitalleitung seinen Ruf wiederherstelle.
3: Die Fluggesellschaft Swiss weitet ihr Sparprogramm auf das Personal am Boden aus. Wie Swiss-Chef Jens Fehlinger in der NZZ am Sonntag erklärt, sollen in der Verwaltung rund 10% der Stellen abgebaut werden. Entlassungen seien keine geplant. Die Airline setze ausschließlich auf freiwillige Abgänge und finanzielle Anreize. Beim Kabinenpersonal verlassen rund 140 Mitarbeitende das Unternehmen gegen eine Prämie. Fehlinger hat sich auch zur aktuellen Kerosinkrise geäußert. Trotz dieser soll der Sommerflugplan stabil bleiben. Um Flugstreichungen zu verhindern, prüft die Swiss im Notfall Tankstopps auf Langstreckenflügen. Zu zwei Kurzmeldungen aus der Schweiz. Im Zürcher Unterland hat die Polizei einen mutmaßlichen Raser festgenommen. Der 28-jährige Schweizer ist am Samstagmorgen in Rohrbass mit seinem 480 PS starken Auto verunfallt. In einer Kurve hat er die Kontrolle über den Wagen verloren, ist auf die Gegenfahrbahn geraten und eine Böschung hinuntergestürzt. Der Fahrer ist unverletzt geblieben, die Staatsanwaltschaft ermittelt gegen ihn. Und die Kantonspolizei Schwyz hat in Steinen zwei Männer verhaftet. Die Marokkaner sollen in der Nacht auf Samstag Gegenstände aus unverschlossenen Autos gestohlen haben. Die Polizei hat die beiden Männer dank Hinweisen aus der Bevölkerung beim Bahnhof festgenommen. Bei ihnen sind vermutlich gestohlene Sachen gefunden worden. Die Städte Zürich und Winterthur wählen heute einen neuen Stadtpräsidenten. In Zürich ist bereits klar, dass dieser Raphael Golter heißen wird. Der SP-Politiker scheiterte im ersten Wahlgang am absoluten Mehr, ist im zweiten Wahlgang nun aber der einzige Kandidat für die Nachfolge von Parteikollegin Corinne Mauch. Spannender ist die Ausgangslage in der Stadt Winterthur, wo ein Nachfolger für den abtretenden Mitte-Politiker Michael Künzle gesucht wird. Im zweiten Wahlgang duellieren sich Kaspar Bob von der SP und Stefan Fritschi von der FDP. In beiden Städten werden die Resultate um etwa 15 Uhr erwartet. Das Wetter. Heute ziehen im Norden Regengüsse und Gewitter mit starken Böen durch bei rund 20 Grad. Vor allem im Wallis und in Teilen Graubündens bleibt es zum Teil trocken. Im Süden regnet es zeitweise bei 16 Grad. Morgen dann immer wieder Regen, teils mit Gewittern. Dazu ist es im Norden windig und auch kühler. Das waren die Nachrichten von Radio SRF. Verantwortlich war Dominik Brandt.
6: 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Am Mikrofon der Felix Renkli an dem Tag, wo die Schweizer Eishockey-Nationalmannschaft ihr letztes Testspiel vor der Heim-WM hat. Die Schweizer spielen seit dem 12. Mittag zu Schweden gegen Tschechien. Nach dem Startdrittel führen sie mit 2-0. Der Simon Knack hat in der vierten Minute das 1-0 geschossen und weniger als eine Minute später hat der Pius Sutter auf 2-0 erhöht. Am Freitag gilt es dann ernst. Dann haben die Schweizer ihr erstes WM-Spiel zu Zürich gegen die USA. Schon voll im Gang ist im Schweizer Fußball der Abstiegskampf und das mehr als zum Beispiel der Zürcher Grasshoppers lieb ist. Gestern haben sie das Derby gegen den FCZ verloren und weil das Schlusslicht Winterthur sein Match gegen Lausanne gewonnen hat, ist es noch möglich, dass GC in den letzten zwei Runden von der Saison auf den letzten Tabellenplatz zurückgeht. Das würde dann den direkten Abstieg bedeuten. Am Dienstag kommt es jetzt im letzten Grund zum grossen Showdown zwischen GC und Winterthur. Wenn GC verliert, wird es nochmal richtig brenzlig, aber der neue Trainer Peter Zeidler will die Ausgangslage positiv sehen.
7: Wir haben die große Chance, uns ein Erfolgserlebnis zu verschaffen, was wir auch brauchen vor der Barrage. Und dann sind wir vorbereitet für die Barrage. Wenn wir gegen Winterthur das Spiel gewinnen bzw. ein Unentschieden machen, dann sind wir sicher in der Barrage. Und wir brauchen dieses Erfolgserlebnis, deshalb eigentlich eine gute Konstellation. Aber natürlich, Winterthur sieht natürlich auch wieder eine Chance, auf das bereiten wir uns vor. Wird ein spannendes Spiel.
6: Ja, der Peter Zeidler sagt, auf der anderen Seite kommt die Winterthur plötzlich wieder zu Hoffnung. Der Stürmer Nishan Burkhardt.
8: Ich habe keine Lust auf die Challenge liegen. Wir wollen oben bleiben. Das sollte die Motivation genug sein. Und ja, ich würde alles geben, dass wir nicht absteigen.
6: Die Ausgangslage für die letzten beiden Saisonspiele ist es so, wenn Winti am Dienstag gegen GC gewinnt, müssen sie ihrem letzten Saisonspiel dann nochmal gewinnen und die Grasshoppers ihres verlieren. Dann wird sich das Team von der Schützenwiese neu die Barrage retten und GC direkt absteigen. Beim Giro d'Italia jagt beim Team UAE eine Hiobsbotschaft die nächste. Zu der dritten Etappe von heute können gerade drei Topfahrer vom Team nicht mehr antreten. Der Captain Adam Yates, der Marc Soler und der Jay Vine. Alle sind gestern in einen Massensturz verwickelt gewesen. Schürfwunden und Schnittverletzungen hat der Yates davor getragen und der Soler, und der Wein hat sich unter anderem das Becken gebrochen. Heute ist die letzte Giro d'Italia-Etappe zu Bulgarien, dann ist dann Ruhetag und dann geht's dann zu Italien weiter. Nicht mehr weiter geht's zu Italien im Tennis, weder für die Belinda Bencic noch für die Viktoria Golubic beim WTA-Turnier zu Rom. Die Golubic verliert gegen die Nummer 7 von der Welt, die Mira Andreeva, und Bencic scheidet gegen die 24. Anna Kalinskaya aus. Noch dabei ist Rebecca Masarova. Sie spielt ihr drittes Rundenspiel gegen Jessica Pegula dann morgen.
0: 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Sonntagmittag, Muttertag, schön seid ihr mit Radio SRF 1 unterwegs. Ich bin der Dani Vorler und begleite euch noch bis um 4 Uhr am Mikrofon. Grüß euch miteinander und herzlich willkommen mit dem Andrew Donalds, wo da der Herzblöterle kommt. All out of love, sein Titel.

Sina, Königin in Rotheimer gehört. Ihr seid bei SRF 1. Am Sonntagmittag, immer am 1, machen wir hier ja eine Reise zurück in der Zeit. Heute ins Jahr 1985. Dann hat praktisch ja, die Hochzeit von der Popmusik stattgefunden. Also die Welt hat dann Madonna gelost, Prince, Phil Collins, Wham oder Modern Talking. In der Popkultur ist eine Revolution passiert damals. Der Fernsehsender MTV hat die Welt verändert. Plötzlich ist neben der Musik und der Stimme auch der Look, die Frisur und vor allem die Effekte in den Videoclips wichtig geworden für das Pop-Business. Stundenlang sind wir damals vor dem Fernsehen gehockt und haben uns verzaubern von dieser künstlichen Welt. Vielleicht haben wir noch das ein oder andere Clip auf VHS-Videokassetten aufgenommen. Ganz sicher aber haben wir die Hits von damals mit dem Walkman gelost. Die ersten Mobiltelefone sind dann auch in Umlauf gekommen. Sie sind dann allerdings so gross gewesen wie ein Ziegelstein und haben nur eins können, nämlich telefonieren, wenn man gerade Glück gehabt hat und Empfang gehabt hat. In diese Welt reisen wir zurück. Ab der 1 spiele ich euch die Hits vom 12. Mai 1985, die Bestsellers, die an diesem Tag in der Schweizer Hitparade platziert waren. Ich freue mich, wenn ihr mit dabei seid auf dieser Zeitreise am 1 hier auf dem 1. SRF Verkehrsinfo von 12.49 Uhr. Moment, jetzt muss ich sie noch holen. Hä? Vorsicht in der Zentralschweiz auf der A4 Richtung Brunnen zwischen der Verzweigung Rütihof und Rotkreuz besteht Gefahr durch Gegenstände auf der Fahrbahn.

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0: Mit dem Neil Diamond ist es eins geworden.
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0: Die Übersicht von 13 Uhr, weiterhin Vorsicht in der Zentralschweiz auf der A4 Richtung Brunnen. Zwischen der Verzweigung Rütihof und Rotkreuz besteht immer noch Gefahr durch Gegenstände auf der Fahrbahn. In der Region Zürich auf der A4 Richtung Zürich zwischen Affoltern am Albis und Zürich West Stau wegen eines Pannenfahrzeugs im Islisberg-Tunnel. Und vor dem Gotthardtunnel Richtung Norden 5 Kilometer Stau und rund eine Stunde Wartezeit ab Quinto. Die Autobahneinfahrt in Airolo ist gesperrt.
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0: Ja, hallo, hallo. Und auf die Eis ist es wie immer am Sonntag Zeit für eine Reise zurück in die Vergangenheit. Wir gehen heute ins Jahr 1985. Das war ein absolutes Ausnahmejahr im Kino. Mit Back to the Future sind Zeitreisen Kult geworden. Und Rocky IV hat den Kalten Krieg als Boxkampf gezeigt. In der Gesellschaft ist ein Fitnessboom ausgebrochen damals. Aerobic ist angesagt. Jane Fonda lässt grüßen und sportlich dominiert im Tennis der Boris Becker. Er ist gerade mal 17, wo er Wimbledon gewinnt. In dieser Zeit, wo die Frisuren ein bisschen mehr Volumen hatten als nötig, sind wir also in dieser Stunde unterwegs. Wir schreiben den 12. Mai 1985 und schauen in die Schweizer Hitparade von damals. Und wir starten mit Italo Disco, eine Erscheinung aus dieser Zeit von den Neonfarben und Schulterpolster. Dazu kommen Blinklichter und wunderschön Disco-Kugeln. Italo Disco ist einfach gestrickter hergekommen, sind wir ehrlich. 100% auch synthetisch, ein bisschen schweisstreibend, eingängige Melodien und ein Sound, der einfach hätte müssen in die Beine gehen. Fun Fun ist es so ein Italo Disco Projekt gewesen, man muss dem so sagen, und der Titel Give Me Your Love, ein Paradebeispiel, wie Italo Disco tönt. Die Maschinen laufen, da ist Platz 10. DJ.

Italo-Disco, so kitschig wie farbige Zuckertortenverzierung aus der Confiserie. Bringt uns jetzt zu etwas mit längerer Haltbarkeit. Es wird romantisch und, ich würde mal sagen, viel echter italienisch. Der Eros Ramazzotti hat 1985 den Ruf von einem aufstrebenden, jungen, italienischen Popstar. Es ist nicht nur seine unverwechselbare Stimme, die alle umhaut. Genauso stark ist sein Sexappeal. «Una storia importante», eine wichtige Geschichte. Das ist der Song, der sie Ruf als vielversprechendes Talent zu 100% festigen. Ein Jahr vorher ist er noch beim Newcomer-Wettbewerb von Sanremo rausgestochen, aber mit diesem Song hat er einen wesentlichen Grundstein gelegt von seiner Karriere. Platz 9 der Bestsellers, Eros Ramazzotti, «Una storia importante».

In den heutigen Bestsellers fällt auf, es ist eine wilde Mischung von Pop, Italo, Disco, Rock und ganz viel Gefühl, wo 1985 am Radio läuft. Alles auch sehr international. Das bringt uns jetzt nach Detroit zu der amerikanischen Band The Commodores, bekannt für ein paar ganz grosse Songs. Easy aus dem Jahr 1977 ist bis heute unverwüstlich und gehört man auf der ganzen Welt aus allen möglichen und unmöglichen Lautsprechern oder auch hier diesen Hochzeitssong. Three times a lady. Weltweit Nummer 1 Hit. Der Song, den wir uns jetzt aber gerade anhören, ist im Januar 85 rausgekommen. Da sind wir ja jetzt in dem Jahr, wo wir die beleuchten. Und zwar zum Gedenken an Jackie Wilson und an Marvin Gaye, wo beide ein Jahr vorher gestorben sind. Night Shift ist mehr als nur ein Song. Es ist eine Hommage. Warm, ruhig, würdevoll. Da kommt Platz 8.

Ihr seid bei Radio SRF 1 und wir feiern die Bestsellers vom 12. Mai 1985 ab heute Mittag. Und wir landen beim Glenn Frey, vielen bekannt als prägende Stimme und Mitbegründer von der legendären Eagles, die in den 70er Jahren Rockgeschichte geschrieben haben. Mitte 80er ist er solo unterwegs und beweist, dass er auch den Zeitgeist voll trifft. Ein richtig kraftvoller Hit ist ihm 1985 gelungen. Ein Paradebeispiel für so einen typischen 80er-Jahr-Sound. Markante Bläser, treibender Takt und eine Produktion, die nach Grossstadt, Tempo und Adrenalin tönt. Zusätzlich ist die Kraft hat der Song natürlich auch noch bekommen durch den Blockbuster Beverly Hills Cop. «The Heat is On» mit Tempo und Druck.

Reisst euch auch mit. Ja, es fehlt einfach die Musik aus dem 85, die wir heute abfeiern. Und jetzt kommen wir zu einem von den ganz grossen Namen der 80er. Ich sage Phil Collins. Kaum ein anderer Künstler verkörpert die Zeit so stark wie er, würde ich jetzt mal meinen, als Frontmann von der Genesis auf der einen Seite und eben auch als Solokünstler auf der anderen Seite. Im 85 ist sein super Soloalbum «No Jacket Required» rausgekommen. Mit solchen Titeln drauf wie der hier, «Susu Studio» oder «Don't Lose My Number». Das jetzt nur zwei von diesen grossartigen Songs auf dieser Scheibe. Seine Songs immer dreht von seiner unverkennbaren Stimme und seinem ausgeprägten Gespür. Und wenn ich Gespür sage, dann meine ich eben Emotionen. Mit «One More Night» gönnen wir uns jetzt einen Song, der bewusst einen Gegenpol setzt zu dieser überdekorierten Welt von Mitte 80er. Reduziert und Ruhe, Platz 6 hier in den Bestseller, Phil Collins und «One More Night».

haben den Radio auch ein bisschen lauter gestellt zum Mitsingen. Also ich habe das schon gemacht seit am 1. Ich habe nicht mehr lauter, ich habe schon auf dem 10. Der Bestsellers vom 12. Mai 1985 schalten wir jetzt auf Hochglanzmodus. Im 85 fast allgegenwärtig Synthesizer, Drumcomputer und die berühmte hohe Stimme, die so eingängig ist, dass sie zum Ohrwurm wird, wo man nie mehr los wird. Während Mitte 80er halb Europa am Überlegen ist, ob das auch jetzt genial oder komplett drüber ist, singt die andere Hälfte der Menschheit schon längstens mit. Mit den Herren Thomas Anders und Dieter Bohlen alias Modern Talking. Legendär natürlich auch von ihren vielen, vielen Fernsehauftritten in den damaligen Shows. Geschniggelt, geschniggelt und nochmal geschniggelt. Glitzernde Bühnen, dramatische Gestik, Pop als Inszenierung. Und wenn ich jetzt «You're my heart, you're my soul» sage, dann hat der Refrain mit grösster Wahrscheinlichkeit auch schon wieder im Kopf, ob der weit oder nicht. Und er bleibt dann auch noch ein bisschen. Der Platz 5. Modern Talking, You're My Heart, You're My Soul mit entsprechenden Nebenwirkungen.

0: You're my heart, you're my soul. Nach Modern Talking ist glaube nicht ein schlechter Moment für Verkehr.
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0: Die Übersicht von 13.30 Uhr, Entwarnung in der Zentralschweiz auf der A4 Richtung Brunnen zwischen der Verzweigung Rütihof und Küssnacht, besteht keine Gefahr mehr durch Gegenstände auf der Fahrbahn. Und vor dem Gotthardtunnel Richtung Norden 5 Kilometer Stau und rund eine Stunde Wartezeit ab Quinto. Die Autobahneinfahrt in Airolo ist gesperrt.
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0: Ein bisschen weniger bekannt als Modern Talking ist die nächste Formation, wo das Lebensgefühl von 1985 aufleben lässt. Es ist die Zeit der grossen Gegensätze, wirtschaftlicher Optimismus hier, latente Unsicherheit dort und genau in diesem Spannungsfeld eine deutsche Band, die diesen Spagat elegant schafft. Multispecial. Sie sind weniger laut als die ganz grossen Namen in dieser Zeit, aber mit Cold Days, Hot Nights bringen sie das Lebensgefühl von damals prima auf den Punkt. Kühle, distanzierte sind die Klänge, treffen auf warme, fast sehnsüchtige Melodien. Platz 4, nochmal also Synthi Charm mit Multispecial und Cold Days.

0: sind BS Raiffeisen am Sonntagnachmittag. Wir feiern die Bestsellers vom 12. Mai 1985 ab. Und immer wenn es so Fakt im Leben geht, Zeit ja ganz besonders schnell vorbei. Wir kommen schon zum Platz 3 und der führt uns jetzt mit in die exzentrische Clubszene von 1985. Eine Zeit, wo Pop nicht nur gefallen, sondern auffallen, will provozieren mit einem Sound, der über Tanzflächen peitscht und einem Song, wo man sofort merkt, da geht es nicht primär um Musik, da geht es eben um Inszenierung. Spin Me Round von Dead or Alive. Mit drinnen steht einer, der raussticht, der Pete Burns von Dead or Alive. Ich möchte mehr über die Band und den Song wissen und wende mich hier vertrauensvoll an meinen Kollegen, der über Musik alles weiss, der Ralf Wicki.
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0: Ja, Ralf, wer oder was ist Dead or Alive?
2: Eigentlich, Dani, ist das eine Synthie-Pop-Band aus England. Ich sage eigentlich, weil in Wort ist es nur jemand Pete Burns. Eine von den schillerndsten, speziellsten Persönlichkeiten vom 80er-Jahr-Pop. Man kann zum Beispiel den Auftritt anschauen an der wichtigsten britischen Musiksendung im Fernsehen bei Top of the Pops. Dort tritt er oder sie auf mit dick aufgekleistertem Make-up, Lederhändchen, Sonnenbrille, eine wilde Föhnfrisur und das Ganze in einem goldigen, kurzen Einteiler, der untenrum nur das Nötigste verdeckt. Das Outfit also irgendwo zwischen Glamour und Grenzüberschreitung. Pete Burns ist Transgender, bevor irgendjemand weiss, was Transgender überhaupt ist. Bei ihm oder ihr ist alles Bühne und Band Dekoration. Und genau diese schräge Erscheinung, die fällt jetzt jemandem auf, einem damals noch unbekannten Produzenten Peter Waterman.
0: Der Peter Waterman, das ist doch der Produzent mit seinen Kollegen Mike Stock und Matt Aiken. Die sind mir ein Begriff als Trio Stock, Aiken, Waterman. Sie haben doch damals Künstler wie Rick Astley oder Kylie Minogue weltberühmt gemacht, oder?
2: Dani, was mache ich eigentlich da? Du hast in allem recht, das Trio Stock, Aitken, Waterman, das Trio schafft das, was man eine Hitmaschine nennt. In ihrer Hit Factory produzieren sie Musik am Fließband mit Drumcomputer, Synthesizer, Refrain und fertig ist. Also kein Chaos, kein Zufall, nur Erfolg. Und mit drinnen dreht Pete Burns im Kreis.
0: Im Kreis drehen, spin around. Um was geht es in diesem Song?
2: Auf dem Papier. Also, dort geht es ums Flirten. Es ist ein Anmachsong. Der Protagonist probiert alles. Ich habe dich gesehen. Du hast Spass. Ich will ein bisschen näher kommen. Also Klassiker halt. Aber im Refrain da passiert jetzt etwas anderes. You spin me round, baby. Also, er singt, du dreist mich im Kreis, Baby, im Kreis, wie eine Schaltplatte im Kreis. Er wird selber also nicht mehr aktiv, er wird bewegt, verliert die Kontrolle und dreht sich. Das Spannende, You Spin Me Round ist eben nicht ein Liebeslied, es ist ein Kontrollverlustlied.
0: Mm. Der Pete Burns ist ja, wie du sagst, eine ziemlich extreme Figur gewesen. Er hat mit Geschlechterrollen auch gespielt. Sein androgynes Aussehen und sein auffälliges Make-up ist ziemlich provokativ gewesen. Eine extreme Figur. Hat das etwas mit dem Song zu tun, Ralf?
2: Oh ja, und wie. Pete Burns ist kein Mann gewesen, der sich in eine Norm hat pressen. Ich sage, gewesen ist vor 10 Jahren mit 57 an einem Herzinfarkt gestorben. Nein, Pete Burns ist jemand gewesen, der sich selber erfunden hat. Und zwar immer wieder. Und genau das passiert jetzt eben auch im Song. Er jagt etwas nach, was ihn gar nicht will. Er probiert verschiedene Rollen, Stile, Attitüden, aber am Schluss dreht er oder sie sich nur noch im Kreis. Und das passt brutal gut zu ihm. Weil Pete Burns hat nie eine klare Linie gehabt. Nur Bewegung, Veränderung und Inszenierung. You Spin Me Round ist also ein Pop-Song über das Flirten, aber eigentlich ist es ein Lied über Identität und über einen Mann, der alles probiert hat und am Schluss merkt, dass sich die Welt vielleicht gar nicht um ihn dreht, sondern dass er sich dreht.
0: Dann lassen wir sie jetzt drehen mit Dead or Alive. You Spin Me Round.

Auch der SRF1-Hörer Jürg Böhlen von Bern hat Radio Lüter gestellt, wenn er mir geschrieben hat. Er hat bei Jahrgang 1959 und findet das jetzt heute eine ganz tolle Zeitreise. Und ja, ich kann einfach nur sagen, weiter der Radio aufdrehen. Es gibt noch zwei weitere Songs, die von grosser Strahlkraft sind, von der exzentrischen Clubszene von Mitte 80er Jahre. Kommen wir jetzt nämlich zu einer Stimmungsbombe. Der nächste Song steht wie kaum ein anderer für das kollektive Lebensgefühl von Mitte 80er. Verbindend und völlig zeitlos. Wir sind in der Zeit, wo Konzerte eben immer grösser und grösser werden, Stadien voller Musik immer mehr so zum gemeinsamen Erlebnis. Die Gruppe Opus aus Österreich trifft genau den Nerv und landet eine Welthit bei dieser Hymne über die Energie zwischen Bühne und Publikum. Mitfiebern, eben im grossen Gemeinschaftserlebnis, sich selber als Teil von etwas Grossem fühlen, von dem Moment an, wo die ersten Töne laufen, passiert immer das Gleiche. Die Hände gehen auf, die Stimmen werden laut und alles andere ist Hühnerhut. Life is Life. Ein Song, der nicht einfach gespielt wird, sondern der erlebt werden. Also volles Rohr. Platz 2 der Bestsellers vom 12. Mai. Opus mit Life is Life.

0: Und da kann man es jetzt noch einmal spüren, das kollektive Lebensgefühl von Mitte 80er, das ich vorher gemeint habe. Und bevor wir zum ersten Platz kommen, hier noch einmal den Blick zurück auf die 10 Bestsellers, die wir heute abgefeiert haben vom 12. Mai 1985.
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0: Wir fangen beim Platz 10 an. Hier haben wir das Projekt Fun Fun Italo Disco. Give me your love. Eros Ramazzotti, Una Storia Importante auf Platz 9. Commodores mit Night Shift auf Platz 8. Und der Glenn Frey mit The Heat Is On auf Platz 7. Platz 6 beleidigt am 12. Mai 1985 der Phil Collins. One More Night sein Titel und richtig glitzerig wird's mit Modern Talking auf dem 5. You're my heart, you're my soul. Auf Platz 4 den Moti Special, ein bisschen ruhigerer Synthie-Pop. Cold Days, Hot Nights. Und apropos heiße Nächte, auf Platz 3 haben wir Dead or Alive, You Spin Me Around Like a Record. Und dann nachher noch der energetische Austausch, den wir gerade vorher gehört haben, die österreichische Band Opus. Life is life. Ja, und was noch fehlt, ist Platz 1 von den Bestsellers am 12. Mai 1985. ist nicht nur ein Jahr der grossen Pop-Hits, sondern auch der Moment, wo Popmusik plötzlich globale Verantwortung übernimmt. Mit USA for Africa, initiiert von Michael Jackson und von Lionel Richie, entsteht ein einmaliges Gemeinschaftsprojekt, wo 40 von den grössten Stars aus dieser Zeit anzieht, zusammenbringt. Stevie Wonder, Ray Charles, Bruce Springsteen, Tina Turner, Cyndi Lauper, Bob Dylan, Diana Ross und viele mehr. Eine musikalische Allianz, wie es sich kaum noch einmal gegeben hat später. Der Anlass ist ernst, verheerende Hungersnot in Äthiopien und anderen Teilen von Afrika. Mit diesem Song werden Millionen gesammelt, um humanitäre Hilfe zu leisten. «We are the world», produziert von niemand geringerem als Quincy Jones, ist bis heute einer der prägendsten Charity-Songs der Popgeschichte und er ist zu Recht am 12. Mai 1985 auf Platz 1 der Schweizer Hitparade. «USA for Africa, we are the world».

0: Platz 1 von der heutigen Bestseller USA for Africa, We Are the World. Es gibt gerade Hühnerhaut, wie man sie alle hört. Viele Musikerinnen und Musiker, die auch heute nicht mehr unter uns sind. 41 Jahre ist das alles her und es ist, als wär's gestern gewesen, jawohl. Ich hoffe, ihr habt in dieser Stunde alle viele schöne Erinnerungen können schwelgen, dass ihr sie seht. Bestseller vom 12. Mai 1985. Ein Jahrgang zwischen Synthie-Pop, Italo-Disco, grossen Balladen und ganz viel 80er Jahre Horspray. Und wer weiss, vielleicht habt ihr heute auch wieder ein bisschen Neonlicht und Kassettenfeeling gespürt. Schön seid ihr mit dabei gewesen.
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0: Und bis zu den zwei Nachrichten bleiben wir noch in diesem Jahr 1985. Und zwar schließen wir ab, auch mit einem riesen Hit. Das ist ein deutschsprachiger Hit, der es damals als einziger damals geschafft hat, auch in die amerikanischen Billboard-Charts zu kommen. Aus Österreich, der Falco mit Rock Me Amadeus.

0: Mit dieser super heissen Nummer vom Falco kommen wir zu den nächsten Nachrichten.
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0: Vor dem Gotthard-Südportal 4 Kilometer Stau und rund 45 Minuten Wartezeit ab Quinto. Die Autobahneinfahrt in Airolo ist gesperrt.
2: Die Nachrichten von SRF um 2 mit Kevin Gahannes. Das Kreuzfahrtschiff mit dem Hantavirus an Bord ist in Teneriffa angekommen. Nun sollen rund 140 Personen möglichst sicher in ihre Heimat transportiert werden. Und trotz Waffenruhe gibt es in der Straße von Hormuz und in mehreren Golfstaaten neue Angriffe. Das Wetter aus Westen Schauer und Gewitter, morgen auch gewitterhaft, windig und häufig nass. Vor der Küste der spanischen Insel Teneriffa läuft die Evakuierung des Kreuzfahrtschiffes Hondius. Auf dem niederländischen Schiff ist vor über einem Monat das Hantavirus ausgebrochen. Die Passagiere sowie ein Teil der Crew werden unter strengen Sicherheitsvorkehrungen an Land gebracht. Patrick Walter.
3: Rund 140 Personen aus 23 Ländern befinden sich an Bord der Hondius. Ein Crewmitglied kommt auch aus der Schweiz. In kleinen Gruppen und sortiert nach Nationalität werden sie per Boot an Land gebracht. Als erste waren spanische Staatsangehörige an der Reihe. Bilder zeigen, wie sie mit Schutzanzügen und Masken einen Hafen im Süden von Teneriffa erreichen. Von dort werden die Menschen dann zum Flughafen gebracht und in ihre jeweiligen Heimatländer weitertransportiert. Verschiedene Länder haben dafür Flugzeuge geschickt. Der letzte Flug soll dann morgen starten und Menschen aus Australien und Asien in ihre Heimat zurückbringen. Während der ganzen Reise soll jeglicher Kontakt zur Öffentlichkeit vermieden werden. Laut den spanischen Behörden zeigt keine der Personen auf der Hondius Symptome einer Ansteckung mit dem Hantavirus. Drei Gäste des Kreuzfahrtschiffes sind in den letzten Wochen an den Folgen des Hantavirus gestorben und es gibt 6 weitere bestätigte Infektionen. Eine davon wird in einem Spital in Zürich behandelt. Eine Übertragung des Hantavirus von Mensch zu Mensch ist laut der Weltgesundheitsorganisation selten.
2: In den Nahen Osten. Vor der Küste von Katar ist ein Frachtschiff angegriffen worden. Laut dem britischen Militär wurde der Frachter von einem unbekannten Geschoss getroffen. An Bord sei ein kleines Feuer ausgebrochen, es sei aber gelöscht und niemand sei verletzt worden. Obwohl im Irankrieg zurzeit eine Waffenruhe gilt, hat es im Persischen Golf zuletzt immer wieder Angriffe auf Frachtschiffe gegeben. Der Iran blockiert die wichtige Schifffahrtsroute durch die Straße von Hormuz, während die USA verhindern, dass Schiffe iranische Häfen anlaufen können. Und auch an Land hat es weitere Angriffe gegeben, trotz Waffenruhe. Im Golfstaat Kuwait sagt die Armee, sie habe mehrere feindliche Drohnen im eigenen Luftraum entdeckt und darauf reagiert. Auch in den Vereinigten Arabischen Emiraten gab es Angriffe. Das dortige Verteidigungsministerium teilt mit, seine Flugabwehr habe 2 iranische Drohnen abgewehrt. Opfer habe es keine gegeben. Schon in den letzten Tagen hatten sich der Iran und die USA trotz Waffenruhe gegenseitig angegriffen. Die Fluggesellschaft Swiss weitet ihr Sparprogramm auf das Personal am Boden aus. Wie Swiss-Chef Jens Fehlinger in der NZZ am Sonntag erklärt, sollen in der Verwaltung rund 10% der Stellen abgebaut werden. Entlassungen

0: Er hat sich im zweiten Wahlgang gegen den Konkurrenten der SP, Kaspar Bob, durchgesetzt. Mit Fritschi stellt die FDP zum ersten Mal seit 24 Jahren wieder das Stadtpräsidium von Winterthur. Und nun drei weitere Kurzmeldungen aus der Schweiz. Ein Raser ist in Hindelbank im Kanton Bern mit 151 Kilometern pro Stunde auf einer Straße gefahren, auf der Tempo 80 gilt. Eine Polizeipatrouille hat den Fahrer angehalten. Der 25-Jährige musste seinen Führerausweis sofort abgeben und kommt jetzt wegen eines Raserdelikts vor Gericht. Auch im Zürcher Unterland hat die Polizei einen mutmaßlichen Raser festgenommen. Der 28-jährige Schweizer ist am Samstagmorgen in Rohrbass mit seinem 480 PS starken Auto verunfallt. In einer Kurve hat er die Kontrolle über den Wagen verloren, ist auf die Gegenfahrbahn geraten und eine Böschung hinuntergestürzt. Der Fahrer ist unverletzt geblieben, die Staatsanwaltschaft ermittelt gegen ihn. Und die Kantonspolizei Schwyz hat in Steinen zwei Männer verhaftet. Die Marokkaner sollen in der Nacht auf Samstag Gegenstände aus unverschlossenen Autos gestohlen haben. Die Polizei hat die beiden Männer beim Bahnhof festgenommen. Bei ihnen sind vermutlich gestohlene Sachen gefunden worden. Die Wetteraussichten. Heute ziehen im Norden Regengüsse und Gewitter mit starken Böen durch, dies bei rund 20 Grad. Vor allem im Wallis und in Teilen Graubündens bleibt es zum Teil trocken. Im Süden, da regnet es zeitweise bei 16 Grad. Morgen Montag, dann immer wieder Regen, teils auch mit Gewittern. Dazu ist es im Norden windig und auch kühler. Das waren die Nachrichten von Radio SRF. Verantwortlich für die Sendung war Roger Brändlin.
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3: Ja, nach diesen Bomben-Bestsellern, die wir jetzt hier geniessen können in der letzten Stunde, bleiben wir auch in dieser Stunde und in der nächsten voll und ganz musikalisch. Musikalisch heute den ganzen Nachmittag und wir spielen das Spiel 3 von 5 heute ausschliesslich mit Fragen zu verstorbenen grossen Pop- und Rockstars. Erste Runde in ein paar Minuten. Schönen Muttertag von mir, Dani Vorler, hier mit den Rolling Stones. Start me up!

So, da haben wir uns jetzt gönnt zum Aufwärmen in dieser Stunde von den Rolling Stones Star Me Up. Jetzt legen wir los mit der ersten Spielrunde 3 von 5 von heute Nachmittag. Wie gesagt, ausschließlich mit Fragen zu verstorbenen grossen Pop- und Rockstars. Und als erstes geht es um einen Prince. Alles Fragen rund um einen Prince. In ein paar Minuten, wer mitspielen will, hat jetzt eine Chance zum Anrufen auf 0848 440 222. Und was es zu gewinnen gibt, ein DAB Plus Radio, wenn ihr 3 von 5 Fragen zum Prince richtig beantworten. 0848 440 222.

0: Sono solo Ganzonette di Edoardo Bennato, heim gehört.
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0: Und wir schalten auf einen Campingplatz nach St. Margrethe. Dort ist unter anderem in einer Runde der Roman frei, den ich jetzt am Telefon habe. Roman, das ist sozusagen ein Festwohnwagen, den du dort hast. Ja. Wie ist das? Also, lebst du ständig dort oder einfach immer wieder? Wie sieht das aus?
2: Ja, ich habe jetzt dieses Jahr bin in der Pension. Jetzt werde ich da am Wohnwagen leben. Ich habe noch eine Wohnung. Zwittnau und dann tue ich ein bisschen pendeln.
0: Ja, sehr schön. Und so ist man natürlich, wenn man auf dem Campingplatz ist, auch immer in Gesellschaft. Wer ist denn jetzt gerade in der Runde? Was macht ihr gerade?
2: Jetzt ist gerade der Kollege da. Jetzt haben wir gerade zu Mittag gegessen und der Sohn ist da gewesen mit dem Kollegen. Jetzt haben wir da ein bisschen gegrillt und der Kollege und der Sohn ist jetzt gegangen und jetzt sind wir noch zu zweit da.
0: So ist immer etwas los. Und was hat es denn zu Mittag gegeben?
2: Ein Pulli, Gemüse. Und dann hat es noch eine Barberweihe gegeben. Und
0: ja, hey!
2: Eine gute Flasche Wein natürlich.
0: Ja, sicher.
2: Ja, tipptopp.
0: Toll macht ihr das. Wir sind jetzt also in diesem Campingplatz und wir spielen heute Nachmittag ausschließlich mit Musikerinnen und Musiker, die ganz gross rausgekommen sind und irgendwann dann halt eben gestorben sind, die leider nicht mehr unter uns sind, zum Teil auch sehr, sehr früh gestorben sind, wie zum Beispiel der Prince. Und um den Prince geht es jetzt. Hast du ein bisschen eine Beziehung zum Prince oder hast du Köln also,
2: ich kenne die Musik ein bisschen und vielleicht bauchgefühlmässig so.
0: Bauchgefühl ist immer gut. Mit Bauchgefühl hat schon manche so ein DAB Plus Radio gewonnen und das kann auch dir winken.
2: Ja, wäre schön, ja.
0: Das wäre doch jetzt noch ganz gäbig für den Aussenbereich von deinem Campingwagen, so ein DAB Plus Radio. Schicke dir gerne zu. Aber zuerst musst du 3 von 5 richtig beantworten. Wir legen gerade los, damit wir dann nachher ans Ding kommen. Warte, jetzt muss ich hier aber sehen, dass ich hier etwas noch umstellen muss. Da muss ich jetzt gerade noch schnell etwas umstellen, was von grosser Wichtigkeit ist. Sonst kann ich das nicht machen. Wir haben jetzt vorher telefoniert und ich bin noch nicht ganz parat gewesen. Aber jetzt bin ich's.
2: Also ich habe Zeit von dem.
0: Ja, ist gut. Ja.
2: Baden kommt eh nicht. Der Baden ist kalt. 16 Grad.
0: Okay, also los jetzt. Prince, ich möchte von dir wissen, als erste Frage jetzt. Welches Album hat sich weltweit besser verkauft? Purple Rain oder 1999?
2: Purple Rain.
0: Welcher Prince-Song ist in der Albumversion länger? Purple Rain oder When Doves Cry?
2: Das ist ganz klar Purple Rain.
0: Ist notiert. Welcher Song ist bekannter für Gitarre-Solo? Kiss oder Purple Rain?
2: Kiss.
0: Welches Album ist früher rausgekommen? 1999 oder Purple Rain?
2: 99.
0: Und welches Instrument hat der Prinz häufiger selber gespielt auf seinen Alben? Saxophon oder Gitarre?
2: Gitarre.
0: So, also, das ist ja weggeschmiert gegangen. Wir machen gerade die Auflösung.
2: Ja.
0: Du hast gesagt, weltweit besser verkauft hat sich Purple Rain. Das ist korrekt gegenüber 1999. 25 Millionen Mal gegen ungefähr 4 Millionen Mal. Welcher Prince-Song ist in der Albumversion länger? Da hast du nicht lange nachdenken. Purple Rain, das ist korrekt. 8 Minuten und 40 Sekunden gegenüber When Doves Cry. 5 Minuten auch 50 Sekunden. Gell? Also, das ist nicht einfach kurze Titel. Oder? Ich habe jetzt von der Albumversion auch geredet. Es gibt ja immer noch Single-Versionen. Aber da kommen wir jetzt in das Detail. Welcher Song ist bekannter für Gitarre? Gitarren-Solo. Kiss hast du gesagt, das ist Letz. Purple Rain hat ja das wahnsinns Gitarren-Solo in der Mitte. Kiss ist eher so ein synthetischer Song, wo nicht viel Gitarre drin vorkommt, dem und nicht so ein Gitarren-Solo. Welches Album ist früher erschienen? Du hast gesagt Purple Rain, das wäre aber 1999 gewesen, also 1999. Das ist im 1982 rausgekommen, Purple Rain im 84. Den Punkt kann ich dir also nicht geben. Es bleibt spannend. Wirklich. 2 Punkte auf deinem Konto. Und jetzt, welches Instrument hat der Prinz häufiger gespielt auf seinen Alben? Saxophon oder Gitarre? Du hast auf Gitarre tippet. Und das ist korrekt. 3 von 5 hast du auf dem Konto. Du hast reüssiert. Und von dem her kann ich dir hier den DAB Plus Radio schicken. Das macht sich doch jetzt super, dann nachher als Aussenradio.
2: Der Kollege hat schon Freude an Ihnen.
0: Ist wahr? Ja, also super. Gut.
2: Ja,
0: doppelte Freude. Hey,
2: danke vielmals. Super. Und danke für die schönen Sendungen, die wir bringen.
0: Super, danke dir. Und eine ganz gute Zeit. Was ist für Wetter bei euch? Hat es schon angefangen zu regnen?
2: Jetzt ist es gerade bewölkt, aber man kann noch sein.
0: Ja gut, aber wir haben es heute Mittag gehört in der Wetterprognose. Hast du mitbekommen? Also, bis morgen oben kommt die Schneefallgrenze wieder böse oben runter, gell?
2: Nein, aber Schweiz
0: auch. Das habe ich auch. Ja gut, Details darfst du mich jetzt nicht mehr fragen, aber also auf jeden Fall wird es kühler wieder.
2: Aber, also ich muss sagen, in der Nacht ist es schon kalt jetzt.
0: Aber
2: schon unter Tag.
0: Und du bist hart im Nero, Mann, so wenn ich dich einschätze, wenn du schon da so ein paar Wochen schon in diesem Campingwagen wohnst. Ich wünsche dir eine ganz gute Zeit, weiterhin einen schönen Frühling und Sommer. Alles Gute und tschüss zusammen. Danke.
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0: Und jetzt hören wir natürlich noch den Prince. Und zwar den Song, die Single-Version allerdings, When Doves Cry.

Nur gerade 57 ist er geworden. Der Prince, When Doves Cry, ist einer von seinen vielen, vielen Hits gewesen. Aber er hat nicht nur Hits gemacht, er hat ein unglaubliches Werk hinterlassen und immer wieder neue Sachen auch ausprobiert und experimentell unterwegs gewesen. 57 Jahre. Also der Prince, wir heissen heute ausschließlich von grossen Musikerinnen und Musikern, Popstars, Rockstars, die nicht mehr unter uns sind. Und ausschließlich solche Fragen stellen wir heute im Nachmittagsspiel 3 von 5, was DAB Plus Radio zu gewinnen gibt. Und ihr könnt jetzt für die nächste Runde euch bewerben, sozusagen. Nein, ihr müsst euch selbstverständlich nicht bewerben. Ihr könnt einfach anrufen. Der Erste, den ich abnehmen, ist dabei. Es geht jetzt in der nächsten Runde um Michael Jackson. 0848 440 200.

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1: Mit der Übersicht von 14.33 Uhr Stau in der Region Zürich vor dem Gubrist-Tunnel Richtung St. Gallen ab dem Limmataler Kreuz, daher auch auf dem Westring ab Urdorf Nord. Und vor dem Gotthardtunnel Richtung Norden 3 Kilometer Stau und eine halbe Stunde Wartezeit ab Quinto. Die Autobahneinfahrt in Airolo ist gesperrt.
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1: Und vorstellen kann ich euch aus Rupperswil zugeschaltet Roy Hoffmann, der gerade live aus dem Garten telefoniert. Roy, was hast du gemacht im Garten heute?
3: Rütli und Tee gesetzt, ganz viel.
1: Also ja. Tee, wo ich richtig in der Annahme, dass sie primär Münzen wäre, wenn so?
3: Mojito-Münzen.
1: Ah, pardon. Das gibt ja so viele Münzenarten. Du hast mir vorhin kurz gesagt, du seist Gärtner, also du hast die Münzenarten schon intus, oder?
3: Ja, ich meine, es gibt ja, also was ich weiss, 200 Sorten Münzen.
1: Ja, da sagen 200, die anderen sagen 300. Auf jeden Fall gibt es nicht einfach nur ein Münzentee.
3: Ja, aber und das ist mein Tee, den ich am Trinken, wenn ich arbeite, wenn es heiß ist. Da mache ich x Liter Tee. Und der kann ja auch warm werden.
1: Ja.
3: Und trinke ich da durch den Tag im Arbeiten.
1: Und die tust du jetzt, was ist es für eine Sorte? Sag es noch einmal schnell.
3: Mojito-Münze.
1: Mojito.
3: Oder Erdbeermünze.
1: Ja.
3: Ja.
1: Ja, was jetzt? Münze oder Erdbeer? Was schmeckt denn das? Erdbeermünze.
3: Ja, nach Erdbeere natürlich.
1: Ah ja, okay, gut.
3: Ja.
1: Aha. Tust du die jeweils jedes Jahr frisch anpflanzen oder sollten die nicht eigentlich überwintern und dann wieder kommen?
3: Nein, die kommen immer wieder.
1: Eben, gell? Aber du brauchst so viel, dass du jetzt gleich neue angepflanzt hast.
3: Ah, nein, ja nichts.
1: Ah, das nicht?
3: Nein, nicht neue angepflanzt. Aber ja, zwei mehr dazu da, dass ich mehr habe.
1: Eben, ja, wenn du eben viel trinkst.
3: Genau.
1: Aber ich habe auch schon gehört, jetzt musst du das schnell sagen, ob das wahr ist, dass mit dem Jahr der Münzengeschmack ein bisschen abnimmt. Dass man dann vielleicht gleich auch wieder mal eine neue muss setzen. Stimmt das? Weißt du das?
3: Nö, also bei mir nicht. Nein.
1: Bei dir bleibt es?
3: Sie wachsen mit der Zeit am Rand aussen durch, wenn du sie im Topf hast. Aber dann muss sie halt ein bisschen rausnehmen und wieder reinsetzen im Topf.
1: Ja.
3: Oder umtopfen.
1: Ja.
3: Ab die gleichen Münzen, dann hast du wieder den gleichen Ertrag.
1: Okay, die sind hier nicht in der Gartensendung von SRF 1, sondern im Spielnachmittag 3 von 5, wo wir es heute ausschliesslich von grossen, grossen Popstars haben, die leider nicht mehr unter uns sind. Und da geht es jetzt um Michael Jackson. Hast du je irgendwie eine Beziehung gehabt zu Konzerten oder hast du Sachen gesammelt über Michael Jackson? Gibt es da eine Beziehung?
3: Nein.
1: Gar nichts.
3: Jackson gar nichts.
1: Also gut, dann drücke ich dir den Daumen, für dass du da gut durchkommst. Ich möchte zuerst wissen, wer von den beiden ist älter geworden? Der Prince oder der Michael Jackson? Schnell!
3: Prince.
1: Ja, das kann ich jetzt nicht mehr gelten, lieber. Wir haben nur die paar Sekunden Zeit und man ist einfach schon gut zu geben, gell? Sonst ist nachher der Umzug gelaufen.
3: Okay.
1: Aber gut, wir haben noch vier.
3: Es rennt noch.
1: Ja, kannst du auch einfach roten. Weißt, wissen kannst du es ja vielleicht nicht, also dann einfach roten. Aber gut. Welcher Künstler hat mehr Grammys gewonnen? Prince oder Michael Jackson?
3: Jackson.
1: Welches Michael Jackson-Album ist jünger? Thriller oder Bad?
3: Bad.
1: Das war knapp, aber es hat gerade gelangt. Welches Michael Jackson-Album hat eine längere Spieltour, wenn man alle Stücke zusammenzählt? Dangerous oder Thriller?
3: Thriller.
1: Und welcher Michael Jackson-Song ist länger? Der hier. Thriller oder der hier? Beat It. Welchen ist länger?
3: Thriller.
1: Gut. Also, was hast du für ein Gefühl, Roy?
3: Schlecht.
1: Ja, es hat mir jetzt leid da, aber du hast ja gewusst, dass es einfach nur die paar Sekunden Bedenkzeit gibt. Ich habe einfach jetzt den ersten, muss ich dich disqualifizieren, den kann ich dir nicht geben, obwohl es richtig gewesen wäre. Der Prinz ist älter geworden. Also ich meine, sie sind beide unglaublich jung gestorben, oder? Der Prinz mit 57, der Michael Jackson sogar mit 50 schon gestorben. Also du hättest eine Richtung gehabt, aber es ist einfach laut Spielregeln nicht in der richtigen Zeit gewesen. Darum sind wir bei No-Punkt. Du hast aber nachher gesagt, der Michael Jackson habe mehr Grammys gewonnen. Das ist korrekt. 13 an der Zahl gegenüber dem Prinz, der 7 Grammys gewonnen hat. Du hast gesagt, Bad ist jünger. Das Album Bad ist jünger als das Album Thriller. Das ist natürlich auch korrekt. Und das wäre der zweite Punkt auf deinem Konto. Das war eine schwierige Frage. Die Spieldauer, die länger ist, von welchem Album? Dangerous oder Thriller? Du hast auf einen Thriller getippt. Das ist leider falsch. Dangerous, ein bisschen später rausgekommen als Thriller, ein paar Jahre sogar, ist 77 Minuten lang, Thriller 42 Minuten. Den Punkt kann ich dir nicht geben. Wir sind immer noch bei 2. Und welcher Song ist länger? Thriller oder Beat It? Du hast wie aus der Pistole geschossen auf Thriller gesetzt. Und das ist korrekt.
4: Yeah.
1: Es ist alles, was du brauchst. 3 von 5 hast du richtig. Und ich schicke dir und all denen, die hier jubeln im Hintergrund, der DAB Plus Radio nach Rupperswil. Dann wünsche ich dir jetzt weiterhin viel Spass beim Pflanzen setzen und dann später bei deinen Mojito-Münze und den Münzentee, den du literweise trinkst. Da pfeifen wir gerade drauf, gell?
3: Jawohl!
1: Super, ich wünsche dir einen schönen Sonntag noch. Tschüss, Roy, salut,
3: ciao.
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1: Und jetzt hören wir uns natürlich noch eine Nummer an von Michael Jackson.

Wir bleiben musikalisch im 3 von 5 Spiel heute Nachmittag hier auf SRF 1. Nach dem Michael Jackson, weiterer grosser Popstar, der nicht mehr unter uns ist, ist Tina Turner und alles dreht sich um ihr Schaffen. Das Schaffen von der Tina Turner steht im Fokus von der nächsten Spielrunde zum Mitspielen 0848 440 222. Es geht um ein DAB Plus Radio 0848 440 222. Da kommt Jocelyn Brown. Ain't no mountain high enough.

0: Ja, da geht etwas auf SRF 1 an diesem Sonntagnachmittag. Wir kommen schon in die nächste Spielrunde.
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0: Und da kann ich euch den Ernesto Gadmer vorstellen von Lützi Rütti. Wo ist das genau, Ernesto?
2: Ja, das ist gerade bei Rosa.
0: Ah ja, genau. Jetzt, was sagst du? Nein, ja. Ich habe es natürlich nicht gewusst. Aber jetzt wissen wir Bescheid. Und was ist bei dir so angesagt heute an diesem Muttertag?
2: Ja, ich werde am Nachmittag noch schnell bei der Mutter vorbeigehen.
0: Ja, und sie wohnt auch in der Gegend? Oder musst noch dort?
2: Ja, sie ist in Arosa selber.
0: Ah ja, ja. Also das ist ja gut, wenn Lützi Rütti wirklich bei Arosa ist, dann hast du auch nicht so weit.
2: Nein, habe ich nicht so weit.
0: Aber bist du regelmässig auch eben auf Besuch bei der Mutter dabei?
2: Doch, ja. Ja. Es ist auch schon ein gewisses Alter und dann muss man schon ein bisschen schauen.
0: Ja, sicher, unbedingt. Da muss man schauen und das auch schätzen, dass man noch zusammen sein kann, oder?
2: Ja, genau, das ist richtig.
0: Wir haben es heute aus von grossen Popstars, die nicht mehr unter uns sind. Wie hast du es so? Was war so dein Idol aus der Jugend vielleicht? Hat es da irgendjemanden gegeben, der besonders verehrt hast? Oder gibt es jetzt jemanden, der besonders verehrt?
2: Nein, eigentlich nicht besonders. Ja, so also Joe Cocker habe ich noch gerne gelesen.
0: Okay, der ist auch nicht mehr unter uns.
2: Ist da gibt's, ja, ist auch nicht mehr da.
0: Da haben wir dann eine Spielrunde noch nächsten Nachrichten am 3, aber jetzt trifft es dich auf Tina Turner. Aber ich meine, Tina Turner können auch alle, oder auch du?
2: Ja, ich hoffe, dass ich ein bisschen etwas weiss, ja.
0: Ja gut, also ich meine, du hast schon so manchmal in deinem Leben Tina Turner, da kommt jetzt niemand drum herum, oder? Ich hoffe, dass
2: ja, das ist so.
0: Eine freudige Sache, weil sie hat ja ein paar wirklich tolle Hits, oder?
2: Das hat sie, ja.
0: Gut,
2: ja,
0: also
2: wir legen... Tut uns begleiten noch, weil...
0: Wir legen doch gerade los, Ernesto. Welches Album von der Tina Turner, ich fange nochmal an. Welches Album von der Tina Turner ist früher rausgekommen? Ist es Private Dancer oder Foreign Affair? Schnell.
2: Private Dancer.
0: Das ist jetzt allerdings die allerletzte Sekunde, die du erreicht hast. Gedenk, auch du dran, du hast nicht länger Zeit, sonst kann ich es nicht gelten. Gell? Ist ja. Gut. Also, es hat also gerade aufs Dong jetzt noch gerade gelenkt. Welcher Song ist später rausgekommen? Oh, what's love got to do, what's love got to do with it? You're simply the best. Oder the best?
2: Später ist der erste. What's Love?
0: What's Love ist später, sagst du. Wer ist älter geworden? Tina Turner oder Aretha Franklin?
2: Tina Turner.
0: Welche Musical-Premiere war früher? Der Tina Turner Musical oder Mamma Mia von ABBA?
2: Tina Turner.
0: Und welches Tina Turner Album ist älter? Private Dancer oder Foreign Affair?
2: Foreign Affair.
0: So, du hast viel geraten, gell?
2: Ich habe viel geraten, sehr viel sogar.
0: Also komm, jetzt wollen wir schauen, was dort dabei rausgekommen ist. Du hast gesagt, welches Album ist früher rausgekommen? Du hast auf Private Dancer gesetzt. Das ist 1984 rausgekommen. Foreign Affair 1989, der erste Punkt. Korrekt.
2: Wenigstens einer.
0: Ja, warte doch jetzt, wir sind ja erst gerade am Auflösen. Und nachher hast du gesagt, What's Love Got To Do With It ist später erschienen. Das ist leider falsch. The Best ist später erschienen, 1989. What's Love Got To Do With It ist aus dem 1984. Den kann ich dir nicht geben. Okay. Wer ist älter geworden? Aretha Franklin oder Tina Turner? Du hast auf Tina Turner getippt und das ist korrekt. Der zweite Punkt. Welche Musical-Premiere war früher? Der Tina Turner Musical oder Mamma Mia von ABBA? Da kann ich dir leider nicht geben. Das ist Mamma Mia von ABBA. Das ist 1999, hat das in London Premiere gehabt. Tina Turner Musical, dann nachher erst 2018. Ist also eins von den jüngeren Musicals. Und der okay. Punkt also nicht. Also wir sind immer noch bei zwei Punkten. Und welches Tina Turner Album ist älter? Du hast, auf Foreign Affair gesagt. Und das ist leider falsch. Am Anfang ist es auch richtig eingekommen. Private Dancer 1994. Foreign Affair 1989. Hey, Noi, danke dir ganz herzlich fürs Mitspielen, Ernesto.
2: Merci auch.
0: Ich hoffe, es hat gleich ein bisschen Spass gemacht.
2: Doch, doch.
0: Eben,
2: siehst du. Cool, sie mal durchzukommen.
0: Eben, das ist doch schon mal eine die halbe Miete. Und dann wünsche ich dir jetzt noch einen ganz schönen Nachmittag. Und dann sagst du ganz liebe Grüße deiner Mutter und heute eine schöne Zeit heute Nachmittag noch. Schönen
2: das war ihr gleichfalls. Danke vielmals.
0: Danke vielmals. Tschüss, ja, Ernesto. Salut, ciao.
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0: So, und jetzt hören wir noch Tina Turner natürlich. Damit We Don't Need Another Hero.

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1: Vor dem Gotthardtunnel Richtung Norden 3 Kilometer Stau und eine halbe Stunde Wartezeit ab Quinto. Die Autobahneinfahrt in Airolo ist gesperrt.
2: Die Nachrichten von SRF um 3 mit Kevin Gahnes. Der neue Stadtpräsident von Winterthur heißt Stefan Fritschi. Der FDP-Politiker hat sich im zweiten Wahlgang gegen den Konkurrenten der SP durchgesetzt. Es berichtet Regionalkorrespondent Christoph Brunner.
3: 684 Stimmen Unterschied gaben am Ende den Ausschlag für Stefan Fritschi, der seit 2010 in der Winterthurer Stadtregierung sitzt. Er bedankte sich für das Vertrauen der Stimmbevölkerung.
4: Es ist natürlich schon ein sehr schönes Gefühl, dass man die Repräsentation machen darf für eine Stadt, die einem sehr am Herzen ist. Das ist etwas, was einem sehr freut.
3: Sozialdemokrat Kaspar Bob konnte sich nur in 3 von 7 Stadtkreisen durchsetzen. Es ist bereits seine zweite Niederlage bei einer Stadtpräsidiumswahl. Damit bleibt das Präsidium der 2 größten Stadt im Kanton Zürich in bürgerlicher Hand. Fritschi übernimmt die Nachfolge von Mitte-Stadtpräsident Michael Künzle, der nach 14 Jahren nicht mehr angetreten ist. Für die FDP ist die Wahl ein besonderer Triumph, denn es ist nun 24 Jahre her, dass die Freisinnigen zuletzt den Winterthurer Stadtpräsidenten gestellt haben.
2: Das Kreuzfahrtschiff mit dem Hantavirus an Bord liegt jetzt vor der spanischen Insel Teneriffa und die rund 140 Personen werden evakuiert. Darunter ist auch ein Schweizer Crewmitglied. Der Mann ist an Land unter Quarantäne gestellt worden. Er muss dort voraussichtlich 6 Wochen bleiben, sagt das Bundesamt für Gesundheit auf Anfrage. Der Betroffene zeige keine Symptome und es gehe ihm gut. Weil das Kreuzfahrtschiff Hondius einer Reederei aus den Niederlanden gehört, sind die niederländischen Behörden für die Quarantäne zuständig. Während die Crewmitglieder dort bleiben müssen, werden die Passagiere nun in ihre Heimatländer ausgeflogen. Laut dem Bund sind derzeit keine weiteren Schweizer bekannt, die sich an Bord des Schiffes befunden haben. Im Iran hat ein hochrangiges Treffen stattgefunden zwischen dem obersten Führer des Landes, Mojtaba Khamenei, und dem obersten Militärchef Ali Abdullahi. Das berichten die staatlichen Medien im Iran. Der Militärchef habe das geistliche und politische Oberhaupt über die Einsatzbereitschaft der Truppen informiert. Wann das Treffen stattfand, ist unklar, genauso wie die Frage, wie es dem obersten Führer geht. Mojtaba Khamenei war zum Nachfolger seines Vaters ernannt worden, nachdem dieser zu Beginn des Krieges getötet worden war. Der Sohn soll im Krieg verletzt worden sein. Er ist seit seiner Ernennung nicht öffentlich aufgetreten, darum gibt es Spekulationen über seinen Gesundheitszustand. Die Wetteraussichten. Aus Westen kommen heute Schauer und Gewitter, dies bei rund 20 Grad. Im Süden ist es teils nass. Morgen zum Wochenstart dann weiter gewitterhaft, windig und auch häufig nass. Das waren die Nachrichten von Radio SRF. Verantwortlich war Roger Brändlin.
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1: Ja, schön, seid ihr mit SRF 1 unterwegs am Sonntagnachmittag, Muttertag. Am Mikrofon Dani Vorler und hier habe ich nach Cher und Believe.

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1: Und jetzt geht's nach Amerswil in die nächste Spürrunde. Dort ist unter vielen anderen Therese Keller dabei. Dabei. Jetzt ist sie bei uns dabei, aber sie ist dort daheim, wollte ich sagen. Im Bernbiet, in Amerswil. Hallo, Therese.
2: Hallo,
1: Dani. Du bist jetzt gerade ein bisschen erschrocken, als ich dir gesagt habe, es ginge um George Michael in diesen Fragen. Aber mir ist jetzt schon klar geworden, dass du ihn schon kennst und das ein oder andere Musikstück auch schon gehört hast, oder?
2: Oh, das schon.
1: Ist gut, also. Aber du kannst ja den Roten, sag jetzt zuerst mal, was hast du heute an diesem Sonntag Schönes erlebt?
2: Ja, noch nicht so viel. Ich bin mit dem Mann Hund spazieren und dann, jetzt habe ich noch eine Portion Sirup gemacht.
1: Sirup?
2: Sirup, ja.
1: Was hast du für Sirup gemacht?
2: Zitronenmelisse.
1: Okay, und wir haben heute alles Getränke, die gemacht werden. Vorher hat der Gärtner hier erzählt, wie er hier Münzen anpflanzen und so.

0: literweise den Münzentee im Sommer mitnehmen, um zu arbeiten. Und du machst Sirup.
1: Ja, hey, ich musste noch Kürbis setzen und dort hat es noch so viel zu, ich musste roben und hat so viel Zitronenmelisse gehabt, die wollte ich nicht fortschiessen, ja. Oder? Dann habe ich auch gerade Sirup draus gemacht.
0: Und die Zitronenmelisse, die sind ja nicht überwintert, oder?
1: Mama,
0: schon?
1: Das ist Wahnsinn. Die sind
0: ja.
1: Schon 30 cm hoch jetzt.
0: Ja, die sind eben schön gewachsen jetzt schon in diesen sonnigen Tagen. Es ist natürlich jetzt auch Wahnsinn. Aber haben sie denn auch entsprechend jetzt schon ein bisschen Geschmack?
1: Mal, es hat auch so gute Sirup gegeben.
0: Weil weisst du, es ist ja der Abend gleich so, dass man sagt, ja, sie brauchen schon ein bisschen Sonne, die Kräutli und so.
1: Ja, es hat ja schon viel gesonnen.
0: Ja, das ist auch wieder wahr. Ich weiss ja nicht, wie schattig als die dort das Plätzchen haben bei dir. Gut, also genug Sirup, jetzt George Michael. Legen wir los.
1: Ja, in
0: diesem
1: Fall.
0: Ja. Also, ich möchte wissen, wer ist früher auf die Welt gekommen? Der George Michael oder der Freddie Mercury? Schnell.
1: Freddie Mercury.
0: Gell, du hast immer nur eine kurze Bedenkzeit.
1: Ja, ja.
0: Es wird heute extrem ausgelotet. Welcher Song ist früher rausgekommen? Der hier, Careless Whisper oder Faith. Welcher ist früher rausgekommen?
1: Faith.
0: Faith, sagst du. Okay.
1: Ja.
0: Nachher möchte ich wissen, wer hat früher mit der Karriere angefangen? Der George Michael bei wem? Oder der Freddie Mercury bei Queen?
1: Freddie Mercury.
0: Welcher George Michael Song ist später rausgekommen? Faith oder Freedom? Faith oder Freedom?
1: Freedom.
0: Und wer ist älter geworden? Der George Michael oder der Prince?
1: Schnell.
0: Das war knapp, aber es hat noch gerade gelenkt. Jetzt tun wir auflösen. Du hast also schön ausgelotet. Ja, das Verrückte ist, es gibt mir, glaube ich, am meisten Schweißausbrüche, wenn die Leute so lange studieren. Was sind wir ehrlich gesagt?
1: Ich habe gar nicht gewusst.
0: Also, dann ist das doch jetzt gar nicht so schlecht gegangen. Du hast gesagt, der Freddie Mercury sei früher auf die Welt gekommen. Das stimmt natürlich. 1946 gegenüber dem George Michael 1963. Erster Punkt schon. Auf deiner Seite. Dann ist aber gerade daneben gelenkt mit Faith. Careless Whisper ist früher rausgekommen, 1984 und Faith 1987. Du hast gesagt, Freddie Mercury hat mit Queen früher die Karriere angefangen. Das ist korrekt, der zweite Punkt. 1970er Jahre war das von der Queen und Wham ist ganz klar den 80er Jahr Sound natürlich gewesen. Also zwei Punkte auf deinem Konto. Welcher Song vom George Michael ist später rausgekommen? Freedom oder Faith? Du hast gesagt Freedom, das ist korrekt. Ja, siehst du noch, 3 von 5 hast du schon richtig und dann hast du ganz am Schluss auch noch bis zur letzten Sekunde gewartet und hast gesagt, der Prinz ist älter geworden als der George Michael und auch das ist korrekt. Du hast also 4 von 5 richtig beantwortet in einer Materie, wo du dir selber gar nicht so zutraut hast, siehst du noch, wenn man sich hier täuschen kann.
1: Ja, gut schätzen kann man.
0: Eben, ja. Wir sagen ja, ein bisschen nach Bauchgefühl roten. Das ist dir tiptop gelungen. Prima, was machen wir noch aus diesem anbrochenen Sonntag?
1: Ja, jetzt bin ich
0: etwas kochen. Gibt es noch Besuch oder so?
1: Eben,
0: Kinder kommen. Kinder kommen jetzt und dann wird noch ein bisschen Muttertag gefeiert.
1: Genau.
0: Wobei du kochst, sie kochen nicht.
1: Ich koche, ja.
0: Du kochst, gut. Also, ich bedanke mich ganz herzlich fürs Mitspielen und schicke dir das DAB Plus Radio, wo du dank George Michael gewonnen hast. Und ich spiele jetzt gerade noch Face, aber zuerst habe ich noch etwas vom Verkehr. Schönen Nachmittag und schönen Abend mit den Kindern zusammen. Ciao,
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0: Von 15.16 Uhr am Neuenburger See ist die A5 Richtung Neuenburg zwischen Wumargus und Beuve wegen eines Unfalls gesperrt. Und da kommt jetzt der George Michael und eben der Titel, den wir davor hatten.

Wir sind High on Emotion an diesem Sonntagnachmittag mit dem Chris de Burgdorf, SRF 1. Und wir spielen eine Runde 3 von 5. Noch eine weitere Runde, wo wir uns auf einen grossen Popstar konzentrieren. Es geht um einen französischen Chansonnier, der auch nicht mehr unter uns ist, um einen Johnny Holiday. Wer will mitspielen? Wer will es probieren, so eine DAB Plus Radio zu gewinnen? 0848 440 222 ist die Telefonnummer, die ihr euch jetzt melden könnt.

0: Ascha, du oder keine, haben wir gehört.
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0: Und aus Belp zugeschaltet ist uns jetzt der SRF1-Hörer Peter Zennhauser, der heute einen Besuch gemacht hat in Murten. Was hat er da unternommen, Peter?
2: Wir sind in Murten zu dem Gebäude, wo am See ist, wo der Expo 202. Das ist ein sogenannte, ich würde also salopp sagen, der Rosthaufen ist natürlich ein bisschen mehr.
0: Es ist natürlich wirklich salopp gesagt, aber unter Rosthaufen, das hat es ja dann viel zu diskutieren gegeben über den Kubus dort im See, oder? Und genau. Den gibt es immer noch. Und was ist denn dort drinnen jetzt?
2: Das ist jetzt eine Ausstellung, Freitag, Samstag, Sonntag von einer Künstlerin, wo wir in Belp, wo ich ja in der Schlossgalerie mitmache, auch ausgestellt haben.
0: Ah, okay.
2: Das ist die Denise Chacoté und sie macht gute Kunst im Bereich Acrylmalerei.
0: Jawohl. Und das war dann eine Vernissage gewesen heute oder einfach eine Ausstellung?
2: Nein, es ist eine Ausstellung, weil das am Murtensee ist. Kommen ja. Die Leute, die laufen vorbei und kommen rein und kommen raus.
0: Und ich denke, heute am Muttertag sind viele auch nach Murten gereist. Das ist schon eine beliebte Destination zum Gehen.
2: Ja, ganz genau.
0: Also hat es auch viele Leute in der Ausstellung gehabt, die dort noch vorbeigelaufen sind? Und
2: nein, sie haben gesagt, es sind einfach sehr viele gekommen, aber nicht miteinander.
0: Ja, okay.
2: Und das war natürlich sehr positiv gewesen. Ja, sie kann mehr mit den Leuten reden.
0: Ja, super. Oder? Ja, das ist auch wichtig. Oder? Das ist auch irgendwie ein Privileg, wenn man dann nachher mit der Künstlerin auch noch ins Gespräch kann kommen und sich ein bisschen austauschen. Oder? Das hat man ja so
2: schnell. Genau, wenn sie ein Kunstwerk verkaufen kann.
0: Ja, das ist zu hoffen, dass sie dir auch etwas verkaufen kann. Mit dem Reden allein hat sie auch noch nicht gelebt.
2: Nein.
0: Ja, aber du bist so, wenn ich das jetzt spüre, ein grosser Kunstliebhaber, gell, Peter?
2: Ja, ich habe natürlich 40 Jahre Bücher gemacht mit Künstlern.
0: Ah, da geht's, okay.
2: Also, ja. Und ja, das ist vieles in dieser Art geblieben, dass ich Künstler in unsere Schlossgalerie Belp einfach einladen kann.
0: Ja.
2: Zum Umstellen.
0: Und wie hast du es so ein mit der Beziehung zur Musik, insbesondere auch zur Popmusik?
2: Ich habe 30 Jahre lang Tanzmusik gemacht im Duo.
0: Oh, da geht's.
2: Südamerikanische Musik.
0: Ja.
2: Also, ja, der Genre ist natürlich nicht genau das Gleiche.
0: Ist nicht ganz das Gleiche, aber also, du hast sicher auch viel Musik gehört und offenbar bist du ja auch regelmässig am Radio hören und bist jetzt in unserem Quiz 3 von 5.
2: Ja, ja, klar.
0: Was?
2: Um den Genre. Oder?
0: Bist du? Ja, was, Peter? So ja. Gut. Ja, das sehe ich ja nicht angeschrieben, wenn du anrufst, dass du 80 bist. Freut mich sehr. Ja, Peter, los. Der Johnny Holiday, das ist natürlich dir auch noch ein Begriff, oder?
2: Ja.
0: Okay. Also du musst jetzt keinen Vortrag haben über Johnny Holiday, aber ich stelle dir die Fragen zum Johnny Holiday jetzt stellen im Quiz. Achtung, fertig, los und denk dran, du hast nur ein paar Sekunden Bedenkzeit. Du es nicht einfach rauszögern bis zum gar geht nicht mehr. Wenn es nicht weisst, einfach roten. Ist gut?
2: Also,
0: toi, toi, toi. Ich möchte Dankeschön. Als erste Frage von dir wissen, Peter. Welcher französische Chansonnier ist früher geboren worden? Der Johnny Holiday oder der Michel Sardou?
2: Michel Sardou.
0: Wer von den beiden Chansonniers ist älter geworden? Der Johnny Holiday oder der Charles Aznavour?
2: Charles Aznavour.
0: Wer hat mit der Karriere früher angefangen? Der Johnny Holiday oder der Serge Gainsbourg?
2: Serge Gainsbourg.
0: Welcher Song, und jetzt spiele ich dir gerade einen und nachher noch einen anderen ein, welches Lied ist älter?
3: Noir, c'est noir.
0: Noir, c'est noir oder?
3: Que je t'aime.
0: Und wer ist später geboren? Der Johnny Holiday oder der Charles Aznavour?
2: Johnny Holiday.
0: So, Dali, das ist ja wieder ein Anker gegangen. Jetzt tun wir das auflösen.
2: Ja.
0: Schön, wie du kannst lachen. Du hast einfach irgendwie Freude am Spiel, gell? Das ist das, was du
2: ja,
0: hast.
2: Unbedingt.
0: Und
2: ja,
0: jetzt lassen wir uns überraschen. Also, du hast auf Michel Sardou getippt, der früher geboren ist. Das stimmt leider nicht. Johnny Hallyday, 1943. Ja, es ist nicht so viel daneben. Der Michel Sardou, 1947. Und er lebt auch noch. Also, diesen Punkt kann ich dir aber nicht geben. Du hast aber nachher gesagt, der Charles Aznavour, der ist älter geworden als der Hallyday. Das ist korrekt. Der erste Punkt. 94 ist er geworden. Der Johnny Hallyday, 74. Dann hast du gesagt, wer hat die Karriere früher angefangen? Hast du auf ein Serge Gainsbourg tippt? Das ist korrekt. In den 50er Jahren hat er gestartet mit seiner Karriere, ja. Der Johnny Hallyday, der erst in den 60er Jahren. Voilà, zwei Punkte auf deinem Konto. Dann habe ich gefragt, welcher Song ist älter? Noir, c'est noir oder Que je t'aime? Du hast Que je t'aime gesagt, aber es wäre Noir, c'est noir. Den kann ich dir nicht geben. Wir sind immer noch bei zwei Punkten. Und wer ist später geboren worden? Der Johnny Hallyday oder der Charles Aznavour? Du hast auf Johnny Hallyday gesetzt und das ist korrekt. Ja, hey, ja, es hat ja gelangt, Peter. Es hat ja gelangt. Wir haben ja die Devise, es braucht nur 3 von 5, um gewinnen zu können.
2: Das ist genial.
0: Ja, das wollte ich dir auch gerade sagen, dass das genial war, wenn du das angegangen hast. Vor allem auch mit deiner Lockerheit und mit deiner Spielfreude, die spürbar war, Peter.
2: Ja, das ist so.
0: Ich schicke dir den DAB Plus Radio und dann wünsche ich dir noch einen schönen Rest von diesem Sonntagnachmittag.
2: Vielen herzlichen Dank, Dani, und allen Zuhörern, die jetzt schon gehört haben.
0: Super.
2: Vielen Dank.
0: Danke dir fürs Mitspielen. Alles Gute. Ciao, Peter.
2: Alles Gute. Danke. Ciao, Dani.
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0: So, und jetzt hören wir uns den Johnny Hallyday noch an, und zwar den Titel «Noir, c'est noir» aus dem 1966.

Es ist 22 Minuten vor der 4. Wir kommen schon langsam zu einer letzten Spielrunde von unserem Nachmittagsspiel 3 von 5 Spezial, wo wir verstorbene grosse Popstars abfeiern und fokussieren in unseren Fragen auch. Wenn ihr Lust habt, in der letzten Runde von heute dabei zu sein, könnt ihr euch jetzt melden auf 0848 440 222. Um Joe Cocker geht es übrigens in der letzten Runde in ein paar Minuten. 0848 440 222. Viel Glück beim Durchkommen.

0: sicher nicht auf.
1: Der Kunz und kleine Hände haben wir gehört.
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1: Silvia Bösch aus Seewis kann ich mir jetzt vorstellen als Kandidatin in der letzten Runde vom heutigen 3 von 5, Silvia. Du hast gesagt, du seist mit deinem Partner zusammen ein bisschen Velofahren im Föhn.
3: Genau, wir haben einen schönen Rückenwind gehabt zum grössten Teil und sind nicht einmal verregnet worden. Also es hat gekippt bis zum Schluss.
1: Jetzt musst du noch schnell sagen, Seewis, wo ist das ganz genau?
3: Das liegt im Vorderbrettigau. Ist eines der ersten Dörfer. Ja, was soll ich noch sagen? Es hat 3 Ortsteile. Es ist kurz vor Grüsch.
1: Mhm. Und 3 Ortsteile in verschiedenen Höhen, gell?
3: Genau, Seewis Dorf kennt man vielleicht am meisten wegen der Höhenklinik, wegen der Reha-Klinik. Die liegt auf 1000 Meter.
1: Ja.
3: Früher sind vor allem Herzpatienten dort Kuren.
1: Apropos 1000 Meter, heute am Mittag haben sie im Wetterbericht erzählt, dass es am Montag zu oben, also Mond zu oben, bis 1000 Meter abschneit.
3: Das kann ich fast nicht glauben.
1: Ich kann es ehrlich gesagt auch nicht glauben. Ist wahrscheinlich nicht bei euch mit dem Föhn.
3: Ja, dann kriege ich dann irgendwann zusammen und dann
1: ja, dann haben wir es. Ja, gut, lassen wir uns überraschen. Wir haben den Joe Cocker, den wir fokussieren in dieser letzten Spielrunde. Was hast du für eine Beziehung zum Joe Cocker?
3: Also vor x Jahren, das ist sicher mehr als 20 Jahre her, bin ich an einer Party eingeladen war bei Freunden. Und das Thema ist eben, you can leave your head on. Und dann haben alle müssen mit einem Hut kommen, die Party.
1: Sehr gut. Hutparty, das ist die Verbindung zum Joe Cocker. Und da kommen jetzt die 5 Fragen, wo du 3 davon richtig musst beantworten innerhalb von dieser kleinen Zeit, die dir zur Verfügung steht, vom Countdown. Das sind etwa 6-7 Sekunden. Also nicht allzu lange überlegen. Bist du bereit?
3: Gut, probiere es.
1: Ja. Okay. Ich möchte zuerst mal wissen von dir, welcher Song ist früher rausgekommen? Little Help from My Friends oder You Can Leave Your Head On?
3: You Can Leave Your Head On.
1: Sagst du, ist früher rausgekommen? Gut. Welcher Song ist später rausgekommen? Up Where We Belong, oder? Jetzt kann ich mir noch einmal You Can Leave Your Head On. Was meinst
3: du? Sagen wir gerade der andere. Also, da muss ich roten.
1: Up Where We Belong. Jetzt habe ich ganz vergessen, den Countdown zu stellen, aber ich habe es notiert. Welcher Song hat als Filmsong einen Oscar gewonnen? Up Where We Belong oder With a Little Help from My Friends?
3: Der erste, würde ich sagen.
1: Up Where We Belong, das ist notiert. Nachher möchte ich wissen, welches Ereignis hat früher stattgefunden? Die Veröffentlichung von With a Little Help from My Friends oder Joe Cocker's Woodstock-Auftritt?
3: Woodstock-Auftritt.
1: Und wer ist früher geboren, der Joe Cocker oder der Elton John?
3: Joe Cocker.
1: Gut, jetzt wollen wir schauen, wie das rausgekommen ist. Mit diesen Punkten, With a Little Help from My Friend, ist früher erschienen als You Can Leave Your Head On. Das ist einfach mal korrekt. Ein Punkt auf deinem Konto. Dann hast du gesagt, welcher Song ist später erschienen? Dann hast du gesagt, Up Where We Belong. Das ist leider letztes. Den kann ich dir nicht geben. Aber der Filmsong, der einen Oscar gewonnen hat, hast du richtig getippt. Up Where We Belong. Das ist der zweite Punkt auf deinem Konto. Dann hast du gesagt, der Woodstock-Auftritt von Joe Cocker, das war früher als die Veröffentlichung von With a Little Help from My Friends. Das ist leider letztes. Es ist gerade umgekehrt gewesen, also With a Little Help from My Friends ist 1968 rausgekommen und sein Auftritt am Woodstock Festival ist dann 1969 gewesen. Das ist natürlich etwas, was man nicht einfach auswendig weiss. Genau. Das müsste man schon fast wissen oder erahnen. Du hast tippet, aber halt jetzt einfach letzt tippet. Wir sind immer noch bei 2 Punkten. Wer ist früher geboren, wollte ich noch wissen. Du hast gesagt, der Joe Cocker sei früher geboren als der Elton John. Und das ist richtig.
3: Du hast das also... bin ich auch ziemlich sicher gewesen.
1: Eben, siehst du jetzt. Weißt du noch den Jahrgang? Nein, das schon nicht, oder?
3: Nein, also ich habe es einmal gewusst. Ich weiss auch, dass er schon vor ein paar Jahren gestorben ist. Und der Elton John lebt ja noch. Und bei dem bin ich mal an einem Konzert gewesen.
1: Okay.
3: Und der ist ein bisschen jünger als
1: ja, der also Joe Cocker hat Jahrgang 44 gehabt, der Elton John hat Jahrgang 1947, um das noch konkret zu sagen. Also, es hat gerade noch knapp gelangt. Na, was heisst knapp? Es hat wunderbar gelangt. Es braucht ja nur 3 von 5, so heisst das Spiel. Und ich schicke dir den DAB Plus Radio und wünsche dir jetzt noch einen ganz schönen Ausklang von diesem Sonntagnachmittag.
3: Danke vielmals, freut mich.
1: Mir auch, eine danke fürs Mitspielen. Eine gute Woche dir auch, Silvia.
3: Wünsche dir auch.
1: Ciao, Salü. Ciao, ciao.
3: Ciao, ciao, Dani.
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1: Und jetzt tun wir uns noch einmal zurückdenken an die Party mit dem Motto «You can leave your head on», wo Silvia Bösch erlebt hat und in Erinnerung hatte. Da kommt der Joe Cocker mit dem Titel «You can leave your head on».

In 4 Minuten ist es 4 Uhr, dann gibt es die nächsten Nachrichten hier auf SRF 1. Und nach den 4 Nachrichten übernimmt das Mikrofon an dieser Stelle hier meine Kollegin Christina Lang. Danke fürs Dabeisein heute, ganz Vormittag durch bis jetzt. Von mir, Dani Vorler, einen ganz schönen Sonntagnachmittag noch, einen schönen Muttertag und einen guten Miteinander, wenn es heute oben noch etwas Feines zu Nacht gibt. Tschüss, merci vielmals mit dem Stefan Eicher. Combien de temps?

0: Immer zur vollen Stunde gibt es auf SRF 1 ein Verkehrsbulletin und das ist jetzt gerade der Fall.
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0: Von 15.59 Uhr am Neuenburgersee ist die A5 Richtung Neuenburg zwischen Womergus und Pöwe wegen eines Unfalls bis auf Weiteres gesperrt. In der Region Solothurn auf der A1 Richtung Zürich Stau zwischen Niederbipp und Herkingen und Stau in der Region Zürich vor dem Gubrist-Tunnel Richtung St. Gallen ab dem Limmataler Kreuz und daher auch auf dem Westring ab Urdorf Süd.
2: Die Nachrichten von SRF um 4 mit Kevin Gahnes. Guten Tag. Das Kreuzfahrtschiff mit dem Hantavirus an Bord liegt jetzt vor der spanischen Insel Teneriffa und die rund 140 Personen werden evakuiert. Darunter ist auch ein Schweizer Crewmitglied. Der Mann ist an Land unter Quarantäne gestellt worden. Er muss dort voraussichtlich 6 Wochen bleiben, sagt das Bundesamt für Gesundheit auf Anfrage. Der Betroffene zeige keine Symptome und es gehe ihm gut. Weil das Kreuzfahrtschiff Hondius einer Reederei aus den Niederlanden gehört, sind die niederländischen Behörden für die Quarantäne zuständig. Während die Crewmitglieder dort bleiben müssen, werden die Passagiere nun in ihre Heimatländer ausgeflogen. Laut dem Bund sind derzeit keine weiteren Schweizer bekannt, die sich an Bord des Schiffes befanden. Die beiden Städte Winterthur und Zürich haben je einen neuen Stadtpräsidenten. In Zürich hat das Stimmvolk die Wahl von SP-Mann Raphael Golta bestätigt. Golta erhielt im zweiten Wahlgang rund 41.000 Stimmen. Er war der einzige Kandidat. Seine Wahl war von vornherein klar, beziehungsweise eine Formsache. Der neue Stadtpräsident von Winterthur heißt Stefan Fritschi. Der FDP-Politiker hat sich im zweiten Wahlgang gegen den Konkurrenten der SP, Kaspar Bob, durchgesetzt. Fritschi erhielt 684 Stimmen mehr als sein Gegner. Mit Stefan Fritschi stellt die FDP zum ersten Mal seit 24 Jahren wieder das Stadtpräsidium von Winterthur. Zwei Kurzmeldungen zum Konflikt rund um den Iran. Der oberste Führer des Iran, Mojtama Khamenei, und der oberste Militärchef, Ali Abdullahi, sollen sich heute getroffen haben. Der Militärchef habe das geistliche und politische Oberhaupt über die Einsatzbereitschaft der Truppen informiert, sagen die staatlichen Medien. Wie es Khamenei gesundheitlich geht, blieb offen. Über seinen Gesundheitszustand wird spekuliert. Trotz Waffenruhe hat es weitere Angriffe auf Staaten in der Golfregion gegeben. In Kuwait sagt die Armee, sie habe mehrere feindliche Drohnen im eigenen Luftraum entdeckt und darauf reagiert. Auch in den Vereinigten Arabischen Emiraten gab es Angriffe. Das dortige Verteidigungsministerium spricht von iranischen Drohnen. Opfer gab es weder in Kuwait noch in den Emiraten. Zum Sport. Zuerst ein Resultat aus dem internationalen Eishockey. Die Schweiz hat das WM-Vorbereitungsspiel gegen Tschechien gewonnen, und zwar deutlich mit 6:1. Und in der Fußball-Super League hat St. Gallen das erste Spiel des Tages gewonnen. St. Gallen gewinnt auswärts gegen Lugano 2:1. Das Wetter. Aus Westen kommen Schauer und Gewitter. Heute bei 20 Grad und im Süden ist es teils nass. Morgen zum Wochenstart dann gewitterhaft, windig und auch häufig nass. Das waren die Nachrichten von Radio SRF. Verantwortlich war Roger Brendlin.
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4: Mit dem Felix Ränkli und Fußball. In der Super League macht der FC St. Gallen den vielleicht entscheidenden Schritt, um die Saison als Zweiter abzuschliessen. Die Ostschweizer gewinnen nämlich im Duell mit dem Tabellennachbar Lugano auswärts mit 2:1. Deborah Dudel.
5: Zwar sind es die Ostschweizer, die deutlich besser in die Partie starten, aber es ist dann doch das Heimteam, das nach 53 Minuten durch den Mahmoud mit 1:0 in Führung geht. Die Ostschweizer können kurz darauf ab die Partie durch den Mihailo Stefanovic und den umstrittenen Handspenalty von Lukas Görtler drehen. Das Spiel im Conaredo ist prägt vom Starkregen in der letzten Stunde im Tessin entsprechend viel Kampf und Krampf, aber auch einiges an Unterhaltung. Wobei sich Lugano wohl ein bisschen im falschen Film fühlen dürfte, das Heimteam macht vieles für die Partie, steht aber am Ende doch ohne Punkte da, auch weil sie tief in der Nachspielzeit noch einen Penalty verschiessen. St. Gallen schlägt Lugano im Spitzenspiel mit 2:1 und behauptet damit Rang 2 in der Tabelle.
4: Ja, damit haben sie 3 Punkte Vorsprung auf den dritten Lugano und noch 2 Runden bleiben in dieser Saison zu spielen. Die Schweizer Eishockey-Nationalmannschaft hat sich für die Heim-WM, die am Freitag anfängt, so richtig warm geschossen. Die Nazi gönnt nämlich an der Euro-Hockey-Tour die Schweden zum Abschluss gegen Tschechien mit 6-1. Dabei sind ein Grossteil der NHL-Spieler geschont worden. Dafür hat Sven Andrighetto nach der Kirnerschütterung sein Comeback gegeben und gerade ein Goal geschossen.

0: zum nächsten Mal zeigen, können die Schweizer am Freitagabend gegen die USA bei ihrem ersten Spiel dann an der Heim-WM.
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2: Einen schönen Nachmittag Ihnen allen. Mit viel Zeit, um den Sonntag geniessen, den Muttertag. Und mit viel Musik, die gut tut. Schön haben Sie eingeschaltet. Am Mikrofon Christina Lang. Das sind Michael Learns to Rock, Wild Women. Und nachher wartet der Peter Maffay, wenn wir uns wiedersehen.

0: Zeit aus den 60er. Das war die Zeit in den 60er Jahren, wo Comics definitiv zum Massenmedium geworden sind. Der Asterix ist auf Deutsch rausgekommen, Fix und Foxy hat es als Comic und Mickey Mouse und Donald Duck natürlich auch. Aber kennen Sie den Donjon? Das ist eine erfolgreiche Comicserie aus Frankreich. Da gibt es über 70 Comics. Die Donjon-Serie, die ist legendär, weil sie spielt in einer Fantasiewelt mit allem, was dazugehört. Mit Zauberer, Abenteuer, Monster, aber, und das ist speziell, aber eben auch mit viel Humor. Witzig, vielschichtig. Die Comics nennen alle Klischees von den Fantasy-Romanen und Filmen und Games gehörig aufs Korn. Sie sind ein riesen Erfolg geworden und sie funktionieren auch als Hörspiel. Das hören wir jetzt gerade und erfahren dabei, was der Donjon überhaupt ist.
1: Der Donjon. Das ist eine mächtige Festung mit vier schwarzen Türmen und unzähligen Kerkern und Verliesen. Vor allem aber ist der Donjon ein wahnsinniges Business. Abenteurer kommen von überall her, um die Schätze des Donjons zu plündern. Warum das ein gutes Geschäft ist? Weil die Abenteurer Eintritt zahlen. Und weil fast alle hier ihr Leben lassen, früher oder später, im Kampf mit den Monstern, die den Donjon bevölkern. Orks und Trolle, Gorgonen und Bitfellers, Mushrooms, Rotzlinge, Endloswürmer und so weiter und so fort. Der Donjon, das sind 1000 Tote im Monat. Aber eben auch 100.000 Goldstücke pro Monat. Und wenn mal einer mit einem Schatz davonkommt, dann ist das einfach gute Werbung.
0: Und mit durch die Welt von Schätzen und Abenteuer und Monster im Donjon bewegt sich eine Hauptfigur. Sie watschelt. Sie ist eine Ente. Nein, nicht der Donald Duck, sondern Herbert. Der Herbert schafft im Donjon.
1: So einen Betrieb muss man aber erstmal am Laufen halten. Einer muss die Zügel in der Hand halten, muss die Verantwortung schultern. Mit kühlem Kopf, Herz und harter Hand.
2: Ente!
1: Und das bin ich.
2: Ente!
1: Herbert von Vaucasson.
3: Ente! Schluss mit den Träumereien. Sammel die Eingeweide von diesem Abenteurer hier auf und putz das Blut weg.
2: Sehr wohl.
3: Und wenn du damit fertig bist, kannst du zum Drachen gehen. Der hat einen eingewachsenen Zehennagel.
2: Okay.
1: Ich bin der Hausmeister. Also der Hausmeisterlehrling. Oder auch das Mädchen für alles. Aber was für eins? Ein verdammt männliches.
3: Ach ja, falls du einem gewissen Ababaka Octopus, Prinz ohne Fürstentum, der mit seiner Sandale Königsgräber aufwühlt, über den Weg läufst, dann schick ihn nach oben. Der Wärter sucht ihn.
2: Woran erkenne ich denn den?
3: Was? Er ist ein Barbar. Groß, katzenartig, einäugig.
1: Und so habe ich mich auf den Weg gemacht und diesen Ababakar gesucht. Der Donjon ist tatsächlich riesig. Aber wenn man ihn kennt wie seine Westentasche, dann findet man früher oder später jeden Barbaren.
4: Das ist alles so groß hier unten. Ich geh mal durch.
1: Und so war es auch. In einem der unzähligen Verliese war ein großer, katzenartiger, einäugiger Barbar. Er kämpfte gerade gegen ein blaues Monster, das wir Zongo nennen.
2: Zongo!
5: Entschuldigung! Prinz Ababaka Octopus ohne Fürstentum, der mit seiner Sandale Königsgräber aufhüllt?
6: Ja?
2: Zongo!
0: So muss doch das genau tönen, oder? Wenn man einen Comic will, in ein Hörspiel übersetzen. Es ist eine Comicserie mit viel schrägem Humor, mit Fantasy, mit Abenteuer. Und natürlich wird der Hausmeister Herbert der schon noch ein richtiger Held. Donjon, eine ganze Serie mit wahnwitzigen Hörspielen. Perfekt für alle, die Comics, Fantasy, Rollenspiele gerne haben. Mit Top-Sprecherinnen und Sprechern. Leute, die in den Star Wars-Film den Luke Skywalker gesprochen haben. Oder den Harrison Ford bei Indiana Jones. Oder den Seestern Patrick bei SpongeBob. Die machen mit. Musik und der Sound sind bombastisch. Die Hörspiele von SRF haben internationale Preise gewonnen. 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

0: ist aufgewachsen im Wienertal, hat sich schon lange auch internationalen Namen gemacht. Der Sänger und Musiker Thierry Condor, Only the Lonely. 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

0: Midnight Lady, Hitballaden aus den 80er Jahren, Chris Norman. Und jetzt geschwind zurück ins Heute und Jetzt.
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0: Von 16.31 Uhr. Stau auf folgenden Strecken in der Region Solothurn auf der A1 Richtung Zürich zwischen Wangen an der Aare und Herkingen. In der Region Zürich vor dem Gubristunnel Richtung St. Gallen ab dem Limmataler Kreuz. Daher auch auf dem Westring ab Urdorf Süd. Und am Neuenburger See, da ist die A5 Richtung Neuenburg zwischen Womachgü und Bewe wegen Bergungsarbeiten bis auf Weiteres gesperrt. Haben Sie Sorge unterwegs? Das ist SRF 1, ganz ein schöner Song von der anderen Seite der Welt. Eine Band aus Australien und Neuseeland. Crowded House, Fall at Your Feet.

0: Simply Red, It's Only Love. Der Sonntag, das ist also der Hitparadentag. Am Nachmittag bei SRF 3, die aktuellen Hits. Bei uns auf SRF 1 immer am Mittag vom 1 bis um 2. Stundenlange Hitparaden aus der Vergangenheit in den Bestseller auf dem Plattentower. Heute sind wir in den 80er Jahren. Es schmeckt immer noch so ein bisschen nach Haarspray im Studio, dunkt mit. 80er Jahre ungefiltert, ohne Katalysator. Gibt's also auch zum Nachhören auf srf.ch bei den Bestseller. Und heute am Abend im Country Special, da geht's auch um Hitparaden-Hits. Hits aus den Country Charts. Da hat sich nämlich ziemlich etwas da, sagt Martin Wittwer.
1: Country hat sich verändert, und zwar schon noch massiv, ist hörbar moderner geworden, mit dem Sound und mit den Aufnahmetechniken. Natürlich auch moderne Beats, grosse Hooks, ehrliche Texte und Songs, die nicht nur Country-Fans, sondern ein weltweites Publikum erreichen. Die letzten 15 Jahre haben Country offener gemacht, persönlicher, vielfältiger und vielleicht auch ein bisschen mutiger. Künstlerinnen und Künstler haben die Grenzen verschoben, Trends gesetzt und Billboard Hot Country Songs Charts neu definiert. In der heutigen Sendung, heute Abend, hören wir Megaseller, größtenteils Nummer 1 Hits und Chartstopper von heute, moderner Country, der nicht vergisst, woher das kommt. Der Luke Combs ist ein gutes Beispiel. Im Moment dominiert er mit den Ella Langley Charts, mit Songs wie dem, wo wir jetzt hören, Sleepless in a Hotel Room. Gibt's jetzt ganz viel Country, denn nach dem 8. Ich freue mich.

0: Diana Ross and Supremes, You Can't Hurry Love.
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0: 10 vor 5 Uhr, wir hören rein bei Mauro Herrmann von SRF Meteo. Mauro, wie ist das jetzt mit dem Regen? Wo tut es denn schon?
2: Also im Süden, da ist es stellenweise nass und sonst vor allem in der westlichen Landeshälfte. Aber dann haben wir auch so eine Regenband, die sich von Luzern über Aarau bis kurz vor Basel erstreckt. Und dort ist zum Teil auch am Gewittern. Und da wandert jetzt immer mehr über die Alpen-Nordseite nach Osten, also zum Bodensee hin. Und auch sonst hat es einfach schon einzelne Regengüsse gegeben, die sich vorher haben können bilden, wie zum Beispiel gerade Zwil im Kanton St. Gallen. Nach dieser Regenzone, die jetzt immer mehr nach Osten wandert, man merkt es zum Teil auch schon im Westen, da lockern die Wolken noch ein bisschen auf. Also am späteren Abend gibt es zum Teil sogar noch ein bisschen Sonnenschein. Allzu lang trocken ist es dann aber nicht, weil schon im Laufe der Nacht das Zeichen vom Genfersee und vom Unterwallis her wieder Regen und zum Teil auch neue Gewitter auf.
0: Also, das heisst, es wird wahrscheinlich ein nasser Start in die neue Woche morgen am Morgen. Wie fest müssen wir uns da auf Regen einstellen?
2: Ja, ziemlich. Und zwar in der ganzen Schweiz wird es morgen nass und es gibt auch einen windigen Tag im Norden. Also morgen Vormittag, da breitet sich der Regen mal überall aus. Dann am Mittag und Nachmittag, da gibt es von Westen her schon auch trockene Phasen, zum Teil vielleicht sogar kurze, sonnige Phasen. Aber dann kommt es also schon bald mal wieder regnen oder auch gewittern. Und besonders im Mittel- und Südsinn, da sind morgen auch kräftige Gewitter möglich. Und dann am Abend, im Vorfeld von einer Kaltfront, da geht es dann auch wieder von Neuem los. In der Nacht auf der Dienstag wird es nochmal verbreitet nass. Und die Höchstwerte sind morgen auch tiefer wie heute. Wir haben so 16 Grad, im Tessin gibt es 18 Grad und auf der Alpen-Nordseite, da bläst eben noch ein zügiger Westwind. Da gibt es starke bis stürmische Böen, vor allem dann am Abend mit dieser Kaltfront. Und die zieht eben auf der Dienstag an die Alpen an und dabei sinkt die Schneefallgrenze. Also morgen Abend liegt sie noch bei 1800 Meter und am Dienstagmorgen ist sie dann bei 1400 bis 1000 Meter und so in den östlichen Voralpen, zum Beispiel im Appenzellerland, würde es mich nicht wundern, wenn es noch ein bisschen unter die 1000 Meter schneit.
0: Hei, Zucker auf den Bergen. Aber komm, lass uns nicht im Schnee stehen. Hast du nicht nur einen kleinen Lichtblick, ein bisschen Sonne am Dienstag vielleicht zum Aufstehen oder später?
2: Doch, definitiv. Also der Dienstag, der bringt dann wieder viel Sonne. Am Alpen-Nordhang ist der Vormittag zwar noch länger bewölkt, da und dort noch nass. Da kommt die Sonne dann vor allem am Nachmittag führen, aber im Flachland, im Wallis und im Süden, da ist der Dienstag, wenn auch ein kühler, doch immerhin ein ziemlich sonniger Tag und im Tessin bläst noch kräftiger Nordwind.
0: Dankeschön, Mauro Herrmann. Es wird eine kurze Woche verfüllt mit der Ufert, wenn man Brücke machen kann. Und jetzt ein grosser Hit von Ralph McTell auf SRF 1, Streets of London.

0: Jetzt wird's Fifi.
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0: Von 17 Uhr Stau auf folgenden Strecken in der Region Solothurn auf der A1 Richtung Zürich zwischen Lutherbach und Herkingen, in der Region Zürich vor dem Gubristunnel Richtung St. Gallen ab dem Limmataler Kreuz und auf dem Westring ab Odorf Süd. Und am Neuenburger See ist die A5 Richtung Neuenburg zwischen Womarkü und Bive wegen Bergungsarbeiten bis auf Weiteres gesperrt.
2: Die Nachrichten von SRF um 5 mit Kevin Gahannes. Ein Schweizer Crewmitglied ist in Quarantäne. Das Kreuzfahrtschiff mit dem Hunter-Virus ist auf Teneriffa evakuiert worden. Und Zürich und Winterthur haben heute neue Stadtpräsidenten gewählt. In Zürich bleibt die SP an der Macht. In Winterthur triumphiert nach 24 Jahren wieder mal die FDP. Das Wetter morgen wechselnd bewölkt, windig und auch immer wieder nass. Nach einer 40-tägigen Odyssee im Atlantik ist das Kreuzfahrtschiff Hondius heute an der spanischen Insel Teneriffa angekommen. An Bord des Schiffes kursiert das Hunter-Virus. 3 Personen sind daran gestorben. Nun gehen die rund 140 Passagiere und Besatzungsmitglieder von Bord, darunter auch ein Schweizer. Roger Brändlin.
3: In kleinen Gruppen werden die Menschen heute von der Hondius mit Booten auf die Insel Teneriffa gebracht. Auf Bildern sieht man, wie sie Schutzanzüge und Masken tragen. Unter den Evakuierten ist auch ein Schweizer Crewmitglied. Der Mann ist an Land unter Quarantäne gestellt worden. Er muss dort voraussichtlich 6 Wochen bleiben, erklärt das Bundesamt für Gesundheit. Der Betroffene zeige keine Symptome und es gehe ihm gut. Im Hafen im Süden von Teneriffa war auch Tedros Ghebreyesus persönlich anwesend, der Chef der Weltgesundheitsorganisation, und das mit einer klaren Botschaft.
4: This is not another COVID and the risk to the public is low. So they shouldn't be scared and they shouldn't panic.
3: Dies sei kein neues COVID. Die Gefahr des Hunter-Virus sei für die Öffentlichkeit gering. Man müsse keine Angst haben. Bevor die 140 Personen von Bord des Kreuzfahrtschiffes gehen konnten, hatten medizinische Teams alle Menschen an Bord untersucht. Weil sie keine akuten Krankheitssymptome zeigten, konnte die Evakuierung dann beginnen. Während die Crewmitglieder vorerst in Spanien bleiben müssen, werden die Passagiere nun in ihre Heimatländer ausgeflogen. Es sind insgesamt 23 Länder. Der Bund sagt dazu, derzeit seien keine weiteren Schweizerinnen oder Schweizer bekannt, die an Bord des Schiffes waren.
2: Die beiden Städte Winterthur und Zürich haben je einen neuen Stadtpräsidenten. In Zürich hat das Stimmvolk die Wahl von SP-Mann Raphael Golta bestätigt. Golta erhielt im zweiten Wahlgang rund 41.000 Stimmen. Er war der einzige Kandidat. Seine Wahl war von vornherein klar bzw. eine Formsache. Dazu sagt Raphael Golta:
5: Wir haben selber gemerkt, auch zusammen mit der Partei, dass nach dem ersten Wahlgang die mit Luft ein bisschen draussen war und ganz viele vor allem die Frage gestellt hat, muss jetzt das sein, warum muss das sein und so. Ich bin einfach froh, dass das Resultat da ist. Ich bin froh, dass es doch auch heute wieder sehr deutlich ist. Und mit dem Ergebnis gehe ich jetzt in die Vorbereitung für das Amt.
2: Der neue Stadtpräsident von Zürich, Raphael Golta, nach seiner definitiven Wahl. Der neue Stadtpräsident von Winterthur heißt Stefan Fritschi. Die Wahl Fritschis ist ein Triumph für die FDP. Der FDP-Politiker hat sich im zweiten Wahlgang gegen den Konkurrenten der SP durchgesetzt. Regionalkorrespondent Christoph Brunner.
6: Damit bleibt das Präsidium der zweitgrößten Stadt im Kanton Zürich in bürgerlicher Hand. Stefan Fritschi übernimmt die Nachfolge von Mitte-Politiker Michael Künzle, der nach 14 Jahren als Stadtpräsident zurücktritt. Mit Fritschis Sieg stellt die Winterthur FDP zum ersten Mal seit 24 Jahren wieder den Stadtpräsidenten. Der Gewählte betonte aber:
7: Ich bin von der FDP, aber in erster Linie bin ich da gewählt worden, dass ich für die ganze Stadt sinnvolle Entscheidungen treffe und das Beste versuche zu machen mit dem ganzen Team im Stadtrat.
6: Kaspar Bob von der SP konnte sich nur in 3 von 7 Stadtkreisen durchsetzen. Damit hat es die Winterthur SP ein weiteres Mal nicht geschafft, das Stadtpräsidium zurückzuerobern, das sie 2012 verloren hat.
2: Zu 3 Kurzmeldungen zum Konflikt rund um den Iran. Der oberste Führer des Iran, Mojtaba Khamenei, und der oberste Militärchef, Ali Abdullahi, sollen sich heute getroffen haben. Der Militärchef habe das geistliche und politische Oberhaupt über die Einsatzbereitschaft der Truppen informiert, berichten die staatlichen Medien. Wie es Khamenei gesundheitlich geht, blieb offen. Über seinen Gesundheitszustand wird spekuliert. Trotz Waffenruhe hat es weitere Angriffe auf Staaten in der Golfregion gegeben. In Kuwait sagt die Armee, sie habe mehrere feindliche Drohnen im eigenen Luftraum entdeckt und darauf reagiert. Auch in den Vereinigten Arabischen Emiraten gab es Angriffe. Das dortige Verteidigungsministerium spricht von iranischen Drohnen. Opfer gab es weder in Kuwait noch in den Emiraten. Weiter melden iranische Staatsmedien, der Iran habe seine Antwort auf die jüngsten US-Vorschläge zur Beendigung des Konflikts an Pakistan übermittelt. Pakistan übernimmt in dem Konflikt eine Vermittlerrolle. Genaueres zum Inhalt der Vorschläge ist nicht bekannt. Die USA hatten bei

0: Morgen Montag regnet es dann aber immer wieder, zum Teil mit Gewittern. Im Norden ist es windig bei 16 Grad, im Süden gibt es 18 Grad. Das waren die Nachrichten von Radio SRF. Verantwortlich war Roger Brändlin.
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2: Sonntag, ein bisschen mehr Zeit als sonst immer. Vielleicht auch ein bisschen mehr liebe Leute um einen Moment als sonst. Es ist Muttertag. Schön, haben Sie SRF 1 eingeschaltet. Am Mikrofon Christina Lang.

0: Pet Shop Boys auf SRF 1 Go West. Der Pfiffi und ich spiele den Ball jetzt gerade zum Felix Renkli in die Sportredaktion. Es geht nämlich um die Schutte.
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0: In der Schweizer Fußballmeisterschaft ist die Frage, wer wird Meister, ja längstens geklärt, seit sich letzten Sonntag der FC Thun den Titel gesichert hat. Aber es gibt sonst noch ein paar offene Entscheide in der Super League, Felix.
2: Ja, zum Beispiel qualifiziert sich wirklich weder IB noch der FC Basel für das europäische Geschäft. Die Berner müssen das schon abschreiben. Der andere gross im Schweizer Fußball, der FCB, hat noch eine Chance. Dafür aber ist unter anderem heute ein Sieg bei den Young Boys Pflicht. Marco Nüssli, sieht man, dass der FCB

0: nicht wirklich den Sieg unbedingt muss haben.
1: Nein, das würde ich nicht sagen. Im Gegenteil, es steht zwar immer noch 0:0 nach 40 Minuten, aber in der Startphase hat der FCB sogar Glück gehabt, dass der Alvin Sanchez aus kurzer Distanz am Goal vorbeigeschossen hat. Dort hätte die IB eigentlich müssen in Führung gehen. Die Startphase hat generell ganz der Berner Young Boys gehört. Dem FCB-Trainer Stefan Lichtsteiner hat es nach einer Viertelstunde zum ersten Mal zünftig den Nuki rausgetatscht und tatsächlich kurz darauf ab ist Basel zu seiner ersten Torschuss. Der Giacomo Colotto hat den Ball aus 11 Metern aber nicht am Keller vorbeigebracht. Diese Chance war aber die einzige vom FCB bis jetzt. Und nein, darum kann man nicht sagen, dass man Basel den Siegzwang anmerkt. Das 0:0 nach 40 Minuten, das fasst den Spielverlauf ziemlich präzise zusammen.
0: Noch vor dem FCB in der Tabelle ist Sion. Die Walliser spielen heute gegen den FC Thun, wo die ganze Woche schon der Meistertitel am Feiern ist. Unter anderem Zibiza, wo das ganze Team angereist ist zum Party machen. Lionel Mattmüller, wer macht heute im Wallis Party bis jetzt?
2: Das ist definitiv der FC Sion, der da führt mit 2:0 nach 41 Minuten. Sion geht hier absolut verdient in Führung in der 18. Minute schon. Haben sie zeigt, dass sie hier die bessere Mannschaft sind. Und zwar mit einem Pfostenschuss. Der Vinzli Bartelli hat den Pfosten getroffen aus spitzem Winkel. Kurz darauf aber, dann hat er es besser gemacht. In der 22. Minute ein Angriff über rechts von Sion. Der Ball kommt zu ihm, zum Bartelli in die Mitte. Und er spitzelt dann schön ins Goal zum 1:0. Und nur gerade eine Minute später ist der Ilias Schurev gesehen mit einem Weitschuss unten links in die Ecke. Auch das Goal wunderbar gemacht. Der Schurev, wahrscheinlich der beste Techniker im Team vom FC Sion, der das hier unter Beweis gestellt hat. Also Sion führt verdient. Der FC Thun, der wirkt heute ein bisschen müde, ein bisschen anfällig. Man muss aber schon sagen, Sion ist in Topform, hat die letzten vier Matches überzeugend gewonnen und die machen heute gerade so weiter. Also hier kann man sagen, denen sieht man auch, die wollen in Europacup. Sion führt nach 42 Minuten mit 2:0.
0: Ein grosser Sieg schon gefeiert hat heute der FC St. Gallen. Die Ostschweizer schlönt nämlich den FC Lugano auswärts mit 2:1 und behauptet damit den zweiten Tabellenplatz vor den Tessiner. Es war ein hitziges Spiel, wo Lugano nach der Pause das 1:0 gelingt, dann aber St. Gallen mit einem Doppelschlag in 5 Minuten die Wende schafft. Und in der Nachspielzeit hat Lugano noch einen Penalty verschossen durch den Gianni Alioski. Der St. Galler Cima Okorochi sagt zu dem 2:1-Sieg im Tessin.
3: Ja, wir wussten, da sind viele Emotionen dabei bei dem Spiel. Das ist wichtig für beide Mannschaften. Wir wollen unbedingt punkten. Wir haben es, glaube ich, bis zum Ende auch gut gemacht. Klar hatte Lugano die eine oder andere Chance, aber wir haben dagegen gehalten und Mentalität gezeigt und das zählt.
0: Zählen tut es für die Schweizer Eishockey-Nationalmannschaft ab dem Freitag. Dann fängt nämlich die Heim-WM an. Und auf dem Weg dorthin hat das Team von Jan Gadieu eine gute Portion Selbstvertrauen gedankt. Die Schweiz gewinnt nämlich das letzte Vorbereitungsspiel gegen Tschechien gerade mit 6:1. Und das, obwohl bei der Schweiz gerade ein paar NHL-Akteure geschont worden sind. Dafür hat mit dem Sven Andrighetto ein Schlüsselspieler nach der Kirnerschütterung das Comeback gegeben und gerade ein Goal geschossen.
4: Ich habe mich einfach in erster Linie sehr gefreut, habe ich mitspielen können. Ich bin gar nicht eigentlich fokussiert, dass ich jetzt unbedingt ein Goal schiessen muss. Aber ja, ist schön, habe ich so können noch der Mannschaft helfen, sicher eben dann das Resultat am Schluss so eigentlich den Match auf die Seite legen.
0: Los geht's mit der Heim-WM am Freitagabend mit dem Spiel gegen die USA. Im Tennis ist aus dem Schweizer Trio am WTA-Turnier zu Rom keine Spielerin mehr dabei. Nach den Niederlagen von der Belinda Bencic und der Viktoria Golubic gestern verliert heute auch Rebecca Masarova. Und zwar gerade mit 0:6 und 0:6 gegen Jessica Pegula. Und zum Schluss noch eine Meldung vom Radsport. Der Paul Magnier aus Frankreich gönnt die dritte Etappe vom Giro d'Italia im Massensport. Nach seinem Triumph zum Auftakt vom Giro ist das jetzt schon der zweite Etappensieg von Magnier. Der Giro leitet morgen jetzt den Ruhetag ein, damit der Tross kann von Bulgarien auf Italien zügeln kann. Und dort geht es dann am Dienstag zu Kalabrien weiter.
5: Oh Felix, sehr schön, dass du jetzt gerade in Italien bist mit dem Sport. Heute gehen wir nämlich jetzt auch gerade zum Adriano Celentano mit einem Lied über die einfachen Sachen, die das Leben schön machen. Il ragazzo della Via Gluck.

0: Adriano Celentano auf SRF 1 und jetzt geht es um Live-Musik.
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0: Ein Tipp für nächste Woche, ein Tipp für alle, die gerne Musik haben, die handgemacht ist und die rockt. Das ist die Elis Mano Band. Schweizer Bluesrockband von Chris Ellis und von Edis Mano. Die können auch ganz fein und nachdenklich. Und vor allem machen sie Musik, die man nicht einfach nur mal hört, sondern die man erlebt. Sie sind bekannt für ehrliche Songs, für starke Gitarren und für schöne Konzerte.
2: Das ist ja das Liebste, was man macht. Man macht die Musik nicht, dass man ins Studio geht und man will ja die Musik raustragen. Man will die Emotionen spüren. Und die spürst, wenn du Leute bespielst, und wenn du sie siehst, wenn du siehst, was passiert, Gespräche führst nachher. Für das, also ich lebe für das, das ist super.
0: Der Gitarrist von der Elis Mano Band, Edis Mano. Die Band ist auf Tournee nächste Woche, gibt es ein Konzert in der Mühle Hunziker zu Rubigen. Elis Mano Band am Donnerstagabend, 14. Mai, in der Mühle Hunziker zu Rubigen.
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0: immer, hat mir mal ein Kollege aus unserer Musikredaktion gesagt. Und das stimmt, oder? Aber am Sonntagnachmittag, fast schon Abend auf SRF 1, The Day Before You Came. Und jetzt alles Wichtige vom Tag aus Ihrer Region im Regionaljournal.
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0: Von 17.30 Uhr. Stau auf folgenden Strecken in der Region Zürich auf dem Nordring Richtung St. Gallen ab dem Limmataler Kreuz, daher auch auf dem Westring ab Uitikon und auf der A1 Richtung Zürich ab Effretikon bis Zürich Ost. In der Region Solothurn auf der A1 Richtung Zürich eine halbe Stunde länger zwischen Lutherbach und Herkingen. Vor dem Gotthardtunnel Richtung Norden 3 Kilometer Stau und eine halbe Stunde Wartezeit ab Quinto. Und schließlich am Neuenburger See, da ist die A5 Richtung Neuenburg zwischen Womarkü und Bevet wieder offen.
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3: Das Regionaljournal aus Basel. Heute oben mit der Solothurner Gemeinde Dornach, die immer noch kein Budget hat. Mit dem FC Basel. Die Männer spielen in der Meisterschaft auswärts gegen IB. Und mit einem besonderen Theaterprojekt zu Basel. Der Christoph Martaler präsentiert eine neue Inszenierung am Schauspielhaus. Morgen gibt es Wolken, Regen und Wind und höchstens noch 16 Grad in der Region. Und am Mikrofon jetzt bin ich, Nina Gigax. Guten Abend. Wir starten im Schwarzbubenland in der Solothurner Gemeinde Dornach. Und mit langen politischen Streit, mit Streit um Geld, ums Budget dort. Dornach hat seit Anfang Jahr kein Budget, kann also nur das Allernötigste ausgeben. Und das bleibt zumindest auch heute noch so. Die Stimmbevölkerung hat heute nämlich zum zweiten Mal Nein gesagt zum Budgetvorschlag vom Gemeinderat. Wenn auch knapp, mit nur gerade 37 Stimmen Unterschied. Jetzt soll der Kanton übernehmen, die Solothurner Regierung soll das Budget machen und auch sagen, wie hoch die Steuern in der Gemeinde sind. Er vermute, dass knappe Nein heute könnte damit zu tun haben, als mit dem Vorschlag vom Gemeinderat auch eine Steuererhöhung die Folge gewesen wäre, sagt der Gemeindepräsident von den Grünen, der Daniel Urech.
4: Ich denke, das ist jetzt schade, dass es letztlich fast ein Zufallsresultat geworden ist. Das ist jetzt eine grosse Herausforderung.
3: Er hoffe jetzt, dass der Kanton schnell vorwärts macht. Nur mit einem Budget kann die Gemeinde nämlich wieder Geld ausgeben. Gegen den Vorschlag vom Gemeinderat gewährt haben sich die FDP und die SVP zu Dornach. Der SVP-Vizepräsident zu Dornach, der Giovanni Aconcia, versteht das Resultat als klares Signal gegen den bisherigen Kurs.
5: Also ich glaube, es ist nicht nur die Haltung von der SVP, sondern auch von dem bürgerlichen Block. Und zwar muss man jetzt ganz klar über Verantwortung und Konsequenzen schwätzen.
3: Das Budget dürfte also so oder so weiter zu reden geben zu Dornach. Vorerst muss jetzt also die Solothurner Regierung das bestimmen und auch den Steuerfuss festlegen. Die Stimmbeteiligung übrigens, die ist bei der Abstimmung zu Dornach bei gut 50% gewesen. Gestern Nachmittag ist eine unbewilligte Demonstration durch die Basler Innenstadt gezogen. Knapp 200 Leute sind von der Elisabethenanlage Richtung Bankverein. Die Basler Polizei hat gemeldet, der öffentliche Verkehr sei eingeschränkt. Die Demonstration sei aber friedlich verlaufen. Dazu aufgerufen hat die Organisation Basel for Palestine. Sie wollten zeigen, dass sie noch da seien und Palästina nicht vergessen haben. Gestern Nacht hat in Basel einen Unbekannten, einen 27-jährigen Mann, angeschossen. Passiert sich das in der Klein-Hüniger-Strasse im Klein-Basel im Hinterhof. Der Unbekannte ist davon, die Sanität hat das Opfer ins Spital gebracht. Er sei noch ansprechbar gewesen, der Mann, der angeschossen worden sei, schreibt die Staatsanwaltschaft. Der Mann, der geschossen hat, sei mit einem E-Scooter geflüchtet. Wieso er geschossen hat, ist völlig unklar. Die Polizei sucht Leute, die etwas beobachtet haben. Die Männer vom FC Basel schauten heute am Nachmittag auswärts bei den Berner Young Boys in der Meisterschaft. Es geht in diesem Spiel für den FCB vor allem darum, es noch auf einen vierten Tabellenplatz zu schaffen, der, wo der FCB möglicherweise berechtigt, in der Qualifikation zu spielen für den Europa Cup. Die erste Halbzeit ist gespielt und es sind noch keine Goal gefallen, 0-0 steht. Allerdings hat Sion, das Team, das im FCB den vierten Platz strittig macht, schon 2 geschossen und 4 in seinem Spiel gegen den Meister Thun 2-0. Für die Basler in der ungünstig. Die zweite Halbzeit, die hat jetzt gerade angefangen. Schon gestern geschaut haben die Frauen vom FC Basel. Sie haben gegen Rapperswil-Jona 3-0 gewonnen. Das war das Hinspiel, was um die Platzierung noch geht in der Meisterschaft. Auch gespielt und verloren haben die Basketballer von den Star Wings gegen Lyon de Genève 64-85. Es ist das die Halbfinalserie in der Nazia und in der steht es jetzt 2-1 für Genf. Die Star Wings müssen also unbedingt gewinnen, wenn sie noch dabei bleiben. Es ist 4 Minuten ab der 5:30 im Regionaljournal Basel auf SRF 1 Zeit jetzt, um ins Theater zu gehen. Ins Theater Basel, wo der international renommierte Regisseur Christoph Marthaler eine Inszenierung macht. Ein neues Projekt im Schauspielhaus mit dem Titel Gesellschaft mit besonderer Hingabe GmbH. Dagmar Walser von SRF 2 Kultur ist für uns an die Premiere gegangen. Marcello Capitelli hat mit ihr über die Marthaler Inszenierung geredet und sie zuerst gefragt, was denn hinter dem besonderen Titel steckt.
1: Ja, zuerst ist es einfach ein Wortspiel. Eine GmbH, das ist eigentlich eine Firma, also eine Gesellschaft mit beschränkter Haftung. Und in dem Stück steht die Abkürzung GmbH eben für eine Gesellschaft mit besonderer Hingabe. Speziell daran ist, dass der Christoph Marthaler nicht nur mit Schauspielerinnen und Schauspielern vom Theater Basel zusammen geschaffen hat, sondern das Stück auch eine Co-Produktion ist mit dem Theater Hora aus Zürich. Das Theater Hora, das ist ein Theater, das seit mehr als 30 Jahren professionell mit Spielenden mit einer kognitiven Beeinträchtigung arbeitet, also ein inklusives Theater macht. Und der Marthaler und das Theater Hora, die zwei passen ja, einfach perfekt zusammen. Die Inszenierung ist aus meiner Sicht wirklich ein Glücksfall fürs Theater.
6: Ein Glücksfall, sagen Sie, was macht das zu einem Glücksfall?
1: Ja, die Theatersprache von Christoph Marthaler und die Spielweise vom Hora Theater, die haben erstaunlich viel gemeinsam. Beide haben das Absurde, das Skurrile, der Slapstick sehr gern. Beide haben einen ganz speziellen Umgang mit Zittlichkeit und mit Langsamkeit. Der Marthaler ist ja auch dafür bekannt, dass er ein sehr musikalisches Theater macht. Fürs Theater Hora ist Musik machen auch sehr wichtig. Also da kommt ganz viel Sachen zusammen, wo sich inspiriert und wo eben sehr viel mit Hingabe auf der Bühne präsentiert werden.
6: Und wie präsentiert sich das denn auf der Bühne? Was passiert in dieser Firma?
1: Es gibt nicht eine konkrete Geschichte, die erzählt wird, sondern es sind immer wieder neue Szenen, Situationen. Auf der Bühne sind 10 Personen, 4 vom Theater Basel, 6 vom Theater Hora. Und die sind alle Spezialisten, Spezialistinnen, wenn es darum geht, etwas zu testen. Also die testen alles, was unter den Finger kommt. Sie testen Küsse, die testen Staubsauger, testen aber auch den Abstand zwischen 2 Stühlen. Und das ist wirklich recht absurd manchmal. Zum Beispiel, wenn sie ein Team-Meeting haben, wo es um Logistik geht, dann tun sie so.
7: Bitte bestellen. Logistik. Logistik ist Wasser und Sonne und Natur. Logistik ist eine Bedeutung. Blau und braun und grün. Wunderbar, diese verschiedenen Farben. Logistik bestellt ein gutes, neues Glück und zu allen Menschen helfen kann. Logistik ist wichtig. Wo Strom ist, braucht Internet und dann geht die Sonne auf. Das ist Logistik.
6: Ein Ton aus dem neuen Stück von Christoph Marthaler am Schauspielhaus. Dagmar, also Sie haben gesagt, dass das auch ein inklusives Theater ist. Also auch Schauspielerinnen und Schauspieler mit einer Beeinträchtigung, mit einer kognitiven Beeinträchtigung mitspielen. Wie sieht das Zusammenspiel aus mit den Schauspielerinnen und Schauspielern vom Theater Basel?
1: Das Tolle daran ist, dass man sich als Publikum über das ganz, ganz schnell einfach gar keine Gedanken mehr macht. Das hat einmal damit zu tun, dass Horrortheater Profis sind. Die stehen seit Jahren auf der Bühne. Vielleicht aber noch wichtiger ist, dass kein Unterschied gemacht wird auf der Bühne. Es sind alle gleich absurd, es sind alle gleich liebenswert, es sind alle gleich virtuos. Also es gibt keine Hierarchie unter den Spielenden, Neben- und Hauptrollen. Und das ist tatsächlich außergewöhnlich.
6: Darf man mal so abschliessend, würde Sie sagen, es ist ein gelungenes Theaterprojekt?
1: Ich mag das sehr. Vor allem in dieser Mischung, da ist manchmal ganz viel Slapstick und dann wieder sind es ganz zarte, melancholische Szenen. Der Abend ist ein bisschen lang, Stunde 40, man muss sich darauf einlassen, aber bei mir sind wirklich ganz viele tolle Bilder und Szenen in Erinnerung geblieben. Also ja, ich finde es sehr gelungen und ich würde auf jeden Fall nochmal gehen.
3: Seit Dagmar Walser von SRF 2 Kultur. Und gerade liefert uns der Mauro Herrmann von SRF Meteo den Wetterausblick zum Wochenstart. Zuerst aber schauen wir ganz rasch noch einmal auf Bern. Da rennt der FC Basel jetzt nämlich mit einem Rückstand hinten rein. Es hat ein Goal gegeben, IB 14 in diesem Meisterschaftsspiel, unterdessen mit 1:0. Und jetzt also der Mauro Herrmann mit dem Wetterausblick zum Wochenstart.
8: Heute Abend gibt es nach dem Regen dann auch wieder ein trockenes Fenster, wo sogar die Sonne sich noch mal zeigen kann, bevor es dann im Laufe der Nacht wieder von Neuem kommt zu regnen. Und so gibt es morgen einen richtig durchzogenen Montag. Gerade am Vormittag regnet es verbreitet. Dann gibt es einmal trockene und vielleicht sogar kurze sonnige Phasen, aber gleichzeitig entstehen wieder neue Platzregen, da besonders gegen den Abend. Mit Höchstwert von 17 Grad am Rhein und 14 Grad im Oberbaselbiet ist es doch kühler als in den letzten Tagen. Dazu bläst auch noch ein zügiger Westwind, der dann gerade am Nachmittag und Abend auch starke bis stürmische Böen bringt. Am Abend und in der Nacht auf der Dienstag, da regnet es dann nochmal verbreitet. Es ist eine Kaltfront und mit der kann es auf den höchsten Jura-Gipfel sogar auch Schneeflocken geben. Am Dienstag selber, da wird es dann nach Wolkenresten aber einen recht sonnigen Tag. Dazu bleibt es relativ frisch.
3: Soweit der Wetterausblick zum Start in die neue Woche mit dem Mauro Herrmann von SRF Meteo. Mein Name ist Nina Gigax und hier auf SRF 1 übernehmen jetzt wieder die Kolleginnen und Kollegen im Studio Zürich.

Sonntagabend mit SRF 1, 4:45 am Mikrofon Christina Lang. Schön, haben Sie eingeschaltet. Weiter geht's mit Musik aus der Schweiz. Die Luzerner Sängerin Anna May, Travelling.

0: Ich weiss auch nicht, wie es bei Ihnen in der Küche aussieht. Vielleicht steht noch recht Geschirr rum, ein Rest der Dessert vom Muttertag oder es geht jetzt los mit Kochen für ein feines Nacht. Aber heute in unserer Tagsendung persönlich habe ich etwas erfahren über die Küche von der Schauspielerin Isabella Schmid. Dort steht nämlich eine Kommode, so ein Schubladenmöbel, aber ein ganz schönes, ganz spezielles.
1: Genau, das kommt eben von der Serie vom Schloss, wo wir gespielt haben. Und dort ist dann einfach, wenn die Serie aufhört, dann kann man quasi das Interieur verkaufen quasi.
2: Also die Schauspieler?
1: Die Schauspieler zuerst. Und nachher wird es dann noch weiter weggehen. Und das steht jetzt in meiner Küche und meine Kaffeemaschine steht drauf. Aber man muss sagen, es ist eine edle Kaffeemaschine. Und darum hat sie es wert, dort zu stehen. Ja, genau. Es hat auch dort noch einen Kronleuchter gegeben. Mhm. Und der ist wirklich riesig gewesen. Und ich hatte in Köln eine Wohnung gehabt, die einen wahnsinnig grossen Dachstuhl hat. Und die hat genau dort hineingepasst. Und dann habe ich das online ersteigern. Und einer hat immer mitgeboten. Mhm. Und irgendwie habe ich gefunden, ich bin überhaupt nicht eine Bieterin. Und dann irgendwann habe ich es dann gehabt. Und am nächsten Morgen komme ich ans Set, wir haben immer noch gedreht, und dann kommt der Produzent und sagt, ja, das ist ärgerlich, ich wollte schon unbedingt diesen Kronleuchter haben, aber hab den einfach nicht gekriegt. Und ich so, ups, das war ich. Und er so, oh nee, das hätte ich noch weiter geboten. Und das ist ein schönes Gefühl gewesen, am Produzenten den Kronleuchter wegzukaufen. Das ist ein schönes Gefühl gewesen.
0: Die Schauspielerin Isabella Schmid im Persönlich heute Morgen, zusammen mit einem zweiten Gast, der, glaube ich, mehr als ein grosse Kronleuchter hat und ein echtes Schloss auf einer Insel, die berühmt ist für ihre Blumen. Der Björn Graf Bernadotte, der auf der Insel Mainau lebt, in einem Schloss inklusive Schlossgespenst.
3: Selbstverständlich haben wir ein Schlossgespenst, ja, okay. Ganz klar. Da steht auch auf unserem Speicher steht so ein alter Überseekoffer, ja, und da wohnt das Schlossgespenst drin, Luitpold. Wenn irgendwas verschwunden ist, wenn irgendwas kaputt gegangen ist, wenn irgendwas passiert ist, war es das Schlossgespenst.
0: Und sicher nicht die fünf Kinder, die dort aufgewachsen sind. Der Björn Graf Bernadotte ist eins von ihnen gewesen und erinnert sich gerne an allerhand Schabernack, die sie getrieben haben, als sie klein gewesen sind. Vor allem der, wenn man eigentlich hätte müssen brav sein, wenn es grosse Empfänge gegeben hat auf der Insel Mainau, wo sie als Kind auch haben dürfen daran teilnehmen.
3: Also wir durften daran teilnehmen, ist eine schöne Formulierung, wir mussten daran teilnehmen. Ich glaube, wenn man Kind ist, wenn man so 5, 6, 7 ist und man nimmt bei einer Preisverleihung teil oder bei einem Empfang, wo man 1,5 Stunden stillsitzen muss, ist das als 7-Jähriger nicht ganz so toll. Mhm. Da versteht man ja auch noch nicht, was für einen Stellenwert das hat, um was es da geht, was die Gäste sind. Und das war für uns, glaube ich, eher immer ein Pflichtprogramm, als dass wir es wirklich toll fanden. Jetzt waren wir ja auch 5 Kinder, ja, wir saßen dann meistens nebeneinander. Es war keine so sonderlich gute Idee, weil irgendeinem ist immer was Blödes eingefallen.
0: Da möchten wir natürlich jetzt gerne noch genaueres wissen. Ich glaube, da lässt man am besten die ganze Sendung persönlich mit dem Björn Graf Bernadotte und der Schauspielerin Isabella Schmid für unterwegs irgendwann ab jetzt parat zum Hören als Podcast und auf srf1.ch und gemütlich für heute Abend am 10 Uhr hier im Radio. Dann bringen wir die Wiederholung vom Persönlichen von heute Morgen hier auf dem 1.

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0: Von 18 Uhr Stau auf folgenden Strecken in der Region Zürich auf der A4 Richtung Winterthur zwischen Adlikon und Winterthur Nord, auf der A1 Richtung Zürich ab Effretikon bis Zürich Ost. Auf dem Nordring Richtung St. Gallen ab dem Limmataler Kreuz, daher auch auf dem Westring ab Uitikon. Region Solothurn auf der A1 Richtung Zürich zwischen Lutherbach und Herkingen, Richtung Bern zwischen Gunsgen Nord und Önsingen. Und vor dem Gotthardtunnel Richtung Norden 3 Kilometer Stau, eine halbe Stunde Wartezeit ab Quinto.
2: Radio SRF Echo der Zeit mit Christina Scheidegger. Die Themen vom Sonntag, dem 10. Mai. Das Hanta-Virus-Kreuzfahrtschiff ist in Teneriffa angekommen. Die Rückkehr der Passagierinnen und Passagiere in ihre Heimatländer läuft. Der aktuelle Stand der Dinge gleich als erstes. Der Konflikt in der äthiopischen Region Tigray bricht wieder auf. Ein weiterer Destabilisierungsfaktor in einer ohnehin krisengeschüttelten Region. Wir blicken auf die Hintergründe mit unserer Afrika-Korrespondentin. WEF-Gründer Klaus Schwab musste sich wegen des Verdachts auf Misswirtschaft vom Weltwirtschaftsforum verabschieden. Diese Woche ist er erstmals wieder öffentlich aufgetreten. Wir haben zugehört. Und Fachkräftemangel ist nicht nur in der Pflege ein Thema, sondern auch bei religiösen Minderheiten. Ein Problem, sagt die Migrationsexpertin Christine Achermann.
3: Für diese kleinen Gruppierungen wäre es eben trotzdem relevant, dass sie die qualifizierten Personen hätten, um ihre Religion ausleben zu können.
2: Was passiert, wenn der Inländer Vorrang die Rekrutierung von religiösem Personal ausbremst, hören Sie hier im Echo der Zeit. Nach 40 Tagen auf dem Atlantik ist das Kreuzfahrtschiff Hondius heute an der spanischen Insel Teneriffa angekommen. An Bord des Schiffes kursiert das Hanta-Virus. 3 Personen sind daran gestorben. Nun konnten die 140 Passagierinnen, Passagiere und Besatzungsmitglieder von Bord, darunter auch ein Schweizer. Roger Brendlin.
4: In kleinen Gruppen werden die Menschen heute von der Hondius mit Booten auf die Insel Teneriffa gebracht. Auf Bildern sieht man, wie sie Schutzanzüge und Masken tragen. Unter den Evakuierten ist auch ein Schweizer Crewmitglied. Der Mann ist an Land unter Quarantäne gestellt worden. Er muss dort voraussichtlich 6 Wochen bleiben, erklärt das Bundesamt für Gesundheit. Der Betroffene zeige keine Symptome und es gehe ihm gut. Im Hafen im Süden von Teneriffa war auch Tedros Ghebreyesus persönlich anwesend, der Chef der Weltgesundheitsorganisation, und das mit einer klaren Botschaft.
5: This is not another COVID and the risk to the public is low. So they shouldn't be scared and they shouldn't panic.
4: Dies sei kein neues COVID. Die Gefahr des Hantavirus sei für die Öffentlichkeit gering. Man müsse keine Angst haben. Bevor die 140 Personen von Bord des Kreuzfahrtschiffes gehen konnten, hatten medizinische Teams alle Menschen an Bord untersucht. Weil sie keine akuten Krankheitssymptome zeigten, konnte die Evakuierung dann beginnen. Während die Crewmitglieder vorerst in Spanien bleiben müssen, werden die Passagiere nun in ihre Heimatländer ausgeflogen. Es sind insgesamt 23 Länder. Der Bund sagt dazu, derzeit seien keine weiteren Schweizerinnen oder Schweizer bekannt, die an Bord des Schiffes waren.
2: Weiter mit den Nachrichten. Im Studio da steht Kevin Kahanes. Im Iran soll ein hochrangiges Treffen stattgefunden haben zwischen dem obersten Führer des Landes, Mojtaba Khamenei, und dem obersten Militärchef, Ali Abdullahi.
6: Das berichten zumindest die staatlichen Medien im Iran. Der Militärchef habe das geistliche und politische Oberhaupt über die Einsatzbereitschaft der Truppen informiert. Wie es dem obersten Führer geht, bleibt aber erneut unklar. Mojtaba Khamenei war zum Nachfolger seines Vaters ernannt worden, nachdem dieser zu Beginn des Kriegs getötet worden war. Der Sohn soll im Krieg verletzt worden sein. Er ist seit seiner Ernennung noch nie öffentlich aufgetreten. Darum gibt es Spekulationen über seinen Gesundheitszustand. Vor der Küste des Golfstaats Katar ist ein Frachtschiff angegriffen worden. Laut dem britischen Militär wurde der Frachter von einem unbekannten Geschoss getroffen. An Bord sei ein kleines Feuer ausgebrochen, es sei aber gelöscht und niemand sei verletzt worden. Obwohl im Irankrieg zurzeit eine Waffenruhe gilt, hat es im Persischen Golf zuletzt immer wieder Angriffe auf Frachtschiffe gegeben. Und auch an Land hat es weitere Angriffe gegeben, trotz Waffenruhe. Im Golfstaat Kuwait sagt die Armee, sie habe mehrere feindliche Drohnen im eigenen Luftraum entdeckt und darauf reagiert. Und auch in den Vereinigten Arabischen Emiraten gab es Angriffe. Das dortige Verteidigungsministerium teilt mit, seine Flugabwehr habe zwei iranische Drohnen abgewehrt. Opfer gab es demnach keine. Schon in den letzten Tagen hatten sich der Iran und die USA trotz Waffenruhe gegenseitig angegriffen. Weiter melden iranische Staatsmedien, der Iran habe seine Antwort auf die jüngsten US-Vorschläge zur Beendigung des Konflikts an Pakistan übermittelt. Pakistan übernimmt in dem Konflikt eine Vermittlerrolle. Genaueres zum Inhalt der Vorschläge ist jedoch nicht bekannt. Die USA hatten bereits gestern mit einer Antwort aus dem Iran gerechnet. Die Fluggesellschaft Swiss will auch Personal am Boden sparen. Wie Swiss-Chef Jens Fehlinger in der NZZ am Sonntag erklärt, sollen in der Verwaltung rund 10% der Stellen wegfallen. Entlassungen seien keine geplant, die Airline setze ausschließlich auf freiwillige Abgänge und finanzielle Anreize dafür. Beim Kabinenpersonal verlassen rund

0: hatte die Missstände öffentlich gemacht, er war daraufhin entlassen und diskreditiert worden. Die Spitaldirektorin betont nun, ihm gebühre Respekt für seinen Mut. 115.000 Menschen haben in 46 Dörfern und Städten von Mittwoch bis heute getanzt, und zwar im Rahmen des Nationalen Tanzfestes. Die Veranstalter sprechen zum Festivalschluss der 21. Ausgabe von einem neuen Rekord. Das Spektrum reichte dabei vom großen Choreo-Anlass auf dem Berner Bundesplatz mit über 1000 Teilnehmenden bis zur Fusion von Appenzeller Volksmusik und Flamenco in Rapperswil.
1: Zum Sport. Das Schweizer Eishockey-Nationalteam der Männer tankt vor der Heim-WM Selbstvertrauen. Im letzten Vorbereitungsspiel schlägt das Team von Trainer Jan Gadieu Tschechien mit 6:1. Felix Renkli.
2: Die Schweizer Eishockey-Nationalmannschaft überzeugt bei ihrer WM-Hauptprobe. Denn das 6:1 gegen Tschechien ist gleichbedeutend mit dem höchsten Sieg über eine Top-Nation in dieser Saison. Und das stellt auch Trainer Jan Cardieu zufrieden.
3: Das Schönste heute ist die Einstellung von der Mannschaft. Das ist wirklich ein Charaktersieg. Ich glaube, man hat gesehen vom Anfang, dass wir waren bereit. Und das ist etwas, das gehört zu ihrer Identität, dass wir reden sehr viel über Charakter. Und wir haben das heute gezeigt.
2: Dabei trat Cardieus Team nicht in Bestbesetzung an. Diverse Spieler, die in der nordamerikanischen NHL engagiert sind, wurden geschont. Dafür gab mit Sven Andrighetto ein Schlüsselspieler nach seiner Gehirnerschütterung das Comeback. Er fügte sich sogleich gut ein und schoss ein Tor. Genauso wie Simon Knack, Pius Suter, Dennis Malgin und Christoph Bertschi, der gleich doppelt traf. Die Schweiz hat sich mit dem 6:1 gegen Tschechien also warm geschossen für den ersten Ernstkampf an der Heim-WM. Und der findet am nächsten Freitagabend in Zürich gegen die USA statt.
1: Für das Wetter zum Wochenstart zurück zu Kevin Kahanes.
0: Schauen wir zuerst auf den Abend. Da ziehen die Regengüsse und Gewitter nach Osten ab und es wird vorübergehend trocken. In der Nacht und dann morgen Montag regnet es aber immer wieder, zum Teil auch mit Gewittern. Im Norden wird es windig bei 16 Grad, im Süden bis zu 18 Grad.
1: Die Region Tigray in Äthiopien mag dem einen oder der anderen noch in Erinnerung sein, als Schauplatz eines blutigen Kriegs. Von 2020 bis 2022 kämpften dort Truppen der Tigray-Befreiungsfront für die Unabhängigkeit vom äthiopischen Zentralstaat. Ein Friedensabkommen beendete die Kämpfe. Doch nun flammt der Konflikt wieder auf. Und das in einer Weltregion, die mit dem Krieg im äthiopischen Nachbarland Sudan sowieso schon stark destabilisiert ist. Was genau passiert gerade in Tigray? Das habe ich Afrika-Korrespondentin Sarah Flug gefragt.
4: Ja, der Krieg in Tigray war zwar auf dem Papier 2022 zu Ende, aber wirklich stabil war die Situation dort nie. Es blieben zentrale Streitpunkte ungelöst und wichtige Teile des Friedensabkommens wurden nie umgesetzt. Genau das holt die Region jetzt wieder ein. Anfang Mai erklärte die frühere Befreiungsfront Tigrays, sie setze die alte Regionalregierung wieder ein. Damit bringt sie faktisch die frühere Machtstruktur zurück. Und viele Beobachter sehen darin einen Verstoß gegen den Kern des Friedensabkommens. Gleichzeitig wirft die Befreiungsfront aber auch der äthiopischen Regierung vor, selbst gegen das Abkommen zu verstoßen, etwa durch neue Truppenverschiebungen Richtung Tigray und neuen politischen Druck auf die Region im Norden des Landes. Also die Sorge wächst, dass die Situation erneut eskalieren könnte.
1: Und warum passiert das genau jetzt?
4: Äthiopien steckt derzeit insgesamt in einer sehr fragilen Phase. Das Land steuert auf wichtige Wahlen zu. Gleichzeitig schwelen auch in anderen Landesteilen bewaffnete Konflikte. In Tigray scheint die frühere Befreiungsfront diesen Moment nun nutzen zu wollen, um wieder mehr Kontrolle über die Region zu gewinnen. Gleichzeitig versucht die äthiopische Regierung Stärke zu zeigen und ihren Einfluss im Norden zu sichern. Und genau das macht die Lage im Moment so gefährlich.
1: Also es gibt diese bewaffneten Konflikte innerhalb des Landes, aber natürlich auch außerhalb des Landes. Welche Rolle spielt in dieser Gemengelage der Krieg im Nachbarland Sudan?
4: Sudan und Äthiopien teilen eine lange Grenze und dort schwappt der Konflikt inzwischen besonders stark über. In den letzten Monaten hat sich die Lage noch zugespitzt. Medienrecherchen zeigen, dass Äthiopien der sudanesischen Miliz Rapid Support Forces, also eine der Kriegsparteien im sudanesischen Bürgerkrieg, erlaubt haben soll, Ausbildung

0: Trainingslager auf äthiopischem Boden zu betreiben. Zudem sollen die Rapid Support Forces von Äthiopien aus Drohnenangriffe auf Ziele im Sudan geflogen haben. Anfang Mai zog Sudan deshalb seinen Botschafter aus Äthiopien ab. An dieser Situation sieht man bereits konkret, wie gefährlich die Lage geworden ist. Der Sudankrieg ist längst nicht mehr nur ein Problem des Sudan selbst.
1: Und wie groß ist die Gefahr, dass sich diese Konflikte, dieser Krieg weiter ausweitet, dass auch weitere Länder hineingezogen werden?
0: Noch sind wir nicht an diesem Punkt, aber die Sorge wächst massiv. Also internationale Analysten sprechen inzwischen offen von einem, Zitat, Pulverfass am Horn von Afrika. Und derzeit gibt es viele Funken, die dieses Pulverfass entzünden könnten. Beispielsweise streitet sich Ägypten seit Jahren mit Äthiopien um Wasser und Einfluss am Nil. Beide Länder spielen inzwischen auch im Sudan-Konflikt eine Rolle. Dann gibt es Spannungen zwischen Äthiopien und Eritrea. Dort geht es um den Zugang zum Roten Meer. Auch dort unterstützen inzwischen beide Seiten unterschiedliche Gruppen im Sudan. Also man sieht, diese Konflikte verweben sich immer stärker, treiben sich zunehmend gegenseitig an und könnten im schlimmsten Fall zu einem großen regionalen Krieg verschmelzen. Noch scheint kein Land einen großen Krieg zu wollen. Gleichzeitig rüsten aber praktisch alle Seiten militärisch auf und bereiten sich auf ein solches Szenario vor.
1: Wenn sich die Region am Horn von Afrika, also am östlichsten Zipfel des afrikanischen Kontinents, weiter destabilisiert, was bedeutet das für die internationale Gemeinschaft, auch für Europa?
0: Das Horn von Afrika ist strategisch enorm wichtig. Also die Region liegt direkt am Roten Meer, also an einer der wichtigsten Handelsrouten der Welt. Durch diese Route läuft ein großer Teil des Handels zwischen Europa und Asien, beispielsweise Öl und Gas aus dem Golf, aber auch Elektronik oder Autos aus Asien. Und die Situation an der Straße von Hormuz zeigt uns derzeit deutlich, wie fragil solche Handelsrouten sind und wie schnell sie Lieferketten weltweit treffen. Dazu kommt, viele Länder am Horn von Afrika haben in den letzten Jahren große Flüchtlingspopulationen aufgenommen, gerade eben aus dem Sudan oder Somalia. Wenn die Region weiter destabilisiert wird, könnte das neue Fluchtbewegungen auslösen, auch Richtung Europa, und die humanitäre Krise weiter verschärfen.
1: Die Konsequenzen einer Ausbreitung der Gewalt wären also potenziell massiv. Gibt es denn entsprechend nennenswerte internationale Bemühungen, die Lage in der Region zu beruhigen?
0: Ja, teilweise. Rund um den Tigray-Konflikt gibt es derzeit starke diplomatische Vermittlungsversuche. Die Afrikanische Union, Saudi-Arabien, die USA und europäische Staaten versuchen da, eine weitere Eskalation zu verhindern. Was allerdings weitgehend fehlt, sind direkte Gesprächskanäle zwischen den verschiedenen Konflikten der Region. Also übergreifende diplomatische Ansätze, die wären jetzt dringend nötig, um die Spannungen zu entschärfen und eben diesen regionalen Flächenbrand zu verhindern.
1: Die Informationen von Afrika-Korrespondentin Sarah Flug. Das ist das Echo der Zeit auf Radio SRF. So geht's bei uns weiter. Zürich und Winterthur haben neue Stadtpräsidenten gewählt. Einmal gewinnt ein SPler, einmal ein Freisinniger. Die Details dazu gleich. Dann, WEF-Gründer Klaus Schwab will nach seinem Abgang beim Weltwirtschaftsforum nach vorne schauen. Religiöse Gemeinschaften haben Mühe, Personal zu finden. Ein Grund dafür, der Inländervorrang im Schweizer Recht. Und Spanien ist ein Solarparadies. Eigentlich. Doch die Kritik an Solarparks wächst und die Popularität der Atomkraft. Thema der aktuellen Ausgabe von International, dieses Wochenende im Radio oder jederzeit online auf srf.ch/audio. Zürich und Winterthur haben also neue Stadtpräsidenten. In Zürich wurde der einzige Kandidat, Raphael Golda von der SP, im zweiten Wahlgang gewählt und in Winterthur hat sich der Freisinnige Stefan Fritschi durchgesetzt. Regionalredaktor Christoph Brunner berichtet.
2: Damit bleibt das Präsidium der zweitgrößten Stadt im Kanton Zürich in bürgerlicher Hand, obwohl SP und Grüne die Mehrheit in der Stadtregierung haben. Stefan Fritschi übernimmt die Nachfolge von Mitte-Politiker Michael Künzle, der nach 14 Jahren als Stadtpräsident zurücktritt. Der freisinnige Fritschi ist seit 2010 in der Winterthurer Stadtregierung. Er konnte in diesem zweiten Wahlgang seine Wählerschaft offenbar besser mobilisieren als sein sozialdemokratischer Herausforderer. Es ist das erste Mal seit 24 Jahren, dass die FDP wieder den Winterthurer Stadtpräsidenten stellt. Fritschi betonte aber nach seiner Wahl:
3: Ich bin von der FDP, aber in erster Linie bin ich da gewählt worden, dass ich für die ganze Stadt sinnvolle Entscheidungen treffe und das Beste versuche zu machen mit dem ganzen Team im Stadtrat.
2: Für Fritschis Konkurrenten, den Sozialdemokraten Caspar Bob, ist es bereits die zweite Niederlage bei einer Stadtpräsidiumswahl. Schon 2022 ist er gescheitert. Seine Partei, die SP, hat es damit ein weiteres Mal nicht geschafft, das Stadtpräsidium zurückzuerobern, das sie 2012 verloren hat. In der Stadt Zürich hingegen bleibt das Stadtpräsidium auch nach 36 Jahren in SP-Hand. Sozialdemokrat Raphael Golzer ist heute offiziell als Nachfolger von Stadtpräsidentin Corinne Mauch gewählt worden. Er war der einzige Kandidat in diesem zweiten Wahlgang, da keines der anderen gewählten Stadtratsmitglieder das Stadtpräsidium angreifen wollte. Trotzdem schrieben gut 13% der Wählenden heute einen anderen Namen auf ihren Zettel. Das ärgere ihn aber nicht, erklärte Golzer.
4: Ich bin einfach froh, dass das Resultat da ist. Ich bin froh, dass es doch auch heute wieder sehr deutlich ist. Und mit dem sehr zufriedenen Ergebnis gehe ich jetzt in die Vorbereitung für das Amt.
2: Der 50-jährige Golzer ist seit 2014 in der Zürcher Stadtregierung. Die Wahl zum Stadtpräsidenten ist der bisherige Höhepunkt seiner Politkarriere, die er als Gymnasiast bei den Jungsozialistinnen begonnen hatte.
5: WEF-Gründer Klaus Schwab musste unrühmlich von der öffentlichen Bühne abtreten. Wegen Vorwürfen, er solle Geld für private Zwecke abgezwackt, sich gegenüber Mitarbeiterinnen unangemessen verhalten und Forschungsergebnisse manipuliert haben. Inzwischen ist Klaus Schwab von den Vorwürfen entlastet. Doch er ist nicht mehr Teil des Weltwirtschaftsforums und weitgehend aus dem Rampenlicht verschwunden. Auftritte vor größerem Publikum hat er seither gemieden. Bis vor einigen Tagen am Swiss Media Forum in Luzern, wo sich der 88-Jährige versöhnlich gab und Visionär. Lucia Theiler.
6: Kurz bevor er in Luzern auf die Bühne trat, sei er noch im Flugzeug aus Brüssel gesessen und habe sich mit seinem Chatroboter unterhalten. Chatroboter und KI sind momentan die Themen, die Klaus Schwab umtreiben und nicht mehr das WEF an erster Stelle. Seit seinem sofortigen Rücktritt als Vorsitzender des Stiftungsrats vor rund einem Jahr schreibt er offenbar unentwegt an Büchern. Es geht um Veränderung, Technologie, um Vertrauen und Wahrheit. Das zeigt, sein Blick geht vorwärts.
7: Ich glaube, wir machen uns noch gar keine Vorstellung, was es eigentlich bedeutet, wenn unsere kognitiven Fähigkeiten reproduziert werden können durch künstliche Intelligenz.
6: Das mache vielen Angst.
7: Heute ist das Narrativ, das sich in der Menschheit, nicht nur in Europa, aber vor allem in Europa, das sich eingenistet hat, ist, die Zukunft ist schlechter als heute.
6: Gegen dieses Narrativ will er antreten.
7: Das ist der Unsinn. Die Zukunft passiert ja nicht, sondern die Zukunft wird von uns gestaltet.
6: Die Schlammschlacht um seine Person, er lässt sie auf dieser Bühne erscheinen als Nichtigkeit, mit der er sich nicht aufhalten will. Er wirkt weder gekränkt noch geknickt. Ein Anliegen, das er aber im Hintergrund noch weiter verfolgen wolle, sei, dass der Sitz des Weltwirtschaftsforums in der Schweiz bleibe.
7: Und was ich verhindern möchte, ist, dass es zum Sprachrohr nur einer Ideologie oder eines Landes wird.
6: Ansonsten aber sei das Kapitel WEF für ihn abgeschlossen. Seine Themen, seine Worte, sein erster Auftritt mit neuer modisch schwarzer Brille weisen darauf hin, hier spricht ein Mann, der versucht, vorwärts zu gehen, nicht trotz, sondern wegen seines Alters.
7: Nein, ich glaube, wenn Sie es etwas, ich würde fast sagen, zynisch ausdrücken wollen, dann könnten Sie sagen, je älter Sie werden, desto weniger Zeit haben Sie zur Verfügung. Also müssen Sie diese Zeit noch möglichst gut ausnutzen.
6: Und schon ist er thematisch wieder dort, wo es ihn umtreibt, beim digitalen Zeitalter und der künstlichen Intelligenz.
5: Beim Stichwort Fachkräftemangel denken viele an die IT-Branche oder das Gesundheitswesen. Aber auch religiöse Gemeinschaften sind davon betroffen. Moscheen, Synagogen, Hindu-Tempel, aber teilweise auch die Landeskirchen sind darauf angewiesen, ihr Personal auch in sogenannten Drittstaaten, in Ländern außerhalb der EU, rekrutieren zu können. Besonders für religiöse Minderheiten ist die Personalsuche mit erheblichen Schwierigkeiten verbunden. Denn was kirchenrechtlich eine freie Wahl der Gemeinde ist, muss gleichzeitig den Anforderungen des Arbeitsrechts genügen. Anna Jungen.
8: Die jüdisch-liberale Gemeinde Zürich hat ein turbulentes Jahr hinter sich. Die Gemeinde führte eine Rabbinerwahl durch und steht heute trotzdem ohne Rabbiner da. Das erzählt Co-Präsidentin Brigitta Rottach.
9: Diese ganzen Monate haben extrem viel Verunsicherungen auch hervorgerufen, innergemeindliche Verwerfungen. Ja, ein Rabbiner, eine Rabbinerin ist eben eine ganz wichtige Person. Das ist nicht irgendeine Fachkraft, die man holen kann oder nicht.
8: Rückblick. 2025 wählte die Gemeindeversammlung Moshe Barnett als Nachfolger für den abtretenden Rabbiner. Die Freude war groß, aber kurz. Moshe Barnett erhielt keine Arbeitsbewilligung. Der Rabbiner hat einen israelischen und einen britischen Pass. Beides keine EU-Staaten. Und für Fachkräfte aus sogenannten Drittstaaten gelten deutlich höhere Hürden für eine Arbeitsbewilligung. Zum Beispiel der sogenannte Inländervorrang. Konkret, Arbeitgeber, Arbeitgeberinnen müssen für offene Stellen zuerst Menschen aus der Schweiz berücksichtigen oder solche aus dem EU-Raum.
9: Und in unserem Fall war eben tatsächlich noch eine zweite Person in der letzten Runde, die einen deutschen Pass hat.
8: Laut Bundesrecht hätte die jüdisch-liberale Gemeinde Zürich sich automatisch für die Kandidatin mit dem EU-Pass entscheiden müssen. Für Brigitta Rottach eine absurde Situation, da sie als öffentlich-rechtlich anerkannte religiöse Gemeinschaft laut kantonalem Recht ihre Rabbiner oder Rabbinerinnen demokratisch wählen müssen. In diesem Fall aber übersteuert Bundesrecht das kantonale Recht. Die demokratische Wahl der Gemeinde wird nichtig. Der Fall wirft ein Schlaglicht auf ein grundsätzliches Problem in der Schweiz. Religiöse Minderheiten berichten von Schwierigkeiten bei der Rekrutierung von Geistlichen außerhalb des EU-Raums. Besonders ethnisch-religiöse Vereine stehen vor größeren Schwierigkeiten. Zum Beispiel die bosnischen Muslime und Musliminnen, so Muris Begovic, Präsident der Vereinigung islamischer Organisationen in Zürich. Für sie ist der Nachweis, dass man in der EU nach geeigneten Kandidaten gesucht habe, besonders schwierig. Ebenso die Anforderung, die überregionale, ja gesamtschweizerische Bedeutung nachzuweisen.
10: Eben, was heißt gesamtschweizerische Wirkung? Was heißt Suchbemühungen nachweisen können? Also das ist ja nicht definiert, dass man sagt, ja, es muss so und so viel Views auf dieser und jener Webseite haben. Es ist so schwammig.
8: Zumal bei ethnisch-religiösen Gemeinschaften, wie eben den bosnischen Muslimen, es keinen Sinn mache, wenn zum Beispiel ein französischer Imam der Gemeinde vorsteht. Insofern ist die Suche im EU-Raum per se eingeschränkt und die Ausbildung von Imamen in der Schweiz ist nicht erlaubt. Ein Dilemma für die Gemeinden.
10: Und das ist eben jetzt ein zusätzliches Problem, dass die Imame, die bereits jetzt aktiv sind, die eine Arbeitsbewilligung haben, die kommen langsam ins Alter, die werden pensioniert und das Problem wird immer größer und größer.
8: Auch Landeskirchen, besonders die katholische Kirche, rekrutiert Geistliche aus Drittstaaten. Meistens kommen die Priester aus der Demokratischen Republik Kongo oder aus Indien. Auf Anfrage bestätigt die Schweizer Bischofskonferenz, dass der administrative Aufwand hoch sei, sonst aber keine Probleme bekannt seien. Das sei kein Zufall, sagt Christine Achermann, Professorin für Migrationsrecht und Gesellschaft an der Universität Neuenburg. Die Zulassungsbedingungen sind auf den ersten Blick für alle religiösen Gemeinschaften gleich. In der Praxis bevorzugen die Anforderungen aber die Landeskirche. Zum Beispiel die Bedingung, einen branchenüblichen Lohn bezahlen zu können oder der Nachweis der überregionalen Bedeutung. Beides sei für kleinere religiöse Gemeinschaften eine höhere Hürde, zum Beispiel auch für Migrationskirchen, so Christine Achermann.
11: Das sind zum Teil ganz kleine Gruppierungen, aber für diese kleinen Gruppierungen wäre es eben trotzdem relevant, dass sie die qualifizierten Personen hätten und dass sie die Menschen hätten, um ihre Religion ausleben zu können.
8: Dazu kommt, dem Gesetz liege eine christliche Vorstellung von religiösen Betreuungspersonen zugrunde, nämlich das Modell des christlichen Priesters, so Christine Achermann. Nicht berücksichtigt werde dabei, dass zum Beispiel bei hinduistischen Gemeinschaften Tempelmusiker genauso zentrale Figuren seien für die Ausübung ihrer Rituale.
11: Und da merkt man dann, dass es diese Möglichkeit in diesem Sinne im Gesetz eben nicht vorgesehen ist, weil man von der impliziten Normalität der Landeskirchen ausgeht.
8: Und so zeigt sich, die Anforderungen für die Rekrutierung von Geistlichen aus Drittstaaten sind auf dem Papier für alle gleich. In der Realität aber haben vor allem religiöse Minderheiten Mühe mit den Anforderungen.
12: Der Beitrag von Anna Jung. Es fehlen noch die Fußballresultate von heute Sonntag aus der Super League der Männer. Lugano verliert auswärts gegen St. Gallen mit 1:2. Die Berner Young Boys gewinnen gegen den FC Basel 3:0 und Sion schlägt Schweizer Meister FC Thun mit 2:0. Damit schließen wir die aktuelle Echo-Woche ab. Redaktionsschluss ist heute um 18.27 Uhr. Verantwortlich für die Sendung Marisa Eckli, für die Nachrichten Roger Brändlin, am Mikrofon Christina Scheidegger.
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14: Guten Sonntagabend. In der Sendung International gehen wir heute auf Spanien an die Sonne. Am 6:30 Uhr, gerade nach der Lovebox. Ich bin Christina Lang.

0: halb sieben und so tut es auf der Strasse.
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0: Stau auf folgenden Strecken in der Region Solothurn auf der A1 Richtung Zürich zwischen Wangen an der Aare und Herkingen. In der Region Zürich auf dem Nordring Richtung St. Gallen ab Dietikon, daher auch auf dem Westring ab Urdorf Süd und auf der A1 Richtung Zürich ab Effretikon bis Zürich Ost. Vor dem Gotthardtunnel Richtung Norden 3 Kilometer Stau und eine halbe Stunde Wartezeit ab Quinto. In der Sendung «International» nimmt uns der Beat Vogt jetzt mit auf Spanien.
2: Weite, fast unberührte Landschaften prägen die Extremadura. Sie ist eine der am schwächsten entwickelten Regionen Spaniens. Noch.
3: Ahora han descubierto su petróleo, que es el sol.
2: Jetzt hat die Region ihr Erdöl entdeckt. Die Sonne, sagt José Donoso, Direktor des spanischen Photovoltaikverbandes. Die Extremadura bietet ideale Voraussetzungen für Solaranlagen im großen Stil. Viel Sonne, viel Platz.
3: Podemos producir energía eléctrica a mitad de precio que en el norte de Europa.
2: Die Stromproduktion sei hier halb so teuer wie in Nordeuropa. Trotzdem regt sich Widerstand gegen die Solarenergie. Die gigantischen Anlagen seien schädlich für Tiere und Pflanzen und verschandelten die Landschaft, heißt es. Die Folge davon, sogar in der Extremadura, der Vorzeigegegend für Sonnenenergie, gewinnt Atomkraft wieder an Popularität. Das AKW der Region ist alt, doch Politik und Bevölkerung machen sich stark für dessen Weiterbetrieb. Der nukleare Schatten über dem Solarparadies. International. Wie Spanien über die Energiewende streitet. Mein Name ist Beat Vogt.
4: Bueno, se ve hasta allí lejos. Wow, madre mía. Wow, impresionante.
5: Wow, man sieht es bis dort nach hinten. Meine Güte, beeindruckend.
2: Juan Antonio Morales schaut zum Autofenster hinaus, auf hunderte Solarpanels, die sich aneinander reihen. Er kennt die Gegend, wohnt nur wenige Kilometer entfernt, trotzdem scheint ihn die Größe der Anlage von Neuem zu überraschen.
4: Son dos.
2: Es seien eigentlich sogar zwei Anlagen, die eine bereits in Betrieb, die zweite noch im Aufbau.
5: Schon nur die bestehende war die größte Europas. Und nun mit der anderen?
2: Im Vorbeifahren ist die Dimension schwer zu fassen. Insgesamt 2 Millionen Solarmodule auf einer Fläche von 16 Quadratkilometern, gemäß den Angaben der Betreiber, der Energieunternehmen Iberdrola und Naturgy. Vor wenigen Jahren sah es in dieser ruhigen, etwas abgelegenen Hochebene noch ganz anders aus.
4: Nada, no había nada. Todavía praderas con ovejas.
5: Nichts. Es gab gar nichts hier. Nur Felder mit Schafen. Und jetzt sieht das aus wie ein Industriegebiet. Das sind alles Solarpanels.
4: Parece como un polígono industrial y son placas.
2: In der Extremadura, dieser Binnenregion an der Grenze zu Portugal, scheint die Sonne an gegen 300 Tagen im Jahr. Hier lohnt es sich mehr als anderswo, Solarenergie zu nutzen. Jährlich werden die beiden Anlagen zusammen rund 2000 Gigawattstunden Strom ins Netz leiten. Das entspricht dem Stromverbrauch von etwa 500.000 Haushalten. Zum Vergleich, die aktuell größte Solaranlage der Schweiz in Cressier im Kanton Neuenburg erzeugt jährlich gerade mal 8,5 Gigawattstunden, also über 200 Mal weniger. Juan Antonio Morales stört sich nicht nur an der visuellen Veränderung der Landschaft. Der studierte Biologe, der eine Bio-Imkerei führt, sagt, mit Solaranlagen zugebaute Gebiete seien für Bienen verloren.
4: Debajo de las placas no crecen flores ni nada.
5: Unter den Solarpanels wachsen keine Blumen, wo sie Nahrung fänden. Mehr noch, Bienen orientieren sich an der Sonne. Und jetzt sollen sie durch tausende von Spiegeln fliegen, die die Sonne reflektieren. Das geht nicht. Dasselbe gilt auch für die Vögel.
2: Es gäbe bessere Standorte, wo Solarpanels weniger Schaden anrichteten. Die wirtschaftlich schwache Region hier werde von den Großkonzernen ausgenutzt.
5: Tatsächlich produziert die Extremadura mehr Energie als viele andere Regionen. Und diese Energie fließt zum Beispiel in die Region Madrid. Die wollen dort keine Photovoltaikanlagen, obwohl ihre Landschaft viel karger ist. Hier haben wir eine große Artenvielfalt. Du siehst es ja selbst, es gibt Viehzucht, die Dörfer sind noch lebendig. Und sie überziehen uns mit diesen Solarmodulen.
2: Energiekolonialismus nennen das die Aktivistinnen und Aktivisten in der Gegend. Juan Antonio Morales zeigt auf den Solarpark vor uns. Er heißt Parque Solar Francisco Pizarro. Pizarro ist einer der berühmtesten Söhne der Extremadura. Ein Eroberer, ein Conquistador, der im 16. Jahrhundert mit seinen Halbbrüdern das Inka-Reich in Peru einnahm. Eine andere Anlage ist nach Hernán Cortés benannt. Auch er ein Eroberer aus der Gegend. Irgendwie ironisch, findet Morales.
5: Die Energiekonzerne wählen Namen der alten Konquistadoren aus. Heute erobern sie uns.
2: Außer den verschandelten Landflächen habe die Extremadura wenig von den Solaranlagen, moniert der Biologe. Nur gerade die Standortgemeinden könnten profitieren. Hier zum Beispiel Aldea Centenera. Das Dorf liegt wenige Autominuten vom Solarpark entfernt. Schon als wir zufahren, ist der Unterschied zu anderen Dörfern der Gegend sichtbar.
4: Mira, ves qué paseo han hecho aquí tan bonito, ¿ves? Todo esto es pagado con lo de las placas, ¿eh?
5: Schau, die schöne Promenade, die sie hier gebaut haben. Alles bezahlt mit dem Geld der Solaranlage.
4: Las aceras, mira las aceras. Mira, el jardín, el arbolito.
5: Die Trottoirs, das Gärtchen, die gedeckte Bushaltestelle, siehst du das? Und dort haben sie einen Olivenbaum gepflanzt. Alles ganz neu. Und da drüben ist das Schwimmbad. Es ist super. Und gratis für die Leute im Dorf.
2: Im herausgeputzten Zentrum von Aldea Centenera treffe ich auf eine Frau, die hier einen kleinen Laden führt. Ja, sie habe profitiert, als die Solaranlage gebaut wurde. Die Arbeiter hätten bei ihr eingekauft, aber jetzt seien nicht mehr so viele hier. Und schön seien die Anlagen nicht. Sehr viel Eisenzeug sei das, sagt sie und steckt sich einen Sonnenblumenkern zwischen die Zähne. Ein Mann gesellt sich dazu. Er ist Viehzüchter. Seine Felder sind nicht weit von den Solaranlagen entfernt. Auch er findet, ästhetisch seien sie nicht.
6: Como estético, desde luego no es. Rentable, pues a primera vista parece rentable, pero lo que no sabemos.
2: Immerhin schienen sie rentabel zu sein, auf den ersten Blick. Längerfristig aber sei auch das nicht sicher. Der Bienenzüchter Juan Antonio Morales wohnt und arbeitet ein Dorf weiter in Garcias, eine knappe Viertelstunde Fahrt durch sanfte Hügellandschaften vom Solarpark entfernt.
5: Unsere Gegend ist schöner. Zu uns kommen die Leute in die Ferien.
2: Das müsse man bewahren. Er hat deshalb in Garcias eine Bürgerinitiative gestartet. Ihr Ziel? Kleine Anlagen im Dorf statt große auf den Feldern. 50 Haushalte haben sich zu einer Energiekooperative zusammengeschlossen. Auf dem Dach seiner Imkerei haben sie eine Solaranlage installiert, die bald ans Netz gehen soll. Dafür benötigte es allerdings jahrelange, mühsame Verhandlungen. Und nur knapp 2/3 der Dachfläche ist mit Solarzellen belegt.
5: Wir haben 50 Kilowatt Leistung beantragt, man hat uns aber nur 30 bewilligt.
2: In Spanien sind die großen Energiekonzerne für die Anschlüsse ans Netz zuständig.
5: Sie kämpfen um ihr Geschäft. Wir nehmen ihnen zwar nur ein kleines Stück davon weg, aber sie wollen gar nichts hergeben. Sie befürchten, dass sich dieses Modell weiter verbreiten könnte.
2: Dabei sei doch klar,
5: bevor man Solarpanels in die Landschaft setzt, müsste man alle Dächer damit ausstatten. Die Natur müsste die letzte Option sein.
2: Madrid. In einem illustren Gebäude der Calle Velázquez befindet sich der Sitz der UNEF, des spanischen Verbands für Photovoltaik.
7: Los dos son necesarios.
2: Es brauche beides, sagt UNEF-Direktor José Donoso.
7: Cuanto más pongamos en autoconsumo, en tejados, menos necesitamos los terrenos, es obvio.
2: Natürlich, je mehr Solarpanels auf Dächern seien, desto weniger brauche es in der Natur. Aber nur auf Hausdächer zu setzen, reiche nicht aus. Das ginge zu langsam, denn die Zeit dränge im Kampf gegen den Klimanotstand. Ähnliches gelte für die Kritik, dass die Solarparks die Natur verschandelten.
7: No es válido el concepto de si es bonito o feo.
5: Das Konzept von hässlich oder schön verfängt nicht. Wenn wir den Klimawandel nicht stoppen, wird sich die Landschaft, die angeblich durch eine Photovoltaikanlage zerstört wird, in eine Wüste verwandeln.
2: Der Landbedarf sei gar nicht so groß, wie er häufig dargestellt werde, fügt der oberste spanische Solarlobbyist an.
5: Wenn wir alles umsetzen, was im nationalen Energie- und Klimaplan bis 2030 geplant ist, benötigen wir 0,03% der spanischen Agrarfläche. Mit anderen Worten, 99,97% der Fläche bleiben bestehen.
2: José Donoso spricht sich umso eindringlicher für die Solarenergie aus, als auch er weiß, dass ihre Akzeptanz in Teilen der Bevölkerung abgenommen hat. Es ist das Paradox des Erfolgs. Je mehr Solaranlagen vorhanden sind, je sichtbarer sie also sind, desto größer wird die Skepsis. Die neueste Umfrage des renommierten Elcano-Instituts in Madrid zeigt, dass im Gegensatz dazu die Kernkraft wieder stark an Zustimmung zulegt. Zwei Drittel der Befragten sprechen sich dafür aus, dass die spanischen Atomkraftwerke länger als geplant weiterlaufen sollen. Noch vor 2 Jahren waren weniger als die Hälfte der Befragten dafür. Das Thema betrifft die Extremadura unmittelbar. Im nördlichen Teil der Region, in Almaraz, steht das größte der 5 noch aktiven Kernkraftwerke Spaniens. Eigentlich soll die Anlage nächstes Jahr vom Netz genommen werden. So hat es die sozialistisch geführte Regierung von Pedro Sánchez 2019 beschlossen. Besonders die linke Koalitionspartnerin Sumar besteht auf dem Fahrplan, der Spaniens vollständigen Ausstieg aus der Atomkraft bis 2035 vorsieht. Allerdings haben die AKW-Betreiberfirmen letztes Jahr ein Verlängerungsgesuch eingereicht. Hauptargument: die unsichere Lage in der globalen Energieversorgung wegen der Kriege in der Ukraine und im Nahen Osten. Die spanische Regierung will sich noch nicht festlegen. Sie hat das Gesuch an die nationale Atomaufsichtsbehörde weitergeleitet, die zuerst die Sicherheit des AKWs beurteilen soll. Derweil wächst in der Region selbst der Widerstand gegen die Schließung. Das Dorf Almaraz liegt auf einer Anhöhe. Von hier aus sieht man gut auf das AKW hinunter. Es steht am Ufer des Stausees Arrocampo, gebaut extra für die Kühlung der beiden Reaktoren. Hohe Stacheldrahtzäune verwehren den Zugang zur gut 40-jährigen Anlage. Im Dorfzentrum ist noch wenig los. Die Morgensonne beginnt, die Pflastersteine zu wärmen. Störche klappern in ihren Horsten auf dem Kirchendach. Am Fenster des Gemeindehauses prangt ein Transparent. Sí a la vida de la central. Ja zum Kraftwerk. Aus einem Hauseingang tritt eine ältere Frau. Schon ihr Vater habe fürs AKW gearbeitet. Dann sie selbst, nun täten es auch ihre Kinder. Das Werk müsse auf jeden Fall weiterlaufen. Sie hoffe, dass die Regierung zur Vernunft komme und wenn nicht, dass sie abtrete und die Menschen hier glücklich und zufrieden leben lasse. Von der Umstellung auf grüne Energie hält sie wenig. Sollen wir künftig Solarpanels essen? Lieber noch 4 Atomkraftwerke, bevor sie die ganzen Felder mit Solaranlagen überziehen, sagt die Frau. Ein jüngerer Mann pflichtet ihr bei. Er selber sei vor 15 Jahren für einen Job im AKW hierher gezogen. Hier lebten sehr viele Menschen vom AKW.
8: Da mucho trabajo aquí. Muchísima gente vive de esto.
2: Die ganze Region hänge davon ab. Almaraz sei der Wirtschaftsmotor der nördlichen Extremadura. Die Region ist eine der ärmsten Spaniens. Die Löhne sind landesweit am tiefsten, die Arbeitslosenquote ist eine der höchsten. Viele junge Menschen zogen und ziehen deshalb weg. Die Extremadura gehört zur sogenannten España Vaciada, dem entleerten Spanien, wie das im Land genannt wird. Es ist die am dünnsten besiedelte Region Spaniens. Etwa gleich groß wie die Schweiz wohnen dort rund 9-mal weniger Menschen. Vor diesem Hintergrund ist sich die Politik in der Region, eine Seltenheit in Spanien, von links bis rechts einig. Das AKW Almaraz brauche es weiterhin. Dafür setzt man sich ein, nicht nur in Madrid, sondern auch direkt in Brüssel. Die regionale Pro-Kernkraft-Vereinigung Sí a Almaraz hat sich mit einer Petition ans Europaparlament gewandt. Geschäftiges Treiben im Rathaus von Naval Moral de la Mata, der größten Stadt im Umfeld von Almaraz. Über ein Dutzend Journalistinnen und Journalisten drängen sich um Bogdan Joinca, richten Linsen auf ihn, strecken ihm Mikrofone entgegen.
9: Welcome everyone, again. I'm very happy that can be in Spain.
2: Der Pole ist Vorsitzender des Petitionsausschusses des Europäischen Parlaments und wechselt nach der Begrüßung auf Polnisch.
9: Drodzy Państwo, nie jest tajemnicą, że cała Unia Europejska ma wielki problem z drogą energią.
2: Die Energieversorgung und Kosten seien ein gesamteuropäisches Problem und deshalb schaue sich seine Parlamentsdelegation die Situation nun vor Ort an. Dass Spaniens Kernkraftbefürworterinnen und Befürworter auf Unterstützung der Europäischen Union setzen, hat gute Gründe. Erst kürzlich nannte EU-Kommissionspräsidentin Ursula von der Leyen den Atomausstieg einen strategischen Fehler. In einigen Ländern der EU hat die Atomkraft wieder Auftrieb. Die Entwicklung von Mini-Reaktoren wird vorangetrieben, unter anderem im bis anhin noch AKW-freien Polen. Der polnische EU-Delegationsleiter äußert sich in Naval Moral inhaltlich allerdings noch nicht, kündigt erst einen künftigen Bericht an. Die regionale Politprominenz steht Schlange, um die europäischen Gäste von der weiteren Notwendigkeit der Kernenergie zu überzeugen. Allen voran die Präsidentin der Extremadura, Maria Guardiola. Sie ist vom konservativen Partido Popular und nutzt die Gelegenheit, gegen die sozialistische Regierung in Madrid auszuteilen.
10: Cerrar la central nuclear de Almaraz sería una decisión terrible.
2: Die Schließung des Kernkraftwerks Almaraz wäre eine schreckliche Entscheidung mit verheerenden Folgen für die Wirtschaft und die Energiesouveränität. Eine Entscheidung, die rein ideologisch motiviert sei. Nach ihr tritt der Präsident der Standortprovinz Cáceres, Miguel Ángel Morales, vor die Mikrofone. Er ist Sozialist, also Parteikollege von Ministerpräsident Sánchez. Das sei keine Frage der politischen Parteien, wiegelt er ab.
11: Esto no es una cuestión de enfrentamientos políticos de ningún partido político de ningún de la Junta de Extremadura con el gobierno de España.
2: Es gehe nur darum, dass das AKW nicht schließen müsse, nicht darum, wer recht habe oder den anderen mehr beleidige.
11: ¿Quién tiene más razones o quién va a hacer más afrenta uno hacia otro?
2: Dann stehen sie alle noch zusammen, die Parteigrenzen weglächelnd posieren sie für das Foto mit den EU-Delegierten, bevor sie sich für eine Sitzung hinter verschlossenen Türen in den Gemeinderatssaal zurückziehen. Gegnerinnen und Gegner der Kernenergie scheinen hier nicht zu existieren. Aber es gibt sie.
12: Vale. Bueno, yo me llamo Chema, Chema González.
2: Bei der regionalen Naturschutzorganisation ANENEX ist Chema González der Experte für Energiefragen. Der Ingenieur zog anfangs der 1980er Jahre nach Naval Moral de la Mata, in der Zeit also, als das nahegelegene AKW Almaraz den Betrieb aufnahm.
12: Los primeros años Almaraz era un desastre como central.
5: In den ersten Jahren war es ein Desaster. Pannen waren an der Tagesordnung. Sogar die Betonstruktur machte Probleme. Damals gab es in allen Gemeinden Demonstrationen, auf der Straße, in Kirchen.
12: Manifestaciones en las carreteras, encierros en las iglesias.
2: González hat die Geschichte des AKWs in einem Buch aufgearbeitet. Sein programmatischer Titel: Amanecer sin Almaraz. Sonnenaufgang ohne Almaraz. Er ist überzeugt, dass die Energiewende in der Region viel mehr Zuspruch habe, als die aktuelle politische Diskussion vermuten lasse.
5: Klar, wenn du fragst, willst du, dass Almaraz geschlossen wird, dann sagen die meisten nein. Man will nicht dafür verantwortlich sein, dass Leute ihre Arbeit verlieren. Die ganze Gegend ist noch dörflich. Hier haben viele Angst davor, dass man mit dem Finger auf sie zeigt.
2: Dabei könne die Region auch ohne AKW wirtschaftlich bestehen. Die Gewerbe- und Industriegebiete boomten, seit das Ende der Atomkraft angekündigt worden sei. Mit wem immer man in der Extremadura spricht, eines wird dabei klar. Die Frage, ob bzw. wie schnell Solarenergie die Kernkraft ersetzen könnte, ist nie eine rein ökologische Frage. In dieser wirtschaftlich schwachen Gegend geht es immer auch um Arbeitsplätze. Solche, die erhalten bleiben, wenn das AKW weiterläuft, andere, die dank der neuen Technologien entstehen könnten. Viele sehen in der Solarenergie einen Treiber für die Entwicklung hin zu einer modernen Wirtschaft, mit hochqualifizierten Fachkräften. Anzeichen dafür gibt es. Eugenia Garcia reicht mir einen Schutzkittel, den ich mir überziehen soll. Zur Sicherheit und für die Hygiene, sagt sie. Dann führt die Labortechnikerin mich in einen Raum, wo auf einfachen Bürotischen Dutzende von Geräten angeordnet sind. Dazwischen Kabel, Rohre, Behälter, diverse Spezialwerkzeuge. Da und dort blinken LEDs, auf Bildschirmen aller Art flimmern Grafiken.
13: Hier haben wir die Ultraschallbäder, Mikroskope, Waagen, pH-Meter, alle Geräte, die nichts weiter als Strom benötigen.
2: Wir befinden uns in einem Labor des Iberischen Forschungszentrums für Energiespeicherung in Cáceres, einer Provinzhauptstadt der Extremadura. Hier wird an dem getüftelt, was nach der Stromerzeugung kommt. Bei erneuerbaren Energien wie der Solarenergie ist das besonders wichtig. Da die Produktion stark schwankt, je nach Tageszeit oder Wetter, sind Energiespeicher essentiell. Batterien zum Beispiel.
13: Das hier ist ein Tomograph, eines unserer ersten Geräte. Damit können wir Batterien durchleuchten und analysieren, wie sie sich unterscheiden, vor und nach einem Ladevorgang.
2: Batterien sind nur ein Teil der Forschung. Das Zentrum tüftelt etwa auch an sogenannten Power-to-X-Technologien, an Kraftstoffen wie Wasserstoff, die als Energiespeicher dienen.
13: Es ist eine unglaubliche Bandbreite an Techniken, die wir anwenden.
2: Was hier im Labor im Kleinen erforscht wird, will das Zentrum bald in größerem Stil angehen. Eugenia Garcia zeigt durchs Fenster hinaus auf eine Baustelle. Dort könnten Sie im Sommer eigene Gebäude beziehen.
13: Man sieht bereits den Büroturm. Da hinten im kleinen weißen Gebäude werden die Labore sein. Daneben entsteht ein Gebäude, wo sich Startups einmieten können. Und auf der anderen Seite eine Pilotanlage.
2: Dort werden die forschenden Techniken oder Materialien, die sie in der Grundlagenforschung entwickeln, in größerem Maßstab testen und somit praxistauglich machen können. Das ist der entscheidende Schritt, um die Extremadura in die technologische Zukunft zu führen. Das Iberische Forschungszentrum für Energiespeicherung ist noch jung. Vor 4 Jahren bezog es im Campus von Cáceres die ersten provisorischen Räume. Dass es gerade hier angesiedelt wurde, sei kein Zufall, sondern Teil einer Strategie, erklärt mir später David Parra von der Forschungsleitung, der das Zentrum mit aufbaute.
14: Y entonces se decía en aquel momento, pues,
5: die Regierung wollte, dass in der Extremadura nicht nur viel Energie gewonnen, sondern auch die technologische Entwicklung gefördert wird, um der Abwanderung aus der ländlichen Gegend entgegenzuwirken. Zudem ist es ja das iberische Zentrum, also für Spanien und Portugal. Hier sind wir genau zwischen Madrid und Lissabon.
14: Y bueno, con ese luego carácter ibérico, pues estamos entre Madrid y Lisboa.
2: Schon jetzt zeige dieser Entscheid Wirkung. Aktuell forschten 100 hochqualifizierte Arbeitskräfte hier.
5: Das ist eine Erfolgsgeschichte, weil die Region zeigen konnte, dass sie Talente anzieht. Wir haben hier Leute aus 25 Ländern.
2: So tüfteln die Forschenden des Zentrums in Cáceres an einer nachhaltigeren und regionaleren Energiezukunft. Diese Ansätze unterstützt man auch in Madrid, in der Zentrale des spanischen Verbands für Photovoltaik. Präsident José Donoso ist sogar überzeugt, dass im Energiesektor gerade eine Art Revolution der Dezentralisierung stattfindet.
7: Mira, veníamos de un sistema eléctrico que cada vez necesitaba para unas tecnologías más intensivas en capital y más complejas.
5: Wir kommen von einem System, in dem die Energieproduktion immer mehr Geld und immer komplexere Technologien benötigte, wie zum Beispiel bei AKWs. Dies hat zu einer zunehmenden Konzentration des Stromsektors geführt, in den Händen einzelner, immer größerer internationaler Konzerne.
2: Das ändere sich jetzt gerade.
5: Das Aufkommen der Solarenergie als wettbewerbsfähige Energiequelle bewirkt enorme Umwälzungen. Denn es handelt sich um eine einfache Technologie, die jedes Land, ja sogar jede einzelne Person nutzen kann. Man kann Anlagen mit 1000 Megawatt oder nur 3 Kilowatt bauen. Damit wird das Modell aufgebrochen. Es geht von einem hyperkonzentrierten zu einem absolut dezentralen Modell über.
2: Auch dem Präsidenten des spanischen Photovoltaikverbands ist klar, dass dieser Übergang nicht ganz so geschmeidig abläuft, wie er es gern hätte. Doch weder die naturschützerischen Bedenken noch das Wiederaufflammen der Popularität von Kernkraft mögen seine Überzeugung erschüttern.
7: A todo movimiento revolucionario le viene una reacción. Y en todo momento de cambio hay alguien que pierde.
5: Auf jede Revolution gibt es eine Gegenreaktion. Bei jeder Veränderung gibt es jemanden, der verliert. Und dann gibt es Widerstand. Aber die Zeit der Sonnenenergie ist gekommen. Man kann es verzögern, man kann uns Zeit verlieren lassen. Aber die Zeit ist gekommen.
7: Nos pueden hacer perder tiempo en nuestro país o en otros países. Pero ahí está.
2: Die Zahlen geben ihm recht. Seit Anfang dieses Jahrzehnts hat sich die Stromproduktion aus Photovoltaikanlagen in Spanien mehr als verfünffacht. Gemäß der nationalen Netzbetreiberin Red Eléctrica hat die Sonnenenergie letztes Jahr sogar alle anderen Energiequellen überholt. Tendenz weiter steigend. Im sonnenverwöhnten Spanien ist der Solarumbau kaum mehr zu stoppen.
0: Sendung international von Beat Vogt über Spanien und wie das dort um die Energiewende gestritten wird. 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

0: Belinda Carlisle, Heaven is a place on earth. Es wird Sydney, nach den Nachrichten, grosses Programm für die Kleinen, Kindersendung SRF Kids mit dem Alessio Amstutz.
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0: Von 19 Uhr Stau auf folgenden Strecken. Region Solothurn auf der A1 Richtung Zürich zwischen Wangen an der Aare und Herkingen. Region Zürich auf dem Nordring Richtung St. Gallen ab Dietikon, daher auch auf dem Westring ab Urdorf Süd und auf der A1 Richtung Zürich ab Effridikon bis Zürich Ost. Vor dem Gotthardtunnel Richtung Norden 3 Kilometer Stau, eine halbe Stunde Wartezeit ab Quinto.
2: Die Nachrichten von SRF um 19 Uhr mit Konrad Muschk. Der Iran hat auf den 14-Punkte-Plan von US-Präsident Donald Trump reagiert. Mit diesem Plan beabsichtigt Trump, den Krieg im Iran zu beenden. Der Iran hat seine Antwort an Pakistan übermittelt, wie iranische Staatsmedien melden. Pakistan vermittelt in dem Konflikt. Was in der iranischen Antwort genau steht, ist noch nicht bekannt. Pakistan hat bestätigt, die iranische Stellungnahme erhalten zu haben, wie die Nachrichtenagentur Reuters berichtet. Sie werde nun an die USA weitergeleitet. Trump verlangt mit dem 14-Punkte-Plan unter anderem, dass der Iran auf sein Atomprogramm verzichtet. Im Gegenzug würden die USA wohl ihre Sanktionen lockern. Erste Passagiere des Kreuzfahrtschiffes Hondius, auf dem das Hunter-Virus ausgebrochen ist, sind nun in ihren Heimatländern angekommen. Flugzeuge mit Schiffspassagieren an Bord sind bislang in Spanien und Frankreich gelandet. Bei einem Mann aus Frankreich zeigten sich während des Flugs erste Symptome, wie Regierungschef Sébastien Lecornu mitteilt. Das Kreuzfahrtschiff hatte am Vormittag in Teneriffa angelegt. Während die Passagiere ausgeflogen werden, müssen die Besatzungsmitglieder bis auf Weiteres auf Teneriffa in Quarantäne bleiben. Das gilt auch für ein Schweizer Crewmitglied. In die Schweiz und zu einer Meldung aus der Kultur. 115.000 Menschen haben in 46 Dörfern und Städten im ganzen Land von Mittwoch bis heute getanzt. Und zwar im Rahmen des Nationalen Tanzfestes. Die Veranstalter sprechen zum Festivalabschluss der 21. Ausgabe von einem Rekord. Das Spektrum reichte dabei von einem großen Choreo-Anlass auf dem Berner Bundesplatz mit über 1000 Teilnehmenden bis zu einer Fusion von Appenzeller Volksmusik und Flamenco in Rapperswil. Während der 5-tägigen Veranstaltung fanden mehr als 600 Aufführungen und 800 Tanzkurse statt. Außerdem tourten 12 Tanzprojekte durch die teilnehmenden Gemeinden. Zum Sport und zunächst zur Schweizer Fußballmeisterschaft, wo heute 3 Spiele stattfanden. Sitten gewinnt gegen Meister Thun mit 2:0, IB schlägt Basel 3:0 und Lugano unterliegt St. Gallen 1:2. Das Wetter. Am späten Abend gibt es vor allem im Osten noch Platzregen. Morgen ist es dann wechselnd bewölkt und es wird immer wieder nass. Es gibt viel Wind und rund 17 Grad. Das waren Nachrichten von Radio SRF, verantwortlich Marco Koller.
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5: Ich habe an meine Mami Zimtschnecken gebacken und ein Früchtensäckchen geschenkt. Das sagt dann so im Treff auf srfkids.ch.
6: Und Schokimampfei.
5: Ja, ich hoffe, du daheim hast einen guten Muttertag gehabt und deine Mami ein bisschen verwöhnen. Wahrscheinlich ein strenger Sonntag, oder? Nachdem heute alles selber ist müssen machen. Darum, ich hoffe, du kannst jetzt gemütlich SRF Kids hören und ein bisschen entspannen.
6: Du bist die schön daheim, gell?
5: Genau so machen wir das. Ich bin Alessio Amstutz, bis am 8. für dich im Studio. Cool, bist du mit dabei.
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0: Vor einem Monat auf dem Eis von der Schweizer Single-Hit-Parade, der Dominik Feig mit «Baby Doll». Jetzt hat er es noch aufs 7. geschafft. Übers Eis gleiten, Pirouette machen und sich mehrmals ganz schnell in der Luft drehen und dann auf einem Bein landen. Also ich kann es mir fast nicht vorstellen und es wird mir auch schon fast ein bisschen schlecht. Nicht so aber an der Maria Elena.
1: Umso mehr man gewöhnt ist, dass es immer so mega dreht und auch schwindelig wird. Man kann halt dann wie einen Punkt fixieren und wenn man das dann schafft, ist es eigentlich recht einfach.
0: Sie ist sich das nämlich gewöhnt, dass sie sich mehrmals so schnell dreht. Sie macht nämlich Eiskunstlauf. Also Kunststück mit den Schlittschuhen auf dem Eis. Die Maria Elena ist 12 und im Kader vom Bülacher Eislaufclub. Sie gehört also zu den besten Eisläuferinnen in ihrem Alter überhaupt. Dass das dann auch so locker aussieht, wenn sie eben die Pirouette auf dem Eis macht, für das trainiert sie unglaubliche 14 Stunden in der Woche. Das ist etwa so viel wie zwei ganze Schultage.
2: Ich habe angefangen Eiskunstlaufen mit 7. Man kann halt so seine eigenen Kühe, seine eigene Musik so tanzen. Und das fasziniert mich halt. Und auch am Wettkampf finde ich es mega schön, wenn ich dann meine Kühe präsentieren kann.
0: Die Maria Elena ist also fast mehr in der Eishalle als daheim. Und auch immer mit ihr mit dabei, ihren Hund, der Fussel.
2: Es ist halt für mich wie ein Bruder so. Immer wenn es mir schlecht geht, also, dann kann ich mit ihm spielen und er tröstet mich oder mit ihm kuscheln. Und ja, das ist halt schon cool. Ich hätte schon gerne Geschwister, aber wenn ich jetzt den Fussel habe, ist es halt wie mein Bruder halt.
0: Ich würde schon fast sagen, ihr Hund ist eher wie ein Zwilling, weil auch der Fussel hat Tricks.
2: Fussel Platz, Platz, Rolle, High Jump, warte, Fussel sitzt, High Jump.
0: Wie der Fussel und die Maria Elena da Trickli machen, das siehst du bei SRF Kids Inside. 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
0: Wir gleiten gerade noch ein bisschen übers Eis zusammen mit der Lea vom Bülacher Eislaufclub. Wieso das Eiskunstlaufen sie gerade ein bisschen verändert hat, das hören wir gerade nach dem Song «Take on me». Schönen Sonntagabend wünsche ich.

0: Der macht gute Laune, oder? Take on me, 14 Minuten ab der 7. am Sonntagabend. Und wir spielen das Spiel, nur eine einzige Karte und...
1: Gems. Let's go!
2: Ich noch
0: einen. Das macht Freude, oder? Gewinnen. Es fühlt sich halt einfach Gewinnen. Gut an.
3: Ist es mir recht egal, ob ich gewonnen habe oder nicht. Aber seitdem ich Eis schlafen kann, muss ich einfach gewinnen.
0: Das sagt Lea, sie ist 13. Sie ist durchs Eiskunstlaufen so richtig ehrgeizig geworden. Ja, es fühlt sich halt einfach gut an gewinnen. Und auf dem Eis macht sie Pirouetten, fliegt durch die Luft und macht Kunststücke. Und zwar so gut, dass sie sogar im Leistungskader ist vom Bülacher Eislaufclub. Die Lea gehört also zu den Besten von der ganzen Schweiz in ihrem Alter. Am besten schaust du selber vorbei in der neuen Folge von SRF Kids Inside. 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Es ist wirklich eindrücklich, was die alles dort auf das Eis anzaubern. Und wer will besser werden und gewinnen? Klar, die gehört natürlich auch ein bisschen Kritik.
4: Also ich probiere die Kritik gut anzunehmen. Aber wenn mir zum Beispiel jemand sagt, der jetzt nicht so viel Ahnung hat vom Eiskunstlauf, dass das nicht gut ist und das nicht gut ist, dann finde ich es ein bisschen so, ja, überleg mal selber, wie schwierig der Sport ist.
0: Und logisch, an der Lea geht es schon auch nicht nur ums Gewinnen.
4: Und wenn ich halt auf dem Eis bin, fühle ich mich frei. Und ja, ich vergesse eigentlich einfach alles, wenn ich auf dem Eis bin. Ich habe Freude daran, deswegen mache ich es eigentlich, ja.
0: Der Spass, der verliert sie ganz sicherlich nicht. Und bei SRF Kids Inside sind wir das mal ganz auf rutschigem Boden unterwegs, zusammen eben mit dem Eislaufclub Bülach. 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

0: Du hörst SRF Kids am Sonntagabend. 4 Minuten noch und dann ist es 7:30.
1: Ja, bin doch jeden Tag am Fernsehen.
0: ja, grüß, aber ich weiss. Aber jetzt ist fertig Fernsehen geschaut. Jetzt musst du auch noch ein bisschen arbeiten. Ist gut.
1: Ja, klar.
0: Also.
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0: Also der Grünschnabel hat den Fernseher abgestellt, jetzt definitiv, und hat dir eine Behauptung parat. Und wenn du herausfindest, ob die Behauptung stimmt oder nicht, dann gibt es für dich einen Preis vom SRF Kids Preisrat. Die Chance, die ist also 50-50. Nachdem du jetzt deine Mami sehr wahrscheinlich den ganzen Tag verwöhnt hast, jetzt bist du wieder dran. Jetzt kannst du gewinnen. 0848-00-99-00. Das ist die Nummer zum Mitspielen.
1: Gegen mich hast du hier keine Chance.
0: Ja. Wir werden es sehen, Grünschnabel. 0848-00-99-00. Das ist die Nummer zum den Besserwisser spielen mit mir und dem Grünschnabel. 0848-00-99-00.
1: Boah, jetzt geht's los.

0: Oh My God von der Adele da bei SRF Kids.
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0: Von 19.30 Uhr. Es liegen zurzeit keine Meldungen über größere Störungen vor. Kommt gut und sicher an. Bei SRF Kids sind wir voll ins Spiel, nämlich zusammen mit Hélène. Hoi Hélène.
2: Hoi.
0: Du hast heute den Muttertag an einem ganz speziellen Ort verbracht. Willst du mir schnell erzählen, wo?
2: Im Zoo.
0: Im Zoo. Was war das Highlight, das du im Zoo heute erlebt hast?
2: Lemuren.
0: Lemuren? Wieso ja. Genau die?
2: Weil sie sind so halt von mega weit halt so von Bäumen rumgekumpft.
0: Oh, und dann hast du ihnen können zuschauen?
2: Ja.
0: Sind sie in dem Fall voll in Action gewesen?
2: Ja.
0: Sehr gut. Und am Muttertag sollte man ja schon auch an Mami vielleicht noch Gefallen machen. Wie hast du das heute noch erledigt?
2: Wir haben ihr ein Geschenk gegeben.
0: Was hast du ihr geschenkt?
2: Also ich habe ihre, also meine Schwester hat ihre so eine Bachmischung und so ein Herz.
0: Mhm.
2: Und eine Karte.
0: Wow, perfekt. Da hat sie sicher Freude gehabt.
2: Ja.
0: Das ist perfekt. Mega cool. Ich glaube, du hast deine Tat erfüllt, die du hast müssen machen. Und nur einen schönen Tag im Zug gehabt.
2: Ja.
0: Und jetzt bist du bestimmt ready, um im Besserwisser abrauben. Da kommt deine Behauptung.
3: Hey, Bro! Alte! Wie die jungen Leute da reden. Das find ihr ja so. Cool find ihr da, ja. Mein Lieblingswort im Fall ist ja cringe. Ja, das sagst, wenn etwas mega peinlich ist, ja. So peinlich, dass du musst fremdschämen, ja.
0: Was sagst du, Hélène? Sagt man cringe, wenn man sich muss fremdschämen muss, wenn etwas peinlich ist? Hast du eine Ahnung?
2: Ja.
0: Ja? Gerade noch richtig gehabt. Cringe, das ist Jugendsprache. Und das heisst, ja, das sagt man, wenn etwas so unangenehm ist und ein bisschen peinlich ist. Hast du auch schon gehört?
2: Ja.
0: Ah, gut. Hey, ich drehe für dich am SRF Kids Preisrad. Und es bleibt stehen auf einem Legami-Stiftenset.
2: Danke.
0: Danke vielmals fürs Mitspielen, Hélène.
2: Bitte.
0: Tschüss, schönen Abend.
2: Tschüss.
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0: Du sagst jetzt, ja, cringe ist eigentlich nur, dass ich da nicht durch die Leitung durchkomme und eigentlich auch wollte etwas gewinnen. Kein Problem. Nächstes Wochenende spielen wir natürlich auch wieder. Samstag und Sonntag zwischen 7 und 8 hier auf SRF 1 hast du auch wieder die Chance, um etwas gewinnen vom SRF Kids Preisrat. 1, 2, 3 o'clock, 4 o'clock, rock. 5, 6, 7 o'clock, 8 o'clock.

0: Sie war hässig. Und darf sie auch. Veronika Fusaro nämlich, unsere Vertretung am Eurovision Song Contest. Nächste Woche steht sie im Halbfinale. Diesen Freitag hat sie die zweite Probe auf der grossen Bühne am ESC.
1: Nach dem zweiten Tag geht es mir gut. Ich bin positiv gestimmt, auch wenn ich am Anfang nach dem ersten halben Durchgang, wo die Stage Crew nicht parat war und es ein Problem hatte, hatte ich heute so ein Haus, weil ich dachte, Kollege, das kann ich dir echt nicht bringen. Also wirklich nicht, ich war recht hässig. Aber natürlich auf eine respektvolle Art kommuniziert, hey, aber ein bisschen gleich bestimmt. Anders geht es ja nicht. Und ja, aber dann für die zwei Durchgänge war ich happy und entsprechend freue mich, dass es nächste Woche ernst gilt.
0: Sie hat kurz müssen sagen, wie es läuft. Herrlich, ist doch auch gut so. Die Veronika Fusaro, unsere Vertretung am Eurovision Song Contest zu Wien. Am Donnerstag funktioniert alles, bin ich mir ganz sicher. Dann steht sie im Halbfinale auf der grossen Bühne mit dem Song da. Alice, wir hören ihn in voller Länge.

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1: The Burna Boy, zusammen mit dem Ed Sheeran, haben wir da gehört bei SRF Kids. Wir suchen es halt auch immer ein bisschen im Ausland, oder? Die grossen Superstars. Ed Sheeran, Burna Boy, beides kein Schweizer. Dabei haben wir sie auch in unserem Land. Eileen Allister zum Beispiel, Musikerin von Zürich, macht Popmusik zum einmal hören und direkt mit grölen. Ja, und wenn ich sage Popstar, dann meine ich das auch so. Sie ist nämlich in den letzten Monaten die ganze Zeit unterwegs gewesen, zu Europa, in verschiedenen Orten, zu Deutschland, Österreich, zu England oder Italien, hat eine Tour gespielt und eben, wir haben sie halt auch, die Stars. Sie wird darum in Fokus gestellt bei unseren Kolleginnen und Kollegen vom SRF 3, Eileen Allister. Sie ist dort Best Talent im Monat Mai. Macht nicht nur gute Musik, Eileen Allister, sondern sie gibt dir auch noch richtig gescheite Lebenstipps mit auf den Weg.
2: Nicht alles overthinken und nicht zu viel Gedanken machen. Und wenn du etwas willst, man kann einfach machen, ohne zu viel darüber nachdenken, was die Reaktionen könnten sein, weil ich glaube, negative Reaktionen haben meistens einen Hintergrund von Neid oder Eifersucht, wenn man sich selber nicht getraut.
1: Einfach mal machen, egal was alle anderen sagen. Das sagt Eileen Allister, das SRF 3 Best Talent vom Monat Mai. Wir hören sie auch da bei SRF Kids und entdecken sie zusammen. Da hören wir sie mit Paper Hearts. 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

Hast du dich auch schon mal gefragt, was hören echt die anderen Leute so, wenn sie mit Kopfhörer in der Öffentlichkeit rumlaufen? Vielleicht ja das da. Ich behaupte mal, das hört sicher Louise von Bern. Ist am Donnerstag 11 geworden. Sie wünscht sich nämlich genau das Lied da, Beauty and the Beat von Justin Bieber und Nicki Minaj. Grüßen tut sie damit Daria und die Mina. Und dieser Song, der gefällt im Moment nicht nur der Louise, sondern eben auch ganz vielen anderen Leuten. Darum ist er auch auf der Nummer 1 gelandet, jetzt seit 3 Wochen wieder auf der Schweizer Single-Hit-Parade. Das dank einem grossen Auftritt, den Justin Bieber hatte am Coachella-Festival. Ja, und eigentlich im 2012 rausgekommen und jetzt wieder richtig beliebt. Beauty and a Beat. Wir hören den Musikwunsch von der Louise von Bern. Wenn du auch einen einschicken willst, dann kannst du das jederzeit machen auf srfkids.ch. Und der da, der ist für dich, Louise.

0: richtig ab. Am Schluss bei SRF Kids, Daria und Mina. Ihr werdet grüßt mit dem Song von der 11-jährigen Louise von Bern. Wenn du auch jemanden grüssen willst, kannst du das machen auf srfkids.ch oder per Sprachnachricht auf 076 317 4444. Schön, dass du mit dabei warst am Sonntagabend. Ich bin Alessio Amstutz, wünsche dir ganz eine schöne Woche und hoffentlich noch einen guten Rest vom Muttertag.
1: Mein Name ist Ronja, ich bin 11 und ich komme von Dürrenrot. Mein Wunsch in der Nacht ist, dass ich wieder Meerschweinchen oder Hamster bekomme, weil ich auch Meerschweinchen hatte, die sind eben leider alle gestorben.

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2: Von 20 Uhr, es liegen zurzeit keine Meldungen über größere Störungen vor.
3: Die Nachrichten von SRF um 20 Uhr mit Konrad Muschk. Erste Passagiere des Kreuzfahrtschiffes Hondius, auf dem das Hantavirus ausgebrochen ist, sind nun in ihren Heimatländern angekommen. Flugzeuge mit Schiffspassagieren an Bord sind bislang in Spanien und Frankreich gelandet. Bei einem Mann aus Frankreich zeigten sich während des Flugs erste Symptome, wie Regierungschef Sébastien Lecornu mitteilt. Das Kreuzfahrtschiff hatte am Vormittag in Teneriffa angelegt. Während die Passagiere ausgeflogen werden, müssen die Besatzungsmitglieder bis auf Weiteres auf Teneriffa in Quarantäne bleiben. Das gilt auch für ein Schweizer Crewmitglied. Drei Meldungen zum Krieg in der Ukraine. Der ukrainische Präsident Volodymyr Zelensky wirft Russland vor, die dreitägige Feuerpause zu missachten, die eigentlich bis morgen Abend gilt. In seiner täglichen Videoansprache sagte Zelensky, Russland habe in den vergangenen 24 Stunden rund 150 Angriffsaktionen gestartet. Gleichzeitig warf auch Russland der Ukraine vor, sich nicht an die Feuerpause zu halten. Der russische Machthaber Wladimir Putin hat als Vermittler im Ukraine-Krieg den früheren deutschen Bundeskanzler Gerhard Schröder ins Spiel gebracht. Die beiden pflegen seit langem ein gutes Verhältnis. An einer Medienkonferenz sagte Putin, von allen europäischen Politikern würde er Gespräche mit Schröder bevorzugen. In Lettland tritt Verteidigungsminister Andris Spruts zurück. Dies nachdem diese Woche zwei Drohnen in den lettischen Luftraum eingedrungen waren und Öllager getroffen hatten. Die lettische Regierungschefin sagte, die Drohnenabwehr sei nicht schnell genug eingesetzt worden. Sie forderte den Verteidigungsminister darum zum Rücktritt auf. Seit Anfang April sammelt ein Bürgerverein mit dem Namen Nein zu den F-35 Unterschriften für eine Volksinitiative zum Stopp der Kampfjet-Beschaffung aus den USA. Nun teilt die XOA, die Gruppe für eine Schweiz ohne Armee, mit, sie unterstütze die Initiative nicht. An einer Versammlung habe man entschieden, es wäre kontraproduktiv, die Initiative zu unterstützen. Stattdessen wurde eine andere Resolution zur Rüstungsbeschaffung angenommen. Der Bürgerverein hat bis spätestens Ende Oktober 2027 Zeit, die notwendigen Unterschriften einzureichen. Und damit noch zur Schweizer Fußballmeisterschaft, wo heute drei Spiele stattfanden. Sitten gewinnt gegen Meister Thun mit 2:0, IB schlägt Basel 3:0 und Lugano unterliegt St. Gallen 1:2. Das Wetter. In der Nacht und morgen ist es wechselnd bewölkt und immer wieder nass. Teils gibt es auch Gewitter. Die Temperatur morgen 17 Grad. Im Norden wird es windig. Das waren Nachrichten von Radio SRF. Verantwortlich Marco Koller.
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4: Zwei Stunden voll mit den grössten Country Hits vom 2011 bis heute. Viele Nummer 1 Songs, Nummer Megaseller, kein Kompromiss. Oder sagen wir fast kein Kompromiss. Es sind die Songs, die Stadien füllen, Bars zum Kochen bringen, die mit dem Auto Leute macht. Der Sound vom modernen Country. Beispielsweise Luke Bryan, Country Girl, ein Party-Manifest, wochenlang Platz 1, mehrfach Platin und bis heute ein Pflichtsong an dem Konzert vom 49-jährigen aus Georgia. Er spielt den Song immer entweder als Opener oder als Final, weil er eben funktioniert. Gebige Sonntagabend.

Jason Aldean Country trifft auf Hip-Hop Flow, hat funktioniert, ist ein Mega-Hit geworden, millionenmal verkauft. Carrie Underwood, jetzt eine von der erfolgreichsten Country-Künstlerinnen aller Zeiten, kann man glaube ich sagen, Blown Away, Platz 1 natürlich, und einen Grammy hat es gerade auch noch gegeben für den dramatisch düster, fast epischen Song. Carrie Underwood ist ja bekannt dafür, dass sie Songs ablehnt, wenn sie die Komposition nicht triggert. Der Song hat sie schon als Demo überzeugt, Blown Away. Ziemlich grossartig. Ja.

ist gekommen, der Song, wo die Country-Radios komplett umkrempelt hat. Cruise, Florida, Georgia Line. Eine von den meistverkauftesten Country-Singles aller Zeiten. 2012 erschienen, 14-fach mit Platin ausgezeichnet. Unglaublich, der Platin-Schwellenwert in den USA ist 2 Millionen Singles. Sound of Modern Country, heute Abend fokussiert Miranda Lambert, jetzt eine kompromisslose, absolute Powerfrau, Lil Red Wagon. Frech, pure Selbstbestimmung. Die Miranda sagt, wo sie diesen Song zum ersten Mal gehört hätte, sei es für sie klar gewesen, den will ich machen. Die Miranda hat ihn dann übernommen, im 2015 und komplett zu ihrem Song gemacht, mit einer starken Dynamik. Über den Text, ja, kann man natürlich streiten. Lil Red Wagon.

0: Tiny Guitar. Eric Church, Drink in My Hand. Er ist ein bisschen der Outlaw im Mainstream, das beweist er mit dieser Barhymne. Live ein Erlebnis, da spielt er einmal eine 10-minütige Version von dem Titel. Und vorher gehört Tim McGraw, Highway Don't Care, auch er ein Architekt vom modernen Country, eine feine Powerballade mit Taylor Swift und einem coolen Gitarren-Solo von Keith Urban. So tönt er, der moderne Country. Jetzt der Soundtrack vom amerikanischen Sommer, American Kids, Nostalgie pur, Jugenderinnerungen, Freiheit, Chaos, Leben. Da ist der Kenny Chesney. Ich hoffe, ihr habt einen richtigen, gäbigen Sonntagabend.
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Joe Swindell, chillen in der lockerflockigen Nummer, perfekt für einen Roadtrip mit offenem Verdeck. Nachdem wir an der letzten Sonntagabend in verschiedenen Jahrzehnten gelost haben, schliessen wir die Serie heute ab mit 2 Stunden modernem Country Sound und der Billboard Hot Country Songs Chart. Nach wie vor dominiert von der Ella Langley und dem Luke Combs. Darum hören wir ein bisschen in die hinteren Ränge, beispielsweise Platz 21, Casey Musgraves, Dry Spell und anschliessend den Klassiker Little Big Town. 4 Stimmen perfekt abgestimmt. Pantone ist Sommer, Wasser ist Bier und Sonnenuntergang. Da ist sie, Casey Musgraves, an dem guten Sonntagabend.

0: Little Big Town, Pantoon, auch das ein Megaseller. So tönt moderner Country. Bartender, jetzt ein Lady A, Country Pop auf höchstem Niveau. Perfekte Story und eine extrem harmonische Stimme. Aber du gehst anschliessend Sam Hunt. Er hat Country ein bisschen minimalisiert. Wir hören Body Like a Back Road. Der Song, der ist über Monate auf dem Platz 1 gelebt. Und auch in der nächsten Stunde moderner Country Sound und weitere Titel aus der Billboard Hot Country Songs Charts. Also, los geht's, Lady A.
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0: Die Nachrichten von SRF um 21 Uhr mit Konrad Muschk. Erste Passagiere des Kreuzfahrtschiffes Hondius, auf dem das Hantavirus ausgebrochen ist, sind nun in ihren Heimatländern angekommen. Bei einem Mann aus Frankreich zeigten sich während des Flugs erste Symptome, wie Regierungschef Sébastien Lecornu mitteilt. Er und auch die anderen französischen Passagiere müssten sich nun strikt isolieren. Das Kreuzfahrtschiff hatte am Vormittag in Teneriffa angelegt. Besonders spektakulär ist die medizinische Hilfe für einen Mann mit Symptomen auf der kleinen Atlantikinsel Tristan da Cunha, die zu Großbritannien gehört. 6 Fallschirmjäger und 2 Militärmediziner sprangen über der Insel ab. Zudem wurde medizinisches Material abgeworfen. Denn die Insel mit 221 Einwohnern hat keinen Flughafen und kann nur per Schiff erreicht werden. Sie ist das entlegenste britische Überseegebiet. Zuvor hatten die britischen Gesundheitsbehörden einen Hantavirus-Verdachtsfall auf der Insel gemeldet. Dabei soll es sich um einen Passagier der Hondius handeln, der auf Tristan da Cunha lebt und dort von Bord gegangen war. Dann weitere Meldungen in der Übersicht. Der ukrainische Präsident Volodymyr Zelensky wirft Russland vor, die 3-tägige Feuerpause zu missachten, die eigentlich bis morgen Abend gilt. In seiner täglichen Videoansprache sagte Zelensky, Russland habe in den vergangenen 24 Stunden rund 150 Angriffsaktionen gestartet. Gleichzeitig warf auch Russland der Ukraine vor, sich nicht an die Feuerpause zu halten. In Lettland tritt Verteidigungsminister Andris Sprūts zurück. Dies, nachdem diese Woche 2 Drohnen in den lettischen Luftraum eingedrungen waren und Öllager getroffen hatten. Die lettische Regierungschefin sagte, die Drohnenabwehr sei nicht schnell genug eingesetzt worden. Sie forderte den Verteidigungsminister darum zum Rücktritt auf. Die iranische Friedensnobelpreisträgerin Narges Mohammadi ist in ein Spital in der Hauptstadt Teheran verlegt worden. Wegen Herzproblemen war sie zuvor bereits während mehrerer Tage in einem anderen Spital behandelt worden. Ihre Stiftung teilt mit, Mohammadis Gesundheitszustand habe sich drastisch verschlechtert. Und damit noch zur Schweizer Fußballmeisterschaft, wo heute 3 Spiele stattfanden. Sitten gewinnt gegen Meister Thun mit 2:0, IB schlägt Basel 3:0 und Lugano unterliegt St. Gallen 1:2. Das Wetter. In der Nacht und morgen ist es wechselnd bewölkt und immer wieder nass. Teils gibt es auch Gewitter. Die Temperatur morgen 17 Grad, im Norden wird es windig. Das waren Nachrichten von Radio SRF, verantwortlich Marco Koller.
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2: Willkommen zurück, nachdem wir an der letzten Sonntagabend in den 80er, 90er und 0er gehört haben, schliessen wir die Serie ab mit modernem Country-Sound. Alle Songs, die zwischen 2011 und gestern erschienen sind. Kelsey Bell Reedy mit Peter Pan eröffnet die 2. Stunde. Ein moderner Country-Nummer-1-Hit. Peter Pan ist kein Märchen, sondern eine Metapher für Menschen, die charmant sind, aber emotional nie richtig erwachsen werden. 2016 ist der Song direkt auf Platz 1 gegangen und hat sie endgültig als Stimme von ihrer Generation etabliert. Kelsey Bell Reedy.

Dierks Bentley mit Somewhere on a Beach. Der Song ist Country mit Augenzwinkern. Eigentlich geht es um Herzschmerz, aber der Dierks Bentley dreht die Story um und macht daraus eine Ferienhymne mit Flipflops, Sonnenbrille und mit einem eiskalten Bier in der Hand. Somewhere on a Beach ist 2016 direkt auf den Platz 1 gegangen und er zeigt, wie locker und selbstironisch moderne Country sein kann. Dierks Bentley steht genau für das, traditionelle Wurzeln, aber immer mit dem Blick nach vorne und Songs, ja, die einfach gute Laune machen. Jetzt Musik aus den aktuellen Charts. Tara Hardy, Tim McGraw, Eric Church und Morgan Wallen. MacArthur.

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Eine kurze, aber wichtige Meldung. SRF Verkehrsinfo von 21.19 Uhr. A2 Gotthard Richtung Chiasso bei Bellinzona Süd und zwischen Lavorgo Monda und dem Biaschina-Tunnel. Vorsicht, Gegenstände auf der Fahrbahn. Und dann auf der A12 Freiburg Richtung Bern zwischen Düdingen und Flamatt. Ebenfalls Vorsicht, hier sind Tiere auf der Fahrbahn.

Morris auch eine sehr coole Nummer. Gospel Feeling, Soul Vibes und moderner Country in einem Platz. Also im 2016. Der Song hat sie zum Star von der neuen Country-Generation gemacht. Dominion mit Snapback, das ist moderner Country. Wenn er heute tönen muss, Snapback handelt von Erinnerungen, die plötzlich wieder zurückkommen, wie ein alter Cap, den man wieder aufsetzt, obwohl man gemeint hat, die Zeit die sei vorbei. Der Song ist 2016 direkt auf Platz 1 und zeigt, warum Old Dominion zu den erfolgreichsten Country-Bands vom letzten Jahrzehnt gehört. Ehrliche Storys, grosse Hooks und ein Sound, ja, der sofort ins Ohr geht. Old Dominion, moderner Nummer 1 Country mit viel Nostalgie im Herzen.

10:30 in der Sonntagnacht. SRF Verkehrsinfo von 21.30 Uhr im Tessin, A2 Chiasso Richtung Gotthard bei Bellinzona Süd und in der Gegenrichtung A2 Gotthard Richtung Chiasso zwischen La Vargo Monda und dem Piaschina-Tunnel. Vorsicht, Gegenstände auf der Fahrbahn. Und A1 Zürich-Bern zwischen Wangen an der Aare und der Verzweigung Lutherbach, in beiden Richtungen Stau wegen Bauarbeiten. 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

Love Somebody. Der Song zeigt eine andere Seite von ihm. Weniger Drama, mehr Ehrlichkeit. Love Somebody ist eine sehr persönliche Nummer über das Bedürfnis, etwas Echtes zu haben, etwas, was trägt. Genau das macht der Morgan Wallen eben auch perfekt. Er schafft es, moderne Country-Sounds mit sehr direkten Gefühlen zu verbinden. Und eine kritische Bemerkung auch noch, der Titel ist dann schon sehr, sehr weit weg von traditionellem Country-Sound. Jetzt zurück zu den Billboard Hot Country Songs Charts. Stella Lefty, Boston, Sehnsucht nach Distanz. Es geht ums Weggehen, um sich selber wiederfinden. Moderner Country-Pop mit viel Gefühl, minimalistisch und ich meine genau darum so wirkungsvoll.

Sunshine Tequila im 2018 ist der Song auf Platz 1 und hat die beiden endgültig zu Superstars gemacht. Damals war er da schon einer gewesen. Keith Urban ist einer von diesen Künstlern, die Country über Generationen verbindet. Er kennt Wurzeln vom traditionellen Fiddle, Storytelling, ähnliche Songs und kombiniert das mit einem modernen Sound, der international funktioniert. Keith Urban ist ein ausgezeichneter Gitarrist, ein Songschreiber und ein Produzent, der unsere Musik immer wieder neu denkt, ohne seine Identität zu verlieren. Genau darum erreicht er sowohl Fans vom klassischen Country wie auch ein junges Publikum. Er zeigt, Country muss nicht entweder traditionell oder modern sein. Er kann durchaus beides gleichzeitig sein.

0: Er verbindet klassische Country-Stories mit R&B und Pop-Elementen und erreicht damit ein komplett neues Publikum. Und das wiederum entdeckt dann alle anderen Country-Stil und Stars. Der Kane Brown, er ist nicht über Nashville gewachsen, sondern über das Internet gross geworden. Steht für eine neue Generation Country, divers, tickgemessen, trotzdem mit Respekt vor den Wurzeln. Danke fürs Zuhören. Wir schliessen mit dem Chris Stapleton, Broken Halos, mittlerweile ein Klassiker. Weiter einen schönen Sonntagabend hier auf SRF 1 und morgen einen perfekten Start in eine für viele kurze Woche. Bei Martin Wittwer, cheerio.
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0: Sunshine. 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Wenn Sie mal unterwegs sind, in einem Zug oder im Auto, es regnet und Sie würden eigentlich viel lieber auf einem Dörf über einen Highway durch eine staubtrockene Wüste brettern oder so. SRF Verkehrsinfo von 22 Uhr, A1 Bern Richtung Zürich, zwischen der Verzweigung Lutherbach und Wangen an der Aare. Bauarbeiten, Wartezeit bis zu 10 Minuten. In der Gegenrichtung von Zürich nach Bern, bei Wangen an der Aare bis zu 15 Minuten Wartezeit. Und A2 Luzern Richtung Basel, zwischen Basel-Breite und Basel-Badischer Bahnhof, Stau. Und jetzt wird's zähne.
1: Die Nachrichten von SRF um 22 Uhr mit Konrad Muschk und unter anderem diesen Themen. Das Kreuzfahrtschiff, auf dem das Hantavirus kursiert, ist auf Teneriffa angekommen. Die Passagiere werden ausgeflogen, die Besatzung muss in Quarantäne. Und in Lettland wird der Verteidigungsminister entlassen, weil er zu spät auf ankommende ukrainische Drohnen reagierte. Die Ukraine bietet Hilfe an, damit das nicht mehr passiert. Das Wetter in der Nacht und Morgen wechselnd bewölkt und immer wieder nass, teils mit Gewittern. 17 Grad, im Norden windig. Nach 40 Tagen auf hoher See ist das Kreuzfahrtschiff Hondius, auf dem das Hantavirus ausgebrochen ist, auf der Kanareninsel Teneriffa angekommen. Von dort aus sind die ersten Passagiere mittlerweile nach Hause geflogen. Marco Koller.
2: Kaum hatte das Schiff auf Teneriffa angelegt, gingen die ersten Passagiere von Bord. Und nur wenig später starteten die ersten Flugzeuge, die sie in ihre Heimatländer brachten. Dabei galten strenge Sicherheitsmaßnahmen. Mehrere Länder hatten für diese Rückführungsflüge eigens Flugzeuge geschickt, unter anderem Spanien, die Niederlande und Frankreich. Noch während das französische Flugzeug unterwegs nach Paris war, zeigten sich bei einem Mann erste Symptome. Das teilte Regierungschef Sébastien Lecornu mit. Die Schiffspassagiere müssen sich nun mehrere Wochen lang zu Hause isolieren, damit sie das Virus nicht weitergeben können. Denn zum Teil kann es Wochen dauern, bis die Krankheit ausbricht, nachdem man sich infiziert hat. Über die genauen Schutzmaßnahmen entscheiden die Behörden in den einzelnen Ländern. Auch ein Schweizer Crewmitglied wurde auf Teneriffa evakuiert. Der Mann müsse dort nun voraussichtlich 6 Wochen in Quarantäne bleiben, erklärte das Bundesamt für Gesundheit. Er habe aber keine Symptome und es gehe ihm gut. Laut Angaben der Weltgesundheitsorganisation gibt es zurzeit 6 bestätigte Hantavirus-Fälle und 2 Verdachtsfälle. 3 dieser 8 Personen sind gestorben.
1: In Lettland tritt Verteidigungsminister Andris Spruts zurück. Dies, nachdem diese Woche 2 Drohnen in den lettischen Luftraum eingedrungen waren und Öllager getroffen hatten. Die lettische Regierungschefin Evika Silina sagte, die Drohnenabwehr sei nicht schnell genug eingesetzt worden. Sie forderte den Verteidigungsminister darum zum Rücktritt auf. Die Drohnen stammten aus der Ukraine, erklärte der ukrainische Außenminister Andriy Sybiha. Sie hätten Ziele im Nordwesten Russlands treffen sollen, seien aber durch russische Störsignale abgelenkt worden. Da dies nicht der erste Vorfall dieser Art in den baltischen Staaten ist, bot Sybiha an, Expertenteams in die betroffenen Länder zu schicken. Der ukrainische Präsident Volodymyr Zelensky wirft Russland vor, die 3-tägige Feuerpause zu missachten, die eigentlich bis morgen Abend gilt. In seiner täglichen Videoansprache sagte Zelensky, Russland habe in den vergangenen 24 Stunden rund 150 Angriffsaktionen gestartet. Gleichzeitig warf auch Russland der Ukraine vor, sich nicht an die Feuerpause zu halten. Die inhaftierte iranische Friedensnobelpreisträgerin Narges Mohammadi ist in ein Spital in der Hauptstadt Teheran verlegt worden. Wegen Herzproblemen war sie zuvor bereits während mehrerer Tage in einem anderen Spital behandelt worden. Ihre Stiftung teilte mit, Mohammadis Gesundheitszustand habe sich drastisch verschlechtert. Ihre Familie hatte seit längerem gefordert, dass Mohammadi nach Teheran verlegt wird, damit sie dort von ihren eigenen Fachärzten behandelt werden kann. Narges Mohammadi sitzt im Iran eine mehrjährige Haftstrafe ab, unter anderem wegen ihres Engagements gegen die Todesstrafe und für Frauenrechte. Und damit noch zur Schweizer Fußballmeisterschaft, wo heute 3 Spiele stattfanden. Sitten hat gegen Meister Thun gewonnen mit 2:0. IB schlug Basel 3:0 und Lugano unterlag St. Gallen 1:2. Nun zu weiteren Meldungen des Tages in der Übersicht. Winterthur und Zürich haben je einen neuen Stadtpräsidenten. In Winterthur hat sich Stefan Fritschi von der FDP im 2. Wahlgang durchgesetzt. In Zürich haben die Wählenden Raphael Golter von der SP bestätigt. Er war der einzige Kandidat im 2. Wahlgang. Seine Wahl galt als Formsache. Die Fluggesellschaft Swiss weitet ihr Sparprogramm aus. In der Verwaltung sollen rund 10% der Stellen abgebaut werden, sagte Swiss-Chef Jens Fehlinger in der NZZ am Sonntag. Entlassungen seien aber nicht geplant. Weiter sagte Fehlinger, der Sommerflugplan sollte stabil bleiben, trotz Kerosinengpässen. Der Iran hat auf den 14-Punkte-Plan von US-Präsident Donald Trump für ein Kriegsende reagiert. Der Iran hat seine Antwort an Pakistan übermittelt, wie iranische Staatsmedien melden. Pakistan vermittelt in dem Konflikt. Zum Inhalt der iranischen Antwort ist noch nichts bekannt. Das Wetter. In der Nacht und morgen Montag regnet es immer wieder. Vor allem im Tessin sind auch kräftige Gewitter möglich. Zwischendurch gibt es trockene und stellenweise kurze sonnige Phasen. Im Norden ist es windig und es gibt morgen 16 Grad, im Süden 18 Grad. Das waren Nachrichten von Radio SRF. Verantwortlich Marco Koller.
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0: Sonntagabend, willkommen. Ich bin Christina Lang. Aber jetzt übernimmt da gerade Michelle Schönbächler. Sie hat heute eingeladen zu der Talksendung «Persönlich». Das ist die Wiederholung von heute am Morgen. Das ist jetzt ganz wichtig. Ich muss noch einmal ganz kurz zurück. Wir steigen gerade wieder ein. SRF Verkehrsinformation von 22.06 Uhr. Eine dringende Meldung. A20 TL Inns zwischen Zielbrücke und Inns in beiden Richtungen. Gefahr durch Personen auf der Fahrbahn. Und jetzt zum Persönlichen.

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1: Sonntag ist es und wir dürfen hier in einem voll gefüllten Kino Roxy in Romanshorn sein. Guten Morgen, schön sind ihr da, wo auch immer, eben gerade direkt hier bei uns vor Ort oder irgendwo am Radio oder vielleicht hört ihr unsere Sendung auch als Podcast. Ich darf heute Morgen zwei Gäste begrüßen, eine Schauspielerin und einen Graf. Und es freut mich sehr, dass ihr beide heute Zeit gefunden habt. Guten Morgen, Isabella Schmid und Björn Graf Bernadotte. Björn Wilhelm Graf Bernadotte auf Wisborg, das ist die ganze Bezeichnung. Und Graf Björn, ich muss sagen, ich bin am Anfang überfordert gewesen, als ich sie kennenlernen durfte, habe ich ihre Assistentin gefragt, wie spricht man sie eigentlich korrekt an? Ich habe mit viel Respekt für Historie und Tradition ganz ehrlich nicht gewusst, wie man einen Graf anspricht. Können Sie das nachvollziehen?
2: Ja, das kann ich absolut nachvollziehen.

0: Touristin gelandet. Also, ja, ist auch schön gewesen. Aber die Gräfin hat dann über anders gespielt, ja.
1: Gefängnis-Insassin, bist du lang gewesen?
0: Bin ich auch noch gewesen, ja. Also, aber wenigstens das ist ein Aufstieg von einer Insassin zur Polizistin. Das ist schon mal nicht schlecht.
1: Absolut. Als Schauspielerin nimmt man natürlich ganz, ganz viele Rollen ein. Und, Graf Björn, ich weiss, Sie sind auch schon Schauspieler gewesen. Was haben Sie für eine Rolle gemacht?
2: Das ist ein großes Wort, Schauspieler. aber die Mainau bietet sich natürlich unheimlich gut an als Kulisse. Und wir hatten einmal einen Tatort und einmal hat die WAPO Bodensee bei uns auf der Mainau gedreht. Und dann haben die gefragt, ob ich eine kleine Gastrolle spielen möchte. Und dann habe ich gesagt, selbstverständlich möchte ich eine kleine Gastrolle spielen.
1: Und was haben Sie gespielt?
2: Ich habe mich selber gespielt.
1: Ein Graf von der Insel Mainau.
2: Mehr haben die mir nicht zugetraut. Deswegen haben die gesagt, spielen Sie sich mal selber. Das glauben wir, dass Sie das hinkriegen. Und ich glaube, unser Gartendirektor wurde ermordet. Und da habe ich...
1: Also der Gärtner
2: aber
1: ist nicht
2: von mir.
1: Ja. Also Gärtner ist einmal nicht der Mörder gewesen, sondern ist selber umgebracht genau. worden. Können Sie noch den Text auswendig, den Sie dort müssen, spielen
2: müssen? Die Mutter der Protagonistin, der Polizistin, hat bei uns, glaube ich, ein Orchideenseminar gewonnen. Und dann kam eben die Polizistin und hat gesagt, dass unser Gärtner ermordet wurde. Und ich so, musste sagen, ermordet? Echt?
1: Das war's.
2: Ja, wie gesagt, mehr haben die mir nicht zugetraut. Deswegen haben halten wir es mal simpel.
1: Isabella, ich nehme an, begeistert von der Schauspielkunst von Graf Björn, oder?
0: Ja, also für die drei Sätze, oder zwei sind es jetzt. Echt? Ja, aber ist gut gewesen. Wirklich grossartig. Mimik auch, und es ist wirklich sehr echt übergekommen.
1: Ist jetzt natürlich hier am Radio ein bisschen schwierig, aber ich kann bestätigen, das hat wunderbar funktioniert. Isabella, so Texte, die man lernt, das ist dein tägliche Business. Du hast schon in vielen Serien mitgespielt, ganz viel Theater- und Bühnenproduktionen gehabt. So Texte, die man lernt, gibt es so etwas, was sich einfach einbrennt, so, wo du jetzt einfach aus dem Nichts raus gar nicht rezitieren
0: kannst? Ich hasse Domestiken, ich hasse dieses niederwertige, gemeine Volk. Das ist ein Stück, das ich mit 20 gespielt habe, Die Zofen von Jean Genet. Also es ist erstaunlich. Also erstens mal, ich hasse Text lernen und ich glaube, ich kenne keinen Schauspieler, der liebt, Text zu lernen. Aber das Erstaunliche ist, der Text bleibt. Und wenn ich jetzt von irgendeinem Stück zwei Sätze höre, antworte ich. Und das ist, also, es ist so in einem Liner, oder plötzlich kommt ein, sagt irgendjemand irgendeinen Satz und dann kommt mir der Text von dem Stück in den Sinn. Also, es ist unfassbar, wenn man das irgendwie speichert.
1: Irgendwo ist das abgespeichert. Ich habe im Vorgespräch, Isabella, bei dir dürfen vorbeikommen. Du bist in Zürich daheim und in Köln. Du hast zwei Orte. Wir haben uns in Zürich getroffen und ich bin in deiner Wohnung. Da hängen viele Bilder. Es hat viel Holz, schön, also alte Möbel zum Teil. Sehr, sehr akkurat eingerichtet und da ist mir ein Möbel dort, wo die Kaffeemaschine draufsteht. Das Möbel ist mir aufgefallen, das hast du mir gezeigt. Das habe ich nicht gewusst, das kommt aus einer Serie raus. Oder woher hast du das?
0: Genau, das kommt eben von der Serie vom Schloss, wo wir gespielt haben. Und dort ist dann einfach, wenn die Serie aufhört, dann kann man quasi das Interieur verkaufen quasi.
1: Also die Schauspieler?
0: Die Schauspieler zuerst. Und nachher wird es dann noch weiter weggehen. Und ja, und das habe ich einfach mega schön gefunden. Ich liebe so alte Truhen und das hat dann auch unterdurch noch in der Schublade nochmal eine Schublade. Also es ist faszinierend. Und die steht jetzt in meiner Küche und meine Kaffeemaschine steht drauf. Aber man muss sagen, es ist eine edle Kaffeemaschine und darum hat sie es wert, dort zu stehen. Ja, genau.
1: Haben Sie euch auch schon gestritten um irgendwelche Sachen von einer Serie, wo man darf erstatten
0: im Nachgang? Ja, tatsächlich, wirklich. Also es hat auch dort noch einen Kronleuchter gegeben und der ist wirklich riesig gewesen. Und ich habe in Köln eine Wohnung gehabt, die einen wahnsinnig grossen Dachstuhl hat und die hat genau dort hineingepasst. Und dann habe ich das müssen online ersteigern und einer hat immer mitboten. Und irgendwie habe ich gefunden, ich bin überhaupt nicht eine Büterin. Und dann irgendwann habe ich es dann gehabt. Und am nächsten Morgen komme ich ans Set. Wir haben immer noch gedreht. Und dann kommt der Produzent und sagt, ja, das ist ärgerlich. Ich wollte schon unbedingt diesen Kronleuchter haben, aber hab den einfach nicht gekriegt. Und ich so, ups, das war ich. Und er so, oh nee, das hätte ich noch weiter geboten. Und das ist ein schönes Gefühl gewesen, am Produzenten Kronleuchter wegzukaufen. Das ist... Ist ein schönes Gefühl gewesen.
1: Unbedingt. Kronleuchter, Graf Björn, Sie haben es gesagt, unsere Zimmer sind 5 Meter hoch im Schloss. Sie sind im Schloss auf der Insel Mainau.

0: aufgewachsen und gross geworden. In diesem Schloss hat es 100 Zimmer ungefähr. Kennen Sie jede Ecke?
1: Ja, kenne ich.
0: Was ist die schönste Ecke?
1: Das kommt, glaube ich, immer ein bisschen drauf an, was für eine Jahreszeit ist, was für eine Uhrzeit am Tag, ist es morgens oder abends? Und auch, wie ich so ein bisschen drauf bin. Aber wir haben natürlich schon einfach ganz tolle Sachen, ganz tolle Räume. Gerade alles, was nach Osten hingeht, für die Morgensonne ist natürlich einfach ganz fantastisch, sich da hinzustellen, den Sonnenaufgang zu genießen. Und mit Sicherheit, Kernstück ist unser weißer Saal, ja. Der hat dann so eine Deckenhöhe von fast 11 Metern. Da hängt auch ein Kronleuchter drin. Den habe ich nicht ersteigert. Nee. Der hing da schon. Und das ist schon ein ganz besonderer Raum.
0: Ich habe gelesen, oder wir haben uns auch darüber unterhalten, der weiße Saal, ich nehme jetzt den gerade auf. Dort drinnen haben ja viele Konzerte stattgefunden, es haben viele Empfänge stattgefunden. Ihr als Kind habt dann auch immer dürfen teilnehmen an diesen Empfängen. Jetzt stelle ich mir so vor, es waren 5 Kinder gewesen, von ihrem Vater mit ihrer Mutter zusammen. Das ist eine grosse Familie, kleine Kinder, die an diesen Empfängen teilnehmen darf. Was waren das für Momente gewesen für sie?
1: Also wir durften daran teilnehmen, ist eine schöne Formulierung, wir mussten daran teilnehmen. ich glaube, wenn man Kind ist, wenn man so 5, 6, 7 ist und man nimmt bei einer Preisverleihung teil oder bei einem Empfang, wo man 1,5 Stunden stillsitzen muss, ist das als 7-Jähriger nicht ganz so toll. Mhm. Da versteht man ja auch noch nicht, was für einen Stellenwert das hat, um was es da geht, was die Gäste sind. Und das war für uns, glaube ich, eher immer ein Pflichtprogramm, als dass wir es wirklich toll fanden. Jetzt waren wir ja auch 5 Kinder, ja, wir saßen dann meistens nebeneinander. Es war keine so sonderlich gute Idee, weil irgendeinem ist immer was Blödes eingefallen. Und das war für uns, glaube ich, als Kinder nicht ganz so spannend. Aber es hat dazugehört und dann war das einfach so.
0: Hat eigentlich das Schlossgespenst, also hat es auf der Insel Maina im Schloss, habe ich mir jetzt gerade überlegt, hat es das?
1: Selbstverständlich haben wir ein Schlossgespenst, ja, okay. Ganz klar. Da steht auch, auf unserem Speicher steht so ein alter Überseekoffer. Ja, und da wohnt das Schlossgespenst drin.
0: Mit Namen?
1: Luitpold.
0: Der Luitpold.
1: Ja.
0: Der hat damit die Streiche gespielt.
1: Selbstverständlich, wenn irgendwas verschwunden ist, wenn irgendwas kaputt gegangen ist, wenn irgendwas passiert ist, war es das Schlossgespenst.
2: Ich glaube, der macht ab und zu einen Ausflug an einen Weissplatz. Dort kommt auch immer alles weg. Also von dem her ist er vielleicht ab und zu in Zürich, wenn er nicht bei euch ist. Okay.
0: Ich kann durchaus sein, Isabella Schmidt, du bist mit 3 älteren Brüdern aufgewachsen.
2: Nein. Einen älter, 2 jünger. Das ist nicht so schlimm.
0: Ja, genau. Ja. 3 Brüder sind es. Du als Mädchen. Wer hat dort damals so ein bisschen die Streiche gespielt, wenn es nicht das Schlossgespenst war?
2: Boah, die Streiche. Ja, also ich war sicher ein bisschen freche, glaube ich. Also das würde ich schon sagen. Aber so gross Streiche kann ich mich gar nicht erinnern. Wir sind, glaube ich, mega lieb und wahnsinnig gut erzogen gewesen. Das Problem ist, meine Eltern sind ja, da. Ich muss wahnsinnig aufpassen, was ich sage.
0: Ich habe gerade in die erste Reihe geschaut. Deine Eltern sind da. Kurzes Kopfnicken. Ja, alle sehr lieb ja. Und anständig gewesen. Was sind so Familientraditionen gewesen, die ihr miteinander kreiert habt?
2: Also ich glaube, bei uns war Tradition das Essen. Also, dass man halt wirklich gemeinsam isst, das heisst am Abend und am Wochenende. Der Papi hat dann immer am Wochenende dann die Mami mal gesagt, jetzt koche ich. Wir hatten immer einen Küchendienst, also immer 2 mussten in die Küche helfen, mitkochen. Und die anderen mussten den Tisch decken und abräumen. Und dann die Woche darauf ist es gewechselt worden. Das ist bei 4 natürlich praktisch. Ja, also das sind für mich und Spielnachmittag. Am Sonntag haben wir sehr, sehr viel so ein bisschen Monopoly und all die ganzen Sachen gespielt. Der Papi hat dann vielleicht manchmal noch Spielzeug repariert. Einfach alles, was kaputt ist, hat er wieder geflickt. Und ja, ich bin eine schlechte Verliererin, muss ich ehrlich sagen. Ich habe dann irgendwann, wenn ich wieder gemerkt habe, es geht abwärts, habe ich extra verloren. Es hat sich besser angefühlt als wirklich verlieren.
0: Wirklich verlieren. Ja.
2: Aber ja, das sind meine Erinnerungen schon, ja.
0: Das sind Einblick in der Sendung persönlich auf Radio SRF 1. Graf Björn, ich habe es gesagt, ihr seid auf der Insel Mainau aufgewachsen. Ihr Vater, der Lennart, war in der zweiten Ehe verheiratet mit einer deutlich jüngeren Frau, die viel unterwegs war. Der Papa, Jahrgang 1909, wenn ich mich richtig erinnere. Und sie haben Jahrgang 1975. Jetzt kann man selber ausrechnen. Wenn man in die Konstellation eintaucht, eben der Papa könnte altersmässig auch der Grossvater sein. Was habt ihr von ihm mitbekommen?
1: Zwei Sachen würde ich sagen, die ich hauptsächlich von unserem Vater mitbekommen habe, war immer neugierig zu bleiben, weil unser Vater war sein ganzes Leben lang neugierig. Ich glaube, das hat ihn auch so alt werden lassen. Er ist ja fast 96 Jahre alt geworden. Und sein Humor, das war, glaube ich, auch ganz wichtig für unseren Vater, dass er immer versucht hat, auch die Krisen im Leben mit Humor zu nehmen. Und das waren, wenn ich jetzt zwei Dinge benennen müsste, die ich von unserem Vater mitgenommen habe.
0: Und er war auch der, wo man dich mit dem Schlitten auf der Insel Mainau umgekurvt ist?
1: Jein. Zu der Zeit gab es ja noch Schnee. Und er fand es eine gute Idee, sein Auto zu nehmen, an das Auto ein Seil zu binden, an das Ende des Seils einen Schlitten und dann seine Kinder mit dem Auto durch den Park zu ziehen. Und uns Kindern konnte es natürlich irgendwann nicht schnell genug gehen. Und ich erinnere mich, einen Winter, da haben wir das gemacht und unsere Mutter stand oben im Schloss, hat rausgeguckt mit unserem Kinderarzt. Und als wir dann rauskamen, gab es echt Ärger, weil dann hat unsere Mutter gesagt, du Lennart, ich habe dir 5 gesunde Kinder geboren und jetzt machst du sie kaputt.
0: Intensive, ja, gefährliche Kindheit. Stichwort aufs Dach klettern. Ah, das hat es gegeben. Auf dem Schloss.
1: Ja, ich hatte mal, wie alt war ich da, so 13 oder sonst irgendwas, vielleicht war ich auch ein bisschen jünger, hatte mal die gute Idee. Ich wollte meiner Schwester einen Streich spielen, wollte sie erschrecken und habe gedacht, wenn ich von außen ans Fenster klopfe, erschreckt sie sich bestimmt. Und jetzt haben wir aber im Dachgeschoss gewohnt, im Schloss, ja, weiß nicht, das sind so 35 Meter, nicht ganz, aber so 25 Meter oder sonst irgendwas. Und ich habe gedacht, wenn ich jetzt bei mir rauskletter, übers Dach kletter und von außen an ihr Fenster klopfe, erschreckt sie sich bestimmt. Und das habe ich dann mal ausprobiert. Hat voll funktioniert, sie hat sich echt erschreckt. Aber als ich es ganz stolz erzählt habe bei meinen Eltern, kam nicht ganz so gut an.
0: Es ist alles gut gekommen, es hat alles gehabt. Wir sind froh, sind sie gesund da, Grafian. Isabella Schmid, du hast zuerst ganz eine andere Ausbildung gemacht, nicht Schauspielerin. Du bist medizinische Praxisassistentin, aber das hilft dir auch im Job oder hat dir auch schon in gewissen Rollen geholfen?
2: Ja, also freiwillig habe ich es nicht gemacht. Ich bin mehr oder weniger gezwungen worden, von meinen Eltern noch einen anständigen Beruf zu erlernen. Dann habe ich zuerst Verkäuferin wählen, weil es dauert ein Jahr, die Ausbildung. Und habe dann wirklich tatsächlich mal in so einem Laden irgendwie Kleberli von Preisschildli gemacht. Ich habe gefunden, komm, ein Jahr hebst du das durch. Die Begeisterung ist von daheim nicht so gross gewesen. Und dann habe ich mich dann aber ja für Praxisassistentin entschieden. Auch ein bisschen auf den Blick, dass die Ausbildung nicht wahnsinnig lang geht, weil ich habe einfach gewusst, ich will in die Schauspielerei. Im Nachhinein bin ich sehr dankbar, weil gerade der Beruf, der so viel mit Menschen zu tun hat, und ich bin relativ jung quasi den Beruf gestartet, also mit 20, und habe halt dann manchmal Rollen gehabt, wo ich einfach mit dem Alter noch gar nicht konnte, das Ganze wissen, wieso reagiert so jemand. Und dann bin ich wirklich in meinem Kopf, in KT, von meinen Patienten, die wir hatten, und habe dann gewusst, der ist doch immer so gewesen, weil... Und es hat mich natürlich auch immer interessiert, wenn ein Mensch sehr ernst in die Praxis kommt. Und man ist ja als Praxisassistentin die erste Person, die einen Patienten Kontakt hat. Und ich bin sicher ein offener Mensch. Ich habe immer mit den Leuten geredet. Sie haben mir schnell auch ein bisschen hinter die Fassade blicken lassen. Und so habe ich immer so Karteikärtchen rausgenommen und gesagt, weißt du was, Frau so und so. Von der könnte ich doch, übernehme ich doch die Ängste, die sie gehabt hat, oder die Sorgen, oder eben das, was sie ausgemacht hat,
0: ja. In der Rolle innen. Spielt man eine Rolle als Schauspielerin, oder ist man eine Rolle?
2: Ja, also ich sage jetzt mal, Schauspielerei ist wirklich ein riesen Gebiet. Also jeder Schauspieler hat so seine eigene Technik. Ich kann nur von mir reden, das ist mir immer ganz wichtig. Ich kann nicht sagen, Schauspielerei ist das, was ich sage. Ja, für mich ist es nicht Schauspielerin, sondern es ist Schausein. Also nicht spielen, sondern sein. Und da gibt's für mich einen Satz, den auch Hollywood-Schauspieler immer wieder benutzen. Und das ist wirklich so ein bisschen meine Bibel. Be in the moment. Mhm. Sei einfach im Moment, in dieser Situation. Hast natürlich einen Text, hast du auswendig lernen müssen, der gesagt hat, wo du musst runter, wenn du drehst, ist die ganze Zeit Kamera und noch 1000 Leute und so. Also das müssen wir jetzt alles vergessen. Aber in dem Moment habe ich das Problem von dieser Figur. Und dann ist es nicht spielen. Aber ja, das ist so quasi die Herausforderung, finde ich. Und das macht wahnsinnig Spass. Und das übertrage ich aufs Leben. Ich bin ein wahnsinniger Im-Moment-Leber.
0: Im Moment drin. Du hast etwas Spannendes angetönt. Eben die Eltern, die gesagt haben, hey, jetzt hast du etwas rechts. Und nachher kannst du das mit der Bühne und Schauspielerei und so weiter. Man ist jung, man geht dort rein, man lernt das Business kennen. Ich kann mir es nur vorstellen. Wo du vielleicht die erste grosse Rolle gehabt hast auf der Bühne, sind deine Eltern auch im Publikum gewesen? Wie ist die Reaktion darauf? Also ich kann mir vorstellen, dass man ja grausam nervös, oder? Jetzt zeigt man endlich das, was man gelernt hat. Und die Rückmeldung der Eltern ist ja doch auch immer etwas Intensives.
2: Ja, wie sie haben mich immer unterstützt, das muss ich wirklich sagen. Also sie haben recht früh gemerkt, wo es bei mir ein bisschen hingeht. Und natürlich ist dann auch der Druck, und das ist eben gerade die Zofen von Jean Genet, und ich wahnsinnig nervös bin, weil das hat nicht das klassische Bühnenbild gehabt, es ist ein modernes Theater mit viel Licht und dann so eine leicht strange, fast lesbische Beziehung zu der Schwester, das ist ein Drei-Frauen-Stück. Und ich habe wirklich in der Probe immer gedacht, leck mir, wenn meine Eltern das sehen, oh mein Gott, die rennen davon und furchtbar. Und diese kleine Anekdote habe ich in Erinnerung. Man muss immer sagen, Erinnerung ist nicht immer 100% alles präsent. Aber ich weiss, dass ich dann aus der Premiere rausgekommen ist und ich irgendwie das Mami und den Papi nicht mehr gesehen habe. Und sie haben müssen heim, glaube ich, weil Mami irgendwie sich nicht so wohl gefühlt hat. Und ich habe gemeint, es hat ihnen nicht gefallen. Und das ist der schlimmste Moment gewesen. Ich habe gedacht, jetzt ist es vorbei. Jetzt kannst du gerade aufhören. Und dann bin ich recht spät heim. Und auf dem Bett war ein Brief vom Papi. Und er hat dann geschrieben, er hätte mich nicht als Tochter gesehen. Und er glaube, ich sage Schauspielerin. Oh Gott, es kommt gerade Pipi über. Ich sage, also jetzt sage er, also sehe er, dass ich den Beruf machen kann. Und das war für mich natürlich der Ritterschlag gewesen. Also von dem her habe ich gesagt, ach. Und lustigerweise, dann bin ich wirklich frei gewesen. Dann habe ich wirklich gefunden, okay. Jetzt haben sie es auch können verstehen. Ich glaube, es ist auch für Angehörige recht schwierig. Man sieht natürlich immer irgendwie die Tochter im Fernsehen oder im Interview. Und tut die Tochter beurteilen. Und dort hat er einfach mich nicht mehr gesehen. Und das ist das schönste Kompliment, das ich, glaube, als Schauspieler bekommen habe.
0: Graf Björn, das ist eben keine Rolle, das ist ein Titel, den man hat. Wenn man grafisch, ich schaue schnell, wir müssen schnell aufdröseln, die ganze Herkunft. Ich habe es versucht, probiere es kurz zusammenzufassen. Ihr Grossvater ist der Bruder vom Grossvater vom jetzigen schwedischen König.
1: Ja.
0: Das ist korrekt. Man kommt auf die Welt und man ist Graf. Ist man Graf? Spielt man die Rolle oder ist man die Rolle? Das ist eigentlich die gleiche Frage.
1: Ich glaube, das kommt immer ein bisschen darauf an, was man damit verbindet. Zunächst einmal ist man als Kind einfach nur Kind und darf aufwachsen. Jetzt hatte ich das Glück, eben auf der Mainau aufwachsen zu dürfen. Und dann glaube ich, was viel wichtiger ist, und das haben unsere Eltern uns auch ziemlich früh beigebracht, dass wenn man auf der Mainau aufwächst und wenn man so ein Erbe antreten darf, dass es hauptsächlich auch mit viel Verantwortung zu tun hat und einfach auch mit ganz großen Chancen, dass man Dinge bewegen kann, die andere Leute vielleicht nicht bewegen können, dass man Dinge entwickeln kann, die andere vielleicht nicht entwickeln können. Und das war mal das eine. Und das andere ist, und das finde ich immer noch ganz spannend, wenn ich dann Geschichtsbücher lese, ja, wo es um die Französische Revolution geht oder um Russland oder ähnliches. Und wenn man dann die Namen sieht und denkt so, mit denen bist du echt verwandt, ja? Mhm. Das ist einfach, das ist für mich selber immer noch beeindruckend. Mhm. Und ist man Graf, spielt man Graf, das ist, ich glaube, man ist die Person, die man ist. Und dazu gehört einfach der Name und dazu gehört vielleicht manchmal auch eine gesellschaftliche Rolle, die man dann einnimmt.
0: Mhm. Es ist noch spannend, Sie haben mir im Vorgespräch gesagt, es ist mir schon klar, ich bin ja nur in dieser Sendung, weil ich Graf bin.
1: Ja, ist ja auch okay.
0: Ich habe dann aber auch ergänzt und bin für diese Sendung persönlich natürlich eingestanden. Also es gibt tatsächlich Menschen, die man vielleicht nach dem Vorgespräch auslässt, weil sie nicht spannend sind. Sie sind heute da.
1: Wow, ich schweige natürlich.
0: Graf Björn, eben, Insel Mainau, das ist eine Insel, wo man natürlich alle mit Blumen, mit Natur verbindet. Sie ist 45 Hektare gross, vielleicht zum Einschätzen, etwa so gross wie die Altstadt von Bern oder etwas über 60 Fußballfelder. Es hat Tausende von Blumen, alte Bäume dort, 170-jährige Bäume, Schmetterlingspavillon und ganz, ganz viele Touristen.
1: Gott sei Dank.
0: Aus dieser Perspektive natürlich schon. Jetzt, wenn man aber dort wohnt, gibt es irgendeinen Ort, wo Sie sein können, wo Sie ganz allein sind?
1: Ja, wir haben tatsächlich, Gott sei Dank, die ein oder andere Rückzugsmöglichkeit, ja, wo wir uns auch mal für ein paar Minuten zurückziehen können. Und das ist einfach ganz schön, weil ich liebe die Insel wirklich, auch wenn sie stark besucht ist. Weil es ist wunderbar, Menschen auf der Insel zu haben, denen es dann gefällt, die das genießen, die Insel genießen, weil wir haben immerhin 70 Gärtnerinnen und Gärtner, die dafür sorgen, dass die Insel schön ist. Also soll sie auch angeguckt werden und genossen werden. Und trotzdem ist es schön, Orte zu haben, wo man sich zurückziehen kann und wo man mal für sich sein kann und mal ein paar Minuten Auszeit nehmen.
0: Was ist Ihre Lieblingsblume?
1: Oh, schwierige Frage, weil ich finde viele Blumen schön. Orchideen finde ich sehr beeindruckend.
0: Mhm. Isabella Schmid, Blumen. Belli, ich bei dir daheim jetzt viele Blumen, ich weiss es.
2: Einfach nicht auf dem Kistli, mein Gartenkistli, weil dort, wenn ich dann wieder 14 Tage zu Köln bin, es hat keine Chance. Also im Frühling liebe ich einfach Tulpen. Und jetzt kommt das wirklich, ich finde das noch lustig, ich habe mal überlegt, als ich gekommen bin, warum liebe ich Tulpen. Ich liebe sie natürlich in der freien Natur sehr, aber wenn ich sie dann halt in der Vase habe, jede Tulpe hat ein Eigenleben. Mhm. Und das liebe ich. Also dass jeder wie einen eigenen Charakter, der eine geht links, die andere rechts. Und das finde ich so einen Tulpenstrauß einfach so schön, wie es so lebendig ist. Und dann habe ich wahnsinnig gerne Pfingstrosen. Ich liebe Pfingstrosen.
0: Aber die blühen jetzt wieder.
2: Ja, jetzt ist gerade Pfingstrosenzeit. Und ja, aber am Schluss, ganz ehrlich, ich liebe Blumen, weil sie geben Farbe, sie duften, nicht alle, es gibt auch, habe ich gemerkt, auch stinkige Blumen. Aber es ist einfach, es erhält, finde ich, immer ein bisschen Ziel. Also ohne Blumen kann ich daheim nicht sein.
0: Ja. Neben den Blumen jetzt bei dir daheim, habe ich gesehen, ein Pokal, den du gewonnen hast. Und zwar hast du mal einen Wettbewerb im Lip-Sync gewonnen. Also das heisst, du hast auf der Bühne dürfen einen Song performen, ohne zu singen. Was war das?
2: Ja, eben der Lip-Sync, das war so eine Show vom Schweizer Fernsehen. Und ich bin dort recht naiv rein. Also ich, klar, jetzt ist es ein Pokal, den ich als Schauspielerin finde, ja gut. Ja, ist jetzt nicht meine Leistung wahnsinnig, aber es ist einfach, man muss dann zu einem Lied quasi singen. Und ich bin ein Mensch, ich habe gelernt, dass ich, wenn ich mich zu fest vorbereite, bin ich auch zu fest nervös. Und habe mich null vorbereitet und habe gemeint, das sei so eine kleine Sendung, wo man dann so in einem Studio ein bisschen lipsynchron macht und dass das eine riesen Halle ist mit über 1000 Zuschauern und, also ich bin völlig überfordert gewesen mit Tänzer und allem und dort bin ich dann schon ein bisschen überfordert gewesen, ja.
0: Du hast, glaube ich, Schlager gemacht, gell?
2: Ja, wir haben müssen Schlager machen. Ich glaube, man muss sogar, ich weiss es nicht. Also ja, ich habe Schlager gemacht, genau.
0: Wie wichtig sind Auszeichnungen im Berufsumfeld als Schauspielerin?
2: Also ich glaube, als Kind, wenn man dann wirklich so will, Schauspielerin werden, ist das schon ein Traum, dass man irgendwann da oben steht und alle sagen, das ist jetzt für deine Leistung. Aber je älter man wird, denke ich, puff. Also Ich sage jetzt mal so, es ist ein Respekt, der einem die Branche gegenüberbringt. Also, jetzt nicht unbedingt Zuschauer, weil Zuschauer erlebe ich im Theater. Die erlebe ich, wenn ich eben einen Film wieder draussen habe und die Leute kommen von der Straße und sagen, hey, ich habe sie gesehen, es hat mir gefallen. Das ist eigentlich meine Bestätigung. Ich sage immer, das ist das Geld und die Luft für mich. Aber von der Branche eine Bestätigung bekommen, dass man eine Leistung, also dass die Leistung gezeigt wird und anerkannt wird, das ist sicher etwas Schönes. Aber es geht auch ohne.
0: Wenn wir an die Anfänge von deiner Schauspielkarriere, du hast mir mitgegeben, man spielt dann Rollen, man kommt an Attribute über als Schauspielerin. Marilyn Monroe ist so etwas, was bei dir gefallen ist. Wie schwierig ist es, sich dann auch zu lösen, ich sage jetzt mal, von einem Bild und als Mensch, als Schauspielerin dann auch wirklich zu etablieren?
2: Also für mich war es ein bisschen der Kampf gewesen in der Schweiz, weil ich sehr jung gestartet bin und habe dann halt ein bisschen von der Boulevardpresse das Marilyn Monroe-Image bekommen. Und lustigerweise sind nicht unbedingt Zuschauer in den Film, aber wenn man dann irgendwie der Presse das Image bekommt, das bringt man einfach nicht weg. Und dann habe ich halt gefunden, also ich habe gekämpft lang, also gegen das, die sexy, ja, bla, bla, bla. Und habe dann irgendwann gemerkt, den Kampf verliere ich. Ich kann den nicht gewinnen. Und je mehr ich gegen das Image kämpfe, desto schwieriger wird es. Und dann habe ich es einfach bedient. Aber nicht in den Film. Und lustigerweise war es für mich ganz gut, dass ich dann auf Deutschland gegangen bin. Weil dort habe ich gar kein Image gehabt. Und dann bin ich eigentlich nur immer zurückgeholt worden. Und lustigerweise immer, wenn die Filme gekommen sind, wo ich dann wieder Blondine sexy war, hat die Schweiz immer darüber berichtet. Und wenn ich ernste Rollen hatte oder so, hat die Presse halt dann nicht darüber geschrieben. Aber für mich ist das Deutschland eigentlich dann gerade gut gewesen, weil dort habe ich bis heute spiele ich eigentlich alles, aber eigentlich selten Blondine. Und jetzt bin ich zum Glück zu alt, dass ich jetzt noch die junge, sexy Blondine muss spielen. Obwohl, ich muss sagen, es hat auch manchmal Spass gemacht. Also bei Hinter Gittern, ja. Dort bei dieser Serie, wo quasi mein Durchbruch war, das ist eine naive, quasi wirklich Marilyn Monroe-Rolle gewesen. Aber ich muss sagen, ich habe sie geliebt, weil auch naive Figuren sind wahnsinnig spannend und wunderschön zum Spielen. Also von dem her, ja.
0: Es war ja eine Zeit, in der du praktisch täglich im deutschen Fernsehen vorgekommen bist. Also, man hat dein Gesicht kennt, man hat dich als Mensch kennt. Auf der Strasse wahrscheinlich Situationen, die zum Teil dann auch schwierig sind, wenn's irgendwo duschelt. Das ist doch die.
2: Ja, also, ich finde es immer ein bisschen schwierig, wenn wir Schauspieler sagen, wir finden es mühsam mit den Zuschauern. Weil ich am Schluss, sind Zuschauer ja unser Brot. Und ich glaube, der Austausch ist wichtig. Es kann einfach innerlich manchmal ein bisschen nerven, wenn man einfach gerne mal eben in einem Hotdog-Stand anstehen will und nicht dauernd irgendwie hören. Und 7 Millionen Zuschauer pro Woche ist halt wahnsinnig viel. Und das ist wirklich dann halt vor allem die Jungen, die dann wirklich auch so ein bisschen hippie-mässig unterwegs sind. Für mich ist es nicht so schlimm gewesen, eher dann für meinen Partner damals. Mhm. Wie man dann möchte einfach alleine mal irgendwie etwas machen und dann ist immer irgendetwas so ein bisschen ja, also es gibt eine Situation, aber das ist nicht die jetzt, sondern die von Lena Liebe meines Lebens. Die finde ich einfach wahnsinnig schön. Eben die Polizistin, die ich gespielt habe. Aha. Dann bin ich in Köln in einem Kaffee mit einer Schauspielkollegin und da kommt eine Kölner Frau zu mir und sagt, Entschuldigung, Frau Keller. Und mein Name war Gabi Keller in dieser Rolle. Also, ich habe da eine Frage. Ne? Also, ich habe da, mein Geldbeutel ist geklaut worden. ja. Und dann steht man so in der Situation, soll ich ihr jetzt sagen, hören Sie, ich bin Isabella Schmidt und spiele noch Gabi Keller. Und es war eine ganz herzige alte Dame gewesen. Und ich habe dann einfach wirklich ernsthaft dann gesagt, hören Sie, meine Kollegen kümmern sich drum, es wird alles gut. Und dann sagt sie, danke Frau Keller, da haben Sie mir jetzt richtig geholfen. Ist damit gegangen. Ja.
0: Kennen Sie das, Graf Björn, dass jemand kommt und sagt, Sie, also ich hätte gerne lieber noch ein bisschen mehr von der Rose?
1: Da gibt es verschiedenste Anekdoten. Ich hätte gerne mehr von den Rosen nicht, aber da gibt es eine nette Geschichte. Da ging es bei uns auf der Meinung ums Beschwerdemanagement. Das ist für uns ganz wichtig, dass wir wissen, was unseren Gästen gefällt und was nicht. Und dann ging es darum, ob wir jede Beschwerde beantworten sollen oder nicht. Mhm. Und wir sind der Auffassung, wir sollen so viel wie möglich eigentlich jede Beschwerde beantworten. Und dann kam unser damaliger Geschäftsführer, das ist 25 Jahre her, und hat gesagt, Wie beantworte ich denn eine Beschwerde, die Ende Februar kommt von einem Gast, der vor einer Woche auf der Mainau war und sich darüber beklagt hat, dass er keine Rosen gesehen hat? Also das sind dann so Momente, wo man sagt, ja, ist jetzt echt schwierig. Das verstehen wir, dass sie das ärgert, dass sie keine Rosen gesehen haben. Bloß Ende Februar ist einfach wirklich kompliziert. Da können wir Ihnen leider nicht helfen. Da müssen Sie bitte wiederkommen. Aber selbstverständlich gibt es immer mal wieder Leute, die einen ansprechen und die dann mit irgendwelchen spannenden Vorschlägen kommen. Sie müssen zum Beispiel Gemüse anbauen oder sonst irgendwas oder Ähnliches. Das ist dann immer ganz nett.
0: Wäre ja vielleicht Gemüse, das Sie dann könntet als Koch verwenden, Graf Björn. Ich weiss, Sie kochen sehr gern. Was ist der Reiz? Also, oder anders gesagt, Sie sind in der Familie. Ihre Mutter hat ja mal ein Kochbuch geschrieben.
1: Ja, also nur weil unsere Mutter ein Kochbuch geschrieben hat, heißt es nicht, dass Kochen in der Familie liegt. Also unsere Mutter hat ein Kochbuch geschrieben, weil Kochen, glaube ich, nicht ihre große Leidenschaft war.
0: Drum den Titel.
1: Drum den Titel, Hilfe, ich muss kochen.
0: Mit dem Vorwort vom
1: Moment,
0: Vater.
1: Moment, der Gag kommt erst noch, weil das Vorwort von unserem Vater war, Hilfe, ich muss es essen. Und ich habe vorhin gesagt, eine der großen Eigenschaften, die unser Vater uns mitgegeben oder erzählt hat, war sein Humor. Und das war genau der Humor von unserem Vater.
0: Schön.
1: Und was finde ich so besonders toll beim Kochen? Das geht bei mir schon los, wenn ich genügend Zeit habe, wirklich in Ruhe einkaufen gehen zu können. Ja, wenn ich dann wirklich mal am Samstagmorgen die Zeit habe, auf den Markt zu gehen und einzukaufen, mir wirklich die Zeit zu nehmen, die Produkte anzugucken, mir zu überlegen, was möchte ich denn kochen? Und dann in aller Gemütsruhe einkaufen zu gehen. Das ist für mich schon der Start. Und dann Freunde einladen, Geschwister einladen, Familie einladen und aus lauter Einzelprodukten was Neues zu kreieren, was Neues zu gestalten, was man dann gemeinsam herstellt und dann gemeinsam isst, in der Küche zu stehen, schönes Glas Wein zu trinken, sich auszutauschen, einfach gemeinsam Zeit zu verbringen. Das ist das, was ich beim Kochen so unheimlich mag.
0: Klingt gut, oder?
2: Ich bin voll gleicher Meinung. Also für mich ist es ist auch eigentlich immer ein Privileg, dass wir eben auf den Markt gehen können und einfach sagen, okay, was gibt's Frisches und was können wir uns kaufen? Ich liebe Kochen auch über alles, also absolut. Und für mich ist Kochen halt ein Daheim-Sein. Also ich bin 3 Jahre in Deutschland auf Tournee gewesen, da ist man jeden Tag in einem anderen Hotel, fährt etwa 900 Kilometer, 600 Kilometer jeden Tag mit dem Bus. Und daheim sein und kochen können und das essen, was ich will und nicht immer ins Restaurant, nicht immer rausgehen, ist schon wahnsinnig schön. Und eben auch die Gerüche und eben sagen, okay, heute mache ich das, finde ich eine wahnsinnige Erholung. Ich habe dann zwar angefangen im Hotelzimmer zu kochen.
0: Ist das immer gut gekommen?
2: Du, ja, also gut, ich muss sagen, ich habe entweder Pesto selber gemacht, das kann man ja noch, das ist ja nicht so kompliziert, und dann habe ich Nudeln im Wasserkocher gekocht. Wenn Sie in Deutschland im Hotel sind und einen Wasserkocher haben, der nicht funktioniert, dann liegt es wieder dran, weil ich dort Nudeln drin gekocht habe. Man tut den Gabel rein, damit er nicht aufhört, oder kochen. Er muss ja durchkochen, bis die Nudeln drin ist. Also eine Gabel drin, dann sollte man ein bisschen in der Nähe vom Badzimmer sein oder das Handtuch drunter, ein bisschen Salz drin. Und dann tut man halt nicht grosse Mengen und vor allem keine Spaghetti, also Nudeln, tut man einfach rein. Und dann die selber gemacht Pesto und ja. Aber so Kollegen von den Schauspielkollegen sind immer zu mir ins Hotel gekommen und gesagt, was gibt's denn heute?
1: Ich muss kochen. Finde ich spannend. Ja, aber ich habe vorhin gesagt, einkaufen, das ist ganz lustig, weil ich habe, das ist vielleicht ein bisschen skurril, eine skurrile Leidenschaft. Und zwar, ich liebe Supermärkte. Und vor allem im Ausland.
0: Okay.
1: Ich finde es super spannend, im Ausland in den Supermarkt zu gehen und mich einfach umzugucken.
0: Was gibt's?
1: Welche neuen Produkte gibt es? Was gibt es? Wie sind die aufgebaut? Wie ist die Logik? Ja? Und gibt es irgendwas, was ich noch gar nie gesehen habe? Und so? Das finde ich einfach immer ganz spannend. Auch im Urlaub oder sowas im Ausland in den Supermarkt gehen, finde ich super spannend.
0: Isabella, was ist deine skurrilste Eigenschaft?
2: Skurrilste Eigenschaft? was ist skurril? Also ich bin wirklich ein skurriler Mensch. Also schon von morgen bis am Abend. Also Ja gut, die skurrilste Eigenschaft finde ich, jetzt habe ich schon gesagt, Wasser kochen.
0: Stimmt.
2: Ja, einfach, ja, ich kann es gar nicht antworten.
0: Aber Supermarkt, mal reinschauen, kannst du nachempfinden.
2: Mega. Und ich bin zum Beispiel eine, ich kann nicht ins Hotel in den Ferien. Weil ich muss selber kochen. Weil ich liebe, in diesen Ländern in den Supermarkt zu gehen.
0: Voilà.
2: Produkte anzuschauen und dann einfach mal ausprobieren. Es kann auch in die Hose gehen. Aber ich muss immer etwas haben, das eine eigene Küche hat, damit ich dann das auch kochen kann und die Gerüche irgendwie neu kennenlernen.
0: Das ist Sendung persönlich auf Radio SRF 1 mit euch in die zwei Persönlichkeiten, die wir heute am Sonntagmorgen dürfen begrüssen und in die Leben, in die Phasen vom Leben, wo man hat. Natürlich eben, jedes Leben hat Brüche, hat auch schwierige Momente. Und Isabella, ich möchte mit dir noch über den Moment reden, wo du deinen Partner hast müssen verabschieden, den Urs, der jetzt ziemlich genau vor 2 Jahren verstorben ist. Nach einer Krankheit, du hast ihn begleitet durch die Zeit, durch eine intensive Zeit in einer so einer Beziehung. Wo sind vielleicht auch die Momente gewesen, wo in dieser Phase schön gewesen sind oder wo man hätte Energie tanken können?
2: Also, wir haben das Glück gehabt, dass wir beide eben Momentleber sind und wir haben einfach die Momente gelebt. Und dort halt noch mehr, als man es vielleicht eben sonst im Alltag macht. Also ich glaube, das ist vor allem ein Privileg gewesen, wo wir sehr ähnlich sind. Ich glaube, es hilft, wenn Partner dann in solchen Momenten ähnlich sind oder ähnlich ticken, weil man einfach viel schneller einen Kontakt findet. Und wenn man im Moment lebt, dann gibt es einfach jeden Tag etwas zum Lachen. Es gibt jeden Tag irgendetwas, was schön ist. Und ich glaube, das haben wir uns immer bewahrt. Er hat auch sehr viel Kindliches gehabt. Also auch noch sehr Gewunderiges, Neugieriges, was Sie so schön gesagt haben. Und ich glaube, wenn man das bewahrt, egal was gerade für Stürme um einen herum sind, dann hat man es eigentlich gut. Und ja, und nachher ist es dann halt eher ein bisschen schwieriger, die Momente festzuheben. Also da muss man sich schon ein bisschen zwingen, wieder die positiven Momente zu sehen und im Moment positiv zu leben und in dem Moment nicht das Negative zu sehen. Und das ist ein Kampf, den ich recht schwierig finde. Ja.
0: Das heisst, es gibt Situationen, wo du ihn einfach vermisst.
2: Ja.
0: Der Urs hat dir das Fotografieren mitgegeben. Und zwar mit so einer ganz alten Kamera.
2: Ja, wir sind, also er ist ein Analog-Freak gsi und hat analog fotografiert. Und er hat dann gefunden, ja, er will mir das beibringen und hat mir dann Olympic geschenkt, eine Analogkamera. Und ich habe dann gefunden, also die Perli, die immer alles gleich machen. Sie gehen zusammen joggen, sie gehen zusammen ins Yoga, sie machen immer alles zusammen, das ist so das Goldfischli-Muster. Das bin ich eben gar nicht. Und dann habe ich gefunden, ja, man kann sich sie einmal anschauen. Und ich bin sehr dankbar, ja. Er hat es mir beigebracht, er hat mir das gezeigt. Und ich versuche das jetzt wirklich weiter zu machen. Es ist natürlich noch ein bisschen schwierig, weil alleine jetzt mit der Kamera unterwegs zu sein, und das haben wir wirklich tatsächlich zusammen gemacht, Momente einzufangen. Aber das Schöne ist, das sind eben meine Highlights gerade im Moment, ist, dass ich dann halt Sachen sehe und ich konzentriere mich dann eben, sei es an Blumen oder auf Menschen. Ich fotografiere sehr gerne Menschen, also Street-Fotografie. Aber es fehlt mir der Lehrer. Also er hat sich 1000 Mal darüber aufgeregt, wenn ich manchmal abgedruckt habe, wo das Licht definitiv falsch eingestellt ist. Aber das Gute ist, ich höre ihn wirklich immer noch. Also ich höre ihn, wenn er sagt, Isabella, und ich schaue ihm, ja, ist gut, ich schaue nochmal drauf. Ja, okay, ja, hast recht. Ist zu hell, ist zu dunkel. Aber es ist schon ein bisschen eine Amputation, das jetzt allein weiterzuführen. Aber ich ziehe es durch und ich habe wahnsinnig Freude, ja.
0: Bis hin zu Ausstellungen, wo du auch schon deine Bilder hast dürfen zeigen. Also du bist unglaublich vielseitig unterwegs. Welche Welt hast du durch die Kamera, durch die Linse entdeckt?
2: Der stille Moment. Also ich bin eigentlich nicht so eine, also ich bin sehr extrovertiert, wenn es um meinen Job geht. Aber eigentlich bin ich eine recht ruhige Person. Und ich habe dort eigentlich völlig oben runtergekommen. Also ich habe mich wirklich auf irgendetwas konzentrieren, und das Gute ist bei der Analogfotografie, man drückt nicht einfach ab. Sondern es kostet ein bisschen, oder man muss es selber entwickeln, und das ist alles Arbeit. Und ich habe eine Rolleiflex, eine ganz alte, da schaut man von oben runter, und die ist nachher quadratisch. Und, die ist auch noch spiegelverkehrt, und dann lässt man sich wirklich Zeit, und dann denke ich, doch, das ist ein gutes Bild, von den Augen her passt's. Und dann schaue ich ab und finde, da dafür jetzt ein Bild verschiessen? Nein. Okay. Und dann geht man einfach weiter. Und so nicht, tut man sich ganz auf ganz andere Sachen konzentrieren. Und das ist, also ich finde, das ist für meine Therapie und Heilung, ja. Ja.
0: Meditativ. Graf Björn, Sie haben auch noch so ein Hobby, das meditativ ist, sage ich jetzt mal, auch sehr intensiv, wo man eben genau hinschauen muss. Das ist die Jagd. Was ist der Reiz an dem? Also, und ich meine das jetzt wirklich so, oder? Das ist ja auch nicht etwas, was einfach schnell passiert und dann wird ein Tier geschossen, sondern das ist etwas, wo man sich intensiv damit auseinandersetzt.
1: Was ist das Beeindruckende oder das Faszinierende bei der Jagd? Ich glaube, das Faszinierende hat angefangen, erstmal die Ausbildung als Jäger zu machen. Ich weiß nicht, wie es in der Schweiz ist, wie anspruchsvoll die Jagdausbildung in der Schweiz ist, aber in Deutschland ist sie sehr anspruchsvoll. Man sagt auch, das grüne Abitur, Sie müssen da also wirklich viel lernen, Sie müssen viel wissen. Und das war mal das Erste, was ich wirklich faszinierend finde. Und dann geht es hauptsächlich um Naturerlebnisse. Also es geht hauptsächlich darum, jetzt gerade bei uns kann man ja morgens auf die Jagd gehen im Mai und morgens draußen sitzen und in die Natur zu kommen, bevor die Vögel anfangen zu zwitschern. Und dann einfach draußen zu sitzen und den Sonnenaufgang zu bewundern. Und wenn dann die Vögel anfangen zu zwitschern und man denkt sich irgendwann, boah, ist das laut. Mhm. Könnt ihr nicht ein bisschen leiser zwitschern? Und das ist echt so, wenn sie rausgehen und es ist wirklich laut, es ist wirklich echt still und die Vögel fangen an zu zwitschern, ist unheimlich beeindruckend. Und andersrum ist es genauso beeindruckend, wenn sie abends rausgehen und dann gehen sie raus, solange die Vögel noch zwitschern. Und irgendwann realisieren sie, dass die Natur anfängt, ihre Farben zu verlieren. Mhm. Weil am Anfang ist alles noch grün in verschiedenen Farben. Blau, weiß, die Wolken, je nachdem, sie sehen die Blumen. Und dann können sie einen ganz schleichenden Prozess beobachten und irgendwann realisieren sie, und jetzt sehe ich keine Farben mehr, sondern jetzt ist alles so ein einheitliches, zwar in unterschiedlichen Abstufungen, aber es ist eigentlich alles so ein bläuliches Grau. Und diese Momente, das ist eigentlich das, was für mich die Jagd ausmacht. Mhm. Und dazu gehört natürlich auch, ab und zu ein Tier zu erlegen. Und für mich ist auf der Jagd Fleisch machen einfach die wirklich nachhaltigste, biologischste, ökologischste Art und Weise, Fleisch zu produzieren. Anders geht es gar nicht. Und dieses Zusammenspiel dann auch zu jagen, das Tier zu verarbeiten, daraus was zu kochen, das mit Freunden zu essen. Das ist ein Prozess, finde ich, jeder, der Fleisch isst, sollte den einmal mitgemacht haben, um zu wissen, wo kommt denn mein Würstchen her, was ich grille? Ja, wo kommt mein Steak her, was ich mir am Sonntag auf den Grill lege? Das wird alles produziert, das muss alles hergestellt werden. Da sind lauter Menschen dahinter, die haben jeden Tag, müssen die das tun. Und ich finde, das einmal mitgemacht zu haben, ist einfach sehr hilfreich, die Zusammenhänge zu verstehen und was das alles bedeutet.
0: Mhm. Und dann am Schluss landet es eben auf dem Teller, wie wir ja gehört haben, auf der Insel Mainau. Isabella, ich habe gesagt, du bist ganz vielseitig unterwegs. Schauspielerin, du bist Regisseurin, Drehbuchautorin und du bildest auch junge Leute aus. In Zürich und in Köln, Schauspielschülerinnen. Was ist so das Wichtigste, was man an angehenden Schauspielerinnen, Schauspieler mitgibt?
2: Ich glaube. Es ist ganz wichtig, dass man an sich glaubt, nicht immer auf die anderen hört, die sagen, wie schlecht man ist, aber auch ein dickes Fell für sich zu entwickeln und einfach eine unglaubliche Geduld und Energie. Und ich glaube, das ist das Hauptrezept und einfach das Lieben mit Haut und Haar. Und aber ich finde, Schauspielerei muss nicht unbedingt dann als Schauspieler enden, sondern die Jungen, es ist viel Pädagogisches dabei. Eben sich mutiger werden, mit anderen Rollen plötzlich merken, hey, das kann ich auch ausprobieren und selbstbewusst werden. Und zwar jetzt nicht egoistisch, sondern einfach nur, dass man keine Angst hat vor dem Leben. Und ich glaube, die Jungen haben heute wahnsinnig Angst vor dem Leben. Und ich glaube, das ist so wichtig, dass sie merken, es gibt etwas, das Adrenalin ausschüttet. Und das kann spannend sein, auch für irgendeinen Beruf. Also das muss nicht Schauspielerei sein. Mhm.
0: Wenn du zurückschaust, Isabella, 30 Jahre minus, was hättest du der 20-jährigen jungen Schauspielerin Isabella damals gesagt?
2: Also was ich jetzt ihr will sagen, du entspann dich, hab nicht immer so einen Stress, kommt alles gut. Ja, ich glaube, als Junge hat man einfach immer Stress und Angst, also Existenzängst. Und da kann ich die Isabella in Jung ein bisschen beruhigen. Das kommt gut.
0: Das kommt gut. Graf Björn, Sie sind auch Präsident der Universitätsgesellschaft in Konstanz. Ihr habt auf der Insel Mainau auch immer wieder Projekte, auch soziale Projekte. Was ist dort wichtig, an der Gesellschaft zurückzugeben? Sie haben gesagt, Sie sind in einer Rolle, wo Sie eben auch etwas zurückgeben können. Was ist Ihnen dort wichtig?
1: Also ganz kurz, wir haben ja auf der Mainau ein soziales Projekt, wo wir lernschwache Jugendliche ins Arbeitsleben integrieren können. Und als Sozialpädagoge, ich habe in der Schweiz Sozialpädagogik studiert, die Möglichkeit als Wirtschaftsunternehmen zu haben, so ein soziales Projekt zu unterstützen und dort den Jugendlichen eine Chance zu geben, ins Berufsleben einzusteigen, ja, und später eben nicht von der Stütze vom Staat abhängig zu sein, sondern eine Struktur zu kriegen, die sie zu Hause meistens nicht bekommen. Das finde ich ist einfach ein ganz großes Geschenk, dass man da seinen Beitrag leisten kann. Und sich da zu engagieren, macht viel Freude, macht viel Spaß. Und wenn ich was sagen müsste, wäre das das, zu sagen, da haben wir eine Chance, eine Möglichkeit, einfach auch was zurückzugeben, was wir geschenkt bekommen haben.
0: Wir sind in die Sendung eingestiegen mit dem Titel Graf. Zum Schluss die Frage, wenn Sie auf etwas müssen verzichten müssten, wäre es auf den Titel Graf oder auf das Aufwachen auf der Insel Mainau?
1: Auf was? Auf?
0: Aufwachen auf der Insel Mainau.
1: Ah, das gehört für mich untrennbar zusammen. Aber Aufwachen auf der Mainau ist schon echt cool.
0: Das nehmen wir gerne so mit. Isabella Schmid, welche Rolle spielst du als nächstes?
2: Das muss ich ehrlich sagen, weiss ich gar nicht. Ich habe ein Stück zugesagt und es gibt noch kein Stück. Ist jetzt mal ein Tunnel. Ja, ich weiss es nicht, was es ist. Es wird cool, nächstes Jahr im Casino-Theater.
0: Sehr gut. Die Schauspielerin, die wir euch als Menschen dürfen kennenlernen, eben so der Graf, schön sind ihr bei uns gewesen, in der Sendung persönlich. Graf Björn und Isabella Schmid.
3: Michel Schönbächler mit Ihnen Gästen Björn Graf Bernadotte von der Blumeninsel Mainau und der Schauspielerin Isabella Schmid und Publikum im persönlichen Kino Rocksitz Romanshorn heute Morgen. Natascha Sigrist und Ilana Walker sind von der Technik dabei gewesen. 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

0: ebenfalls Simon auf SRF 1 und zwei Meldungen für die Nachtfalter, die mit dem Auto unterwegs sind. SRF Verkehrsinfo von 23 Uhr A1 Zürich Richtung Bern zwischen Wangen an der Aare und der Verzweigung Lutherbach Bauarbeiten und ebenfalls Bauarbeiten auf der A2 Basel Richtung Luzern zwischen der Verzweigung Hagnau und dem Schweizer Halle-Tunnel. Der Verkehr wird über die Gegenfahrbahn geleitet.
1: Die Nachrichten von SRF um 23 Uhr mit Patrick Seiler. Und bevor wir mit den Meldungen beginnen, noch eine dringende Verkehrsmeldung. Achtung, falsch fahrendes Fahrzeug. Auf der A9 Pontarlier Richtung Lausanne zwischen Valorbe und Orb kommt Ihnen ein falsch fahrendes Fahrzeug entgegen. Fahren Sie in beiden Fahrtrichtungen vorsichtig und überholen Sie nicht. Und nun zu unseren Nachrichtenmeldungen für 23 Uhr. Während die USA und der Iran über den Vermittler Pakistan einen Plan zur Beendigung des Krieges diskutieren, hat sich nun der israelische Regierungschef Benjamin Netanyahu geäußert. Für ihn sei der Krieg noch nicht vorbei, sagte Netanyahu in der Sendung 60 Minutes des US-Senders CBS. Es gebe beispielsweise noch immer angereichertes Uran, das aus dem Iran entfernt werden müsse. Auch müssten weitere Anlagen zur Urananreicherung demontiert werden und der Iran stelle weiterhin ballistische Raketen her. Die US-Regierung hatte Anfang Mai die Kampfhandlungen im Iran für beendet erklärt. Heute sagte Präsident Trump jedoch im Fernsehen, er habe zwar gesagt, dass der Iran besiegt sei, aber das heiße nicht, dass das Regime am Ende sei. Weitere Meldungen nun in der Übersicht. Der ukrainische Präsident Zelensky wirft Russland vor, die dreitägige Feuerpause zu missachten, die eigentlich bis morgen Abend gilt. In seiner täglichen Videoansprache sagte Zelensky, Russland habe in den vergangenen 24 Stunden rund 150 Angriffsaktionen gestartet. Gleichzeitig warf auch Russland der Ukraine vor, sich nicht an die Feuerpause zu halten. In Lettland tritt Verteidigungsminister Andris Spruts zurück, dies nachdem diese Woche zwei Drohnen in den lettischen Luftraum eingedrungen waren und Öllager getroffen hatten. Die lettische Regierungschefin sagte, die Drohnenabwehr sei nicht schnell genug eingesetzt worden. Sie forderte den Verteidigungsminister darum zum Rücktritt auf. Und die inhaftierte iranische Friedensnobelpreisträgerin Narges Mohammadi ist in ein Spital in der Hauptstadt Teheran verlegt worden. Wegen Herzproblemen war sie zuvor bereits während mehrerer Tage in einem anderen Spital behandelt worden. Ihre Stiftung teilt mit, Mohammadis Gesundheitszustand habe sich drastisch verschlechtert. Und jetzt noch ein ganz anderes Thema. Es geht um Kühe, nämlich um die Ehringer Kühe im Wallis. Die Kuh Ganai hat den diesjährigen Final der Ehringer Kuhkämpfe in Sitten gewonnen. In einem kurzen Kampf besiegte sie ihre letzte Konkurrentin und darf nun den Titel Königin der Königinnen tragen. Rund 12.000 Menschen verfolgten den Final der traditionellen Kuhkämpfe. Während zweier Tage standen sich dort die Kühe gegenüber, die zuvor regionale Vorausscheidungen gewonnen hatten. Das Wetter. In der Nacht und morgen ist es wechselnd bewölkt und immer wieder nass. Teils gibt es auch Gewitter. Die Temperatur morgen 17 Grad, im Norden wird es windig. Das waren die Nachrichten von Radio SRF. Verantwortlich ist heute Nacht Patrick Seiler.
0: Und ich bringe noch einmal die wichtige Meldung. SRF Verkehrsinfo von 23.03. Achtung, falsch fahrendes Fahrzeug. Auf der A9 Pontarlier Richtung Lausanne zwischen Valorbe und Orb kommt Ihnen ein falsch fahrendes Fahrzeug entgegen. Fahren Sie in beiden Fahrtrichtungen vorsichtig und überholen Sie nicht. Diese Meldung betrifft die A9 Pontarlier Richtung Lausanne zwischen Valorbe und Orb. Haben Sie Sorge unterwegs?
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0: Die letzte Stunde von dem Sonntag, bevor es dann wieder losgeht, morgen mit einer neuen Woche. Ich bin Christina Lang, ich habe schöne Musik parat und die Satire-Sendung Zeitlupe von dieser Woche mit der Jovana Nikic.

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Wenn die Welt nicht mehr weiter weiss, dann steht sie meistens vor einer Wahl. Vor einer Wahl. Man hat einen Timmy getauft. Oder Fridolin. Oder Hope. Gut, sagen wir ihm jetzt einfach mal Timmy. Der Timmy ist ein Pottwal, der sich nach Megbom verschwommen hat. Und plötzlich sind aus allen Löchern Leute gekrochen, um ihn zu retten. Die Wissenschaftler haben zwar gesagt, lasst ihn doch liegen, der arme Keib ist am Ende, jeder Rettungsversuch ist nur eine Quälerei. Andere, die haben gefunden, der Wal der müsse gerettet werden, es sei Quälerei, wenn man ihn liegen lässt. Die Qual des Wals also. Aber in der heutigen Zeit zählt Expertise ja nicht mehr so viel wie das Gefühl. Wenn ein reicher Mann mit dem Geld kommt, dann muss man ihn schieben, den Wal. Egal, ob es ihm die Lunge verklepft. Hauptsache, die Emotion stimmt und man hat ein Selfie mit dem sterbenden Meeressäuger. Und er hat es noch derige gegeben, die das Gefühl hatten, sie können mit dem Wal kommunizieren und verstehen, was er braucht. Hat mich spüren mich quasi. Stellt euch vor, ihr liegt im Sterbbett und er kommt ein schlechter Bubenchor im Stimmbruch und jault euch das Ohr voll. Grauenhaft! Und wenn der Timmy gleich stirbt, dann sind die Behörden die Schuld, hat es geheissen. Weil sie nicht genug Empathie gezeigt haben. Das Narrativ schlägt die Fakten mit der Mauschelle. Und die Behörden haben das Gleiche gesagt. Wenn der Wal nach der Rettung stirbt, dann sind die Leute schuld und das Portemonnaie leer gefischt. Und empathisch sei das sicher nicht so eine Verfrachtung. Aber man muss ja nicht bis an die Ostsee reisen, wenn man Geschichten von grossen Säugern hören will, die sich unterwegs ein bisschen verfahren haben. Wir haben in der Schweiz ja bei uns ein eigenes Prachtexemplar. Die UBS. Man muss präzise sein. Die UBS ist nicht am Verstranden. Im Gegenteil, sie ist so gefräsig und gesund, dass sie schlicht zu gross ist worden für unser flaches Becken. Sie hat Credit Suisse verschluckt und liegt jetzt wie ein Überwahl in der flachen Limmat. Seit der Bund gesagt hat, du, Karin will, dass du ein bisschen mehr Post auf der Rippe hast, Herz-Eigenkapital, schnaufen die Banken ein bisschen schwer. Und hier kommt die Frage, wer hat da eigentlich zu sagen? Beim Timmy an der Ostsee entscheidet die Gefühllobby über die Namensgebung. Man tauft eine Hope, weil man die Realität nicht wahrhaben will oder halt einfach wirklich noch Hoffnung hat. Es ist ein demokratischer Akt von Herzenswärme, der dem Wal aber herzlich wenig geholfen hat. Und es ist ja nicht nur der Name, der ist entschieden worden, sondern auch ob und wie er soll gerettet werden. Der Wal hat nie eine Wahl gehabt. Bei unserem Finanzwahl ist das ein bisschen komplizierter. Wer entscheidet bei der UBS? Die Bank selber tut gerne so, als sei sie der Kapitän. Wir machen die Regeln, wir sind weltweit wichtig. Karin Keller-Sutter muss hier die Rolle von der Wahlaufsicht übernehmen. Während die Leute beim Timmy dürfen mitbestimmen, wie das Elend von diesem armen Tier erlebt jetzt heisst, entscheidet die UBS Teppichetage hinter verschlossenen Türen. In der Lobby. Über unser Risiko. Karin gibt der Bank jetzt nicht einen lieben Namen, sondern harte Leitplanken. Weil am Ende nützt es nichts, wenn der Wahl Hope heisst, aber trotzdem keinen Platz mehr in Badwanne hat. Und was macht die UBS? Sie fährt Lobby in Geschütz auf, dass der Bundesratshausboden zittert. Extrem sei das. Man schädigt die Wettbewerbsfähigkeit. Man droht indirekt damit, dass man halt Koffer packt und die Zelte dort aufschlägt, wo die Ozeane tiefer und die Gesetze seichter sind. Beim Timmy stellt sich die Frage nach der Sympathie nicht. Es ist ein sterbendes Tier und es ist klar, dass es einem nahe geht. Die UBS hingegen erzwingt sich gewissermassen die Empathie und nimmt sich vielleicht ein bisschen zu viel von dem, was dem Wal gefällt. Mitbestimmungsrecht. Karin Keller-Sutter hat das jetzt im Radio kommentiert. Und da hat sie den Satz vom Jahr gesagt, dass Lobbying sei unschweizerisch. Oder um zu präzisieren, wie sie selber hat gesagt, diese Art von Lobbying sei einfach untypisch für die Schweiz. Aber was ist denn schweizerisch oder typisch? Hätten wir die Wahlgeschichte im Thunersee, klar, das ist jetzt nicht möglich, aber so rein theoretisch, wäre es nicht auch ein bisschen schweizerisch, dass es unbewilligte Demos gibt, die sich via geheimen Telegram-Chats würden organisieren, um drohende Plakate im Keller zu schreiben, für den Wahl zu retten. Und handkerum ist es doch genauso schweizerisch, dass ein paar würde sagen, oh, da schauen wir jetzt einfach mal zu, ganz neutral, handeln, nein, handeln müssen wir nicht, der Wal, der erledigt sich von selber. Schaut, das ist der ultimativ Berner Todesstoss. In einer Kultur, wo man Konflikt normalerweise bei einem Gläschen Fondant an einem runden Tisch verschließt,

Mord und Totschlag und die Bevölkerung schaut zu und fragt sich, wer hier eigentlich wem die Luft abschnürt. Der Timmy stirbt, die UBS droht mit dem Auszug und wir müssen uns überlegen, ist es wirklich unschweizerisch, wenn man von den Mächtigen verlangt, dass sie Verantwortungen selber tragen? Oder ist es nicht viel mehr unschweizerisch, den Staat wieder als Rettungsboot zu missbrauchen, weil man sich selber überschätzt hat? Ist es an uns zu entscheiden? Ist die Stimme von UBS wichtiger als das, was das Volk will, oder ist das Volk die tragende Kraft, wenn jemand, so wie der Timmy, keine eigene Stimme hat? Lässt man auf die Experten oder auf die Wahlflüsterer? Und welche Wahl wählt man?

0: Gruppe mit Jovana Nikic.
1: Satire ist gern bissig und kann ein bisschen wehtun, aber jemand, der mit dem Auto in der verkehrten Richtung unterwegs ist, das ist richtig gefährlich. Vorsicht in der Westschweiz. SRF Verkehrsinfo. Schön, ich kann entwarnen, da bin ich froh. SRF Verkehrsinfo von 23.10 Uhr. Entwarnung, falschfahrendes Fahrzeug. Auf der A9 Pontarlier Richtung Lausanne, zwischen Valorbe und Orb in beiden Richtungen. Die Polizei meldet gerade, dass auf dieser Strecke das falschfahrende Fahrzeug nicht mehr unterwegs ist.

Ein Lied wie ein kleiner Flirt im Hauptdunkel. Michael Bublé und Nelly Furtado haben ein schönes Duett gemacht aus dem wunderbaren italienischen Liebeslied aus den 60er Jahren. Quando, quando, quando. Und jetzt habe ich Musik aus der Schweiz. Das sind Span auf SRF 1. Tust mir gut.

Staatsstock. Eines von den persönlichen Liedern von John Lennon, «Watching the Wheels». Und wenn wir gerade bei einem Ex-Beatle sind, am Freitag ist ein Lied rausgekommen von zwei, die auch bei den Beatles waren, die aber nie zusammen so ein richtiges Duett gesungen haben. Weder in ihrer Zeit in der Band, noch nachher. Sie sind schon ein bisschen älter, 85 und 83, Bassist und Sänger und Songschreiber der eine, Schlagzeuger und selten auch am Singen der andere, der Ringo Starr und der Paul McCartney. Die hatten ja gute Zeit gehabt, aber sie haben gewartet, sie haben sich Zeit genommen, bis sie mit dem gekommen sind. Jetzt gibt es ein Duett von ihnen. Und es ist ein Song, da tönt es eigentlich mehr wie zwei Brüder, als einfach wie zwei ehemalige Bandkollegen. Sie erzählt nämlich von früher, von ihrem Liverpool, wo sie aufgewachsen sind, wo die Welt noch einfacher war. Die Mami haben abgewaschen in der Küche, die Kinder haben auf der Gasse aussen geschuttet. Es war eine kleine Welt und sie war ein Daheim. It was home to us. Ein schöner Song. Man hört, die beiden sind nicht mehr die Jüngsten, aber es rumpelt und es rockt und es tut gut. Paul McCartney und Ringo Starr auf SRF 1. Home to us.

0: Song von Lionel Richie, der nicht so bekannt ist wie andere grosse Hit von ihm. Er hat ihn geschrieben für seine Adoptivtochter Nicole Richie, die noch ganz klein war, 4 und ins Ballett gegangen ist, Ballerina Girl. Jetzt geht es um Ferien. Und was kann werden aus denen? Die meisten von uns bringen ja von den Ferien viele Erinnerungen heim, viele Fotos, vielleicht noch den Sand in den Kleidern oder dreckige Wanderschuhe. Aber Simon Blaser, die hat aus ihren Ferien etwas ganz anderes mit heimgebracht. Den Plan zum Auswandern.
1: Also Dani und ich sind im 2000 rund um Australien umgereist, in einer alten Ambulanz, und haben einfach den Hammer gefunden, haben uns verliebt in das Land. Und haben gefunden, ja, ich glaube, wir müssen wiederkommen und vielleicht sogar da leben.
0: Ja, und da habe ich auch gestutzt, als ich das gehört habe heute in unserer Sendung «Die fünfte Schweiz» beim Dani Vorler. In was sind die angefahren, Simon und ihre Mann Dani? In einer alten Ambulanz, in einem Krankenauto. Simon hat gelacht und hat das erklärt. Die beiden haben wirklich einen alten Ambulanzwagen umgebaut zu einer Art Wohnmobil.
1: Genau, ja. Also der Dani ist Möbelschreiner.
2: Ah.
1: Und mein Cousin, der wohnt in Sydney. Und wir sind dann die besuchen und der hat die alte Ambulanz gehabt und hat gesagt, ja, könnt ihr haben für 1000 Aussie-Dollar. Und dann sind wir einen Monat da gewesen und haben alles schön ausgestattet und sind losgefahren.
2: Und es hat dann eben, wie du gesagt hast, so richtig der Irmu reingenommen. Aber das ist schon mal das eine. Was hat euch denn bewogen, die Schweiz hinter euch zu lassen?
1: Also ich muss schon sagen, ich war der Haupt-Drive, weil ich bin in Südafrika geboren und die Entwicklungsjahre prägen dich doch recht. Prägen.
2: Mhm.
1: Und die Schweiz natürlich, super schönes Land und alles, aber ich habe mich nie 100% zu Hause gefühlt und eben das Meer hat mich halt gezogen. Und habe immer gedacht, ja, wieso nicht? Man muss ja nicht immer noch im gleichen Ort leben. Und habe dann der Dani gesagt, ja, komm. Let's go.
0: Vor 18 Jahren sind Simon und Dani auf Australien ausgewandert. Sie leben mit ihren zwei kleinen Kindern in einem kleinen Ort in der Nähe von Perth, an der Westküste von Australien. Noch am Meer, weil das Meer in der Simon wichtig ist. Und das Schwimmen, das ist ihr auch wichtig. Sie macht nämlich eine ganz besondere Art von Sport. Freiwasserschwimmen. Open Water Swimming. Das heisst, stundenlang, also bis zu 16 Stunden am Stück hat sie das schon gemacht, kilometerweit schwimmen, draussen im offenen Meer. Und sie hat beschrieben, was da bei ihr passiert, wenn sie das macht.
1: Also, es ist wirklich so, man gleitet ins Wasser rein, du hörst nichts außer dein Schnaufen. Das Ganze, die Hektik vom ganzen Leben, alles geht einfach weg. Und du bist nur du und das Wasser. Und du schwimmst stundenlang, du mit deinen Gedanken, du hörst nichts anderes. Und ab und zu gehe ich ins Wasser rein und mein Kopf ist recht voll. Und da, was koche ich echt heute Abend? Und habe ich Böschung? Und denke, da. Und all diese Probleme lösen sich im Wasser. Oder amix bin ich ganz ruhig und ich gehe rein und dann kommst du eben so einen meditativen Status rein und da schwimmst du einfach und du weißt nicht mehr, ob jetzt, bin ich jetzt 20 Minuten geschwommen oder bin ich 2 Stunden geschwommen. Und es ist wirklich Meditation einfach, ja.
0: Freiwasserschwimmen. Simon hat zu Australien am Meer ihre Begeisterung für diesen Sport entdeckt. Vor Haifisch hat sie übrigens überhaupt keine Angst. Je länger dass sie schon schwimmt, desto weniger. Das erzählt sie in der Sendung «Die fünfte Schweiz». Das können Sie online nachhören, auch wenn sie sich wundernimmt, warum das Simon sich eigentlich nicht als einer sieht, der aus der Schweiz ausgewandert ist, sondern mehr als jemand, der zu Australien angekommen ist. Und wenn Sie auch jemanden kennen, der an einem anderen Ort auf der Welt das Glück gefunden hat, vielleicht ein Ort, wo es jetzt gerade morgen wird, wo es bei uns noch 11:45 in der Nacht ist, und jemand, der gerne erzählt, dann schreiben Sie uns srf1.ch bei Kontakt ins Studio. Wir sind immer auf der Suche nach neuen, schönen Auswanderergeschichten für die fünfte Schweiz.

0: Das freut mich, jetzt haben wir auch bringen auf SRF 1 The Doors, Riders on the Storm. Falls es noch kommt, gewittern heute Nacht oder dem morgen Morgen. Machen Sie es gut, haben Sie Sorge, es ist 11:55. Ich bin Christina Lang und verabschiede mich für heute. Kommen Sie gut in die neue Woche.
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0: Die Nachrichten von SRF um 0 Uhr mit Patrick Seiler. Den besten Wünschen für einen guten Wochenstart und folgenden Themenschwerpunkten. Das Kreuzfahrtschiff, auf dem das Hantavirus kursiert, ist auf Teneriffa angekommen. Die Passagiere werden ausgeflogen, die Besatzung muss in Quarantäne. Die Antwort des US-Präsidenten auf den Friedensplan des Irans, völlig inakzeptabel, findet Donald Trump diesen. Und mit Bruno Bischofberger verliert die Schweiz einer ihrer wichtigsten Galeristen. Bischofberger starb im Alter von 86 Jahren und das Wetter wechselnd bewölkt und immer wieder nass, teils mit Gewittern, 17 Grad. Kurz nach 40 Jahren auf hoher See ist das Kreuzfahrtschiff Hondius und nach 40 Tagen auf hoher See ist das Kreuzfahrtschiff Hondius, auf dem das Hantavirus ausgebrochen ist, auf der Kanareninsel Teneriffa angekommen. Von dort aus sind die ersten Passagiere mittlerweile nach Hause geflogen. Marco Koller fasst zusammen.
1: Kaum hatte das Schiff auf Teneriffa angelegt, gingen die ersten Passagiere von Bord. Und nur wenig später starteten die ersten Flugzeuge, die sie in ihre Heimatländer brachten. Dabei galten strenge Sicherheitsmaßnahmen. Mehrere Länder hatten für diese Rückführungsflüge eigens Flugzeuge geschickt, unter anderem Spanien, die Niederlande und Frankreich. Noch während das französische Flugzeug unterwegs nach Paris war, zeigten sich bei einem Mann erste Symptome. Das teilte Regierungschef Sébastien Lecornu mit. Die Schiffspassagiere müssen sich nun mehrere Wochen lang zu Hause isolieren, damit sie das Virus nicht weitergeben können. Denn zum Teil kann es Wochen dauern, bis die Krankheit ausbricht, nachdem man sich infiziert hat. Über die genauen Schutzmaßnahmen entscheiden die Behörden in den einzelnen Ländern. Auch ein Schweizer Crewmitglied wurde auf Teneriffa evakuiert. Der Mann müsse dort nun voraussichtlich 6 Wochen in Quarantäne bleiben, erklärte das Bundesamt für Gesundheit. Er habe aber keine Symptome und es gehe ihm gut. Laut Angaben der Weltgesundheitsorganisation gibt es zurzeit 6 bestätigte Hantavirus-Fälle und 2 Verdachtsfälle. 3 dieser 8 Personen sind gestorben.
0: In den Verhandlungen um ein Ende des Krieges im Nahen Osten hat US-Präsident Donald Trump einen iranischen Friedensplan zurückgewiesen. Der Iran stellte für einen Waffenstillstand weitreichende Bedingungen, darunter ein sofortiges Ende aller Kämpfe sowie die Aufhebung der US-Sanktionen und des Ölembargos. Trump bezeichnete diesen Vorschlag, der über Pakistan vermittelt wurde, als völlig inakzeptabel. Unterstützung erhält er von Israels Premierminister Benjamin Netanyahu. In der US-Sendung 60 Minutes auf dem Sender CBS betonte dieser, der Krieg sei erst vorbei, wenn der Iran sein angereichertes Uran vollständig entfernt und die Raketenproduktion gestoppt habe. Trump präzisierte unterdessen, dass der Iran zwar militärisch besiegt, das Regime aber noch nicht am Ende sei. Wegen der massiv gestiegenen Benzinpreise steht der US-Präsident unter hohem innenpolitischem Druck. Die inhaftierte iranische Friedensnobelpreisträgerin Narges Mohammadi ist in ein Spital in der Hauptstadt Teheran verlegt worden. Wegen Herzproblemen war sie zuvor bereits während mehrerer Tage in einem anderen Spital behandelt worden. Ihre Stiftung teilt mit, Mohammadis Gesundheitszustand habe sich drastisch verschlechtert. Ihre Familie hat seit längerem gefordert, dass Mohammadi nach Teheran verlegt wird, damit sie dort von ihren eigenen Fachärzten behandelt werden kann. Narges Mohammadi setzt im Iran eine mehrjährige Haftstrafe ab, unter anderem wegen ihres Engagements gegen die Todesstrafe und für Frauenrechte. 2 weitere Meldungen im Zusammenhang mit dem Krieg in der Ukraine. Der ukrainische Präsident Zelensky wirft Russland vor, die 3-tägige Feuerpause zu missachten, die eigentlich bis heute Abend gilt. In seiner täglichen Videoansprache sagte Zelensky, Russland habe in den vergangenen 24 Stunden rund 150 Angriffsaktionen gestartet. Gleichzeitig warf auch Russland der Ukraine vor, sich nicht an die Feuerpause zu halten. Und der russische Machthaber Putin hat als Vermittler im Ukraine-Krieg den früheren deutschen Bundeskanzler Gerhard Schröder ins Spiel gebracht. Die beiden pflegen seit langem ein gutes Verhältnis. An einer Medienkonferenz sagte Putin, von allen europäischen Politikern würde er Gespräche mit Schröder bevorzugen. Der Schweizer Kunsthändler Bruno Bischofberger ist gestorben. Das gab seine Galerie in Zürich bekannt. Sie gilt als eine der bedeutendsten Institutionen des europäischen Kunstmarkts. Im Laufe der Jahrzehnte wurde Bischof Berger zu einem Freund und Berater verschiedener Künstler. Eine besonders enge Beziehung hatte er zum amerikanischen Pop-Art-Künstler Andy Warhol. Er hatte ein Erstkaufrecht für dessen Werke. Im Jahr 2009 erinnerte sich Bischof Berger im SRF Kulturplatz an die Anfänge dieser Zusammenarbeit.
2: Also ich habe das bekommen, ich habe mir das ausbedungen da, wo ich ihm die Gruppe Bilder abgekauft habe im 67. Sind die 11 alten Bilder, die er mir nur verkauft hat, weil ich gesagt habe, ich wäre auch bereit, einen sehr grossen Preis zu zahlen dafür, nicht das, was er bis jetzt immer bekommen hat.
0: Bischof Berger brachte Warhol zudem mit dem New Yorker Straßenkünstler Jean-Michel Basquiat zusammen. Daraus entstand eine Reihe von Werken, die heute als grundlegend für die zeitgenössische Kunst gelten. Bruno Bischof Berger wurde 86 Jahre alt. Die Wetterprognose für heute Montag, den 11. Mai. Es regnet oft, vor allem im Tessin sind auch kräftige Gewitter möglich. Zwischendurch gibt es aber auch trockene und stellenweise kurze sonnige Phasen. Im Norden ist es windig bei 16 Grad, im Süden gibt es 18 Grad. Das waren die Nachrichten von Radio SRF. Verantwortlich ist heute Nacht Patrick Seiler.

0: Nachrichten von SRF um 1 Uhr mit Patrick Seiler. US-Präsident Donald Trump hat den iranischen Vorschlag für ein Ende des Krieges zurückgewiesen. Er bezeichnete die über Pakistan vermittelte Antwort als völlig inakzeptabel. Teheran lehnte seinerseits die US-Vorschläge als Kapitulation ab und fordert stattdessen Reparationen sowie die volle Souveränität über die Straße von Hormuz. Vom Iran hieß es, dass Trump der Vorschlag nicht gefalle, habe keine Bedeutung, meldete die iranische Nachrichtenagentur Tasnim unter Berufung auf Regierungskreise. Man entwerfe keine Pläne, um den US-Präsidenten zufriedenzustellen, sondern um die Rechte der eigenen Nation zu wahren. Die Evakuierung des Kreuzfahrtschiffes Hondius steht in Teneriffa steht kurz vor dem Abschluss. Heute Montagnachmittag sollen die letzten zwei Sonderflüge nach Australien und in die Niederlande starten. Damit endet die Rückholaktion für Passagiere aus insgesamt 23 Ländern, nachdem an Bord ein tödlicher Ausbruch des Hantavirus aufgetreten war. Lars Schade, Chef des deutschen Robert-Koch-Instituts, gab unterdessen Entwarnung für die Bevölkerung. Im ZDF-Heute-Journal betonte er, das Hantavirus sei seit 31 Jahren bekannt und nicht mit dem Coronavirus vergleichbar.
1: Es gibt sehr viele Fälle in Südamerika, jedes Jahr einige hundert. Insgesamt waren das schon sicherlich seit der Entdeckung 1995 einige tausend. Es gab auch schon Ausbrüche von Mensch zu Mensch mit Mensch-zu-Mensch-Übertragung in Südamerika. Und es gab sogar schon einzelne Touristen, die mit dem Virus sozusagen in die USA oder nach Europa gereist sind. Und immer ist es gelungen, die Ausbruchssituation entsprechend unter Kontrolle zu bringen.
0: Eine Pandemiegefahr bestehe nicht, da sich das Virus nicht massenhaft verbreite und die Behörden die Situation unter Kontrolle hätten. Der Schweizer Kunsthändler Bruno Bischofberger ist gestorben. Das gab seine Galerie in Zürich bekannt. Sie gilt als eine der bedeutendsten Institutionen des europäischen Kunstmarkts. Im Laufe der Jahrzehnte wurde Bischofberger zu einem Freund und Berater verschiedener Künstler. Eine besonders enge Beziehung hatte er zum US-amerikanischen Pop-Art-Künstler Andy Warhol. Er hatte ein Erstkaufrecht für dessen Werke. Im Jahr 2009 erinnerte sich Bischofberger im SRF Kulturplatz an die Anfänge dieser Zusammenarbeit.
2: Ich hatte ein Erstkaufsrecht, wie man auf Deutsch sagt. Ja, also ich habe das bekommen, ich habe mir das ausbedungen, wo ich ihm die Gruppe Bilder abgekauft habe im 67. Die 11 alten Bilder, die er mir nur verkauft hat, weil ich gesagt habe, ich wäre auch bereit, einen sehr grossen Preis zu zahlen dafür. Nicht das, was er bis jetzt immer bekommen hat.
0: Bischofberger brachte Warhol zudem mit dem New Yorker Straßenkünstler Jean-Michel Basquiat zusammen. Daraus entstand eine Reihe von Werken, die heute als grundlegend für die zeitgenössische Kunst gelten. Bruno Bischofberger wurde 86 Jahre alt. Das Wetter heute Montag. Es ist wechselnd bewölkt und immer wieder nass, teils auch mit Gewittern. Die Temperatur um 16 Grad, im Norden wird es zudem windig. Und das waren die Nachrichten von Radio SRF. Verantwortlich ist heute Nacht Patrick Seiler.
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Verkehrsinfrastreff von 1.39 Uhr A1 Lausanne Richtung Genf zwischen Saint-Pré und Aubonne, Gefahr durch einen Unfall. Und A2 Gotthard Richtung Chiasso in Höhe des San Salvatore Tunnels. Die Ausfahrt ist gesperrt wegen Unterhaltsarbeiten.

Die Nachrichten von SRF um 2 Uhr mit Patrick Seiler. Bei den diplomatischen Bemühungen um ein Ende des Iran-Krieges zeichnet sich kein Durchbruch ab. US-Präsident Donald Trump hat die jüngste Antwort Teherans auf einen US-Friedensplan auf seinem Social-Media-Netzwerk als völlig inakzeptabel zurückgewiesen. Teheran wiederum gab sich darob unbeeindruckt, man verfasse keine Vorschläge, um Trump zu gefallen, meldete die Nachrichtenagentur TASNIM. Unterdessen warnte US-Senator Mark Kelly vor erschöpften Munitionsbeständen der US-Armee. Ein Wiederaufbau der Vorräte werde Jahre dauern.